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Liebe Hörerinnen und Hörer, Sommerzeit, Urlaubszeit und für viele ist auch Radio DARC mit dabei. Dank unserer Kurzwelle können Sie uns in weiten Teilen Europas empfangen. Und zwar zum 595. Mal. Das Datum der Erstveröffentlichung ist Freitag, der 3. Juli 2026. Ich bin Cody Farren und werde Sie durch das Programm führen. Vergangene Woche ging einige Stunden lang gar nichts mehr bei der Deutschen Bahn. Der Zugfunk war nach einem Systemupdate ausgefallen und brachte deutschlandweit den gesamten Bahnverkehr zum Erliegen. Wir beleuchten daher heute unter anderem die technischen Hintergründe dieser weitreichenden Panne. Da es heute viel um Eisenbahn, Eisenbahntechnik und Zugfunk gehen wird, hier die passende Einstimmung dazu. Hier ist die Großmeisterin des Country Sounds, hier ist Billie Joe Spears mit Midnight Train.

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1: Heute mit diesen Themen. Bundesnetzagentur stellt neues Kundenportal zur Verwaltung vor. Deutsche Astronautin Rabea Rogge zu Gast auf der Ham Radio. Positive Entwicklungen für das 70 MHz Amateurfunkband und Gerrit Herzog erhielt die goldene Ehrennadel des DARC. Am Mikrofon Conny Farren. Auf der 49. Internationalen Funkfachmesse Ham Radio in Friedrichshafen hat die Bundesnetzagentur in einem Vortrag einen Einblick in ihr neuestes Kundenportal für die Verwaltung im Bereich Amateurfunkdienst gegeben. Der Vortrag hat gezeigt, wohin die Reise geht. Eigentlich sollte das Projekt schon zu Ostern fertig sein. Allerdings gibt es auf der Entwicklerseite noch eine leichte Verzögerung, sodass es nun im Sommer 2026 starten soll. Funkamateure können das neue Verwaltungsportal künftig über die Internetadresse bundesnetzagentur.de/amateurfunk erreichen. Eine Prozessmodellierung sei der Gestaltung des Kundenportals vorausgegangen. Das Kundenportal arbeitet als eigene Webanwendung im Browser. Zur Anmeldung stehen unterschiedliche Möglichkeiten zur Verfügung, die ebenso unterschiedliche Vertrauenslevel zur Verfügung stellen. Je nach Vertifikationslevel am Kundenportal sollen bald online folgende Funktionen möglich sein. Antrag auf Zulassung zur Amateurfunkprüfung. Antrag auf Zulassung zum Amateurfunk. Antrag auf Anerkennung ausländischer Amateurfunkprüfungsbescheinigung. Antrag auf Clubstationen und Sonderrufzeichen sowie Antrag auf Betrieb einer Relaisfunkstelle. Die Bearbeitungsstände sollen im Kundenportal eingesehen werden können. Aktuell laufende Anträge werden migriert und in das neue System übernommen. Es läuft wie gewohnt weiter, hieß es dazu. Bei Verlängerungen von Relaisstellen werden bestehende Daten übernommen, sofern das Vertrauenslevel der Anmeldung vorhanden ist. Eine automatische Information über Abläufe von Rufzeichen wird nicht Teil des Systems werden, informierte die Behörde. Auf die Frage, ob sich das neue System auf die Gebühren auswirken werde, hieß es, dass es eine Novellierung der Gebührenordnung im nächsten Jahr geben werde. Gebühren werden überdies nach dem Verwaltungsaufwand berechnet. Man erhofft sich durch das neue System weniger Verwaltungsaufwand und erhofft weiterhin, dass wenigstens die Gebühren nicht steigen werden. Die Rufzeichenliste wird weiterhin ohne Anmeldung abrufbar sein. Letztere wird HTML-basiert sein und mit besseren Suchfunktionen und besserem Layout ausgestattet sein. Einen ganz besonderen Gast und spezielles Highlight gab es auf der Funkfachmesse Ham Radio. Ab 11.30 Uhr sorgte die erste deutsche Frau im Weltraum, Rabea Rogge, Rufzeichen Lima Bravo 9, November Juliet, für regen Publikumsandrang am Stand des DARC. Moderatorin Stefanie Heine, Delta Oscar 7 Papa Romeo von der DARC Öffentlichkeitsarbeit, stellt ihr Fragen, unter anderem zu ihrem Werdegang und ihrer Weltraummission. Die Zuschauer verfolgten das interessante Gespräch. Frau Rogge war schon immer sehr daran interessiert, die Zukunft zu gestalten und Fragen zu stellen, welche die Zukunft weiter voranbringen. Die Mars-Mission Perseverance war für sie ein Momentum, in dem sie erkannte, hey, ich kann an der Zukunft mitarbeiten. Zu dem vielseits bekannten Statement, die Liebe zur Erde findet man im All, entgegnete sie, dass man die Liebe vor allem auch hier auf der Erde finden kann. Das vollständige Interview haben wir auf Video aufgezeichnet. Und Sie können es in Kürze auf dem DARC-YouTube-Kanal verfolgen. Dem Interview am DARC-Treff folgte indes eine Signierstunde ihres Buches »Ein bisschen Weltraum für alle«. Um 14 Uhr berichtete die Astronautin von ihrer FRAM-2-Mission und gab noch einmal tiefere Einblicke. Als Teil der rein privat finanzierten SpaceX-Raumfahrtmission FRAM-2 flog Rabea Rogge in einer polaren Umlaufbahn um die Erde. Während der Mission führte sie das Projekt FRAM-2-HAM durch und sendete Funkbilder via Slow-Scan-Television an Funkamateure auf der Erde. Der Bundesrat hat auf seiner Webseite einen Entwurf für die 5. Verordnung zur Änderung der Frequenzverordnung veröffentlicht. Diese trägt das Aktenzeichen 364/26. Darin findet sich eine interessante Passage, die vor allem für die Funkamateure von großem Interesse sein dürfte. Die Fußnote Nummer 12 auf Seite 61 lautet wie folgt, Zitat: Der Frequenzbereich 70 bis 70,5 MHz kann für Aussendungen durch den Amateurfunkdienst genutzt werden. Diese Nutzungen genießen keinerlei Schutz vor militärischen Funkdiensten und dürfen keine schädlichen Störungen bei diesen Funkdiensten hervorrufen. Es scheint also voranzugehen, was das mögliche Wiederaufleben der bewährten Duldung des Amateurfunksendebetriebs im 4-Meter-Band angeht. Schließlich war unsere seinerzeitige Vermutung, dass aus Sicht des zuständigen Bundesministeriums für Digitales und Staatsmodernisierung rechtliche Probleme bestünden. Mit einer Verabschiedung der angegebenen Änderung wäre zumindest die juristische Basis geschaffen, auch 4 Meter Amateurfunk zu erlauben. Allerdings ist in der Sache noch nichts endgültig. Die Verordnung wurde zwar vom Bundeskabinett beschlossen und am 9.6. als zustimmungsbedürftige Rechtsverordnung an den Bundesrat weitergeleitet. Die nächste Plenarsitzung des Bundesrates ist für den 10. Juli terminiert. Erst dann könnte frühestens etwas beschlossen werden. Wie lange der weitere Prozess bis zu einer möglichen wirklichen Umsetzung dauert, kann derzeit nicht gesagt werden. Für die diesjährige Sporadic E-Saison jedenfalls dürfte es zu spät sein. Seit vielen Jahren engagiert sich Gerrit Herzog, Delta Hotel 8 Golf Hotel Hotel, in unterschiedlichen Bereichen des DARC. Mit seinem Einsatz hat er zahlreiche Entwicklungen innerhalb des Clubs begleitet und unterstützt. Für seine langjährigen Verdienste verlieh ihm DARC-Vorstandsmitglied Ronny Järke Delta Golf 2 Romeo Oscar November auf der Funkfachmesse Ham Radio die goldene Ehrennadel des DARC e.V. Wir möchten heute jemandem danken, der sicherlich lieber im Hintergrund geblieben wäre. Der OM, von dem ich spreche, ist jemand, der sich seit Jahrzehnten in vielfältiger Weise einbringt, ohne viel Aufhebens darum zu machen, eröffnete Delta Golf 2 Romeo Oscar November seine Laudatio. In der OV- und Distriktsjugendarbeit, beim Field Day, als Jugendcampleiter auf der Ham Radio und vor allem als AJW-Referent hat er Generationen geprägt und begeistert, erklärte Järke und fügte hinzu: Wer ihn kennt, weiß, wenn es komplex wird, wird es für ihn erst richtig interessant. Das zeigt sich auch in seiner Arbeit für den DARC. Delta Hotel 8 Golf Hotel Hotel hat das elektronische Führungszeugnis eingeführt, war zunächst Packet Radio und nun Hamnet-Spezialist und Koordinator und kümmert sich seit Anfang 2020 in der Ehrenamts-IT im DARC um eine ganze Reihe von Systemen. Als Referent ist er mehrmals im Jahr in Baunatal, um die Teilnehmer der Funktionsträgerseminare auf ihre Aufgaben vorzubereiten und für ihr Amt stark zu machen. In der Corona-Zeit hat er mit dazu beigetragen, dass die Mitglieder sich weiterhin treffen konnten und das Vereinsleben am Laufen gehalten wurde. Mit der Mitwirkung an der Ham Radio World als digitaler, begehbarer Plattform hat er dafür gesorgt, dass die Messe nicht ausfallen musste, sondern ein einzigartiges Erlebnis für alle wurde. Auch war er maßgeblich an der Einführung von Treff.darc beteiligt, woraus unter anderem die Online-Lehrgänge zur Erlangung einer Amateurfunkgenehmigung resultierten. Dies wiederum brachte dem DARC e.V. neue Mitglieder. Ronny Järke schloss seine Laudatio mit folgenden Worten: Lieber Gerrit, du bist keiner für große Worte, sondern einer fürs Machen. Und genau deswegen bist du für den DARC so wichtig. Vielen Dank für dein Engagement und schön, dass wir dich haben. Das waren unsere heutigen Meldungen aus der Funkwelt für Sie. Ja, Gerrit, du bist der Zauberer im Hintergrund, der so viele Projekte verwirklicht hat. Und was passt jetzt an dieser Stelle besser als ein wirklich toller Rockklassiker aus dem Jahr 1972? Hier sind Uriah Heep mit The Wizard.

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1: Warum war es im Juni eigentlich so heiß? Naja, das war der Sommer vom letzten Jahr und der ist mit der Deutschen Bahn gefahren. Man soll ja keine Bahnwitze machen, weil es ist überhaupt nicht klar, ob die ankommen. Nee, Tatsache, dass Züge mal 2 Stunden lang nicht weiterfahren, ist für regelmäßige Bahnfahrer nichts Ungewöhnliches. Entweder macht die mobile Hardware schlapp, habe ich zuletzt am Sonntagabend kurz vor Augsburg erlebt. Da ist ein ICE 5 Minuten vor dem Ziel ohne funktionierenden Antrieb und Klimaanlage liegen geblieben. Und dann steht man da mal 1,5 Stunden, bis ein Regionalzug vorbeidümpelt, der einen mitnehmen kann. Denn immerhin hat es der ICE noch in einen kleinen Bahnhof geschafft. Der Regionalzug hat dann 1/2 Stunde gebraucht für die Strecke, die der ICE in 5 Minuten gefahren hätte. Und ein armer Kerl, der in Dinkelscherben in dem kleinen Bahnhof aussteigen wollte, hat die Panik bekommen, wie da der ganze Horde von Leuten mit Koffern einsteigen wollte und ihn übersehen hat. Ja, dann fällt auch mal ein Stellwerk aus oder es liegen Schneeflocken auf dem Gleis oder Blätter. Es gibt viele Gründe, doch zuletzt war die Bahn in den Schlagzeilen, weil sie 2 Stunden lang nicht fuhr, nur diesmal deutschlandweit, inklusive Regionalbahnen und S-Bahnen. Und warum? Nein, es war keine einzige Lok kaputt. Es war auch kein einziges Stellwerk kaputt und es waren auch keine Kühe im Gleis oder unbefugte Personen. Nein, der Zugfunk war kaputt. Ja, Kommunikationstechnik ist heutzutage unerlässlich, ging früher zwar auch ohne, aber da sind wesentlich weniger Züge gefahren. Da brauchte man nicht einmal Signale, da hat der eine Zugführer einen Stab mitgenommen und erst wenn er den an den Zug in der Gegenrichtung übergeben hatte, durfte der fahren. Das funktioniert, aber da können halt nur wenige Züge fahren. Bei der heutigen Verkehrsdichte geht das nur noch mit Funk und der fiel am Sonntagabend um 10 Uhr aus, sodass niemand mehr nach Hause kam, weil um 12 Uhr dann meistens Betriebsschluss ist und man irgendwo festsitzt. Besonders ärgerlich war, dass dann auch niemand erfahren hat, was los ist, denn wenn der Zugfunk nicht geht, dann kann ja auch niemand mehr informiert werden. Wobei Zugfunk ist da eine Untertreibung. Früher hatte man halt ganz normale analoge Funktechnik. Eine Feststation im Bahnhof, wo der Fahrdienstleiter dran saß und teilweise Handfunkgeräte im Zug. Das hat dann eher innerhalb des Bahnhofs funktioniert oder ordentliche Funkgeräte, dann ging das auch auf offener Strecke. Die Zeiten sind vorbei. In den 90er Jahren hat man GSM-R eingeführt. GSM ist der Mobilfunkstandard, nach dem unsere Handys arbeiten. GSM zählt heute als 2. Generation und wird demnächst abgeschaltet. Inzwischen sind wir bei der 5. Generation mit 5G. Das GSMR ist eine Abwandlung davon und ist immer noch die Technik, als man den digitalen Mobilfunk eingeführt hat. Das war ja so um 1993 rum mit den damaligen D-Netzen. Das ist jetzt nicht unbedingt das Hauptproblem, dass die Technik so alt ist, außer dass es manchmal keine Ersatzteile mehr gibt. Ein größeres Problem ist mangelnde Netzabdeckung. Wenn schon der normale Mobilfunk im Zug die Hälfte der Strecke nicht geht, ist es mit dem Bahnfunk natürlich nicht unbedingt besser. Aber ein Hauptproblem der Mobilfunknetze ist die zentrale Verwaltung. Das ist eben keine direkte Funkverbindung mehr. Es gibt zwar so einen Walkie-Talkie-Mode im GSMR, doch auch der läuft über Basisstationen, sonst wäre die Reichweite auch gar nicht ausreichend. Und wenn diese Basisstationen oder die dahinter steckende IT nicht mehr funktionieren, dann geht nichts mehr. Was nun genau los gewesen ist, darüber gibt es viele Ansichten. Der Südwestrundfunk hat einen geplanten Austausch von Hardware genannt, nachdem das System nicht wieder wie geplant hochgefahren werden konnte. Dann gibt es den Lokführer auf Facebook. Was der verkündet hat, klingt sehr plausibel. Es gibt allerdings keine weitere Quelle. Wenn es so war, wird es wahrscheinlich auch keiner zugeben wollen. Der schrieb, die Firma Frequentis mit Hard- und Softwarelösung für Funkverkehrsmanagement wollte zusammen mit der Betriebsführung des Network Operations Center der Bahn ein Update auf die Fixed Terminal Systems des GSMR-Systems aufspielen. Also die Funkstationen, die in den Bahnhöfen stehen, die die Fahrdienstleiter benutzen, nicht die mobilen in den Zügen. Das ist schiefgegangen und damit sind dann alle GFOS, GSMR-Fernsprecher ortsfest, der Fahrdienstleiter und Betriebszentralen ausgefallen. Ja, wir sehen, die Sprache ist hier noch wie früher bei der Deutschen Bundespost. Hier war das Problem, normalerweise testet man das erst lokal und schickt es erst dann an das ganze Netzwerk und hier hat man es gleich bundesweit gemacht und es ist dann halt bundesweit schiefgegangen. Eine weitere Quelle gibt es hierzu nicht, es klingt aber ziemlich glaubwürdig. Ist halt typisch IT. Wenn was schief geht, dann geht's gründlich schief. Und da kam auch noch eine dritte Variante hinzu. Denn eigentlich ist man ja nicht so blöd. Eigentlich gibt es ja ein Backup. Also in dem Fall nicht ein Datenbackup, sondern ein Funkbackup. Die GSMR-Geräte sollten notfalls über das Telekom-Mobilfunknetz laufen können. Dann hat man zwar keine Direktverbindungen mehr, die allerdings ohnehin simuliert sind, also der Walkie-Talkie-Modus existiert dann nicht, aber man hätte zumindest miteinander telefonieren können. Nur, wenn man solche Backup-Lösungen nicht testet, dann funktionieren sie irgendwann nicht mehr, wenn man sie braucht. Genau das ist passiert. Die SIM-Karten für das Telekom-Netz in den Bordcomputern der Züge konnten vom System nicht zuverlässig identifiziert werden. Und deswegen lag dann halt weiterhin alles flach. Ein Nachfolgesystem namens FRMCS, Future Railway Mobile Communication System, ist seit Jahren geplant. Aber die Umrüstung ist sehr teuer und wird deswegen auch seit Jahren verschoben. Die Bahn wurde ja bekanntlich kaputt gespart. Mir hat das ein Fahrdienstleiter in unserem lokalen Bahnhof hier sehr gut erklärt. Man hat hier zum Beispiel alle Gleise zum Überholen stillgelegt, weil das kostet zusätzliche Weichen, die gewartet werden müssen. Wartung kostet Geld. Wenn man das weglässt, spart man Geld. Aber wenn dann ein Zug im Bahnhof liegen bleibt, dann steht der Rest dahinter und kann nicht vorbei. Oder man hat die Weichenheizung ausgebaut. Die kostet Strom oder Gas und Wartung. Da spart man viel Geld, wenn die Weichen nicht mehr beheizt werden. Aber im Winter fehlt dann halt nichts mehr. Dann heißt es mal wieder, ja, die Weichen sind eingefroren, tut uns leid. Pech gehabt. Was aber halt wirklich interessant ist, ist, dass große Computer- und Telekommunikationsnetze alle mit denselben Problemen kämpfen, dass bei Updates plötzlich alles schiefgehen kann und dann schlagartig Deutschland oder gar weltweit die Züge nicht mehr fahren oder die Flugzeuge nicht mehr fliegen. Und dass die Funktechnik inzwischen halt ein sehr essentieller Bestandteil der Verkehrssysteme geworden ist. Ein Beitrag von Wolf Dieter, Delta Lima 2, Mike Charlie Delta.

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1: Liebe Hörerinnen und Hörer, es gibt interessante Dinge über die Eisenbahn zu berichten. Nämlich zum Beispiel, wie der Zugfunk funktioniert. Ja, auch das ist bei der Eisenbahn zu finden, denn irgendwie müssen die Lokführer ja mit ihrer Leitstelle kommunizieren. Also habe ich mir gedacht, ich erzähle heute mal etwas über den Zugfunk. Und wie immer verbergen sich hinter diesem Begriff wieder überraschende Details. Als Zugfunk wird die drahtlose Kommunikation zwischen den Eisenbahnfahrzeugen und ihren Verkehrsleitstellen bezeichnet. Das Thema ist übrigens schon recht alt. Bereits in der Anfangszeit der Eisenbahn, also so um 1840, wurden die festen Einrichtungen der Eisenbahnen wie Stellwerke, Bahnhöfe und Schrankenwärter schon untereinander über Telegrafenleitungen verbunden. Ab dem Jahr 1900 kamen hierfür vermehrt Telefone zum Einsatz. Die Bahn verfügte schließlich über ein eigenes Telefonnetz. Durch die immer schneller fahrenden Züge wurde es nach dem Zweiten Weltkrieg erforderlich, auch eine Kommunikation mit den fahrenden Zügen herstellen zu können. 1953 wurde hierfür bei der Eröffnung der Alster Nordbahn im Norden Hamburgs erstmals der Zugfunk im engeren Sinne eingeführt. Mit auf den Triebwagen installierten UKW-Sprechfunkgeräten holten sich die Triebfahrzeugführer Anweisungen für die Fahrt. Die Deutsche Bundesbahn begann ab etwa 1971 damit, systematisch alle Eisenbahnstrecken mit Funkabdeckung auszustatten. Die später errichteten Funkzentralen bedienten jeweils einen größeren Streckenabschnitt von etwa 100 Kilometer. 1980 waren 8000 Triebfahrzeuge und 13.000 Streckenkilometer mit dem Zugfunk ausgerüstet. Insgesamt sollten als Zielvorgabe fast 21.000 Streckenkilometer mit Funkabdeckung ausgestattet werden und alle Triebwagen. Das von der AEG Telefunken und der Bundesbahn gemeinsam entwickelte System galt dabei als das größte zusammende Betriebsfunkwerk in Europa. Die Technik kam auch in Österreich, Jugoslawien und England zum Einsatz. Im Prinzip handelte es sich also um ein bahneigenes Betriebsfunknetz mit eigener Infrastruktur. Wie sah nun die Technik dieses Zugfunks im Detail aus? Neben den Gleisen standen tausende von Masten, die meist zwischen 20 und 30 Meter hoch waren. Dort waren in Strahlrichtung des Gleisverlaufs sogenannte Pendelantennen installiert. Je nach Gelände konnte damit eine Reichweite von einigen hundert Metern bis hin zu 20 Kilometern abgedeckt werden. Der durchschnittliche Abstand der Zugfunkstationen betrug ca. 7 Kilometer. Als Frequenzbereich für den Zugfunk wurde europaweit 460 MHz koordiniert, also etwas oberhalb des 70 cm Amateurfunkbandes. Die Sendeleistung betrug 10 Watt, Modulationsart Schmalband FM, und zwar im Duplexbetrieb mit einem Uplink und einem Downlink. Der Duplexabstand, die Ablage also, betrug 10 MHz. Ganz so auch, wie es die Funkamateure mit ihren Relaisfunkstellen machen. Das Besondere am Zugfunk waren die unbekannten, ständig wechselnden Standorte der Fahrzeuge. Daher sendeten die Relaisfunkstellen ständig im Downlink und ein spezielles Frequenzschema kam zum Einsatz. Abwechselnd drei Frequenzen wurden von einer sogenannten Kanalgruppe belegt, von denen das Zugfunkgerät immer automatisch das am besten empfangbare auswählte. Der Uplink, also der Signalpfad vom Zug zur Relaisfunkstelle, erfolgt aber immer nur auf einer Frequenz, die der Dreierkanalgruppe zugeordnet war. Alle Relaisfunkstellen hörten somit auf einer gemeinsamen Eingabefrequenz. Der Zugfunk war neben der Sprachmodulation auch mit Übertragungsmöglichkeiten für bestimmte Fahrbefehle ausgestattet. Sich regelmäßig wiederholende Nachrichten wie beispielsweise langsamer fahren, schneller fahren oder sofort anhalten, wurden per Tastendruck durch kodierte Datentelegramme übertragen. Dann leuchteten entsprechende Anzeigen im Führerraum auf. Die Kanalbelegung wurde zwischen den Eisenbahnverwaltungen europaweit mittels standardisierten Pilottönen geregelt. So zeigt ein Dauerton in Downlink-Richtung an, dass der Kanal frei ist. Ein Sammelrufton sprach die Lautsprecher in allen Triebfahrzeugen im Funkversorgungsbereich dieses Kanals an, sodass ein offener Sprachanruf an alle Züge in einem bestimmten Bereich möglich war. Durch einen Notrufton wurden bestehende Gespräche unterbrochen und der Lautsprecher in allen Triebfahrzeugen angeschaltet. Jetzt habe ich immer von war und wurde gesprochen. Nun, das deshalb, weil es diese analoge Form des Zugfunks heute nicht mehr gibt. Wie fast alle Kommunikation ist auch die der Eisenbahn heutzutage voll digitalisiert. Und wie die heute üblichen Systeme aussehen, das erkläre ich Ihnen gleich.

spezielle Basisstationen entlang der Gleisanlagen aufgebaut, um eine 100%ige Abdeckung zu erreichen. Eine weitere Besonderheit der GSMR-Variante ist die deutlich höhere Sendeleistung zur Erhöhung der Betriebssicherheit. Da die Funkgeräte in den Triebwagen über eine Außenantenne verfügen, können diese mit 8 Watt Ausgangsleistung arbeiten und nicht nur mit maximal 2 Watt wie mit einem normalen Handy. Es gibt noch weitere Besonderheiten. Da die Züge mit bis zu 300 Stundenkilometer fahren, muss durch entsprechende Parametrisierung der Zeitschlitze dafür gesorgt werden, dass auch dann eine Kommunikation möglich ist. Das normale Handynetz versagt, wenn sich ein Teilnehmer mit mehr als 200 Stundenkilometern bewegt, weil die Impulse verschwimmen. Und schließlich, über das GSMR-Netz der Eisenbahnen können auch betriebliche Befehle übermittelt werden, ähnlich einer SMS. Das ist ein paketorientierter Datendienst und wird auf einem Display angezeigt. Auch können der Kommunikation bestimmte Prioritäten in 4 Stufen zugewiesen werden, also ob es sich um einen Notruf handelt oder um betriebliche Verbindungen, etwa um eine Verspätung zu melden. Eigentümer und Betreiber des heutigen digitalen GSMR-Zugfunksystems ist die DB Netz AG, die auch alle Schienenstrecken betreibt. Insgesamt ist der spezielle Bahnmobilfunkstandard in etwa 30 Ländern im Einsatz, in weiteren 20 in Planung, darunter auch außereuropäische wie Indien, Australien, Saudi-Arabien, Marokko und Israel. Sogar in China. Damit ist der seltene Fall eingetreten, dass GSMR so eine Art universeller, weltweiter Eisenbahnkommunikationsstandard geworden ist. Vielen Dank für Ihr Interesse, bis zum nächsten Mal. Eva Maria, DG9 MFG.

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1: Können wir Lithiumbatterien in Zukunft mit heißem Sprudelwasser recyceln? Das wäre natürlich eine interessante Geschichte, denn Lithiumbatterien befinden sich ja inzwischen in allen Geräten, vom elektrischen Nadelschneider bis zum E-Auto und natürlich in allen Funkgeräten, die irgendwie portabel genutzt werden. In Smartphones ohnehin. Und was wird am Schluss mit dem Lithium? Bislang ist das Recycling noch sehr kompliziert und deshalb ist die Ausbeute noch gering, selbst wenn die Geräte wirklich alle beim Wertstoffhof abgeliefert werden. Landen sie im normalen Müll, dann ist das Lithium erstens weg und zweitens kann es ganz gewaltig knallen in der Müllverbrennung. Wenn man Pech hat, fliegt einem dann das Heizkraftwerk um die Ohren. Aber ein chinesisches Forscherteam hat nun angegeben, einen Weg gefunden zu haben, Lithium-Ionen-Batterien mithilfe von Kohlendioxid und heißem Wasser zu recyceln. Es veröffentlichte kürzlich seine Ergebnisse in Nature Communications und das Verfahren vermeidet extreme Hitze wie bislang üblich und Auslaugungschemikalien. Und das kohlensäurehaltige Wasser, also de facto Sprudelwasser, soll dabei sogar andere Übergangsmetalle der Batterie, wie das Kobalt, in neue Katalysatoren umwandeln. Angeblich lassen sich so mehr als 95% des Lithiums zurückgewinnen, nachdem die Kathoden behandelt werden und so das Lithium als wasserlösliches Lithiumbicarbonat abgelöst wird. Wie schnell das Ganze umgesetzt werden kann, ist jetzt natürlich eine andere Frage und es ist auch nicht das erste Forscherteam, das auf diese Idee gekommen ist. Das Ames National Laboratory in Iowa in den USA hat schon 2024 eigene Forschungsergebnisse zu einer Methode zum Recycling dieser Art veröffentlicht. Das nannten sie dann Battery Recycling and Water Splitting, BRAWS. Der Unterschied war, hier wurde das Lithium aus der Anode statt aus der Kathode extrahiert und es war dann Lithiumcarbonat statt Lithiumbicarbonat. Und da sollte dann außerdem grüner Wasserstoff als Nebenprodukt abgespalten werden. Also eine klein bisschen variierte Chemie, aber dasselbe Prinzip. Auch diese Forschungen von 2024 sind noch nicht irgendwie in eine marktreife Lösung übergegangen. Trotzdem klingt heißer Sprudel angenehmer als das Zerlegen der Batterien mit Säure. Obwohl natürlich das mit Kohlensäure auch eine leichte Säure ist, aber zumindest keine giftige. Ein Beitrag von Wolf Dieter, Delta Lima 2, Mike Charlie Delta.

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4: Die Urlaubssaison geht los. Die ersten Bundesländer sind in die Sommerferien gestartet. Und in so manchem Urlaubsgepäck findet sich auch ein kleiner Transceiver und ein paar Meter Draht. So muss man auch am Ferienort den Kontakt zu seinen Freunden nicht vermissen. Und auch Radio DARC kann man so gut empfangen, wie wir aus den vielen Empfangsberichten der letzten Jahre wissen. Damit das aber optimal klappt, müssen wir uns schlau machen in Bezug auf die Wellenausbreitung, kurzum mit dem Funkwetter. Unser Spezialist Christian Reiber, Delta Lima 8 Mike, Delta Whisky vom HF-Referat des DARC, hat die aktuelle Lage einmal näher analysiert.
5: Vor einigen Wochen ging es an dieser Stelle darum, dass die Abschwungphase des solaren Aktivitätszyklus gezeichnet ist von einer Abfolge von aktiven und ruhigen Phasen. Und jetzt hat unsere Sonne wieder mal so richtig einen rausgehauen. Der solare Flux stieg das erste Mal in diesem Jahr über die Marke von 200 Einheiten. Am Donnerstag waren es 209. 4 aktive Regionen haben das bewirkt. 2 davon mit den Nummern 4478 und vor allem 4479 sind richtige Prachtstücke. Beide haben die höchste magnetische Komplexität Beta Gamma Delta. Die entgegengesetzten Polaritäten der hier herrschenden lokalen Magnetfelder kommen sich also sehr nahe. Dadurch ist die Wahrscheinlichkeit, dass die Magnetfeldlinien schlagartig umspringen, sehr hoch. Eine solche magnetische Rekonnexion ist der Auslöser für Flares und von denen produzierten diese aktive Region jede Menge. Am Dienstag ließen sie ein X1-Flare vom Stapel, am Mittwoch dann gleich 17 M-Flares, am Donnerstag wurden sie dann ein wenig ruhiger. Dieses Flare-Gewitter ließ natürlich auch viele koronale Masseauswürfe folgen und da sich all diese Regionen in der Westhälfte der Sonne befanden, war die Chance groß, dass sie dadurch auf die Reise geschickten Plasmawolken die Erde treffen. Das X-Flare vom Dienstag erzeugte einen teilweisen Halo-CME, tags darauf folgten 2 Ausbrüche unmittelbar hintereinander. Wie stark diese Plasmawolken die Erde treffen, ist zum Zeitpunkt des Redaktionsschlusses dieses Funkwetterberichts allerdings noch unklar. Zu erwarten ist, dass am Freitag ein Magnetsturm beginnt, der die Kategorie G2 erreichen kann. Die nachfolgenden Plasmawolken werden die Unruhe dann zumindest verlängern, möglicherweise auch noch verstärken. Hatte die rasant ansteigende Sonnenaktivität die MUF über Mitteleuropa zunächst bis 25 MHz ansteigen lassen, wäre das dann eine richtig kalte Dusche für die Ionosphäre. Die aktiven Regionen, die das alles ausgelöst haben, verabschieden sich über das Wochenende nach und nach Richtung Sonnenrückseite. Dann dürfte es auf der uns zugewandten Sonnenseite erstmal ziemlich leer werden. Der solare Flux wird regelrecht abstürzen auf Werte zwischen 120 und 150 Einheiten in der neuen Woche. Bis sie verschwunden sind, dürften diese Regionen aber weiter Flares und koronale Masseauswürfe erzeugen, die das Erdmagnetfeld auch zu Wochenbeginn noch auf Trab halten werden.

Das war's nun für heute. Wir sind leider schon wieder am Ende von Radio DARC angelangt. Die Sendung der vergangenen Stunde war ein Programmbeitrag des gemeinnützigen Deutschen Amateur-Radioclubs im Rahmen der Sendefolgen unserer Übernahmepartner. Redaktion und Musikauswahl hatte Rainer Englert, Delta Foxtrot 2, November Uniform. Wir hoffen, die Sendung hat Spaß gemacht. Wenn ja, sagen Sie es doch einfach weiter. Wenn Sie wollen, hören wir uns nächste Woche wieder. Gleiche Zeit, gleiche Frequenz. 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Auf Wiederhören, moin, tschüss, servus und 73, gut DX, bis zum nächsten Mal.

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2: Ja, einen wunderschönen guten Morgen hier zum Morgenmagazin. Mein Name ist Ephraim hier am Mikrofon. Ich begrüße euch ganz herzlich heute zu einem etwas besonderen Morgenmagazin. Heute hört ihr von mir eine Themensendung mehr oder weniger zu jüdischem Leben und alles, was mit jüdischem Leben in Deutschland zu tun hat. Auch Antisemitismus und Gangsterrap, darum soll es gehen in den nächsten paar Stunden. Am Ende zwischen 9 und 10 werdet ihr dann ein Feature hören von mir. Das geht um das Leben von Hanns Eisler, dem jüdischen Komponisten. Wir werden uns in dieser Sendung auch der klassischen Musik widmen und mehr oder weniger klassische Musik hören. Das habe ich von vielen gehört, dass ihr euch das mal gewünscht habt im Morgenmagazin, einfach auch mal klassische Musik zu hören. Und das können wir hier gerne machen im Morgenmagazin. Und wir beginnen auch dieses Morgenmagazin mit einer ganz schönen Symphonie, und zwar von Gustav Mahler.

Gustav Mahler in der Version mit den Wiener Philharmonikern, Symphonie Nummer 2 in C Minor. Ja, Gustav Mahler, von mir ein ganz beliebter Musiker, den höre ich immer ganz gerne. Zur späten Stunde vielleicht mal mit ein bisschen Rotwein oder so, vielleicht hier im Morgenmagazin ein bisschen zu drücken zu dieser frühen Stunde. Gustav Mahler, ja, ein wunderbarer Musiker, ein wunderbarer Musiker, ein wunderbarer, wunderbare Sachen geschrieben. Wir hören später auch noch mehr von ihm, aber vielleicht zunächst erstmal etwas Lustigeres hier zum Wachwerden, und zwar von Hector Berlioz, das zuletzt gesehen vor 3 Jahren im Gewandhausorchester. Eine wunderbare Symphonie, und zwar die Symphonie Fantastique, Opus 14, 2, in der Version von Giovanni Rossi. Und ja, das Ganze zu finden auf der Platte The Best of Classical Music Volume 2. Und ja, wie das klingt, das kann ich euch immer nur wärmstens empfehlen, das Ganze mal in einem, ja, in einem Orchester zu hören, zum Beispiel im Gewandhausorchester, wo Hector Berlioz auch hin und wieder dann aufgeführt wird. Wir hören jetzt Hector Berlioz mit der Symphonie Fantastique zum Montagmorgen, zum Wachwerden.

0: Hector Berlioz in der Symphonie Fantastique Opus 14 von den Prager Solisten gespielt. Ja, Hector Berlioz, ein Spätromantiker, seine Symphonie Fantastique auf jeden Fall eine ganz fantastische Symphonie, sehr zu empfehlen. Wir wechseln jetzt das Thema ein bisschen von klassischer Musik und zwar zu Rap. Und ja, um diesen Plot-Twist ein bisschen ja, besser zu machen, hier erstmal ein kurzer Jingle.
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0: Ja, Rap, das ist ja eine der wichtigsten Formen der Jugendkultur der Gegenwart. Häufig entzünden sich ja öffentliche Debatten über menschenfeindliche Texte der meist männlichen Künstler, sowas wie Haftbefehl, Rata, SSIO oder so. Ja. Im Auftrag der Antisemitismusbeauftragten des Landes Nordrhein-Westfalen, der ehemaligen Justizministerin Leuthäuser-Schnarrenberger von der FDP, hat vor ein paar Monaten ein Wissenschaftsteam der Universität Bielefeld eine Studie erarbeitet. Und die ist ganz spannend. Sie widmet sich nämlich der Frage, welche antisemitischen Motive und diskriminierenden Äußerungen von Jugendlichen da aufgenommen werden und ja, was Spuren in den Einstellungen der Hörerinnen und Hörer hinterlässt. Die Studie belegt laut der Antisemitismusbeauftragten Schnarrenberger erstmalig empirisch, dass Gangster-Rap den Nährboden für spätere verfestigte antisemitische Einstellungen bereitet. Wie ist es denn bei euch? Hört ihr gerne Gangster-Rap und warum? Und ist euch da aufgefallen, dass dort immer mal wieder mit antisemitischen Narrativen gearbeitet wird? Laut Studie bestehen bei fast 2/3 aller Gangster-Rap-HörerInnen, wobei das Publikum zu 76% aus Männern besteht, antisemitische Einstellungen. Ja, wir haben mit Frau Schnarrenberger über die Studie geredet und sie dann zunächst gefragt, wie sie überhaupt dazu gekommen ist, diese Studie dann auch in Auftrag zu geben.
2: Sensibilisiert worden bin ich natürlich durch die Debatten um den Eco-Preis, der dann ja abgeschafft wurde, weil unter anderem er an Farid Bang und Kollega gehen sollte und deren Texte eben auch antisemitische Formeln und Aussagen enthalten. Und dadurch ist die ganze Debatte eigentlich auch richtig in Gang gekommen. Und in meiner Funktion als Antisemitismusbeauftragte soll ich mich ja gerade auch mit Prävention beschäftigen. Also wie kann man das Entstehen antisemitischer Vorstellungen und Einstellungen denn vermeiden? Und da war dann die Kombination, da muss man auch in die Musik schauen, und zwar in die, die ja mit eine der beliebtesten Musikgenres ist für junge Menschen schon ab 12, 14 Jahren.
0: Ja, laut Studie besteht bei fast 2/3 aller Gangster-Rap-HörerInnen, wobei das Publikum zu 76% aus Männern besteht, antisemitische ja. Einstellungen. Wie bewerten Sie denn dieses doch recht erschreckende Ergebnis?
2: Wie Sie es bezeichnet haben, das ist ein wirklich erschreckendes Ergebnis. Das heißt, und das kann man auf diese ganz einfache Formel bringen, 2/3 der vorwiegend männlichen Hörer und Konsumenten von Gangster-Rap haben irgendwo antisemitische Haltungen. Das heißt, die hassen Juden, denn das ist ja die Übersetzung von Antisemitismus. Und der Gangster-Rap bedient das in Teilen. Und von daher, glaube ich, ist es dringend notwendig, dass man den Scheinwerfer auch eben gerade auf diesen Musikbereich jetzt mal richtet. Wir haben verschiedene Formen von Antisemitismus in unserer Gesellschaft, in den verschiedenen Gesellschaftsbereichen. Aber so richtig auf diesen Bereich der Musik haben wir ja überhaupt noch nicht geguckt. Und von daher ist es ja, denke ich mal, dringend notwendig und geboten.
0: Wie können denn Ihrer Meinung nach altersgerechte Angebote in der Präventionsarbeit zum Beispiel aussehen, um spätere verfestigte antisemitische Einstellungen zu verhindern?
2: Es hilft zu allerallererst darüber reden. Was überhaupt nicht bei jungen Menschen hilft oder kaum hilft, ist, wenn die Alten mit dem erhobenen Zeigefinger daherkommen und sagen, du, das darfst du aber nicht und das macht man nicht und das verbieten wir jetzt. Also der Weg eines Verbotes oder einer bevormundenden Belehrung ist mit Sicherheit nicht etwas, was bei jungen Menschen ankommt und angenommen wird. Also muss man darüber reden. Man muss versuchen, gerade auch junge Menschen zu erreichen, die diese Texte auch konsumieren. Und das kann die Schule sein, ist aber gerade auch, denke ich, die Musikbranche selbst. Und deshalb finde ich es ganz wichtig, dass man auch mit dieser Studie, und darüber wollen wir uns auch auf dem Fachtag noch beschäftigen, auch diejenigen, die Verantwortlichen in diesem Musikbereich versucht anzusprechen, also die Labelanbieter, viele andere mehr. Und es ist ja auch nicht eine Pauschalbewertung zulässig, dass der gesamte Gangster-Rap nun durchweg nur antisemitisch sei, aber ist doch, also hat ziemlich ausgeprägte Elemente. Und ich glaube, man muss diese Wege versuchen zuerst zu gehen. Jedenfalls nicht der Belehrende, so nach dem Motto, jetzt lass das mal auch schön sein. Dann machen die es eben, obwohl man das sagt.
0: Das heißt, Gangster-Rap wird in Zukunft nicht verboten werden?
2: Nein, verboten zu arbeiten und dann noch im Musikbereich. Also das kann man mal bei ganz extremen Fällen machen. Ich weiß nicht, ob Sie sich noch erinnern, Sie sind ja sehr jung, an Blood and Honor. Das war so eine Gruppe, die so total Heil Hitler, Nazi verherrlichend, aber auch sag ich mal richtig blutrünstig war. Und die ist in den 2000er Jahren und deren Texte sind verboten worden. Das ist die absolute Ausnahme, sondern man muss drüber reden, aber man muss natürlich auch sichtbar machen, dass wenn man das so unkritisch konsumiert und dann auch noch dazu klatscht, dass man sich nicht wundern darf, wenn man dann als jemand eingestuft wird, der jedenfalls nichts richtig gegen Antisemitismus hat. Und ich glaube nicht, dass das die meisten Jugendlichen wollen, die doch zunächst mal konsumieren, dann auch so eine Grundeinstellung haben, aber ja noch nicht zu dem, sag ich mal, Aktiven gehören, die jetzt auf der Straße den Antisemitismus ausbrüllen.
0: Nun bedienen Gangster-Rapper ja kalkuliert antisemitische Narrative, weil es ja vielleicht gut ankommt. Oder haben wir in Deutschland nicht eher ein generelles Antisemitismusproblem, unabhängig vom Gangster-Rap? Und der Gangster-Rap ist vielleicht nur ein Symptom? Wie sehen Sie das?
2: Ja, natürlich haben wir einen viel tiefgehenden, leider auch ziemlich weit verbreiteten Antisemitismus in unserer Gesellschaft, den man jetzt nicht da ausschließlich mal mit Gangster-Rap in Verbindung bringt. In Gangster-Rap als einer Musikform taucht er auf. Wir haben nie andere Musikbereiche, also wo mit deutschen Texten gearbeitet wird, die antisemitisch sind, sondern das ist der Gangster-Rap. Aber natürlich geht das viel, viel weiter in die Gesellschaft. Ich glaube aber, dass gerade im Gangster-Rap vorwiegend ja von Männern auch produziert und aufgetreten und gesungen und gerappt, und auch mit nicht wenigen, die aus einem einmal arabisch, anderen türkischen kulturellen Umfeld kommen und da von dem, was wir sie mitbekommen von zu Hause in diesen Staaten, ja auch sag ich mal, aufwachsen mit einer tendenziell ablehnenden Haltung zu Israel. Teilweise gehört das ja in arabischen Staaten auch quasi zur Staatsräson, die Vernichtung Israels zu fordern. Also wenn ich jetzt mal Iran schaue und wenn man jetzt Herrn Erdogan hört, dann sieht man auch, wie er da letztendlich auch Hass schürt gegen Israel. Und das ist vielleicht ein Stück weit auch etwas, was sich so widerspiegelt im Gangster-Rap. Aber insgesamt muss man breitflächig in Deutschland gegen Antisemitismus vorgehen, der nicht halt vor einer Ideologie macht, nicht vor Altersgruppen halt macht. Junge wie Alte vertreten antisemitische Einstellungen und in der gesamten Gesellschaft auch nicht nur männlich geprägt ist. Das ist typisch für Gangster-Rap.
0: Ich will eigentlich gar nicht so tief jetzt in die Tagespolitik eingreifen, aber das haben wir ja in den letzten Tagen ja auch gesehen. Also der Nahostkonflikt eskaliert mal wieder. Mhm. Und in Deutschland ist natürlich das, was als erstes dann wieder passiert, dass Synagogen angegriffen werden, dass auf den palästinensischen Solidaritätskundgebungen Judenhass an der Tagesordnung ist. Ich finde, ein interessanter Aspekt der Studie ist, dass die Ablehnung von Rassismus nicht vor Antisemitismus schützt. Wie bewerten Sie denn dieses Ergebnis?
2: Also das ist hochinteressant, weil es auch eines zum Ausdruck bringt, dass Antisemitismus nicht per se Rassismus ist, aber vielleicht auch mal rassistisch sein kann, aber ja gerade nun nicht nach der Studie mit Rassismus in Verbindung gebracht werden kann. Ich denke, dass das schon was mit dem Umfeld, Migrationshintergrund, Herkunft und so weiter zu tun haben kann, dass Gangster-Rap ja gerade nicht nur von Deutschen in Deutschland erfolgreich gerappt wird, sondern da sind viele Erfolgreiche da, die kommen aus vielen anderen Staaten, ich habe mal die Türkei eben genannt, aber unterschiedlichen arabischen Ländern, auch vielleicht teilweise Bezüge noch zu anderen Staaten. Und deshalb ist da nicht der Rassismus da, weil man hat nichts gegen Ausländer wegen ihrer Herkunft und Abstammung, aber man hat was gegen die Juden, weil man meint, die würden die Welt beherrschen und die hätten per se auf dieser Welt nicht zu suchen. Und das finde ich ist interessant, wie das jetzt in dieser Studie zum Ausdruck kommt. Und noch ein Punkt, wenn ich den gleich anfügen darf, finde ich auch sehr bemerkenswert. Die Künstler des Gangster-Rap werden ja von den jugendlichen Konsumenten auch wie so eine Art Vorbilder gesehen. Das heißt, die jubeln denen zu. Die Texte verstehen sie nicht immer alle gleich. Manche können sie auch nicht immer richtig deuten. Aber das, was da die Künstler sagen im Gangster-Rap, das bedeutet etwas für die jungen Menschen. Und das macht ja auch nochmal die Bedeutung aus, die Gangster-Rap bei der Meinungsbildung von jungen Menschen mit Blick auf Antisemitismus spielt.
0: Ich oute mich auch mal als Hörer von Gangster-Rap. Das müssen ja nicht immer per se antisemitische Dinge sein, sondern es können ja auch gute Sachen sein. Ja, zum Beispiel dieses Narrativ von, ich komme aus dem Ghetto, sage ich jetzt mal so, und arbeite mich irgendwie hoch und mit meiner Musik habe ich jetzt irgendwie auch geschafft.
2: Aufstiegslegenden,
0: genau. Ja, was wird denn nun die Folge der Studienergebnisse sein? Haben Sie da schon irgendwas in Planung?
2: Also wir werden, wie das so bei Studien ist, die ja einige inhaltliche Vorschläge gemacht haben, wo man ansetzen soll, das jetzt am 10. Juni auf einem Fachtag mit Vertretern aus dem schulischen, aber gerade auch aus dem sozialpädagogischen, aber auch sozialbetreuerischen Bereich, aus dem Musikbereich besprechen. Da ist zum Beispiel ja eine Forderung in der Studie, man soll den politischen Druck auch auf das musikalische Milieu erhöhen. Deshalb wollen wir auch mit Rappern eben diskutieren, denn es nützt ja nichts, nur drüber zu reden, sondern man muss ja auch mit Vertretern des Gangster-Rap, da wo man eine Kommunikationsebene findet, dann auch mal sprechen. Und wir werden sehen, wie weit wir in Jugendmilieus mit Jugendlichen und durch Jugendliche dann auch hineinkommen können. Das muss sich konkretisieren. Da habe ich jetzt auch noch nicht so klare, fertige Konzepte. Und dann natürlich als einen weiteren Bereich, der mich aber auch schon in anderem Zusammenhang beschäftigt, wie weit man auch Erzieherinnen, Erziehern, Sozialarbeitern, aber auch Lehrerinnen und Lehrern mal nahebringen kann, wie junge Menschen auf Gangster-Rap, wenn er antisemitische und vor allen Dingen ja auch sehr viel frauenfeindliche Texte beinhaltet, reagieren, nämlich sehr unkritisch und positiv annehmen, ein großer Teil. Und wie weit man das auch in die Ausbildung oder in die Fortbildung von Verantwortlichen im Erziehungs- und Bildungsbereich einbringen kann. Und da haben wir uns dann für den 10. zu einer digitalen Konferenz verabredet.
0: Das sagt Sabine Leuthäuser-Schnarrenberger. Sie ist Antisemitismusbeauftragte des Landes NRW und sie hat einen Studienauftrag gegeben, die nachweist, dass Antisemitismus und Frauenfeindlichkeit im Gangster-Rap bei 76% der Männer besteht. Also antisemitische Einstellungen. Wir hören jetzt hier ein bisschen Hip-Hop. Und zwar hört ihr schon den Beat von President unter Ferne liefen, aber in der Instrumentalversion, bevor es gleich weitergeht, hier im Morgenmagazin.

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1: Sergei Rachmaninow mit Etude Tableau, Opus 33, 3 Grave, gespielt von Sergei Babajan. Ja, Sergei Rachmaninow, ein wunderbarer Pianist, aufgewachsen in Russland. Geboren wurde er 1873, und zwar auf dem Landgut bei Staraya Rasha im Gouvernement Novgorod im Russischen Kaiserreich. Und er war russischer Pianist, Komponist und Dirigent. Und hat, wie ich finde, sehr schöne Klavierlieder produziert. Und es ist immer was Feines, die dann zu hören. Ihr hört das Morgenmagazin hier bei Radio Korax.
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1: 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Wir beschäftigen uns hier im Morgenmagazin heute mit jüdischem Leben in Deutschland und Antisemitismus. Ich habe im Laufe meines BFDs hier bei Radio Korax den einen oder anderen Beitrag dazu gemacht. Und ein Beitrag, der mir da besonders hängen geblieben ist, ist der Beitrag über Sandra Kreisler. Zuletzt hatten wir hatten wir auch im Morgenmagazin thematisiert. Georg Kreisler, ihr Vater, der hat nämlich zuletzt den 100. Geburtstag gefeiert, beziehungsweise hätte den 100. Geburtstag gefeiert. Er ist leider 2013, glaube ich, verstorben, leider. Georg Kreisler, wunderbarer Liedermacher aus Wien. Und Sandra Kreisler, seine Tochter, die hat ein Buch geschrieben. Die macht selber auch ganz viel so Schauspielsachen und ist Musikerin und schreibt auch Bücher. Unter anderem hat sie das Buch Jude sein, Ansichten über das Leben in der Diaspora geschrieben. Das Ganze ist, glaube ich, beim Hendrich und Hendrich Verlag in Leipzig erschienen, der ja immer ganz tolle Bücher verlegt. Also an dieser Stelle sehr zu empfehlen, sich dort mal umzuschauen auf der Seite vom Hendrich und Hendrich Verlag. Immer sehr schöne Publikationen von Jüdinnen und Juden in Deutschland, die immer so in diesem Themenkreis Bücher veröffentlichen, aber nicht nur darüber, selbstverständlich auch andere Sachen dort bekommen. Und mit Sandra Kreisler habe ich mich unterhalten über dieses Buch, was sie geschrieben hat. Sie ist Schauspielerin, Regisseurin, Autorin, aber auch Musikerin. Und zusammen mit ihrem Partner, dem Opernsänger Roger Stein, gründete sie die Band Wortfront. Und neben Auftritten im Radio, im TV und unzähligen Chansonplatten ist sie längst aus dem Schatten ihres berühmten Vaters, dem Liedermacher Georg Kreisler, dann hervorgetreten. Ihr zweites Buch ist es mittlerweile gewesen, Jude sein, das Leben, Leben in der Diaspora. Wir haben mit ihr über ihre jüdische Identität, über Antisemitismus und ihr neues Buch geredet. Und als erstes habe ich sie gefragt, was jüdisch sein für sie eigentlich persönlich bedeutet.
4: Für mich persönlich ist es eine ethnische Zugehörigkeit und eine mentalitätsmäßige Zugehörigkeit, könnte man sagen, und eine solidarische Zugehörigkeit. Würde ich sagen, weil ich bin nicht wahnsinnig religiös. Ich freue mich an den Traditionen, mache sie aber, wenn ich Zeit habe. Also ich bin noch nicht mal das, was man einen Yom Kippur-Juden nennt. Also nicht mal, dass ich regelmäßig zu Yom Kippur in die Synagoge gehe. Wenn es geht, dann mache ich es und dann freue ich mich daran. Aber es ist eben, mir sind die Traditionen nahe. Ich bin mega säkular aufgewachsen.
1: Du bist in München geboren, in Wien sozialisiert und hast sogar die amerikanische Staatsbürgerschaft. Was in Gottes Namen hat dich nach Deutschland gezogen und vielleicht zuallererst im Sinne der Barrierefreiheit, was bedeutet Diaspora ganz konkret eigentlich für dich?
4: Diaspora ist ja der klassische Ausdruck für Juden, die nicht in Israel leben. Also die vertrieben wurden, aber schon hunderte Jahre vor Christus und dann mit den Kreuzfahrern wurden die meisten vertrieben. Und also alles, was nicht Israel ist, ist Diaspora. Ich bin nach Deutschland gegangen, weil, also in erster Linie, das hatte nicht viel mit dem Jüdischsein zu tun. Das hatte einfach damit zu tun, dass in Österreich ein furchtbarer Nepotismus und eine inzestuöse Kultur-Klick am Machen ist. Und es hat mich einfach genervt. Und ich wollte auf zu anderen Ufern und wollte was Neues machen. Und in Österreich hält man einen gerne in den gewohnten Bildern fest. In Österreich sagen die Leute, ach, das was Neues, da warten wir lieber ab. Und in Deutschland sagen die Leute, ach, das was Neues, da gehen wir mal hin und gucken uns das an. Und das ist ein anderes Klima. Und ich bin inzwischen, nicht nur Amerikanerin, sondern auch Deutsche und seit einem halben Jahr auch Österreicherin, weil es eine Neuauflage gegeben hat in Österreich. Es ist ja ursprünglich so, dass wenn man Amerikaner ist, darf man sich nicht um eine andere Staatsbürgerschaft bemühen. Und deswegen sind halt sehr viele Emigranten aus Österreich nicht wieder zur österreichischen Staatsbürgerschaft zurückgekehrt, weil sie dann die amerikanische hätten aufgeben müssen. Und dann haben die Österreicher das Gesetz so geändert, dass man sich eben nicht bemüht, sondern dass man die Staatsbürgerschaft verliehen bekommt, wenn man Verwandte hatte, die aus Österreich vertrieben wurden. Und mein Vater ist ja gebürtiger Wiener. Und dann habe ich gefunden, ja, dann mache ich das doch mal. Und das seit einem halben Jahr bin ich eben auch Österreicherin. Also ich bin alles, was ich bin, auch jetzt im Pass. Außer ich habe noch keinen israelischen Pass, leider.
1: Wie bewertest du die gesellschaftlichen Entwicklungen bezogen auf Antisemitismus in den letzten Jahren?
4: Zuerst habe ich gedacht, vielleicht ist der Antisemitismus gar nicht am Steigen, sondern man merkt es nur mehr, weil durch die sozialen Medien die Leute sich jetzt mehr trauen, etwas zu sagen, was sie in der Öffentlichkeit nicht sagen würden. Inzwischen bin ich ziemlich überzeugt davon, dass der Antisemitismus heftig ansteigt, wirklich bedrohlich, und zwar nicht nur in Deutschland und in Österreich, sondern auch in England, in Frankreich, in Italien auch ein bisschen. Also vor allem England und Frankreich, weiß ich, wird immer heftiger, Deutschland wird immer heftiger. Mit der Pandemie wurde es natürlich noch schlimmer, weil die Leute halt Erklärungsmuster suchen und da greifen sie gerne auf die Juden zurück, wenn ihnen irgendwas nicht passt. Also im Moment die Situation ist, glaube ich, wirklich bedrohlich geworden.
1: Du bist ja, wenn man das so sagen kann, eine äußerst vielseitig talentierte Künstlerin und deiner Musik und Schauspielerin.

0: es nicht lieber als Podcast machen? Und dann habe ich angefangen, dort regelmäßig einen Podcast zu veröffentlichen. Und das lief ein Jahr ungefähr und ich habe keine Ahnung gehabt, wie viele Leute das gehört haben. Und ich habe gedacht, naja, das ist sicher ein Minderheitenprogramm. Und dann hat mich Thomas Schneider vom Hendrich Verlag angerufen und gesagt, Sie hören diesen Podcast regelmäßig im Verlag mit großer Freude und ob ich nicht ein Buch daraus machen möchte. Und das war für mich, also ich habe nicht mal gebeten darum, sondern die kamen zu mir, was mir also wirklich ein Adelsprädikat gegeben hat, hat mich mega gefreut. Und dann habe ich halt diese Podcasts und andere Artikel, man schreibt anders fürs Hören, als man schreibt fürs Lesen. Man muss anders schreiben fürs Hören. Dazu kommt noch, dass ich die Podcasts ja auch selber lese und daher genau weiß, wie ich was betone, damit es rüberkommt. Und beim Schreiben weiß man das natürlich nicht so. Und das heißt, man muss die alle umarbeiten. Und ich habe die alle umgearbeitet auf ein Buch. Ein Jahr später habe ich es jetzt in Händen. Natürlich ist es auch ein Ventil für mich gewesen, weil eben der Antisemitismus so bedrohlich ansteigt und so auf so eine dumme Art und Weise ansteigt. Also es gibt so wahnsinnig viele Leute, die Antisemitisches von sich geben, einfach weil sie keine Ahnung haben, weil sie nachplappern, was sie überall immer wieder gehört haben. Weil, ich glaube, der Mark Twain hat gesagt, eine Lüge ist schon 100 Mal um die Erde gelaufen, bevor sich die Wahrheit die Schuhe anzieht. Das stimmt leider und in den Medien wird unglaublich viel Blödsinn perpetuiert, der immer wieder kommt und Verdrehungen, die man als normaler, wenn man sich nicht damit beschäftigt, liest man das und merkt gar nicht, wie das einsickert ins Hirn. Und wie verdreht dann die Wahrnehmung wird. Und das ist mir zunehmend übel aufgestoßen, bis es dann irgendwann einmal wie beim Druckkochtopf dann übergekocht ist.
1: Antisemitismus gibt es ja in verschiedenen Formen und er kommt aus allen Richtungen. Natürlich von der Rechten, von der Mitte und natürlich auch von vielen Linken in unserer Gesellschaft. Welche Form findest du denn am scheinheiligsten?
0: Also ich glaube nicht, dass Antisemitismus ein parteipolitisches Mascherl umhat. Scheinheilig ist er dann, wenn er verbrämt wird. Und das geschieht öfter. Also es gibt Leute, die wissen für sich, dass sie eigentlich einen Widerwillen gegen Juden empfinden und verbrämen das dann in irgendwelchen anderen Äußerungen, zum Beispiel gegen Israel. Aber ich glaube, dass sehr viele von rechts, von links, von der Mitte, von überall tatsächlich das glauben, was sie sagen. Und ich glaube, dass sehr viel von dem Antisemitismus tatsächlich aus Unbildung entsteht. Und sehr viel ist tradiert, seit Jahrhunderten immer wieder. Es gibt einen tief implementierten Widerwillen in der Gesellschaft gegen Juden. Immer schon. Tacitus hat schon behauptet, die Juden wollten die Welt beherrschen. Also es ist schon seit Ewigkeiten. Dann hat das die christliche Kirche nochmal verstärkt. Und auch im Islam ist es dann nochmal verstärkt worden. Und dann haben die Nazis den islamischen Antisemitismus zu einem völkischen Antisemitismus umgebaut. Mit sehr viel Geld. Mit Radioprogrammen, die sie lanciert haben und Büchern, die sie verschenkt haben und so. Also das ist so tief drin im Menschen, dass ich glaube, dass die Scheinheiligkeit ist gar nicht mehr die Frage, weil es ein Reflex geworden ist. Und natürlich liegt dem eine Scheinheiligkeit zugrunde. Die Menschen fühlen sich gut, wenn sie den anderen schlechter machen können. Das ist, glaube ich, gar nicht mehr das Problem. Das Problem ist, dass es ein reflexhafter Antisemitismus ist, der in den Spitzen, es gibt ja immer diese berühmte glockenförmige Kurve, ne, die so klein anfängt und immer größer wird und dann wieder kleiner wird, bis es dann bei einem Diagramm ausschaut wie eine Glocke. Und so ist das eben beim Antisemitismus auch. Ich glaube, dass der Hauptteil in dieser Glocke ist Unbildung und weiter blubbern von irgendwelchen Sachen, Völkermord, den die Israelis begehen und sich aber nicht die Bevölkerungszahlen anschauen und die anderen Zahlen, die Gesundheitszahlen, die Arbeitszahlen, bla bla bla. Das ist Unbildung. Aber es gibt natürlich an den Rändern, und zwar parteipolitisch unabhängig, Leute, die einfach Juden nicht leiden können. Und man darf es heute so nicht mehr sagen, also sagt man, Israel ist böse.
1: Mit deiner unkonventionellen, humorvollen Art kritisierst du eine gewisse Doppelmoral in der deutschen Gegenwartsgesellschaft. Während die Neo-Leipziger Kabarettistin Lisa Eckhardt bei ihren Auftritten großspurig antisemitische Vorurteile aufgreift und das deutsche Publikum schallend lacht, bricht gleich danach eine gesellschaftliche Entrüstung darüber aus, wie antisemitisch Lisa Eckhardt ist und dass man sie doch bitte von den Kulturveranstaltungen auslädt. Gleichzeitig aber gibt es, wie du in deinem Buch schreibst, keinen Aufschrei und keine Debatte darüber, dass in Deutschland beispielsweise Millionen in die palästinensische Flüchtlingsorganisation UNRWA gepumpt wird, die Kinder nachweislich in ihren Schulen, wie du schreibst,

0: Judenmord erziehen. Wie bewertest du denn diese bizarre Verzerrung in der deutschen Debattenkultur?
1: Naja, natürlich nimmt man immer das Einfachste. Das ist, also ich glaube, das ist ein bisschen so wie ein Körper, der zuerst mal den Zucker vom Alkohol verbrennt und das Essen bleibt dann sitzen, weil das ist anstrengender. Und so ähnlich ist das. Es ist viel einfacher, sich aufzuregen über irgendeine Kabarettistin, die irgendetwas sagt, als wirklich nachzuforschen, was die tief sitzenden strukturellen Mechanismen sind, die Antisemitismus betreiben. Und ich glaube, dass viel damit zusammenhängt. Es sind auch viele Lobbygruppen und Interessengruppen. Und es hat, also nach dem Zusammenbruch der DDR, hat es verschiedene Reaktionen von den älteren Menschen dort gegeben. Die einen haben sofort den Westen komplett umarmt und alles furchtbar scheiße gefunden, was in der DDR passiert ist. Und die anderen haben mit Entrüstung auf alles reagiert, was vom Westen auf sie zukam, als wäre es eine Zumutung. Und immer darauf bestanden, dass es ja eigentlich im Osten sehr viel besser gewesen wäre. Und das lag daran, dass wenn man einem so anderen Gedanken, den man jahrelang verfolgt hat, wenn man jahrelang einer Meinung war und dann merkt, das war eine falsche Meinung, dann muss man sich selber über Jahre in Frage stellen. Und das ist eine sehr schwierige Aufgabe, die nicht jeder leisten kann, glaube ich. Und ich glaube, dass viel daran liegt. Die haben seit 70 Jahren, hat die DDR und die UdSSR sehr stark daran gearbeitet, Israel zu delegitimieren und das arabische Narrativ zu fördern. Und es geht ja gerade in diesem Bezug, geht es ja mehr um Narrative, als um das, was tatsächlich passiert. Das haben Leute so lange geglaubt, dass sie sich jetzt komplett in Frage stellen müssten, wenn sie zugeben, dass sie sich geirrt haben. Und ich glaube, dass das sehr viel damit zu tun hat. Und deswegen regt man sich gerne auf und sagt, mein Gott, die armen toten Juden und der arme Hitler, weil wir haben über Jahre gelernt, das war böse. Aber die anderen Sachen sind nicht so böse, weil die haben wir ja jetzt länger gemacht, ohne dass uns jemand gezeigt hat, wohin das führt. Ich glaube, dass daraus das Ungleichgewicht entsteht. Das ist einfach einfacher. Es ist viel schwieriger zu erkennen, wo man falsch lag, als in selbstbewusster Rechtschaffenheit zu sagen, na, das ist aber jetzt doch wirklich antisemitisch. Das ist, da spricht man sich selber ein bisschen frei.
0: Warum ist es in der heutigen Zeit wichtig, laut gegen Antisemitismus zu sein und wie hat man damit auch Erfolg?
1: Nicht. Ich glaube nicht. Angefangen hat das Ganze bei mir ja eigentlich, dass ich laut werde mit dem Einstieg in Facebook. Ich bin sehr aktiv auf Facebook und man muss ja eine gewisse Online-Präsenz haben als Darstellerin und als Hupfdohle und dann bin ich halt auf Facebook gegangen und Twitter ist mir ein bisschen zu zeitintensiv, aber Facebook geht ganz gut. Aber es war mir langweilig, einfach immer nur, ich spiele hier, ich spiele dort und ich esse das und ich esse jenes zu posten. Also habe ich mir ein Thema gesucht und das war Politik. Ich bin sehr politikinteressiert. Und daraus wurde dann immer mehr das Thema Antisemitismus und Antizionismus. Und das heißt, ich streite auf Facebook schon viele Jahre länger, als ich das mit dem Buch mache. Und in diesen ganzen Jahren, wo ich habe knapp 5000 Facebook-Freunde und bin wirklich sehr aktiv, 3 Menschen haben mir in den ganzen Jahren gesagt, dass ich tatsächlich ihre Meinung verändern konnte und sie angefangen haben, sich die Sachen anders anzusehen. 3 in diesen ganzen Jahren. Also ich glaube, es gibt schon Leute, die offen sind für neue Gedanken und die offen sind, sich zu überlegen, vielleicht irre ich mich da und ach, das ist aber eine Information, die muss ich mal integrieren in mein Gebilde, in mein Denkgebilde. Aber es ist die Minderheit. Nein, ich bin jemand, der sowieso immer die Klappe offen hat. Ich bin jemand, der sowieso als Typ polarisiert, egal bei was. Und ich bin von meiner Familie her, vor allem von meinem Vater, auf Renitenz sozialisiert. Das ist schon was anderes. Ich habe von klein auf immer, ich bin in den 60er Jahren in die Schule gegangen, ich war die einzige Schülerin mit ganz, ganz kurzen Haaren, weil damals waren halt lange auftupierte Mähnen in. Also ich war immer der Außenseiter und bin das daher und habe daher einen relativ breiten Rücken, kann man sagen. Ich habe das immer schon thematisiert und ich habe immer schon gestritten, aber ins Gesicht sagen einem die Leute ja selten was Schlechtes. Man merkt es dann, wenn man bei Beförderungen übergangen wird oder wenn man, das war auch mit ein Grund, warum ich dann aus Österreich weg bin, weil es x Situationen gab, wo objektiv minderbegabte Kolleginnen mir vorgezogen wurden bei irgendwelchen Jobs, wo ich dann irgendwann gedacht habe, nee, das kann einfach nicht daran liegen, dass die halt nett bussi-bussi mit dem ist. Das muss auch mit was anderem zu tun haben. Es ist mir schon auch mal passiert, dass jemand gesagt hat, bist du Jude? Und ich habe gesagt, ja, und dann hat er mich angespuckt. Aber das ist wirklich die absolute Seltenheit. Meistens merkt man es nicht. Meistens sagen die Leute, ah ja, oder man merkt das ja gar nicht oder so. Und langsam kühlen dann die Beziehungen ab.
0: Was wünschst du dir für Israel und die jüdische Diaspora?
1: Naja, dass man leben kann wie alle anderen Menschen auch, in Frieden und in Wohlstand und sein Ding machen kann. Und dass man für das, was man ist und was man tut, anerkannt wird und wahrgenommen wird. Und nicht ständig um irgendwelche Vorurteile rittern muss. Also nichts, eigentlich nichts Besonderes. Es ist natürlich schwierig. Ich glaube, es ist für alle Minderheiten und alle Außenseiter schwierig. Auch, ich denke, für, weiß ich nicht, Transmenschen oder Homosexuelle. Weil das sind ja wesentliche Teile von einem Selbst. Und man will so behandelt werden wie alle anderen, will aber auch, dass klar ist, dass man eben nicht ist wie alle anderen. Und das ist natürlich ein schwieriger Spagat. Das ist auch logisch, dass gerade die Leute, die vor Ambivalenzen Angst haben oder mit Ambivalenzen nicht umgehen können, dass die dann Probleme damit kriegen. Weil es ist schwierig zu sagen, behandle mich wie alle anderen, aber du musst schon wissen, dass ich nicht bin wie alle anderen. Das ist natürlich schwierig, aber das gibt's und es gibt's nicht nur bei Juden. Die Menschen neigen halt gerne mal dazu, am liebsten alles in Schächtelchen zu pressen. Das Judentum ist eines der Dinge, die am wenigsten in Schächtelchen zu pressen ist. Juden haben mehrere Volkszugehörigkeiten. Es gibt indische Juden, es gibt äthiopische Juden, es gibt deutsche Juden. Das sind verschiedene, die sind Juden, das ist ein Volk und sie sind Deutsche und Inder und Äthiopier oder Franzosen oder whatever. Und das ist natürlich schwierig zu verstehen. Und diesen Spagat anzuerkennen, das wäre schon mal der erste Schritt, dass man sagt, okay, du bist anders als ich und ich nehme das wahr, oder bei Sinti und Roma genau das Gleiche. Ich nehme wahr, was du mir sagst, wie du empfindest, das bist du, aber trotzdem musst du die gleichen Rechte und die gleichen Chancen haben und die Menschen müssen dir genauso entgegentreten wie jedem anderen auch.
0: Das sagt Sandra Kreisler. Ich habe mit ihr über ihr neues Buch Jude sein, Ansichten über das Leben in der Diaspora geredet. Erschienen im Leipziger Hendrich und Hendrich Verlag. Und Sandra Kreisler ist selber sehr radio- und podcast-affin. Wer sich intensiver mit der Thematik Antisemitismus und Israel auseinandersetzen will, empfehlen wir ihren Podcast Geschüttelt und Berührt auf mena-watch.com. Und wir hören jetzt Hans Eisler mit seiner kleinen Symphonie Opus 29.1.

0: Marlene Dietrich, ich habe noch einen Koffer in Berlin. Ihr hört das Morgenmagazin hier bei Radio Korax. Und Marlene Dietrich, ja, das war eine ganz tolle Sängerin, wie ich finde. Deutsch-amerikanische Schauspielerin und Sängerin, hat später dann, als sie nach Amerika gezogen ist, dort als Schauspielerin auch gearbeitet. Und während der Zeit des Nationalsozialismus weigerte sie sich, als Schauspielerin die nationalsozialistische Propaganda zu unterstützen. Stattdessen nahm sie dann 1939 die Staatsbürgerschaft der Vereinigten Staaten an, unterstützte dann US-Truppen während des Zweiten Weltkriegs, indem sie für die Truppen dann auch gesungen hat und Verwundete in Lazaretten besuchte. Und 1947 verlieh dann US-Präsident Harry S. Truman ihr auch die Freiheitsmedaille. In dem Lied "Ich habe noch einen Koffer in Berlin", da thematisiert sie so ein bisschen, dass sie in den goldenen 20ern in Berlin wahrscheinlich eine ganz, ganz tolle Zeit hatte und aber dann irgendwann halt aus Deutschland geflohen ist oder einfach abgehauen ist und das Ganze nicht mehr unterstützen wollte und konnte und trotzdem immer so ein bisschen eine Träne in den Augen hatte, weil sie ja immer wieder zurück nach Berlin wollte, weil sie doch eine schöne Zeit in den 20er Jahren dort hatte. Und das thematisiert sie so ein bisschen in diesem Lied. Sie ist aber nie wieder nach Deutschland zurückgekehrt. Und das nenne ich mal Rückgrat. Ihr hört das Morgenmagazin hier bei Radio Korax.
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0: 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Ihr hört hier das Morgenmagazin und es ist so ein ganz besonderes Morgenmagazin, denn heute spiele ich hier nur Klassik und ihr hört nur Beiträge von mir. Und als nächstes beschäftigen wir uns hier im Morgenmagazin mit Frank Stern. Den habe ich nämlich kennengelernt bei der Doc-Woche. Die hat letztes Jahr stattgefunden, gegen Ende des Jahres. Und es ist ja so ein Filmfestival, Dokumentar- und Animationsfilmfestival. Und dort gab es eine ganz bestimmte Reihe, die sich dem Verhältnis der Deutschen mit den Juden in der Nachkriegszeit bis heute beschäftigt hatte. Die Retrospektive mit dem Titel "Die Juden der Anderen". Die widmete sich nämlich in Filmen der Frage, wie in den beiden deutschen Staaten das Thema Holocaust, Schuld und Verantwortung aufgearbeitet wurde. Und dort hat ein gewisser Frank Stern, Professor Frank Stern, Filmhistoriker von der Uni Wien, eine ganz tolle Laudatio gehalten. Und ich bin dann nach dieser Laudatio auf ihn zugegangen und habe gefragt, ob ich nicht unbedingt mit ihm ein Interview führen kann. Und das hat dann auch geklappt. Wir haben uns dann 2-3 Tage später in seinem Hotel in der Lobby getroffen. Das hört man dann auch während des Interviews immer ganz schön, wie dort der Kaffee serviert wird und es so ein bisschen das Klappern der Teller zu hören ist. Ich finde, es ist aber ein ganz tolles Gespräch geworden mit Frank Stern, der diesen bewegten Vortrag gehalten hat. Insbesondere thematisierte er dort das Fehlen der für ihn wichtigen Lehrstellen der deutschen Geschichte, wie zum Beispiel das Aufzeigen jüdischer Widerstandsgruppen im NS, im deutschen Film außerdem. Und den Vortrag, den nahm ich zum Anlass, mich mit Frank Stern in seinem Hotel zu treffen. Und Sie hören jetzt Ausschnitte aus diesem Gespräch. Ich habe ihn gefragt zunächst nach den jüdischen Milieus in Berlin, weil er ist in Berlin aufgewachsen, und gefragt, wie denn nach der Befreiung Berlins in der späteren Hauptstadt Berlin ein jüdisches Milieu bestand und wie das für ihn dort aussah.
3: Wenn Sie mich jetzt fragen, ob ich eine Zukunft jüdischen Lebens in ganz Europa glaube, sage ich nein. Es wird überall was geben, es wird auch in Deutschland wird es etwas weitergeben, aber eine wirkliche Zukunft, also etwas, was es einmal gegeben hat, diese Akkulturation und Integration, das sehe ich nicht. Das sind Keime, die vorhanden sind, das ist richtig, und die muss man unterstützen, wo auch immer, mit Kultur vor allen Dingen. Religion ist nur ein Element. Jüdische Identität ist, das hatte ich am Vortrag auch gesagt, Das ist Geschichte, das ist Kultur, das ist Familienzusammengehörigkeit, das ist ein Bewusstsein über die eigenen familiären Traditionen oder Gruppen, die Milieus. Das ist auch Kulinarik. Also man kann sich einen Freitagabend nicht vorstellen, ohne dass innovativ die jüdische Küche auch eine Rolle spielt. Und es ist ganz lustig, wenn ich habe gegoogelt, gibt es hier ein jüdisches Restaurant? Da wurde mir gesagt, ja, ein Restaurant in Leipzig hätte Kaschrut bekommen. Da dachte ich, na, da gehe ich ganz bestimmt nicht hin. Und dann kam sofort Mittelmeer nahöstlich und so. Also und die Kulinarik, also das, was man wo finden und essen kann, das ist schon immer ein Zeichen, würde ich mal sagen. Entscheidend ist, dass Traditionen nicht definiert werden durch eine Orthodoxie von oben herab. Wir sind keine Kirche. Ja, Traditionen wachsen von unten. Und ich habe das mal so formuliert, es werden heute in Deutschland unwahrscheinlich viele Synagogen gebaut. Betonklötze, mit denen ich eh nichts anfangen kann. Und dann frage ich immer, ja, wie viele Jüdinnen und Juden, die religiös sind, gibt es denn in dem Ort? Und dann kommt man erst, das heißt, und dann frage ich als erstes, warum habt ihr denn als erstes eine Synagoge gebaut? Das ist ja nicht jüdische Tradition. Unsere Tradition ist, wenn es irgendwo eine jüdische Gemeinschaft ist oder sich entwickelt, bauen wir eine Mikwe vor einer Synagoge. Und danach überlebt man dann, ob man das Geld zusammenkriegt für eine Synagoge. Und also es ist schlicht erstaunlich, wo immer ich frage, dass neue Synagogen entstanden sind, es gibt keine Mikwen. Ich kann es jetzt nicht für Sachsen sagen. Brandenburg hat ganz viele neue Synagogen werden gebaut, aber keine Mikwen. Ja, und dann frage ich mich, holla, wir sind keine Kirche. Ja, ein Gebäude ist keine Synagoge, auch wenn da ein Davidstern drauf ist. Es wird nur eine Synagoge durch die Menschen, die da drin sind, die einen Minyan halten können, Bar Mitzwa, eine Brit Milah, was weiß ich, eine Hochzeit, Rupa. Ansonsten ist es nichts. Unsere Gebäude, also die jüdischen Örtlichkeiten, jüdischen Locations, leben von den Menschen und nicht von der Architektur. Der Soziologe Michael Bodemann hat vor 20 Jahren in einem schönen Buch, hat er das als Erinnerungstheater bezeichnet. Das heißt, es wird etwas inszeniert, was nach draußen ein Image Deutschlands hergeben soll. Aber das sind Kulissen, das sind potjemkische Dörfer. Ja, und deswegen sozusagen, das klafft auseinander mit dem, was wirklich jüdisches Leben ist und meiner Skepsis, ob sich à la longue jüdisches Leben wirklich in Deutschland entwickeln kann. Frankreich ist ein bisschen anders, aber auch dort ist die Auswanderung immens. Ja, also das ist unglaublich. Und diese Illusion, die es vor etlichen Jahren gegeben hat, das europäische Judentum, ja, das ist ein wenig komplizierter geworden, würde ich mal sagen, allein angesichts der unwahrscheinlichen Zunahme des traditionellen Antisemitismus. Auch da kann man streiten, dass die Normalität, die es vor 1933 gegeben hat, kultureller, wirtschaftlicher, sozialer, sexistischer, was auch immer, Antisemitismus, das ist alles wieder da. Und das ist jetzt getoppt sozusagen durch den sich auf Israel beziehenden Antisemitismus. Man muss da auch klar sagen, man muss nicht dauernd den Begriff Antizionismus, okay, der ist, das, damit, die wissen, die das benutzen, wissen sowieso nicht, was damit gemeint ist, sondern das ist eine modernere Form, die es aber immer dann gegeben hat, wenn es den jüdischen Staat irgendwo gegeben hat. Dann hat sich der Antisemitismus immer auch dagegen gewendet. Ja, und Staat Israel ist nicht die erste staatlich-jüdische Einheit in der Geschichte. Es hat viele gegeben. Der Staat Israel wird Bestand haben, das mag der Unterschied sein. Ja. Diese uralte Definition, da kann man tausende Zeilen, Seiten schreiben, ganz einfach, bestreite ich das Recht eines Juden da zu leben und wie er, wo und wie er möchte, dann kann ich das auch übertragen oder des jüdischen Staates, das ist Antisemitismus. Ja, egal mit welchen Klausulierungen ich das oder welchen, wo ich mich auf die Palästinenser beziehe oder auf die wirtschaftliche Macht oder auf die, was weiß ich, die Ostküstenintellektuellen, was es alle gegeben hat. Ich würde mal so sagen, jüdisches Leben, jüdische Existenz hat dann eine Perspektive, wenn die Mehrheitsgesellschaft absolut radikal gegen jegliche Form von Antisemitismus vorgeht. Und man gestatte mir das, und ich weiß, ich werde dann immer wieder kritisiert, Beauftragte für Antisemitismus und jüdisches Leben sind nur eine Wiederholung des alten Abwehrvereins aus den Weimarer Jahren und der Kaiserzeit, und der ist auch happily gescheitert. Ja? Und diese Verlagerung Es ist so typisch deutsch. Man verlagert das, was in der Mehrheitsgesellschaft passieren muss, auf einen Funktionsträger. Und der darf dann mal Reden halten und Interviews geben. Und dann ist sozusagen ein Wort, das müssen wir gar nicht mehr aussprechen, das kommt schon automatisch. Einzelfall, Einzelfall, Einzelfall. Darf es bei uns nicht geben, da haben wir keine Toleranz. Ja, diese Gesellschaft hat seit Jahren eine unwahrscheinliche Toleranz, was Rassismus und Antisemitismus anbelangt. Ja, also hier läuft etwas völlig in die falsche Richtung.
4: Sie hatten ja auch in Ihrem Vortrag viel von diesen Persilscheinen geredet und diesem Reinwaschen und dieses, ich war ja kein Nazi, ich war ja kein Antisemit, wir haben ja die Juden versteckt oder sonst was in die Richtung. Was können Sie denn zu der Scheinheiligkeit der deutschen Gesellschaft in der Nachkriegszeit erzählen?
3: Die Scheinheiligkeit beginnt dann, als Nazitäter nicht mehr verfolgt wurden. Ja, das heißt, der Kalte Krieg war so ziemlich das Schlimmste, was der jüdischen Geschichte in Deutschland passieren konnte. Ja, weil damit konnten sich alle zurücklehnen. Es hat ja sehr wenige Prozesse dann nur noch gegeben. In allen drei Nachkriegsstaaten, also auch in Österreich, war sehr schnell zu Ende. Die Wiederherstellung des Berufsbeamtentums sozusagen Anfang der 50er Jahre, wo alle ehemaligen Nazis wieder ihre Funktion bekommen konnten oder ihre Renten oder was auch immer in Westdeutschland. DDR hat länger verfolgt, hat mehr Nazitäter verfolgt als die Bundesrepublik, aber da ist einfach die Schwierigkeit, weil die Nazitäter wussten, im Westen sind sie sicher. Ja, das wird immer wieder vergessen, also man kann das nicht gleichsetzen. Die sind ja dann viel schneller getürmt auch oder haben sich versucht, irgendwie entweder auch eine jüdische oder kommunistische Identität zuzulegen. Das hat es ja auch gegeben. Wir haben ja in den 60er Jahren noch SS-Leute in Israel, die sich bei der Auflösung der KZ einen jüdischen Häftling umgebracht haben, dessen Nummer sich haben einen tätowieren lassen und dann sozusagen bei der Befreiung sich als Juden ausgegeben haben. Das hat es ja alles gegeben. Gibt es auch zu wenig Filme. Scheinheiligkeit, ja, die ganze Gruppe der Raketenwissenschaftler, die nach Ägypten gegangen ist, um dabei zu helfen, den jüdischen Staat auszulöschen. Ja, also es gibt da viele Dinge. Ich will aber nicht in Frage stellen, dass es auch immer wieder den Willen gab. Ja, aber der ist dann zum Teil fehlgeleitet worden. Also zum Beispiel diese unsäglichen Gesellschaften für christlich-jüdische Zusammenarbeit, wo noch die jüdische Stimme durch den Christen vertreten wurde. Ja, das sind Dinge, wo man sagt, okay, es hat sich so entwickelt, es wurden Modelle übertragen. Christlich-jüdische Gesellschaften, die in den USA mal eine sehr gute Funktion hatten, konnte man aber nicht einfach nach Deutschland übertragen. Ja, also, und diese Versuche, irgendwie eine Gesellschaft zu demokratisieren, ja, die sind eigentlich mit dem Kalten Krieg begraben worden. Und es sind eben die zwei Modelle, Modell Ost, Modell West, übrig geblieben. Wobei nicht das alles, was immer gesagt wird, und es wird in den Filmen der Retro hier auch sehr deutlich, dass alles gleich politisch ist oder Parteilinie, wenn es in den 40er und 50er Jahren ein unwahrscheinliches Bemühen gab, wirklich eine antifaschistische Denkhaltung durchzusetzen. Das hat es ja im Westen nicht gegeben. Was es da gegeben hat, sehr schnell, Juden auf den Podest stellen, Martin Buber soll auftauchen, hat auch einen schönen Bart, reist ja wieder nach Israel ab, kein Problem, Delegation aus den USA von migrierten Juden, aber reist wieder ab. Ihr sollt hier, also erst dann, nachdem sie schon in Rente waren, man hat sie ja nicht in den 60er Jahren eingeladen zurückzukommen. Es gab keine Einladung. Es gab in der jungen, also SPZ und DDR, die Bemühungen, möglichst viel aus dem Exil zurückzuholen. Ja, also sie können die ganze Latte der Künstler und Schriftsteller und nicht nur der sozusagen verantwortlichen jüdischen Parteifunktionäre nennen. Diese Rückrufe hat es ja im Westen nicht gegeben. Da bin ich kein Anhänger geradliniger Nachkriegsgeschichten, sondern man sollte wirklich viel stärker die Punkte auch benennen. Also ich bin deswegen auch ziemlich hart, weil ich bin in Westberliner zur Schule gegangen und ich hatte einen Sportlehrer, der hat uns immer aufgerufen, antreten zum Vergasen, weil die ehemaligen SS-Leute konnten ja nicht als Beamte weiterwirken, aber sie konnten als Lehrer eingestellt werden an Schulen. So gab es in Westberliner Schulen viele Wehrmachtsoffiziere, Sportlehrer dann, ja, oder SS-Leute oder BDM-Führerin, die eigneten sich sehr gut als Deutschlehrerin. Das sind alles Dinge sozusagen, das ist weg, als ob sowas nicht gegeben hat. Ja, es ist nach dem Krieg Demokratisierung Stunde Null, es gab keine Stunde Null. Ja, es gab viele Nullen, aber keine Stunde Null.
4: Es gab viele Nullen und keine Stunde Null, das sagt Frank Stern hier
0: ganz, ganz treffend. In einem Interview, was ich mit ihm geführt habe, in seinem Hotel in Leipzig, anlässlich der Doc Leipzig und der dortigen Retrospektive Die Juden der Anderen. Und das war auf jeden Fall ein sehr spannendes Gespräch. Gleich gibt es noch einen zweiten Teil zu hören, wo es dann unter anderem darum geht, welches Potenzial er in der heutigen jüdischen Gesellschaft in Europa sieht. Und zunächst hören wir aber jetzt ein bisschen Musik, und zwar von Samuel Barbier, Leonard Bernstein und der New York Philharmoniker, und zwar Adagio for Strings, Opus 11.

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1: Adagio for Strings, Opus 11 von Samuel Barber, Leonard Bernstein von den New York Philharmonic Orchestra, gespielt in dieser Version. Ja, ihr hört hier das Morgenmagazin immer noch. Wir haben eben ein Gespräch gehört mit Frank Stern, dem Kunst- und Filmhistoriker, mit dem ich gesprochen habe auf der Retrospektive des Doc Film Festivals in Leipzig, das letztes Jahr stattgefunden hat. Und mit ihm habe ich auch noch weiter geredet. Das Gespräch, das könnt ihr in einem Stück auch nochmal nachhören auf freie-radios.de beziehungsweise .net, freie-radios.net, falls es euch interessiert, das nochmal nachzuhören. Und im zweiten Teil des Gesprächs mit Frank Stern, der sich ja mit dem Thema Schuld der deutschen Bevölkerung, Verantwortung, Holocaust auseinandergesetzt hat, auf einem Vortrag von dieser Retrospektive eben schon thematisiert, die Retrospektive mit dem Titel Die Juden der Anderen. Und als ich mich mit ihm dann in seinem Hotel dann später unterhalten habe, habe ich ihn gefragt, welches Potenzial er denn in der heutigen jüdischen Gesellschaft Europas sieht.
2: Die Situation in Berlin 1945 war ja die, dass die im Untergrund lebenden, im jüdischen Ghetto, im jüdischen Krankenhaus Überlebenden und die, die in allen möglichen jüdisch-nicht-jüdischen Beziehungen lebten oder in falschen Dokumenten, unwahrscheinlich froh waren, dass die Rote Armee sozusagen Berlin, würde ich nicht sagen befreit, sie hat Berlin besetzt, aber sie hat die Überlebenden und die, die eben nicht mit dem System der Nazis einverstanden waren, befreit. Und das ist natürlich nicht so, dass man sagt, man hat vor 38, 39 hatte man fröhliche Schabbatabende und jetzt hat man es sofort wieder. Sondern das ist ein ganz mühsamer Prozess, überhaupt Freunde, Familie, Überlebende zu finden. Wo sind diejenigen, mit denen man vielleicht im Untergrund war, der einem geholfen hat? Kann man in eigene Wohnungen zurück? Ja, wo lebt man? Wovon soll man leben? Und das Entscheidende und der Unterschied eben zu vor der Nazizeit war, dass die direkten Ansprechpartner war die sowjetische Militäradministration bis zum Sommer, als dann die Amerikaner und Briten und dann später die Franzosen kamen. Das heißt, dass es eine ganz andere Situation war. Ja, man bekam Wohnung zugewiesen von den sowjetischen Behörden. Dort hatte man seine Gesprächspartner. Man war in der Regel, so meine Familie, auch von russischen, jüdischen Soldaten befreit worden, von Polen geschützt, von Deutschen geschützt, sodass es da ein ganz anderes Verhältnis gab. Also wenn später in der DDR dieser Begriff Freunde eine ganz merkwürdige Konnotation bekam, so ein bisschen ideologisch besetzt, dann war das für die Zeit unmittelbar nach dem Mai oder auch schon davor sozusagen was ganz anderes. Das war dann ab Sommer auch etwas Gemeinsames mit den jüdischen Offizieren und Soldaten der amerikanischen Truppen. Ja, das heißt, die Situation, man hatte überlebt, man fühlte sich fremd und die anderen, das waren die Deutschen. Und so hieß ja mein Vortrag auch, die Deutschen der Juden, also eben nicht die anderen in den zwei späteren Deutschländern, sondern was ich beabsichtigte, war eigentlich zu zeigen, es gibt für all diese Filme, die wir hier sehen und die meisten in den 50ern, 60ern, späteren Jahren produziert worden sind, gibt es einen Prolog, zu dem es keine Filme gibt. Und das war mein Anliegen, zu sagen, es sollten Filme entstehen, die sich mit dieser jüdischen Situation, ich habe es Atempause nach Primo Levi genannt. Man ist befreit, es gibt aber noch nicht, die Deutschländer gibt es nicht, es gibt die Besatzungsmächte, es gibt die alliierten Soldaten als Ansprechpartner, aber welche Art jüdischen Lebens kann es denn geben? Wartet man nur darauf, dass man ausreisen kann? Will man hierbleiben? Engagiert man sich oder nicht? Und wer sind die Deutschen überhaupt, mit denen man plötzlich zu tun hat? Das sind ja dieselben, die einen denunziert, beraubt, diskriminiert, verjagt haben und froh waren, jüdischen Besitz zu bekommen. Und eines der wirklich finsteren Erlebnisse war, dazu könnte man auch einen Film machen, dass die überlebenden Familien aus Berlin ständig sich bemühen mussten, irgendwie in ihre Wohnung wiederzukommen oder ihre Geschäfte. Das wurde nicht einfach zurückgegeben. Ja, es war ja alles nach Nazi-Gesetz legal und das zieht sich ja bis heute. Ja, was ist legal, illegal sozusagen? Es ist auch so, dass es bereits im Mai durch die Aktivitäten des späteren Berliner Rabbiners Riesenburger, der die ganze Zeit auf dem jüdischen Friedhof Funktionen hatte und überlebt hat, in einer kleinen Gruppe, die auch auf dem jüdischen Friedhof im Weißen See oder in der Schönhauser versteckt war und anderen Aufruf überall in Berlin klebte, jüdische Überlebende kommt zu uns. Und damals war das erhaltene Friedhofsgebäude, deswegen sage ich immer, Friedhof ist auf jüdisch Haus des Lebens. Das war wirklich Haus des Lebens und der Friedhof war ein Platz des Lebens. Und es kamen dann wirklich Hunderte, ja, also die Überlebenden, 700 bis 900 aus dem jüdischen Krankenhaus, aus dem Untergrund, sodass sehr schnell eine kommunikative Situation da war und mithilfe der Alliierten auch dann alte Gemeinderäume genutzt werden konnten, zerbombt Oranienburger, aber es stand einiges an den Verwaltungsräumen und anderes, Hilfsformen. Die Synagoge Riekestraße war ja erhalten, nur innerlich musste sie ein bisschen renoviert werden. Aber das Religiöse war nicht zentral.
1: Wie würden Sie denn das Verhältnis der überlebenden Juden und der deutschen Mehrheitsgesellschaft beschreiben? Vielleicht auch sogar heute. Also wie war das damals? Wie hat sich das über die Jahre dann hingezogen? Und wie würden Sie das heute beschreiben, das Verhältnis zwischen den Deutschen und den Juden? Gerade auch, weil Sie Ihren Vortrag so genannt haben. Also,
2: ja. Die Deutschen der Juden, ja. Also ich würde mal sagen, unmittelbar in dieser Zeit der Atempause nach 1945, da gab es nicht diese Unterschiede West-Ost oder sowas. Es waren einfach die Deutschen und dann gab es die Alliierten und es gab uns. Und das bedeutete aber auch, dass zu diesem jüdischen Milieu in Berlin gehörten Juden aus Ungarn, aus Polen, Leute, die mit bestimmten Funktionen aus dem jüdischen Palästina gekommen waren und immer wieder Überlebende und praktisch diejenigen, die man in der Nazizeit kennen und schätzen gelernt hat. Und dazu kamen natürlich diejenigen Deutschen, die einem geholfen hatten. Manchmal mit Geld bestochen werden mussten, manchmal wirklich geholfen haben. Also das ist, würde ich sagen, war ein sehr vorsichtiges Verhältnis mit dem Rückblicken, aber noch nicht mehr nach vorne blicken so sehr. Über die Jahre entwickelten sich dann sicherlich, ich spreche jetzt von diesen Berliner Milieus, Kontakte. Ja. Im östlichen Teil gab es das politische Engagement dann in der KPD, SED oder in anderen Institutionen, Parteien. Man redet immer nur von der kommunistischen Partei, aber das stimmt ja nicht. Es gab ja noch andere Formen des Engagements, die Opfer des Faschismus, Vereinigung der Verfolgten des Nazi-Regimes dann. Das heißt, verschiedene Formen, denen man aktiv war. Und da entwickelten sich natürlich auch Beziehungen, Freundschaften, Liebesgeschichten, vieles. Aber es blieb zurück immer wieder eine gewisse Skepsis. Eine Sache, die ich nie vergessen werde, die mir meine Mutter in den letzten Jahren ihres Lebens, eigentlich in den letzten 3 Jahren, sie ist 92 geworden, sagte sie, Frank, ich gehe nicht mehr aus dem Haus. Ich mache vor dem Haus so ein bisschen Spaziergänge. Ja, ich kann die Gesichter nicht sehen. Die sehen alle so aus wie nach 33. Und sie reden auch so. Ja, und sie meinte damit die ältere Generation. Sie sagt, sie geht in den Café, da sitzen die Witwen, ja, und die Töchter der Nazis. Und ich hatte ja im Vortrag dieses Beispiel genannt, als ich als kleiner Junge aus der Schule nach Hause kam und meiner Mutter erzählt habe, du, die Mitschülerin, hat gesagt, ich sei Jude. Was meint die denn? Ja. Und meine Mutter dann gesagt hat, naja, die Kinder der Nazis müssen es ja wissen. Ja. Das heißt, die Erfahrung von vielen deutschen Juden ist eine Kontinuität bei den Vorurteilen, bei den Ressentiments. Und wenn ich so an die 50er Jahre dann auch denke, ich war in der Schule das einzige jüdische Kind in meiner Klasse, ich hatte da keine Freunde. Ja, woher auch? Ja. Also das, ich will sagen, bei aller Vorsicht, dass heute eine bestimmte Form von Scheinintegration, wenn man sich umschaut, mit wem treffen sich eigentlich die dritte Generation, mit wem sind sie zusammen, immer wieder oder suchen es. Manchmal ist es ja so, dass die Suche erst später beginnt, nicht sozusagen zwischen, würde ich mal sagen, 15 und 25, sondern es kommt dann plötzlich, wenn man merkt, es gibt ja eigentlich noch mehr als Disco oder sonst was, ja, oder Beruf oder Studium. Das halte ich für wichtig, das ist eine historische Erfahrung. Was ich vorhin schon sagte, es ist in unserer Geschichte da, wo wir unwahrscheinlichem Druck und Verfolgung ausgesetzt waren und da auch, wo, also das, was, den Begriff mag ich nicht, das, was man Assimilation nennt, erfolgte, ist es oft so, dass die die dritte Generation dann wieder zurückgeht und sucht. Ja, das kann man bei manchen jüdischen Familien sozusagen, die alten Namen kann man das auch feststellen. Das finde ich völlig okay. Und da halte ich es für völligen Blödsinn, wenn die Orthodoxie sagt, ja, die müssen erstmal konvertieren. Ja, also müssen sie nicht. Ja, weil das ist eben der Unterschied. Das Judentum, Jüdischkeit ist keine Religion. Ja, es kann vieles sein, es kann auch Religion sein. Man muss natürlich aufpassen, wenn jemand sagt, ach, ich finde das so toll, ihr mit dem Käppchen, und ich laufe jetzt auch alle mit Käppchen rum, und ich möchte konvertieren und ich möchte auch Rabbiner werden, dann sage ich, okay, geh nach Hause. Ja, wir messianisieren nicht.
1: Ja. In Ihrem Vortrag haben Sie auch viel über die Leerstellen der Geschichte erzählt, die ja weder in Dokumentarfilmen noch in Erzählungen der deutschen Nachkriegsgeschichte oder generell irgendwie in Filmen oder irgendwo aufgetaucht sind. Es gibt da natürlich Ausnahmen. Sie nannten auch in Ihrem Vortrag auf die Widerstandsgruppe Baum. Welches dialektische Potenzial steckt im jüdischen Milieu um die Gruppe Baum?
2: In jüdischen Milieus steckt immer Dialektik, weil jüdische Milieus leben vom Widerspruch, vom Widersprechen und von eigentlich immer alles anders machen wollen, als es die anderen machen oder man selbst erfahren hat. Ich sage mal, was die Gruppe Baum anbelangt und warum der Umgang mit der Gruppe Baum relativ schwierig war. In der DDR ist der kommunistische Charakter der Gruppe Baum immer betont worden, was überhaupt nicht falsch ist, weil Herbert Baum war Kommunist und viele der Aktiven und der wenn man so will, die führende Funktion hatten vorher in der kommunistischen Jugendbewegung, in der sozialistischen Jugendbewegung. Okay, sodass in West-Berlin gesagt wurde, da können wir nichts machen, wir können ja keine Gedenksteine oder sonst was oder Gebäude benennen. Studenten der TU wollten das mal, weil das sind ja Kommunisten. In der DDR war dann aber so, dass ein bisschen vergessen wurde, dass es Juden waren. Und neben der kommunistischen und sozialistischen Jugendbewegung, die da drin vertreten war, gab es auch die zionistische Jugendbewegung. Ja, und gab es Mitglieder von Maccabi, den Sportclubs, und überhaupt jüdische Jugendliche, die nirgends organisiert waren, aber jüdisch waren. Und insofern, wenn man der Gruppe Baum gerecht werden will, und es gibt ein Buch von Pikarski, das ist vor Jahrzehnten erschienen, die versucht so ein bisschen da zu steuern und so viel wie möglich zu schreiben, aber diesen Zusammenhang von kommunistischer Jugendbewegung, Idealen, Utopien, zionistischen, sozialistischen und auch religiösen, die ja in der Gruppe präsent waren, da wurde das Kapital, ich glaube, das Kommunistische Manifest haben sie gelesen, aber sie haben genauso jüdische Texte gelesen. Und dieses Potenzial, was ich wirklich für ein utopisches Potenzial halte, da gibt es noch keinen Film. Ja, und niemand hat sich bisher herangetraut. Und es gibt fantastische Erinnerungen und Aufzeichnungen von Mitgliedern der Gruppe Baum und Leuten, die im Umkreis der Gruppe Baum waren. Und ich habe mich Jahrzehnte gefragt, warum werden die nie verfilmt? Ja, warum kommen da keine Spielfilme? Stattdessen muss ich ständig darunter leiden, dass ich Ankündigungen für noch einen Film zur Weißen Rose kriege. Will ich gar nicht, weil in diesen Filmen nie die Offiziere vorkommen im Umkreis der Weißen Rose, die gemerkt haben, dass es irgendwann mal zu Ende ging, dass sie lieber nicht davon reden, was sie im Osten gemacht haben und wie sie an Vernichtungsaktionen teilgenommen haben. Das heißt, wir brauchen differenzierte Bilder, und die Gruppe Baum eignet sich. Da steckt unwahrscheinlich viel Gemeinsames mit, nur weil eine ganz bestimmte Seite der Gruppe Baum in der DDR gewürdigt wurde und nichts anderes, kann man nicht sagen, okay, das gehört dazu, muss man abwickeln, wollen wir nicht, das geht nicht. Ja, die Gruppe Baum ist jüdisch-kulturelles Erbe Berlins eigentlich und darüber hinaus. Es hat ja auch in Leipzig und anderen Orten jüdische Zellen gegeben, die jeweils andere Namen hatten, manchmal nur kurz gelebt haben, manchmal länger. Aber, jetzt sage ich es mal, jüdischer Widerstand von deutschen Juden, das passt ja irgendwie nicht. Die sollen bitte schön leiden, sollen tot sein. Wir wollen auf den Friedhöfen, wir pflegen die Friedhöfe, aber wir pflegen nicht die Erinnerung an diejenigen, die gekämpft haben. Ja, und okay, ja, aus der Weimarer Zeit kommt immer ein Konglomerat, sozusagen, wo diese verschiedenen gesellschaftlichen Utopien zusammengehen können. Und ich finde auch, dass für die jüdische Jugend in Deutschland heute, das ist eine Tradition. Ja, das ist etwas, was man wachhalten kann. Und das, was überliefert ist von den Gesprächen, die diese jungen Menschen geführt hatten, nachdem man nicht mehr legal irgendwie raus konnte aus dem Deutschen Reich. Und siehe da, man hat über Palästina diskutiert.

0: passt irgendwie nicht in das Weltbild.
1: Ja, das sagt Filmhistoriker Frank Stern über die ausgebliebenen Lehrstellen im Nachkriegsdeutschland. Mit ihm habe ich mich unterhalten in seinem Hotel nach der Retrospektive der DOC Leipzig, die Ende letzten Jahres stattgefunden hatten. Die Retrospektive hieß Die Juden der Anderen. Und wir machen hier im Morgenmagazin weiter mit Musik von Hanns Eisler. Wir hören gleich auch noch in so ab 9 Uhr ein Feature, was ich produziert habe, zum Leben von Hanns Eisler. Und dort hören wir auch viel zu seiner Zusammenarbeit mit Brecht. Und ein Lied, das will ich schon mal vorwegnehmen von Hanns Eisler, weil es vielleicht thematisch auch ganz gut passt. Eben schon Marlene Dietrich gehört, wo sie über ihren Koffer singt, den sie in Berlin vergessen hat. Ein Lied, was thematisch ganz anknüpft an dieses Lied, ist von Hanns Eisler, und zwar An den kleinen Radioapparat. Dort berichtet er, wie er nach Amerika geflüchtet ist und was das mit ihm gemacht hat, und hinterlegt ist das Ganze mit seiner wunderbaren Musik. Hanns Eisler, für mich einer der am meist vergessensten großen Komponisten des 20. Jahrhunderts. Hanns Eisler, An den kleinen Radioapparat.

Ja, das war Giacomo Meyerbeer und Henry Louis in Le Prophète, Akt 5, aus dem Album Meyerbeer, Le Prophète. Ja, und Le Prophète, das ist Meyerbeer auf jeden Fall für Leute, die im 19. Jahrhundert in Paris in die Oper gegangen sind. Da war Meyerbeer nämlich einer der ganz Großen in Paris in Sachen Opern. Heute ist er so ein bisschen unbekannt und ja, das liegt vielleicht auch unter anderem daran, dass er mit einem anderen ganz großen Klassiker ein bisschen im Clinch war, beziehungsweise er war eigentlich der Förderer. Die Rede ist von Richard Wagner. Unter anderem in seiner Hetzschrift Das Judentum in der Musik, da wird der Antisemitismus von Richard Wagner ganz doll deutlich. Und ja, Giacomo Meyerbeer, der hat eigentlich den Wagner immer so gefördert, hat für ihn übersetzt, hat für ihn vermittelt an deutsche Opern, an deutsche Konzerthäuser und das auch mit Erfolg. Und irgendwann wendete sich Wagner aber dann gegen ihn und Giacomo Meyerbeer ist heute dann nicht zum Beispiel bei den Festspielen in Bayreuth zu hören, nicht zu hören bei Wagner 22, was jetzt zuletzt im Opernhaus in Leipzig aufgeführt wurde, und sondern nur Richard Wagner. Und ich will da auch gar nicht sagen, dass Wagners Musik irgendwie nicht revolutionär war oder sonstiges, und trotzdem ist das eine ganz, ganz bittere Pille. Giacomo Meyerbeer als jüdischer Komponist und toller Musiker seiner Zeit heute in Vergessenheit geraten. Deswegen hören wir noch ein Lied von ihm. Und zwar Le Prophète, Akt 1, ich kann kein Französisch aussprechen. Wir hören es einfach. Giacomo Meyerbeer. Viel Spaß.

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2: 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Jetzt gleich kommen wir zu einem Feature, was ich produziert habe vor 2 Jahren mit meinem Freund Tarek. Und zwar geht es um Hans Eisler. Wir haben ihn jetzt gerade auch schon mal gehört. Ich habe mich schon geoutet, dass ich ein großer Fan bin von Hans Eisler. Auch ein jüdischer Komponist aus Deutschland, hat unter anderem die DDR-Hymne komponiert. Aber das ist so ein bisschen, er steht so ein bisschen im Schatten dessen, sondern er hat ganz, ganz viele andere, ganz, ganz großartige Sachen gemacht. Wer sich für Hans Eisler interessiert, hin und wieder auch im Gewandhaus zu Leipzig gibt es dort in der Reihe Musica Nova immer ganz, ganz tolle Sachen, die von Hans Eisler zum Teil uraufgeführt werden. Ganz gute, ganz großartige Sache, dieses Musica Nova im Gewandhaus sehr zu empfehlen. Es ist immer mittwochs abends, kostet auch nicht viel, für Studierende ist es fast umsonst. Und wir hören gleich dieses Feature und da haben wir uns mit dem Leben von Hans Eisler beschäftigt, also von der Pike bis zur Bahre letztendlich und auch, ja, auch kritisch mit ihm auseinandergesetzt und auch mit Bertolt Brecht, der viel mit Hans Eisler zusammengearbeitet hat. Die meisten seiner Texte sind zum Teil eben von Brecht. Und bevor wir uns beschäftigen mit Hans Eisler und dem Feature, hören wir noch ein klassisches Musikstück, und zwar von Bedřich Smetana, und zwar Mavlast.

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0: Auferstanden aus Ruinen, die Nationalhymne der DDR, komponiert von Hanns Eisler. Trotz der Hymne und heute noch bekannten Werken wie dem Solidaritätslied und dem Einheitsfrontlied ist der Komponist unbekannt. Ein Blick auf das vielfältige Werk des Schönberg-Schülers, Brecht-Begleiters und SED-Komponisten lohnt sich dennoch. Schließlich könnte man ihn als bedeutendsten Komponisten mit revolutionär-kommunistischem Anspruch des 20. Jahrhunderts bezeichnen. In den nächsten 60 Minuten wollen wir versuchen, einen Einblick in sein Leben und Werk zu geben.
1: Ich wuchs in einem Gymnasium heran, wo man uns in einer bestimmten Weise unterrichtete, die mir keinen Spaß machte, die ich für völlig falsch und rückschrittlich hielt. Ob die Habsburger zum Beispiel, ich war in einem Wiener Gymnasium, wirklich ein so erhabenes Herrschergeschlecht ist, also ich mit Freude dafür auf der Wahlstatt verbluten muss, das ging mir nicht in meinen Kopf. Und ich hielt sie für ziemlich mittelmäßige Feldwebel. Aber die Politik ging immer weiter mit mir. Dann brach 1914 der Erste Weltkrieg aus. Sie müssen zugeben, ein ungeheurer Einschnitt in mein Leben, und zwar durch die Politik. Allerdings wurde mein Interesse für die Politik noch hitziger, denn hier wird es ja furchtbar ernst. Die Politik war ja nicht nur ein Gespräch in einem Kaffeehaus oder unter Freunden, sondern die Politik war eben das Bewusstsein über die gesellschaftliche Lage und wie man sie verändern kann. Das war die Politik, mit der ich mich beschäftigte. Als ich nun aber 1916 gar noch Soldat wurde, im Schützengraben lag, man gab mir ein Gewehr und befahl mir, einen italienischen Soldaten zu erschießen, auf der anderen Seite, den man ebenfalls befohlen hatte, auf mich zu schießen, wobei ich gar nicht einsah, warum ich den netten jungen Italiener töten soll und gerade er mich, dann wurde mir die Politik noch wichtiger. Und seit diesem Moment, besonders seit Ausbruch des Ersten Krieges, war ich immer ein politischer Mensch.

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0: Nachdem er seinen Militärdienst beendet hatte, begann er bei Arnold Schönberg sein Kompositionsstudium.
1: Das Hauptsächliche, was ich Schönberg verdanke, ist, ich glaube, ein richtiges Verständnis der musikalischen Tradition der Klassiker. Plötzlich fing ich an, wirklich Musik ganz anders zu verstehen. Nicht vom Standpunkt nur des Enthusiasmus, der dazu selbstverständlich gehört, sondern einer, sagen wir, mit Enthusiasmus geladenen Vernunft. Hier war Vernunft, Fantasie und Gefühl keine Gegensätzlichkeiten, sondern eine produzierte die andere. Das machte auf mich den größten Eindruck.

Ein weiterer großer Eindruck war die Mühelosigkeit, in dem Schönberg mir zum Beispiel Kontrapunktaufgaben vorarbeitete. Schönberg war imstande, in einer halben Stunde mir eine ziemlich komplizierte Fuge in Dorisch vorzuarbeiten, um mir zu zeigen, wie man sowas macht. Seine unerbittliche Strenge gegenüber einem Schüler, und er mochte mich, das darf ich sagen, sehr gern, war außerdem sehr eindrucksvoll. Machte man einen Fehler bei Schönberg, und das kam doch öfters vor, das war so wie eine persönliche Beleidigung. Er hatte zwar nur wenig Haare, aber riss er sich aus. Wie können Sie so etwas schreiben? Zu was habe ich meine Harmonielehre geschrieben? Pflegte er entsetzt zu sagen, wenn er uns bei einem Fehler entdeckte.

0: Das Agonieröcheln eines Sterbenden langweilt die pflichtgemäß um das Sterbebett Versammelten so, dass sie einschlafen. Aber ihr Schnarchen klingt ebenfalls wie Agonieröcheln und so kann man nur schwer unterscheiden, wer eigentlich im Sterben liegt. Das ist das Verhältnis der bürgerlichen Gesellschaft zur modernen Musik. Wenn man aber fragt, wer eigentlich im Sterben liegt, so gibt es nur eine Antwort: alle beide.
1: So wetterte Hanns Eisler 1927 in der kommunistischen Zeitung Die Rote Fahne gegen die Musik Schönbergs. Zusammen mit Künstlern wie Bertolt Brecht, Helene Weigel und Ernst Busch stellte er die Kunst in den Dienst der sozialen Revolution. Im folgenden Gespräch berichtet Eisler von ihren Auftritten in Berlin der 20er Jahre.
2: In welchen Veranstaltungen wurden diese proletarischen Massenlieder, die damals entstanden, geboten?
3: Also es gab keine Kneipe zu klein, wo Ernst Busch, Helene Weigel, Brecht und ich nicht auftraten. Und es gab keinen Saal zu groß und kein Theater zu vornehmen, wo wir nicht ebenfalls auftraten. Die Urfunk der Maßnahme war in der alten Philharmonie der Bernburger Straße. Aber am nächsten Abend sang Ernst Busch mit mir am Klavier in einer ganz kleinen Kneipe in der Nähe vom Alexanderplatz mit derselben Freude.
2: Auf diese Weise haben Sie damals und Ernst Busch und Bertolt Brecht direkt auch in den politischen Tageskampf
3: eingegriffen. Wir haben in den politischen Tageskampf eingegriffen. Wir haben uns mit neuen Liedern beteiligt. Wenn ein neues Ereignis war, war der erste Mann, der mich anrief, Brecht, da müsste man doch irgendetwas ganz rasch machen.
2: Wissen Sie dafür ein konkretes Beispiel?
3: Zum Beispiel mit dem berühmten Paragraf 218, nicht wahr, hat Brecht sofort eine Ballade geschrieben. Über den Osthilfeskandal schrieb Brecht eine Ballade. Bei der großen Arbeitslosigkeit, nicht wahr, die sichtbar wurde, schrieben wir sofort das Arbeitslosenlied. Eine so eine aktuelle Sache, wo wir angeknüpft haben, war zum Beispiel die Wahlkampagne 1929. Die sozialdemokratische Führung in Berlin gab damals zur Wahl Seifenstücke heraus, so kleine Packung von einem kleinen Stück Seife, auf der stand Wild SPD. Das Sehen und ein Lied dichten und komponieren war für unsere Gruppe eine Selbstverständlichkeit. Es war das Seifenlied, wobei wir, ich will jetzt keinen sozialdemokratischen Freund kränken, die Idee, wir waschen unsere Hände wieder rein als Refrain halten. Die sang Ernst Busch ganz großartig. Und es machte unseren Hörern ungeheuren Spaß. Ein kluger sozialdemokratischer Genosse würde sich genauso darüber gelacht haben wie ein Genosse der KPD oder ein Parteiloser. Also es war schon, was man Pfeffer nennt. Aber es war der notwendige Pfeffer in diesem Wahlkampf. Und ich erinnere mich mit Vergnügen, welches ungeheures Gelächter entstand, wenn Ernst Busch äußerst verschmitzt das Seifenlied sang. Nach 3 Wochen war es so, wenn er sagte, das Seifenlied, wurde schon mal 2 Minuten applaudiert. Und dann fing er erst zu singen an.

0: Zusammen mit Bertolt Brecht arbeitete Eisler an Lehrstücken, welche die Arbeiter bilden sollten und zu diesem Zweck mit der klassischen Ästhetik des Theaters brachen. Brecht schrieb dazu:
1: Das Lehrstück lehrt dadurch, dass es gespielt, nicht dadurch, dass es gesehen wird. Prinzipiell ist für das Lehrstück kein Zuschauer nötig, jedoch kann er natürlich verwertet werden. Es liegt dem Lehrstück die Erwartung zugrunde, dass der Spielende durch die Durchführung bestimmter Handlungsweisen, Einnahme bestimmter Haltungen, Wiedergabe bestimmter Reden usw. gesellschaftlich beeinflusst werden kann.

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0: Wir hörten den Song von der Ware aus dem Lehrstück Die Maßnahme und Lob der Dialektik aus dem Stück Die Mutter. Für den Film Coole Wampe von 1932 komponierte Hans Eisler das Solidaritätslied. Er schrieb dazu:
1: In dem Film Coole Wampe wurden Wohnungen armer Leute gezeigt. Ein konventioneller Filmkomponist hätte eine traurige und sicher auch sehr arme Filmmusik dazu geschrieben. Ich setzte gegen diese sehr ruhigen Bilder eine äußerst energische, frische Musik, die dem Zuhörer nicht nur das Mitleid mit der Armut ermöglicht, sondern auch seinen Protest gegen einen solchen Zustand hervorzurufen versucht.

0: die Welt.
1: Durch den Aufstieg der Nazis wurde linke Politik unterdrückt und das Leben von Künstlern und jüdischen Intellektuellen zunehmend bedroht. So mussten die Dreharbeiten des Films Coole Wampe von Mitgliedern der Kommunistischen Partei gegen Übergriffe durch die SA geschützt werden. Nach der Machtergreifung der Nazis 1933 wurde der Film verboten. In dieser Zeit entstanden viele Lieder, die sich mit dem aufkommenden Faschismus befassten. Die Lieder sind geprägt von der Vorstellung, dass sich der Faschismus lediglich mit der Not der Arbeiter erklären und sich durch die soziale Revolution verhindern ließe.

0: Die Revolutionsromantik, die sich in den beiden vorigen Liedern ausdrückt, erwies sich als Irrglaube. Der Antisemitismus war tief in der Gesellschaft verwurzelt. Die Nationalsozialisten gewannen immer mehr Macht und Rückhalt in der Bevölkerung. Sozialistische und kommunistische Politik gerieten ins Fadenkreuz des deutschen Pöbels. In der Konsequenz richteten sich Eislers Lieder nicht mehr an die Masse, sondern werden zunehmend individualistischer. Thematisiert werden Einzelschicksale, Leid und Ohnmacht gegenüber der Willkür einer totalitären Gesellschaft.
1: Die Ballade von der Judenhure Marie Sanders.

Wir hörten das Stück Präludium und Fuge über Bach aus dem Jahr 1934. In dieser Zeit fing er an, sich wieder mit der Zwölftonmusik zu beschäftigen. Nicht etwa als Hommage an Schönberg, sondern um die Zwölftonmusik für politische Zwecke nutzbar zu machen. Wie viele Intellektuelle mussten auch Eisler und Brecht aus Deutschland fliehen. Nach einer sechsjährigen Odyssee durch Europa und Amerika erhielt er letztendlich 1940 ein dauerhaftes Visum für die USA und lebte fortan in Kalifornien.

0: Lebens im Exil und andererseits das Gefühl von Machtlosigkeit, welches Brecht im Gedicht An die Nachgeborenen thematisiert.
1: Wirklich, ich lebe in finsteren Zeiten. Das arglose Wort ist töricht. Eine glatte Stirn deutet auf Unempfindlichkeit hin. Der Lachende hat die furchtbare Nachricht nur noch nicht empfangen. Was sind das für Zeiten, wo ein Gespräch über Bäume fast ein Verbrechen ist, weil es ein Schweigen über so viele Untaten einschließt? Der dort ruhig über die Straße geht, ist wohl nicht mehr erreichbar für seine Freunde, die in Not sind. Es ist wahr, ich verdiene noch meinen Unterhalt. Aber glaubt mir, das ist nur ein Zufall. Nichts von dem, was ich tue, berechtigt mich dazu, mich satt zu essen. Zufällig bin ich verschont. Wenn mein Glück aussetzt, bin ich verloren. Man sagt mir, iss und trink du. Sei froh, dass du hast. Aber wie kann ich essen und trinken, wenn ich dem Hungernden entreiße, was ich esse, und mein Glas Wasser einem Verdurstenden fehlt? Und doch esse und trinke ich. Ich wäre gerne auch weise. In den alten Büchern steht, was weise ist. Sich aus dem Streit der Welt halten und die kurze Zeit ohne Furcht verbringen. Auch ohne Gewalt auskommen. Böses mit Gutem vergelten. Seine Wünsche nicht erfüllen, sondern vergessen, gilt für weise. Alles das kann ich nicht. Wirklich, ich lebe in finsteren Zeiten.
2: Es ging mir gut in Hollywood, aber es wurmte mich, dass diese armen Deutschen solche Scheißkerle sind. Wenn ich zurückkomme, wollte ich sagen, hier, ihr Scheißkerle, ich hab was für euch komponiert.

0: Wir hörten Deutsches Miserere aus dem Jahr 1943. In der Zeit in Kalifornien versuchte er wie viele andere emigrierte Künstler seinen Lebensunterhalt in Hollywood zu verdienen. Neben Schönberg, Thomas Mann, Brecht und vielen anderen lebten hier auch die Soziologen Max Horkheimer und Theodor W. Adorno. Es bestand ein reger Austausch zwischen den emigrierten deutschen Intellektuellen. Zusammen mit Adorno schrieb Eisler das Buch Komposition für den Film. Außerdem knüpfte er Kontakte zu amerikanischen Kulturschaffenden wie Charlie Chaplin.
1: Chaplin lud 200 seiner Freunde und Bekannte ein, seinen Film Monsieur Verdoux in der Privatvorführung vor der öffentlichen Aufführung anzuhören. Bei diesen Stellen, es waren sehr vornehme Leute darunter und die ganzen

Großeffekt Industrie und es gab auch so Bohem-Freunde, zu denen wohl auch Brecht und ich gehöre, da wir mit der Filmindustrie ja nichts zu tun hatten. Und wir wissen, stellen zum Beispiel als Bankiers in der Wirtschaftskrise aus dem Fenster springen und sich erschießen, es gibt so eine kleine Sequenz in dem Film, hörte man zwei Leute, die entfernt voneinander saßen, sehr laut lachen. Das war der Brecht und ich. Alles andere hat geschwiegen.

0: Wir hörten den ersten Satz des Septett Nummer 2, das als Filmmusik für den Film The Circus von Charlie Chaplin komponiert wurde, jedoch nicht veröffentlicht wurde.
1: Sonst konnte leider Chaplin mit Brecht, den er als hochinteressanten Mann sah, nicht anfangen. Chaplin sprach nicht Deutsch, die Stücke von Brecht waren nicht ins Englische übersetzt, aber bei Galilei, ich glaube, er hat es nicht recht verstanden. Das hat ihm imponiert irgendwie, aber er konnte noch nichts damit anfangen.
2: Er hat es gesehen.
1: Er hat es gesehen, er war mit mir. Ich saß neben ihm bei der Uraufführung von Galilei mit Lauten und danach ging ich mit ihm essen und er fand das ja ein großartiger Mann sicher, aber er war sehr verlegen, er wusste nicht recht, was das ist. Vor allem war es ihm gar nicht genug theatralisch. Er fand, hätte man doch ganz anders aufziehen müssen. Als ich ihm erklärte, dass ich gar nichts aufziehen will, hat er mich überhaupt nicht verstanden. Ich brach das Gespräch dann rasch ab.

0: Wir hörten die 9. Ballade aus der englischen Fassung des Leben des Galilei von Bertolt Brecht. Nach Ende des Zweiten Weltkriegs änderte sich die politische Lage der Immigranten in den USA. Der Kommunismus wurde zum neuen Feindbild des Westens. In den USA startete eine Kampagne gegen kommunistische Infiltration. 1947 wurde Eisler vor dem Kongressausschuss zur Untersuchung über unamerikanische Tätigkeit verhört. Bald darauf wurde er aufgrund seiner politischen Einstellung aus den USA ausgewiesen und ging in die DDR. Die Nationalhymne „Auferstanden aus Ruinen“ war nicht der einzige Auftrag, den er dort erhielt. Neben vielen eher propagandistischen Werken entstand 1950 die Kinderhymne. Zum Abschluss hören wir eine Aufnahme dieses Stücks, gesungen von Hanns Eisler.
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Hörende aller Länder, vereinigt euch. Ein experimentelles, musikalisches Hörbild nach der Brechtschen Theorie. Für diejenigen, die es versucht haben.

Irgendwo auf dem Atlantik, zwischen Paris und New York, weit draußen auf dem entfesselten Meer, gibt es einen besonderen Ort. Einige hundert Meter über dem Wasser liegt der Äther. Dorthin verirren sich Radiowellen und Frequenzen aus allen Zeiten, die Geister der Radiogeschichte, an einem Ort fernab von jeglichem menschlichen Leben.

Dichter Nebel verunmöglicht den Blick. Pfeifender Wind. Tosende Wellen, die alles verschlingen. In den Wolken tobt ein Schneesturm. Ein unmenschlicher Ort. Doch gab es einige mutige Menschen, die dieses Naturspektakel erlebt haben. Von ihnen handelt diese Geschichte.

Am 14. Juni 1919 machten sich zwei britische Piloten auf den Weg, um den Atlantik von West nach Ost zu überqueren. Sie waren nicht nur die Ersten, die den Äther als Menschen erreichten, sondern auch die ersten Menschen, die den Atlantik mit einem Flugzeug überquerten. John L. Cook und Arthur Witten Brown starteten um 13.45 Uhr Ortszeit in St. John's auf Neufundland in einem umgebauten Vickers Wimmy Bomber. Als Proviant hatten sie zwei Sandwiches, Kaffee, Bier und Whisky dabei. Der Start verlief unproblematisch und auch die ersten Stunden in der Luft ganz nach Plan. Mit 150 Stundenkilometern kämpften sie sich vorwärts. Schutzlos waren sie in ihrer offenen Maschine Wind und Wetter ausgesetzt. Die Kälte nagte an ihren Körpern. Als die Dunkelheit hereinbrach, orientierten sie sich fast blind durch Nacht und Wolken.

Gegen 23.30 Uhr erreichten sie dann die Ausläufer des Äthers. Nichtsahnend steuerten sie in das Nebelfeld hinein. Es wurde immer kälter. Eis bildete sich auf den Armaturen und machte sie unlesbar. Der Wind ließ vom rechten Triebwerk Auspuff und Verkleidung wegbrechen. Klappen und Leitwerke begannen zuzufrieren. Die Maschine ließ sich plötzlich nicht mehr steuern. Die Geräte hatten ein Eigenleben entwickelt. Die Vickers Vimy sank scheinbar rettungslos Richtung Meer. Was sie sahen und hörten, ließ Saul Cook und Witten Brown im Mark erschaudern. Tausende Kilometer waren sie entfernt vom Festland. Soweit das Auge reichte, gab es nichts als Wasser, Nebel und Sturm.

Ich erinnere mich daran, wie ich zum ersten Mal vom Radio hörte. Es waren ironische Zeitungsnotizen über einen förmlichen Radio-Hurricane, der an der Arbeit war, Amerika zu verwüsten. Man hatte aber trotzdem den Eindruck, einer nicht nur modischen, sondern wirklich modernen Angelegenheit. Dieser Eindruck verflüchtigte sich sehr rasch, als man dann auch bei uns das Radio zu hören bekam. Man wunderte sich, was für Darbietungen da aus den Sphären kamen. Es entstand ein hörbares Durch- und Nebeneinander im Turmbau zu Babel. Nicht die Öffentlichkeit hatte auf den Rundfunk gewartet, sondern der Rundfunk wartete auf die Öffentlichkeit. Man hatte plötzlich die Möglichkeit, allen alles zu sagen, aber man hatte, wenn man es sich überlegte, nichts zu sagen. Das Radio ist die Erweiterung des bürgerlichen Kunstbetriebs. Von Anfang an hat der Rundfunk nahezu alle bestehenden Institutionen, die irgendetwas mit der Verbreitung von Sprach- oder Singbaren zu tun hat, imitiert. Aber der Verwertungsapparat von Theater, Oper, Musik und Presse wird durch die bestehende Gesellschaft bestimmt.

Ich betäube mich mit Musik, dem bitteren Absinth kleiner Vorstadtmusiken, Orgeln nach der Elektrizität. Davon bleibt Kaffeesatz in mir, ich weiß es. Aber es ist meine letzte Zerstreuung.

Die Resultate des Radios sind beschämend. Seine Möglichkeiten unbegrenzt. Also ist Radio eine gute Sache. Es ist eine sehr schlechte Sache,

Es ist, als würden die Geister des Radios zu Wort kommen. Stimmen aus der Vergangenheit. Oder vielleicht auch aus der Zukunft? Signale, die vor Jahren in den Äther geschickt wurden, scheinen sich an diesem Ort zu sammeln. In einer großen Nebelwolke aus verzerrten Frequenzen und verfangenen Radiowellen. Ein Tosen inmitten eines Schneesturms über dem Atlantik. Was die beiden britischen Piloten hörten, hatte noch nie zuvor ein Mensch erlebt. Die Geräusche erinnerten sie an einige Radiogeräte, die sie auf ihrer Reise in Amerika gesehen und gehört hatten. Aber so weit draußen auf dem Meer konnten sie doch von den Signalen nichts mehr empfangen. Die beiden glaubten, vom Alkohol und der Kälte zu halluzinieren. Irgendwie schafften sie es schließlich, ihre Maschine aus dem Sturm zu manövrieren.

Einige Jahre später machten sich zwei Franzosen auf den Weg in den Atlantik, in die entgegengesetzte Richtung zu überqueren. Charles Nargesser und François Colly folgten einem Aufruf, der demjenigen ein Preisgeld in Höhe von $25,000 versprach, der als erster Mensch nonstop von Paris nach New York fliegen würde. Die Überquerung von Al Cook und Witten Brown war längst in Vergessenheit geraten. Nargesser und Colly waren guter Dinge. Man hatte ihnen eine Maschine eigens für diesen Flug entworfen und gebaut. Sie nannten sie L'Oiseau Blanc, den weißen Vogel. Am 8. Mai 1927 um 17.17 Uhr starteten die beiden vom Flughafen Le Bourget in Paris. Zuletzt wurden sie vom Kommandanten eines britischen U-Bootes in der Nähe der Insel Wight gesichtet. Dieser notierte in seinem Logbuch, dass er einen Doppeldecker in 300 Meter Höhe, 20 Seemeilen südwestlich der Spitze der Insel gesehen hatte. Anfangs hatten Nargesser und Colly noch schönes Wetter und eine gute Sicht. Das Meer lag ruhig unter ihnen und über ihnen waren nur wenige Wolken am Himmel. Doch nach etwa 4 Stunden verfinsterte sich der Himmel und das Meer wurde unruhiger. Ein Sturm zog herauf. Zunächst war es nur ein Klappern, das sie von den Tragflächen her vernahmen. Dann wurde es stürmischer. Der Wind riss an dem weißen Doppeldecker und schleuderte es hin und her.

Wie zuvor, die beiden Engländer verloren Nagesser und Colli die Kontrolle über ihr Flugzeug. Aber dieses Mal schienen die beiden weniger Glück zu haben als ihre Vorgänger. Das Meer war um einiges bewegter und stürmischer als 9 Jahre zuvor.

Der weiße Vogel verschwand in den tosenden Wellen des Atlantiks. Das Letzte, was Najasseh und Koli vernahmen, waren die Geister des Äthers.

0: Die Kommunikationsmedien tragen ihren Namen zu Unrecht. In der heutigen Zeit dienen Apparate wie das Fernsehen oder der Film nicht der Kommunikation, sondern ihrer Verhinderung.
1: Es ist falsch, dass die Medien in der gegenwärtigen Ordnung ein bloßes Distributionsmedium sind.
0: Sie lassen keine Wechselwirkung zwischen Sender und Empfänger zu. Technisch gesprochen reduzieren Sie das Feedback auf das systemtheoretisch mögliche Minimum.
1: So werden Sie doch bloß wieder zum Relais einer Ideologie, obwohl Ihre Determinanten eigentlich woanders liegen. Nämlich in der Art und Weise materieller Produktion. Also anders gesagt, die Medien als Marketing und Merchandising der herrschenden Ideologie.
0: Schwanken zwischen Angst und Verfallenheit, Unsicherheit und Zwiespalt kennzeichnen das Verhältnis zu den Medien. Den neuen Produktivkräften der Bewusstseinsindustrie.
1: Die Medien erzeugen ein gesellschaftliches Verhältnis. Und dieses Verhältnis ist keines der Ausbeutung, sondern der Abstraktheit, der Abtrennung und der Abschaffung des Tausches.
0: Damit wird bloß die Unsicherheit, die in den Medien selbst steckt, wiedergespiegelt. Aber ohne ihrer Herr zu werden. Aufzuheben wäre sie nur durch die Entfesselung der emanzipatorischen Möglichkeiten, die in der neuen Produktivkraft stecken.
1: Sie sind nicht nur ihrer Bestimmung nach nicht revolutionär, sondern nicht einmal.
0: Es ist falsch, Mediengeräte als bloße Konsumptionsmittel zu betrachten. Sie sind im Prinzip immer zugleich Produktionsmittel, und zwar, da sie sich in den Händen der Massen befinden, sozialisierte Produktionsmittel.
2: Was nun diesen Lebenszweck des Rundfunks betrifft, so kann er meiner Meinung nach nicht darin bestehen, das öffentliche Leben lediglich zu verschönern. Er hat dazu nicht nur wenig Eignung bewiesen, auch unser öffentliches Leben zeigt ja leider wenig Eignung, verschönt zu werden.
3: Der Rundfunk hat die technische Möglichkeit, sich an unbegrenzte Massen zur gleichen Zeit zu wenden. Der umwälzende Unterschied liegt jedoch nicht in der Reichweite des Rundfunks begründet. Im Unterschied zum Buch oder der Zeitung hat das Radio qualitativ ein anderes Vermittlungspotenzial, das die Form des vermittelten Wissens und nicht allein dessen Verbreitung betrifft.
2: Ich bin nicht dagegen, wenn jetzt auch in den Wärmehallen der Arbeitslosen und in den Gefängnissen Empfänger eingebaut werden. Aber es kann doch nicht die Hauptaufgabe des Rundfunks sein, auch noch unter den Brückenbögen Empfänger aufzustellen.
1: In der Sphäre der Medien verhält es sich so. Hier wird zwar gesprochen, aber so, dass nirgends darauf geantwortet werden kann. Deshalb besteht die einzig mögliche Revolution in diesem Bereich in der Wiederherstellung dieser Möglichkeit der Antwort. Diese einfache Möglichkeit setzt die Umwälzung der gesamten gegenwärtigen Medienstruktur voraus.
0: Also keine Empfänger in den Wärmehallen und unter den Brücken, sondern Sender brauchen wir dort.

0: Ich habe es doch gesagt. Der Rundfunk ist aus einem Distributionsapparat in einen Kommunikationsapparat zu verwandeln. Das Bemühen des Rundfunks muss es sein, jener Folgenlosigkeit entgegenzutreten, die beinahe alle unsere öffentlichen Institutionen so lächerlich macht. Den gegenwärtigen Rundfunk soll dieses Stück also nicht zum Gebrauch dienen, sondern es soll ihn verändern.
1: Der Rundfunk kann für den Rundfunkschaffenden eine große Herausforderung sein. Er birgt ein ungeheures strukturelles Potenzial, welches wir für unsere Zwecke nutzen müssen.
2: Der Kapitalismus der Monopole entfaltet die Bewusstseinsindustrie rascher und weitgehender als andere Sektoren der Produktion. Er muss sie zugleich fesseln. Eine sozialistische Theorie der Medien hat an diesem Anspruch zu arbeiten.
0: Die zunehmende Konzentration der mechanischen Mittel erfordert eine Art Aufstand des Hörers, seine Aktivierung und seine Wiedereinsetzung als Produzent. Hörende aller Länder, vereinigt euch!
2: Man muss zeigen, dass innerhalb der gegebenen Produktionsverhältnisse unauflösbare, rapide wachsende Diskrepanzen und potenzielle Sprengkräfte vorhanden sind.
0: Eine andere mögliche Strategie gibt es nicht. Jeglicher Versuch, die Inhalte zu demokratisieren, sie zu unterwandern, die Transparenz des Codes wiederherzustellen, den Informationsprozess zu kontrollieren, eine Umkehrbarkeit der Kreisläufe zu erreichen oder die Macht über die Medien zu erobern, ist hoffnungslos.
2: Eigentlich kennt die elektronische Technik keinen prinzipiellen Gegensatz von Sender und Empfänger. Jedes Transistorradio ist von seinem Bauprinzip her zugleich auch ein potenzieller Sender. Es kann durch Rückkopplung auf andere Empfänger einwirken.
0: Wenn hier behauptet wird, die Wandlung der Medien in ein wirkliches Kommunikationsmedium sei technisch überhaupt kein Problem, dann ist das in der Tat so zu verstehen, dass das überhaupt kein technisches Problem ist.
2: Die Entwicklung vom bloßen Distributions- zum Kommunikationsmedium ist kein technisches Problem. Sie wird bewusst verhindert, aus guten, schlechten politischen Gründen.
1: Erkenntnis- und Kommunikationsprozesse sind effektiv nur in gesellschaftlich organisierter Form realisierbar. Die Konzeption, dass jeder als Sender wie als Empfänger agieren kann, ändert nichts daran, dass hier letztlich einzelne Individuen sich emanzipieren. Wie können sich aber Einzelne unorganisiert gegen die organisierte Gewalt der Herrschenden durchsetzen?
0: Die Ideologie der Medien liegt auf der Ebene ihrer Form, auf der Ebene der von ihnen instituierten Abtrennung, die eine gesellschaftliche Teilung ist.
2: Die technische Differenzierung zwischen Sender und Empfänger spiegelt doch genau die gesellschaftliche Arbeitsteilung zwischen Produzenten und Konsumenten wider. Und genau diese Differenzierung erfährt in der Bewusstseinsindustrie noch einmal eine besondere politische Zuspitzung. Sie beruht letzten Endes auf dem Grundwiderspruch zwischen herrschenden und beherrschten Klassen.
0: Es trifft aber nicht zu, wie hier behauptet wurde, dass zum ersten Mal in der Geschichte die massenhafte Teilnahme an einem gesellschaftlichen, unvergesellschafteten, produktiven Prozess ermöglicht wird. Es trifft auch nicht zu, dass dessen praktische Mittel sich in der Hand der Massen selbst befinden. Als ob der Besitz eines Radios oder eines Senders eine neue Möglichkeit der Beziehung oder des Austauschs eröffnet. Doch wohl nicht mehr als der Besitz eines Eisschranks oder eines Toasters.
2: Eine kritische Bestandsaufnahme des Status quo genügt nicht. Es besteht die Gefahr, die zunehmenden Konflikte im Medienbereich zu unterschätzen, sie zu verharmlosen.
0: Es ist undurchführbar in dieser Gesellschaftsordnung, aber gewiss durchführbar in einer anderen.

Nur wenige Tage, nachdem sich die Nachricht über das Schicksal der verschollenen Flieger verbreitet hatte, machte sich ein amerikanischer Pilot auf den gleichen Weg. Trotz der schlechten Nachricht über den Tod seiner beiden Kollegen ließ er sich nicht davon abbringen, den gefährlichen Flug zu wagen. Auch er hoffte auf das Preisgeld, das dem ersten Non-Stop-Flug über den Atlantik versprochen wurde, obwohl die erste Überquerung schon längst stattgefunden hatte. Der unbekannte Flieger, dessen Namen wir hier nicht nennen wollen, war der erste Mensch, der den Atlantischen Ozean mit einem Flugzeug alleine überqueren wollte. Über Stunden war er in der Enge zu Bewegungslosigkeit verdammt. Auch er hatte einiges an Proviant dabei und schien überzeugt, den Flug alleine durchführen zu können. Was er jedoch unterschätzte, war die Einsamkeit in den eisigen Höhen. Keine menschliche Stimme, nicht einmal das Geräusch einer Möwe. Nur Sturm, Eis und gefräßige Wasser. Mehrmals drohte er einzuschlafen und verlor sogar die Kontrolle über seine Maschine. Aber die Schieflage des Flugzeuges ließ ihn immer wieder erwachen und die Kontrolle zurückgewinnen. Er begann, sich mit seinem Motor zu unterhalten. Und es schien, als würde ihm die Maschine antworten.

Warum wir den Namen jenes Fliegers nicht nennen? Er gelangte durch diesen Flug über weglose Wasser zu Weltruhm und Reichtum. Aber später verlor er sich im Sumpf der Städte. Er ließ sich durch die Propaganda der Nationalsozialisten blenden und setzte sich für ihre rassistische und antisemitische Ideologie ein. Eine Ideologie, die ihre Verbreitung bei den Massen auch über das Radio fand.

0: Funk ist heute fast überall zu empfangen. Es gibt kaum noch einen Ort, wo man keine Medien nutzen kann. Die Produktionsmittel sind preiswert erhältlich, jeder kann Radio machen, wenn er es möchte.
1: Aber das bedeutet längst nicht, dass es dann auch gesellschaftlich relevant wäre.
2: Deswegen muss eine jede Strategie versuchen, die Isolation der einzelnen Teilnehmer am gesellschaftlichen Produktionsprozess aufzuheben.
1: Das ist ohne Selbstorganisation der Teilnehmer nicht möglich. Und das ist der politische Kern der Medienfrage.
0: Was die Massen in der Hand haben, sind keineswegs die Medien schlechthin. Es fehlen die Nachrichtenagenturen, die großen Produktionsstätten, die Kommunikationsfabriken. Diese Konzeption ist nur dann realistisch, wenn jeder Einzelne jederzeit über relevante Informationen verfügen könnte, jederzeit das Richtige wüsste und jederzeit auf die mit gleichen Eigenschaften ausgestatteten Individuen in seiner Umgebung rechnen könnte. Hier handelt es sich um die individuelle Lösung gesellschaftlicher Probleme.
2: Das Programm, das der isolierte Amateur herstellt, ist immer nur die schlechte und überholte Kopie dessen, was er ohnehin empfängt. Die private Medienproduktion ist weiter nichts als konzessionierte Heimarbeit.
0: Dabei gilt es doch, das Publikum nicht mehr zum reinen Empfänger zu degradieren, sondern es vielmehr bewusst zu aktivieren. Der Hörer darf nicht auf die Sabotage, also das Abschalten, angewiesen sein.
1: Die Kernfrage lautet: Waren die alten, etablierten Kanäle wie Presse, Radio und Fernsehen also in gewissem Sinne asozial? Und sind sie es, da sie ja weiter existieren, am Ende immer noch? Auch wenn das wahrscheinlich keiner hören will, aber die Antwort ist ja. Denn ein Miteinander zwischen den medialen Akteuren und ihrem Publikum fand von Beginn an nicht statt.
2: Die neuen Medien sind ihrer Struktur nach egalitär. Durch einen einfachen Schaltvorgang kann jeder an ihnen teilnehmen. Die neuen Medien sind augenblicks- und nicht traditionell orientiert. Ihr Zeitverhältnis ist dem der bürgerlichen Kultur, die Besitz will, also Dauer, oder gar am liebsten Ewigkeit, völlig konträr.
1: Wie gewöhnlich verliert sich diese Position in Widersprüchen.
2: Das offenbare Geheimnis der elektronischen Medien, das entscheidende politische Moment, das bis heute unterdrückt oder verstümmelt auf seine Stunde wartet, ist ihre mobilisierende Kraft.
1: Warum kämpfen, wenn die Medien doch von selbst den Sozialismus verwirklichen, wo dies doch ihre strukturelle Bestimmung ist?
2: Wenn ich mobilisieren sage, so meine ich mobilisieren. In einem Land, das den Faschismus und den Stalinismus am eigenen Leib erfahren hat, ist es vielleicht immer noch oder schon wieder nötig zu erklären, was das heißt, nämlich beweglicher machen, als sie sind. Frei wie Tänzer, geistesgegenwärtig wie Fußballspieler, überraschend wie Guerilleros. Wer die Massen nur als Objekt der Politik betrachtet, kann sie nicht mobilisieren. Man will sie herumschicken. Ein Paket ist nicht beweglich, es wird nur hin und her gestoßen. Aufmärsche, Kolonnen und Paraden mobilisieren die Leute. Propaganda, die Selbstständigkeit nicht freisetzt, sondern lähmt, gehorcht demselben Schema. Sie führt zur Entpolitisierung.
1: Dieses Denken gibt sich viel zu optimistisch und offensiv. Es geht um eine revolutionäre Praxis, die auf Produktivkräfte und Technik angewendet werden soll. Sie sind die Verheißung der menschlichen Vollendung. Doch der Kapitalismus lässt sie gefrieren oder konfisziert sie. Sie haben eine befreiende Wirkung, aber dazu muss man sie befreien. Wie man sieht, entkommen auch die Medien nicht dieser fantastischen Logik der filigranen Einschreibung der Revolution in alle Dinge. Die Medien der Logik der Produktivkräfte zu unterstellen, das ist nicht länger ein kritischer Akt, sondern schließt nur umso besser ein in revolutionäre Metaphysik.
0: Eine vernünftige Anschauung der Welt fordert doch, dass der Anschauende nicht alle Sparten des Lebens mit einem Mal betrachtet. Auch der Rundfunk schafft seine politische Grundierung damit nicht aus der Welt, dass er sie scheinbar ignoriert. Sie besteht.
1: Der Gesamteffekt der Kulturindustrie ist der einer Anti-Aufklärung. In ihr wird nämlich die fortschreitende technische Naturbeherrschung zum Massenbetrug. zum Mittel der Fesselung des Bewusstseins. Sie verhindert die Bildung autonomer, selbstständiger, bewusst urteilender und sich entscheidender Individuen. Die aber wären die Voraussetzung einer demokratischen Gesellschaft, die nur in Mündigen sich erhalten und entfalten kann.
0: Der Faschismus benutzt den Rundfunk als Propagandainstrument. Das ist eine Perversion der negativen Dialektik der Technik. Wir müssen den Rundfunkapparat für unsere eigenen politischen Konzepte nutzbar machen.
2: Manipulation. Zu Deutsch Hand- oder Kunstgriff heißt so viel wie zielbewusstes technisches Eingreifen in ein gegebenes Material. Wenn es sich um ein gesellschaftlich unmittelbar relevantes Eingreifen handelt, ist die Manipulation ein politischer Akt.
0: Einen unpolitischen Rundfunk kann es schon deshalb nicht geben, weil es etwas Unpolitisches auf der Welt überhaupt nicht gibt. Es gibt das genauso wenig, wie etwa ein Mensch unmedizinisch sein kann. Jeder unterliegt den Gesetzen der Natur, der Anatomie und der Biochemie.
2: Jeder Gebrauch von Medien setzt man...

freischweifende Gefühle anlässlich von Musik. Besondere Gedanken ohne Folge, wie sie beim Anhören von Musik gedacht werden. Erschöpfung des Körpers, wie sie beim Anhören von Musik leicht eintritt. Dies sind die Ablenkungen von Musik. Um diese Ablenkungen zu vermeiden, beteiligt sich der Denkende an der Musik, hierin auch dem Grundsatz folgend: Tun ist besser als fühlen. Wir geben euch die unvollkommene Musik, aber ihr da draußen macht sie erst vollkommen. Indem ihr mitlest und die fehlenden Stimmen im Buch mit den Augen verfolgt oder in der Gruppe mit anderen laut singt. Tun ist besser als fühlen. Auf der einen Seite der Bühne sitzt der Radioapparat, Sänger, Musiker, Sprecher und so weiter. Auf der anderen Seite ist durch ein Paravent ein Zimmer angedeutet. Vor einem Tisch auf einem Stuhl sitzt ein Mann,

mit einer Partitur. Er summt, spricht und singt seinen Part. Dies ist der Hörer. Sie werden also sehen, dass Rundfunk und Hörer hier gemeinsam das Werk aufführen. Sich also sozusagen gegenseitig in die Hände spielen, und zwar so, dass der Rundfunk alles das dem Hörer liefert, was der Hörer selbst schwer erzeugen kann, was er aber braucht, um seinen Part aufführen zu können. Denn Ton ist besser als Fühlen. Hörende aller Länder, vereinigt euch!

0: Augenblicklich bewegen wir uns in einer Zeit der Antwortlosigkeit, der Unverantwortung.
1: Der Hörer hat zum aktiven Gegenüber des Rundfunks zu werden. Er muss in die Form der Darstellung implizit eingebunden sein. Das Gesendete muss ihm die Gewissheit geben, dass sein eigenes Interesse einen sachlichen Wert für den Stoff selber besitzt.
0: Also für Neuerungen gegen Erneuerung. Durch immer fortgesetzte, nie aufhörende Vorschläge zur besseren Verwendung der Apparate im Interesse der Allgemeinheit haben wir die gesellschaftliche Basis der Apparate zu erschüttern, ihre Verwendung im Interesse der wenigen zu diskutieren. Ohne Bedenken jedenfalls darf man annehmen, dass steter Tropfen den Stein hüllt, vollends. Da das System der Kulturindustrie die Massen umstellt, kaum ein Ausweichen duldet und unablässig die gleichen Verhaltensschemata einübt. Der Rundfunk ist aus einem Distributions- in einen Kommunikationsapparat zu verwandeln. Es wäre der denkbar großartigste Kommunikationsapparat des öffentlichen Lebens. Ein ungeheures Kanalsystem. Versteht ihr? Nicht nur auszusenden, sondern auch zu empfangen. Also den Zuhörer nicht nur zu hören, sondern auch sprechen zu lassen. Nicht zu isolieren, sondern ihn in Beziehung zu setzen. Kein Lieferant soll der Rundfunk sein, sondern die Hörer sollten als Lieferanten organisiert werden. Er ist aus einem Distributions- in einen Kommunikationsapparat zu verwandeln.
2: Für einen emanzipatorischen Mediengebrauch benötigen wir dezentralisierte Programme, eine kollektive Produktion und die gesellschaftliche Kontrolle durch Selbstorganisation. Jeder Empfänger sollte auch ein potenzieller Sender sein. Die Teilnehmer sollten interagieren können. Die Massen müssen mobilisiert werden. Und endlich ein politischer Lernprozess initiiert werden.
0: Sollten Sie dies für utopisch halten, so bitte ich Sie darüber nachzudenken, warum es utopisch ist.

Mittlerweile hatte es aufgehört zu stürmen. Nur noch das gleichmäßige Auf und Ab der Wellen. Die Störungen in den Frequenzen waren kaum noch zu vernehmen. Ab und an glaubte man, leise Fetzen von Worten erkennen zu können. Oder waren es doch die Möwen, die kreischten? Bis zum Land schien es nicht mehr allzu weit zu sein. Am Horizont tauchten einige Fischerboote auf. Dieselben Boote, die auch John R. Cook, Arthur Witten Brown und der amerikanische Flieger gesichtet haben mussten. Nach ihrem stundenlangen Irren über dem Atlantischen Ozean. Im Nebel und Schneesturm hatten die drei längst aufgegeben. Doch nun konnten sie Hoffnung schöpfen. Aus dem Dunst über dem Wasser schälte sich Irlands grüne Küste. Die lange und beschwerliche Reise hatte sich gelohnt. Die Stimmen, die zu ihnen gesprochen hatten, schienen weit weg und längst vergessen zu sein. Würden sie sich später noch daran erinnern? Oder hatten sie es längst als Halluzinationen abgetan, die ihnen ihre erschöpften Körper vorgegaukelt hatten? Wir wissen es nicht. Irgendwann aber wird eine mutige Fliegerin jene Stelle passieren, die von den Geistern des Radios okkupiert wird. Sie wird die Botschaft eines partizipativen Radios weitertragen und die Welt des Radios für immer verändern. Vielleicht können dann die Geister des Radios ihre Ruhe finden und die Frequenzen werden ganz klar ihre Botschaften an die Hörenden senden. Die Utopie eines Kommunikationsapparates. Und die Hörenden werden antworten. Hörende aller Länder, vereinigt euch!

Hörende aller Länder, vereinigt euch. Ein experimentelles, musikalisches Hörbild nach der Brechtschen Theorie. Von Theresa Münnich und Aaron Pfersdorf. 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Sprecherinnen Irene Schulz, Hans-Hendrik Wöhler, Eileen Wrozina und Sophie Rauch. Musik Aaron Pfersdorf und Selim Muntas. Nach Motiven aus dem Ozeanflug von Paul Hindemith und Kurt Weill.

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1: Hallo zurück zum Literaturkabinett. Wir haben eine ganze Weile nichts von uns hören lassen. Vielleicht auch, weil in letzter Zeit viele Dinge weltpolitisch etwas wichtiger waren als Literatur. Aber wir freuen uns, euch wieder dabei zu haben. Ich bin Sarah.
2: Ich bin Larissa.
1: Und wir reden heute über die Schachnovelle von Stefan Zweig. Es wurde sich gewünscht und euer Wunsch ist uns Befehl. Ja, es ist ein bisschen lustig, weil ich in der Maria Stuart-Folge lang und breit erklärt habe, dass ich jetzt vorhabe, Stefan Zweig zu canceln. Und es hat nicht so ganz hingehauen. Stefan Zweig hat ein Buch über Maria Stuart geschrieben, das Maria Stuart heißt, passenderweise. Und er sagt, trotz ihrem überragenden Format bleiben diese beiden Frauen immerhin Frauen. Sie können die Schwäche ihres Geschlechts nicht überwinden. Ständen statt Maria Stuart und Elizabeth zwei Männer, zwei Könige einander gegenüber, es käme sofort zu scharfer Auseinandersetzung, zu klarem Krieg. Anspruch stellte sich schroff gegen Anspruch. Mut gegen Mut.
2: Ach, ist das
1: der
2: traurig.
1: Konflikt Maria Stuarts und Elizabeth dagegen entbehrt sich dieser hellen männlichen Aufrichtigkeit. Er ist ein Katzenkampf. Also Stefan Zweig wird jetzt von mir leider boykottiert. Stefan Zweig war ein österreich-jüdischer Autor, ist 1881 in Wien geboren und musste Österreich fluchtartig verlassen im Jahr 1934, weil jüdische Menschen auch dort extrem verfolgt wurden. Er und seine Frau sich jeden Tag vorstellen mussten, damit quasi kontrolliert wird, wo sie sich bewegen. Möglichkeiten von jüdischen Menschen wurden immer weiter eingeschränkt und dann haben sie sich irgendwann entschieden, nach Großbritannien zu gehen. Und dann sind sie aber auch dort irgendwann ausgereist und in die USA gegangen. Und Stefan Zweig war ein Mensch, der Europa sehr, also die Idee von Europa, von einem freien Europa sehr unterstützt hat und Europa auch einfach sehr, sehr vermisst hat. Er und seine Frau haben dann in den USA und Lateinamerika abwechselnd gelebt und dann haben sie sich dort zusammen 1942 das Leben genommen. Und der Grund war sozusagen Einsamkeit, so eine Isolation und so eine Idee, dass dieser Krieg einfach nicht mehr aufhört, weil irgendwann auch Brasilien und die USA halt in diesen Krieg involviert waren. Und 3 Monate vor seinem Tod hat Stefan Zweig nämlich einem Studienfreund einen Brief geschrieben, in dem er gesagt hat, ich finde die Identität mit meinem Ich nicht mehr, nirgends hingehörig, nomadisch und dabei unfrei. Meine Arbeiten, meine Bücher sind drüben. Und ich lebe seit Jahren mit Koffern und Paketen. An ein Zurück ist doch auf lange nicht zu denken. Und es wäre auch kein richtiges Nachhause mehr. Die anderen haben die Schiffe hinter sich verbrannt, sich amerikanisiert, gaben sogar ihre Sprache auf. Ich bin für all dies zu alt. Und 3 Monate später hat er sich das Leben genommen. Und ich habe mich dann etwas geschämt, als ich diesen Überblick nochmal hatte. Ich finde nach wie vor, dass man Stefan Zweigs Frauenbild auch in der Schachnovelle erkennt. Frauen kommen nämlich einfach überhaupt nicht vor, außer als Statisten, was man definitiv kritisieren kann und sollte. Aber ich dachte mir, uncool, eine der wenigen jüdischen Stimmen in der deutschen Nachkriegsliteratur canceln zu wollen.
2: Ja, das stimmt, wobei dann das eine mit dem anderen ja gar nicht so viel zu tun hat. Also ich finde es auch vollkommen okay, das eine zu kritisieren und das andere unangetastet zu lassen.
1: Das muss man auch kritisieren. Also sein Frauenbild ging gar nicht, aber ich weiß nicht, ob ich da dann mit der Idee des Boykotts arbeiten möchte.
2: Okay, nehmen wir offiziell zurück. Ich denke, das ist auch sowas, dieses, dass geflüchtete SchriftstellerInnen so im sogenannten Dritten Reich, dass sie natürlich noch einen ganz anderen Standpunkt hatten, wenn sie ins Ausland flüchten mussten. Da hatten wir mal in der Uni, haben wir da mal drüber gesprochen. Das ist natürlich, wenn deine Lebensgrundlage deine Sprache ist, du in einem anderen Land nochmal vollkommen anders neu anfangen musst, als jemand, der einen Handwerksberuf ausgeübt hat zum Beispiel. Ich glaube, das ist was man relativ schnell vergisst. Der Inhalt. Wir haben es zu tun, auch mit einer Reise tatsächlich, nur ein bisschen anders als die Stefan Zweig hinter sich bringen musste. Und zwar betreten wir quasi ein Schiff, das unterwegs ist von New York nach Buenos Aires. Und der Protagonist auf dem Schiff erfährt kurz bevor er diese Reise antritt von einem Freund, dass Centovic an Bord sei. Ich entscheide mich übrigens jetzt bewusst für diese Sprechweise. Ich habe es wieder versäumt nachzugucken, wie man den Kerl richtig ausspricht. Es tut mir leid, wenn es falsch ist. Und du bist feel free, ihn anders auszusprechen. Ich kenne leider keine Menschen aus Rumänien, die ich hätte fragen können. Centovic ist ein Schachweltmeister und der Protagonist ist davon total fasziniert. Centovics Geschichte wird an dieser Stelle einmal kurz zusammengefasst. Er war ursprünglich nur ein Bauernjunge aus dem Banat. Das ist eine Region, die zum Teil zum heutigen Rumänien zählt. Ich müsste darüber mehr wissen, weil ich meine Masterarbeit über Hertha Müller geschrieben habe, die auch da aufgewachsen ist. Aber da hat sich durch den Weltkrieg relativ viel verändert. Da war dann, nach dem Weltkrieg gab es da zum Beispiel eine deutschsprachige Minderheit, die sogenannten Banater Schwaben. Aber ich schweife ab. Jedenfalls, daher kommt Centovic. Und der ist mehr zufällig zum Schach gekommen. Er wurde von einem Pfarrer aufgezogen, weil seine Eltern beide tot sind. Und der Pfarrer hat gerne Schach gespielt. Centovic galt als plump und als ziemlich doof, ehrlich gesagt. Und hat beim Schachspielen aber immer so zugesehen. Und irgendwann hat der Pfarrer mehr so aus Scherz vermutlich zu ihm gesagt, na, willst du auch mal mitspielen? Und hat dann festgestellt, hoppla, in meinem Haus lebt ein Schachweltmeister. Denn der Junge war unglaublich talentiert, hat alle anderen Spieler in den nächsten paar Jahren gegen die Wand gespielt und sich so zum Weltmeister gemausert. Der Protagonist ist davon so begeistert, dass er Centovic unbedingt herausfordern will. Er ist wie besessen von dieser Idee, unbedingt mal eine Partie gegen Centovic zu spielen, muss aber in den nächsten paar Tagen feststellen, dass der Schachweltmeister sich absolut nicht herausfordern lässt. Also er geht nicht auf seine komischen Finten ein. Der Protagonist ist da auch teilweise, ehrlich gesagt, ein bisschen albern. Er versucht ihn dann herauszufordern, indem er in aller Öffentlichkeit anfängt, Schach zu spielen. Aber Centovic geht einfach nicht drauf ein, bis er dann Hilfe bekommt von einem schottischen Mitreisenden und Centovic sich darauf einlässt, gegen die beiden zu spielen. Wie zu erwarten, gewinnt Centovic haushoch. Der schottische Mitreisende ist aber noch ein wenig ehrgeiziger als unser Protagonist und fordert eine zweite Partie. Und während dieser Partie stößt auf einmal ein Fremder dazu, der die beiden Schachlaien von einem sehr gefährlichen Zug abhält und mit dessen Hilfe sie letzten Endes ein Remis schaffen, also quasi ein Unentschieden auf dem Schachfeld, wenn man so will. Centovic merkt natürlich, dass der Fremde daran schuld ist und hat auf einmal auch Interesse. Und daraufhin möchte der Protagonist den Fremden dazu auffordern, doch mal alleine gegen Centovic zu spielen. Und dieser erzählt ihm dann, wie er zum Schach gekommen ist. Er hat nämlich in der Schulzeit mal Schach gespielt, war aber nie sonderlich gut und ist im sogenannten Dritten Reich. Er ist Österreicher und hatte da eine sehr wichtige Rolle im Bankierswesen. Er ist von den Nazis entführt worden, um ihm Informationen abzupressen über die Leute, für die er Geschäfte geführt hat, weil das alles sehr wichtige österreichische Menschen waren. Und die Nazis haben ihn nicht in ein Konzentrationslager geschickt, sondern isoliert in einem Hotelzimmer abgesetzt, wo er monatelang verbringen musste mit nichts als einem Bett und einem Tisch und einem Stuhl und sehr lange die Wand angestarrt hat, bis es ihm bei einem der Verhöre gelingt, ein Buch zu stehlen, das in der Manteltasche von einem der Offiziere steckt. Und das ist ein Schachbuch, ein Schachlehrbuch. Und er fängt an, diese Partien, die in dem Buch dargestellt sind, erst mit ziemlich traurig nachgestellten Figuren aus Brotkrumen und dann schließlich nur im Kopf nachzuspielen, bis ihm das langweilig wird und er anfängt, eigene Partien zu spielen. Also quasi in seinem Kopf gegen sich selbst zu spielen. Da steigert er sich derart hinein, dass er in seinem kleinen Zimmerchen, in dem er ja dauerhaft eingesperrt ist, wahnsinnig wird, bis sie ihn rausholen und zu einem Arzt bringen, weil er im Fieber immer wieder im Kreis läuft und sich selbst anschreit. Und seitdem hat er ein Schachfeld nicht mehr angerührt, erzählt er unserem Protagonisten, bis zu diesem Moment auf dem Schiff. Er nennt das übrigens eine Schachvergiftung. Den Begriff fand ich sehr schön. Und letzten Endes endet die Novelle damit, dass der Fremde noch einmal gegen Centovic Schach spielt. Die erste Partie gewinnt er, relativ einfach. Und obwohl sein Protagonistenfreund ihn davon abrät und ihn warnt, ihn daran erinnert, was damals mit ihm passiert ist, möchte er eine zweite Partie. Und während dieser Partie schweift er derart ab, dass man ihm anmerkt, er ist im Geiste schon wieder ganz woanders, er ist Centovic weit voraus, schafft es aber nicht, sich auf Centovic Spielweise einzulassen. Der spielt gewollt langsam, weil er merkt, dass er den anderen damit irritiert. Und letzten Endes muss die Partie abgebrochen werden, weil der Fremde, oder Dr. B, wie er dann genannt wird, in seinem Kopf an einer vollkommen falschen Stelle ist und deswegen das richtige Schachfeld vor ihm nicht mehr richtig erkennt. Und so endet dann die Novelle. Hast du Korrekturvorschläge? Dann gerne her damit.
1: Ich bin gerade unsicher, als du meintest, er wäre weggebracht worden, weil er zu sich selbst gesprochen hat. Ist nicht irgendwie auch seine Hand verletzt worden mit so einem...
2: Ah ja, du hast recht. Er hat sich gewehrt, als sie ihn aus der Zelle geholt haben. Dann hat er eine Scheibe eingeschlagen in seinem Wahn.
1: Ich hatte schon das Gefühl, dass der Erzähler so ein großes Interesse an der menschlichen Psyche hat. Also sein Beruf wird ja nicht wirklich genannt, aber dass er es so wahnsinnig spannend findet, dass Centovitz, so wie Centovitz, ich glaube, so spreche ich ihn aus, na toll, diese Inselbegabung hat. Und dann später findet er es so interessant, also analysiert der Dr. D. ja auch so extrem, wie er sich verhält und so weiter. Also ich habe schon das Gefühl, dass er da schon so ein Interesse hat und so eine Aufmerksamkeit drauf legt.
2: Sollen wir übergehen zur Szenenanalyse?
1: Jawohl.
2: Genau, wir starten verhältnismäßig weit hinten in der Novelle. Und zwar auf Seite 70 in unserer Ausgabe. Um das einmal kurz einzuordnen, das ist nachdem, also Dr. B. erzählt gerade seine Geschichte und ist bereits in diesem Hotel, in dem er da isoliert worden ist und hat gerade das Buch gestohlen. Da setzen wir ein.
1: Ja, wir setzen ein bei dem Satz, nun vermuten Sie wahrscheinlich, ich hätte sofort das Buch gepackt, betrachtet, gelesen, keineswegs. Was ich tatsächlich auch gar nicht erwartet hätte. Wir sind in der Erzählung von Dr. D., in einer sogenannten Binnenerzählung. Also wir befinden uns gerade nicht mehr auf dem Schiff, sondern, genau, hast du ja gesagt, quasi in der Erzählung Dr. D.'s, wie er isoliert wurde. Wir sind also in seinem Hotelzimmer. Und wir haben vorher schon gelesen, wie er minutiös Dinge beschreibt, die er sieht, weil er in diesem Zimmer, in diesem begrenzten Raum einfach keine Handlung erlebt und nicht erlebt, wie die Zeit vergeht. Und deswegen betrachtet er einfach nur ganz intensiv Dinge. Deswegen war es mir fast klar, dass er erstmal auch dieses Buch versucht, sich möglichst lange als Neues sozusagen aufzusparen. Ich weiß nicht, wie es dir da ging.
2: Ja, ich musste immer an meinen Papa denken, der mich früher immer genervt hat mit diesen Vorfreude ist doch die schönste Freude, wo du als Kind dann da sitzt und denkst, ach, halt einfach die Klappe. Und das ist aber etwas, das finde ich sehr gut zu ihm, zu Dr. B. passt.
1: Dieses, ist es ein B oder ein D?
2: Ich dachte gerade, es wäre ein B. Vielleicht bin ich auch falsch. Dr. B, doch. Da steht ein B.
1: B. Ah, stimmt. Ich habe die ganze Zeit Dr. D gesagt. Der Doktor halt.
2: Dr. Dorian. Ne? Okay. Dr. B, genau. Ich finde, es passt sehr gut zu ihm, weil er eben auch ein verhältnismäßig, er kann gut an sich halten, würde ich sagen, um das so zu formulieren. Also er ist jemand, das merkt man auch auf dem Schiff, er ist extrem höflich, versucht sich nicht in den Vordergrund zu stellen, also dieses Ganze, ne? Und das hat halt auch, ich finde, das hat mit einer gewissen Art von Kontrolle auch zu tun, die er da am Anfang noch hat. Und was ich interessant finde, ist, dass vieles in diesem Abschnitt und auch davor schon, dass diese Lust auf das Buch, die er jetzt hat, aber auch vor allem dieses erstmal das anzugucken, die Form zu erfassen und sowas, das sind alles Metaphern, die er da benutzt oder Worte, die aus dem Essensfeld stammen eigentlich, finde ich. Dieses, die Vorlust auskosten, dann hat er eine Gier auf das Buch ist aufgespart, wie etwas, als ob er sich ein Stück Brot gespart hat, das er gleich essen kann. Also das fand ich irgendwie ganz interessant an der Stelle.
1: Aber auch erotisch aufgeladen.
2: Ja, ne? Stimmt.
1: Also es kann sowohl das Essen betreffen, aber auch so, ja, fast so was Sadomasochistisches, das Warten ausreizen.
2: Ja, stimmt.
1: Und er freut sich und er hofft, es sind Gedichte darin, weil er die auswendig lernen kann. Fand ich auch interessant, weil das ja faktisch das ist, wie wir gleich noch erfahren, was er auch mit diesem Schachbuch dann tun wird.
2: Ja, oder er wünscht sich eben, es sei Goethe oder Homer, was ich habe da so ein kleines bisschen nachgelesen, glaube ich, gar nicht mal so unwahrscheinlich gewesen wäre, weil die Nazis sowohl den einen wie auch den anderen quasi für sich instrumentalisiert haben. Bei Goethe war es zum Beispiel so, sie fanden Schiller zwar besser als Goethe, aber wie ich gelesen habe, hat Hitler unter anderem dafür gesorgt, dass das Goethe-Nationalmuseum in Weimar finanzielle Unterstützung bekommen hat. Deswegen ist das auch lange sehr kritisch betrachtet worden. Also, dass dieser Offizier, dem er da das Buch klaut, Goethe oder Homer in der Tasche hat, ist tatsächlich nicht so unwahrscheinlich. Da hat er Grund zu hoffen quasi. Ich weiß nicht, ob ihr schon mal die Odyssee in der Hand gehabt habt von Homer. Da hätte unser guter Freund auch ein bisschen was dran zu lesen gehabt. Also, das dauert.
1: Das stimmt. Hätte sich aber eigentlich dann schon denken können, dass es nicht die Odyssee ist, weil es ja ein kleines Buch war.
2: Das stimmt. Aber wer weiß, vielleicht war es sehr eng gedruckt.
1: Deswegen ist er auch erstmal enttäuscht, als es überhaupt kein geschriebener Text ist, sondern ein Schachrepetitorium, also eine Sammlung von Schachpartien, die andere berühmte Schachweltmeister gegeneinander gespielt haben.
2: Und dann finde ich, dass es sich schon zeigt, dass das, was ich gerade gesagt habe, dieses er kann gut an sich halten, durchaus aber auch seine Grenzen hat, weil er als allererstes sagt, wenn er nicht eingeschlossen wäre, er hätte in seinem ersten Zorn das Buch durch ein offenes Fenster geschleudert. Das ist so eine Reaktion, das ist sehr impulsiv. Und ich finde, da ist schon sowas, das, was später immer wieder passiert, wenn er Schach spielt, dieses extrem Fieberhafte schon so im Ansatz zeigen kann, finde ich.
1: Ja, ich glaube, dieses Rationale, dieses Rationierende ist halt auch so eine Art zu versuchen, nicht verrückt zu werden in diesem kleinen Raum.
2: Und es ist vielleicht auch eine Kultiviertheit, die nachlässt, wenn man dich länger mit dir allein lässt. Wir sind jetzt wieder beim Nathan quasi. Da haben wir auch schon sehr viel über Schach gesprochen. Diejenigen unter euch, die noch nie ein Schachbrett vor Augen gehabt haben, ich meine, die meisten werden wissen, das sind schwarz-weiße Kästchen. Und an den Rändern finden sich aber dann Markierungen. Zum Beispiel hat man eben auf der einen Seite hat man Buchstaben, auf der anderen hat man Zahlen, das steht ja auch im Text. Und somit hat auch jedes Feld quasi seine ganz eigene Codierung, wenn man so will. Das heißt, ein Feld, das auf der Reihe A auf der einen Seite und auf der Reihe 3 auf der anderen Seite liegt, wäre dann eben A3.
1: Wie ein Stadtplan.
2: Genau, wie ein Stadtplan. Und es gibt tatsächlich auch Schachspieler, die spielen können, ohne das Feld im Auge zu behalten, weil sie diese Codierung im Kopf haben und die dann, ähnlich wie bei Harry Potter übrigens, im ersten Band, nur noch sagen können, Springer nach H.
1: auf E4.
2: Genau.
1: Was ich interessant fand, war, dass er halt lernt, dass er diese Codierung lernt und dann sagt, damit bekamen die rein grafischen Schemata immerhin eine Sprache. Also, dass er Sprache braucht, dass er quasi auf Sprache basierend die Welt versteht, was, wie ich finde, wichtig ist, wenn wir uns später Centowitz nochmal genauer angucken. Genau, und er versucht dann, wie du gesagt hast, aus kleinen Krümeln sich ein Schachbrett zu bauen, hat dann quasi so eine haptische Stütze in unserer physischen Welt, um Schach zu lernen. Er hat das zwar mal gespielt, aber um es jetzt mal wirklich zu lernen und spielt diese Spiele nach.
2: Das finde ich sehr traurig, weil das so eine, ich finde, wenn er anfängt, das im Kopf zu tun, hat das sowas sehr, das ist eine sehr saubere Angelegenheit irgendwie und sehr rein. Und solange er das mit diesen, mit Staub gefärbten Krümmeln versucht, fand ich das unheimlich, ja, ich fand das sehr traurig, einfach zu lesen, ne? Und er sagt auch, er verwirrte sich in den ersten Tagen unablässig, weil er die Figuren verwechselt, sobald sie auf dem Feld sind. Die sehen ja quasi alle gleich aus, ne? Und sagt, 5x, 10x, 20x musste ich die eine Partie immer wieder von Anfang beginnen. Aber das stört ihn nicht, weil er sagt, er hat ja so viel Zeit. Er kann das, im Moment hat er das Gefühl, er könnte das bis zum Ende seines Lebens so machen. Ne?
1: Was ich jetzt interessant finde, ist, dass er die Umstellung war restlos gelungen, also auch ganz klar in den Kopf sozusagen. Das war das Ziel. Mhm. Dann vergleicht er den Schachspieler mit einem Musiker. Die ich überblickte, die jeweilige Position, so wie einem geübten Musiker der bloße Anblick der Partitur schon genügt, um alle Stimmen und ihren Zusammenklang zu hören. Und eine Seite später, also das mit dem Musiker ist auf Seite 73, 74, und eine Seite später auf Seite 75 wird der Schachmeister nochmal mit einem Dichter verglichen. Ich erkannte bald die persönliche Note eines einzelnen Schachmeisters in seiner individuellen Führung so unfehlbar, wie man Verse eines Dichters schon aus wenigen Zeilen feststellt, womit er zum einen Schach zu einer Kunst macht, nicht zu einem Spiel. Vorher hat man ja irgendwie überlegt, ich habe Schach gespielt, aber da wird ganz klar gesagt, Schach ist eine Kunst. Und in irgendeiner Form, finde ich, kriegt er am Ende doch noch sein Gedichtband, auf den er sich so gefreut hatte.
2: Aber er kann es am Anfang, wobei da liegt es vielleicht auch noch daran, dass er noch nicht selbst spielt, ne? Weil er sagt am Anfang, er hatte mit einem Male eine Tätigkeit, eine sinnlose, eine zwecklose, wenn Sie wollen. Aber doch eine, die das Nichts um mich zunichte machte.
1: Das habe ich mir auch
2: ganz am Anfang kann er es noch nicht so wertschätzen, habe ich das Gefühl.
1: Ja, auch überhaupt, also so eine Mischung, ist es Bescheidenheit oder ist es auch so Selbstabwertung, dass er nicht sagt, ich habe hier eine krasse Hirnleistung vollbracht, indem ich dieses Schachspiel in meinem Inneren aufbaue, indem ich in meinem Kopf Schach spielen kann, sondern ja, bringt ja nichts. Das ist eigentlich ein kapitalistischer Ansatz. Er ist natürlich auch, war dem Kapital lange verpflichtet. Vielleicht kann er sich davon nicht lösen.
2: Andererseits ist es aber vielleicht genau deshalb noch keine Kunst, weil eben noch nichts von ihm da drin steckt. Er sagt ja, er macht das, er spielt sie blind nach, ne? Also er spielt die Partien von jemand anderem.
1: Ja.
2: Da ist noch keinerlei Denkanstrengung von ihm selbst drin, wenn man so will.
1: Auf jeden Fall, würde ich auch so sehen. So wie Bild kopieren.
2: Mhm. Ja. Und was ich dann wieder finde, dass man als nächstes sieht man wieder dieses sklavische, das, was du am Anfang gesagt hast, mit Kultiviertheit, diesen Tag zu übertünchen oder die Langeweile zu übertünchen, er teilt sich das dann ganz genau ein. Er macht sich einen Plan. Das ist sowas, ich habe das Gefühl, dass es schon was extrem Menschliches ist, dass man das Gefühl hat, wenn man keinerlei Möglichkeit hat, die Zeit anständig zu messen, versucht man das irgendwie alleine hinzubekommen. Und jemand anderes baut sich eine Sonnenuhr, das war vielleicht bei ihm nicht möglich, und er fängt an und teilt sich den Tag in Schachpartien ein. Also Schach wird seine Zeit, wenn man so will.
1: Und vor allen Dingen sagt er dann auch, also er hat die Zeit damit im Griff, aber er hat auch den Raum im Griff.
2: Mhm.
1: Er war ja sonst in diesem kleinen Hotelzimmer und jetzt hat er ein Spiel, das nur auf dieses Feld konzentriert ist. Und er sagt das auch, durch Bannung der geistigen Energien auf ein eng begrenztes Feld, selbst bei anstrengendster Denkleistung, das Gehirn nicht zu erschlaffen, das ist quasi die Fähigkeit der Vorzug des Schachspiels. Dass man quasi fokussiert auf einen bestimmten Punkt, auf einen kleinen, kleinen Raum ist und dass das einen aber nicht ermüdet. Das heißt, das kann man auch in Isolation.
2: Hm. Finde ich sehr interessant. Würde ich später nochmal drauf zurückkommen, weil ich finde, dasselbe gilt auch für die Novelle an sich.
1: Stimmt. Oh, Meta.
2: Stimmt.
1: Ah. Wer wollte auch noch drüber sprechen, über den Punkt, wo er eben, was du angesprochen hast, ans Ende kommt mit seinem Repetitorium und eben entscheidet, dass er jetzt nicht mehr nur noch repetitieren, also wiederholen möchte, sondern sich selbst Schachpartien ausdenken muss. Das ist
2: genau
1: der Moment, wo er selbst quasi schöpferisch tätig wird, nachdem er an einen toten Punkt geriet, Seite 76.
2: Davor finde ich es tatsächlich ganz spannend, noch einmal ganz kurz dieses, dass er sagt, dass die Menschen, die diese Schachpartien gespielt haben, ne, Lasker und Bogoljubow und so, dass die als geliebte Kameraden in seine Einsamkeit treten. Das finde ich irgendwie auch ganz interessant. Also, dass er da auch irgendwie eine Verbindung, so eine soziale Verbindung dahinter hat tatsächlich, die ja wegfällt, sobald er anfängt, eher gegen sich selbst zu spielen.
1: Dass er auch die Menschen dahinter sieht, ne? Dass er jetzt nicht sagt, der König und die Dame und der Springer traten in mein Leben, sondern die Schachspieler schon auch im Blick hat. So,
2: ja. Und auch, dass dieses Berechnende, so rum, das er beim Schachspielen lernt, hat seiner Meinung nach auch Auswirkungen auf die Verhöre, die er immer noch regelmäßig erdulden muss. Dass er sagt, er hat das Gefühl, dass sich auf einmal auch die Offiziere, die ihn da täglich befragen, fragen, woher er seine Kraft nimmt, dass er noch nicht zusammengebrochen ist in seiner Zelle. Und auch besser ausweichen kann, rhetorisch, wenn sie mit ihm sprechen.
1: Und das liegt ja daran, wie er erklärt hat, dass man seiner Meinung nach Schach eigentlich nicht gegen sich selbst spielen kann, denn es lebt davon, dass man die Strategie des Gegners nicht kennt.
2: Mhm.
1: Und da er weiß und schwarz zugleich ist, muss er einen geistigen Krieg führen. Und das funktioniert bildet nun schwarz und weiß ein und dieselbe Person, so ergäbe sich der widersinnige Zustand, dass ein und dasselbe Gehirn gleichzeitig etwas wissen und doch nicht wissen. Und das ist natürlich hochinteressant, weil er befragt wird, Dinge weiß, mit denen er sich aber belastbar machen will und in dem Moment, im Moment der Befragung, so tut, als würde er nichts wissen. Und quasi konsequent dieses Nichtwissen aufrechterhalten kann, wenn er wirklich glaubt, nichts zu wissen. Also eigentlich trainiert er für die Verhöre.
2: Ja.
1: In der Psychologie nennt man das, glaube ich, Resilienz, was er da trainiert. Also so eine Widerstandskraft in belastende Einflüsse von außen, irgendwie dem was entgegenzusetzen.
2: Und es resultiert natürlich aber in quasi der Definition für eine Multiple-Persönlichkeits-Spaltung. Ne? Wenn er sagt, ein solches Doppeldenken setzt eigentlich eine vollkommene Spaltung des Bewusstseins voraus.
1: Ja.
2: Also er ist nicht mehr eins in sich, wenn man so will.
1: Und
2: falls man das überhaupt jemals sein kann.
1: Und später auf der Seite, das ist ja Seite 78, sagt er, ich hatte keine Wahl als diesen Widersinn, um nicht dem puren Irrsinn oder einem völligen geistigen Marasmus zu verfallen. Ich musste Marasmus dann googeln und das ist eine Mangelernährung aufgrund von fehlender Kalorienzufuhr. Also da sind wir wieder bei deiner Metaphorik des Essens.
2: Mhm.
1: Was natürlich Schach dann zu einem Grundbedürfnis macht.
2: Ich würde jetzt sagen, jetzt wäre ich bereit, die Szene abzuschließen.
1: Ja, du hast recht. Wir hatten gesagt, wir machen sie länger. Es ist sehr schwer zu erkennen, wo Szenen anfangen und aufhören, weil es eben eine Novelle ist, ohne Kapitel und so weiter. Ja, aber wir machen weiter auf Seite 100 und da ist es einfach zu wissen, wenn wir fertig sind, denn wir werden bis zum Ende die zweite Szene durchbesprechen.
2: Genau, wir sind jetzt gesprungen und zwar genau in die Partie mit Centovic, also Dr. B. gegen den Schachweltmeister.
1: Und zwar bis zu dem Punkt, wo Centovic einen Fehler macht und Dr. B. sich zusammenduckt wie eine Katze vor dem Ansprung. Und dann schiebt der Schaf die Dame vor und sagt laut und triumphierend, so erledigt, lehnt sich zurück, kreuzt die Arme über der Brust und sieht mit herausfordernden Blick auf Centovic. Ich finde das hochinteressant, weil wir ihn ja vorher als eher bescheidenen und kontrollierten Menschen kennengelernt haben und da zeigt sich halt so seine böse, bissige, kompetitive Seite. Ein heißes Licht glomm plötzlich in seiner Pupille, dass man Menschen ihr Wesen in den Augen ansieht, ist ja auch starkes Bild.
2: Ja. Und ich finde, da sieht man zum Beispiel auch wieder, dass er genau das getan hat, was er auch in seiner Zelle immer getan hat. Er sieht voraus, was sein Gegenüber tun wird. Und er kann das genau berechnen. Und das können alle anderen Anwesenden eben nicht, außer Centovic selbst. Denn es heißt, unwillkürlich beugten wir uns über das Brett, also der Protagonist und seine Kumpels, um den so triumphierend angekündigten Zug zu verstehen. Und sie verstehen ihn nicht. Also sie können gar nicht sehen, warum sich Dr. B. gerade so darüber freut. Und Dr. B. sieht wahrscheinlich schon das Matt, das er in diesem Moment quasi ausgelöst hat. Und das passiert wahrscheinlich, keine Ahnung, 10, 20 Züge später. Aber er ist imstande, das so weit vorauszurechnen mit all den Möglichkeiten, die Centovic hat. Und Centovic auch so einzuschätzen.
1: Und das finde ich super interessant, weil wir natürlich nur erfahren, was der Erzähler sieht. Und da der Erzähler kein guter Schachspieler ist, können auch wir nicht verstehen, was da passiert. Selbst wenn wir jetzt, was ich für meinen Teil auf jeden Fall nicht bin, geniale Schachspielerinnen wären, würden wir trotzdem da sitzen und sich denken, ja gut, was ist denn jetzt los mit dem Springer? Weil wir eben nur eine eingeschränkte Sichtweise durch den Erzähler mitbekommen.
2: Und wir sehen auch wieder, wie unterschiedlich die zwei Schachspieler arbeiten. Denn Centovic ist natürlich auch imstande, das Ganze vorher zu sehen. Er braucht aber unvergleichbar länger dafür. Also er sitzt jetzt vor dem Feld und das heißt, es wurden 3 Minuten, es wurden 7 Minuten, 8 Minuten und er rührt sich nicht, weil er wahrscheinlich genau dasselbe macht wie Dr. B. im Kopf. Er geht durch, welche Möglichkeiten er hat und wohin das hinbringen wird. Er braucht nur sehr viel länger.
1: Was ich aber interessant finde, weil zumindest kriegt er es hin. Und über Centovic wird ja gesagt, er ist nicht in der Lage, blind zu spielen. Er ist nicht in der Lage, das Schachbrett in seinen Kopf zu transferieren, sagt man das?
2: Ja, ja, ja.
1: ja. Aber scheinbar ist das doch, aber er braucht länger.
2: Ja, aber er hat ja auch das Feld vor Augen, ne? Während der andere, das ist jetzt, finde ich, auch tatsächlich die interessanteste und wichtigste Stelle, der andere steht auf und läuft im Raum rum und repetiert sich quasi im Kopf, während Centovic weiter vor dem Brett sitzen bleibt. Also er braucht das schon.
1: Und er muss im Raum rumlaufen, ne? Also das ist ja das, was der Erzähler dann wieder wahrnimmt mit seinem Blick für die Psyche des Menschen, dass er Seite 101 jedes Mal mitten im leeren Zimmer an eine unsichtbare Schranke stieße, die ihn nötigte, umzukehren. Und schaudernd erkannte ich, es reproduzierte unbewusst dieses Auf und Ab das Ausmaß seiner einstmaligen Zelle. Er sieht, dass er quasi ein Flashback hat. Ich weiß nicht, ob man das da richtig verwendet, aber in irgendeiner Form so ein Trauma, das gerade wiederkommt.
2: Steht dick neben meinem Text. Würde ich auch so sehen, ja. Also der ist im Kopf längst wieder zurück in seiner Isolationshaft, weil das Schachspiel ihn dahin zurückversetzt hat quasi.
1: Aber er ist noch da und guckt ab und zu Centovic und so, ja nun, wie ist es denn, während er hin und her läuft? Und irgendwann tut Centovic keinen Zug, sondern sein gewendeter Handrücken schob mit einem entschiedenen Ruck alle Figuren langsam vom Brett. Wobei ich mich auch gefragt habe, ich spiele jetzt nicht so viel Schach, aber ist nicht den König umschmeißen eine Kapitulation? Also eigentlich.
2: Ich weiß es nicht. Vielleicht tut er auch genau das, ne? Aber weil danach heißt es ja, er hatte kapituliert, um nicht vor uns sichtbar matt gesetzt zu werden.
1: Genau, also da der König weg ist, ist das eine Kapitulation. Aber natürlich eine wirkmächtigere, als einfach nur den König umzuschmeißen.
2: Ja, es hat aber auch was von einem kleinen Kind, finde ich, ehrlich gesagt.
1: Aber wie wird es dann geframed, als Dr. B. gewonnen hat? Das finde ich sehr interessant. Weil sie, unser Freund, der Anonymous, der Ignotus, hatte den stärksten Schachspieler der Erde in offenem Kampfe besiegt. Ignotus habe ich gegoogelt, ist nicht Ignotus Peril, sondern Ignotus ist Latein für der Unbekannte. Aha. Vielleicht kommt Ignorieren dazu, na egal. Jedenfalls ist er plötzlich der Underdog, der konventionell quasi gelernt hat, also über das erstmal das Wiederholen von Meistern, quasi alte Meister nachmachen und dann darauf aufbauend selbst lernen. Centowitz war ja auch der, der durch eigentlich sehr unkonventionell zum Schachspiel gekommen ist. Und jetzt wird er aber besiegt durch Dr. B. Ja, der unerwartet siegt. Bisschen wie David und Goliath, finde ich, aus der Bibel, wo David den Riesen Goliath mit einer Steinschleuder allein besiegt und damit das Gute verkörpert, weil er eigentlich gar keine Chance hat. Ja.
2: Und auch allein diese Tatsache, die ja stimmt, ne? Dieses, er hatte 20 oder 25 Jahre lang kein Schachbrett angerührt. Das ist was, das man schnell vergisst. Ne? Das, der sitzt zum ersten Mal wieder vor einem richtigen Brett. Das ist auch das, was er in einem Gespräch mit dem Protagonisten erwähnt. Ne? Dass er völlig vergessen hat, dass man Schach auf einem Brett spielt mit Figuren und mit einem Gegenüber.
1: Das ist so lang, wie wir leben und wahrscheinlich länger als viele unserer ZuhörerInnen leben. Also schon eine lange Zeit, hast recht.
2: Eine sehr lange.
1: Es passiert eine Premiere, denn Centowitz fragt noch eine Partie. Also er bittet um Revanche, was man vorher auf der ganzen Fahrt auf diesem Kreuzfahrtschiff nicht erlebt hat.
2: Und da schlägt es aber beim Protagonisten auch endgültig um, finde ich. Also er hat davor auch schon beunruhigt beobachtet, wie der andere da in diesem kleinen abgegrenzten, für sich abgegrenzten Raum Kreise gelaufen ist. Aber jetzt sagt Dr. B. mit einer ihm unangenehmen Begeisterung, also da läuten quasi alle Alarmglocken los, weil er ist ja der Einzige im Raum, außer Dr. B. selbst, der weiß, was Schachspielen für den Mann bedeutet.
1: Das wäre eine wertende Sprache auf jeden Fall. Und wir haben übersprungen die Stelle, wo Dr. B. eigentlich angekündigt hat, er wird eine Partie spielen, einfach als Übung für sich selbst, ob er überhaupt auf einem richtigen Schachbrett Schach spielen kann, ob ihm das möglich ist. Und das hat er jetzt total vergessen, was ich persönlich auch erwartet habe, denn was du erwähnt hattest, die Schachvergiftung, das ist ja auch so ein Framing wie eine Alkoholabhängigkeit. Und wenn man einmal trockener Alkoholiker ist, dann kann man auch nicht sagen, ich trinke jetzt ein Bier und dann höre ich auf. Sondern wenn man ein Bier trinkt, dann trinkt man wieder. Und genauso passiert es mit Dr. B. und dem Schachspiel.
2: Ja, total. Und dann fangen auch direkt die Krankheitsmetaphern wieder an. Ne? Also er stellt damit fiebriger Hast die Figuren wieder neu auf, rückte sie mit einer Hitzigkeit zusammen und die Finger zittern ihm. Also es ist eine unnatürliche Erregtheit. Ne? So beschreibt es der Protagonist. Also da sind die ersten Anzeichen für das, was in der Novelle immer als Wahnsinn bezeichnet worden ist, schon wieder zu sehen.
1: Und das Zucken fuhr immer öfter über seinen Mund. Damit endete eigentlich auch die Szene von uns, die letzte aus Seite 78. Während er erzählt, zuckt nämlich auch eine Stelle an seinem Mund. Das ist eine Kontrolle, die er, also ein Tick, den er behalten hat. Soweit hatte er sich immer schon nicht unter Kontrolle, dass er dieses Zucken abstellen konnte. Jetzt zuckt es wieder und er ist wie von einem jähen Fieber geschüttelt. Also wieder auch, ja stimmt, Krankheitsmetaphern gerade sehr viel in diesem Abschnitt.
2: Und vor allem wird er auch, das finde ich ist aber häufig in Literatur, wenn es irgendwie so um diese, um so psychische Zustände geht, ne, oder wenn von Wahnsinn gesprochen wird, er wird boshaft. Das finde ich, das ist sowas, was ganz typisch mit so einem Geisteszustand verknüpft wird. Wir hatten das auch schon beim Sandmann zum Beispiel. Also wenn jemand in einem Roman den Verstand verliert, wird er meistens boshaft gegenüber anderen Menschen. Das ist wie so von einem Dämon besessen sein, finde ich das immer, ist das dann beschrieben. Und wichtig finde ich auch den Satz, 17 Partien hätte ich stattdessen spielen können, statt dieser Bummelei unterdessen. Also das ist auch wieder sowas, wenn der Protagonist am Anfang sagt, er spielt Schach und andere ernsten Schach, also ne, für die ist das eben kein Spiel. Für Dr. B. ist es in diesem Moment eigentlich nur noch Mathematik. Und wir haben am Anfang gesagt, Schach ist für ihn wie Leben oder Schach ist wie Atmen. Und das ist für ihn vertane Zeit, wenn man so langsam spielt, wie Centowitz das eben macht.
1: Vor allen Dingen kann er auch nicht warten. Es steht dann später, mit einem Mal stand etwas Neues zwischen den beiden Spielern. Eine gefährliche Spannung, ein leidenschaftlicher Hass. Das ist kein Spiel mehr in dem Moment. Centowitz ist gekränkt, wahrscheinlich durch diese auch, es ist ja auch kränkend zu sagen, diese Bummelei ist ja auch extrem respektlos einfach. So spricht man ja nicht mit einem Gegner, den man respektiert als Mensch. Uns muss aber auch klar sein, warum Dr. B. diese Pausen nicht aushalten kann, weil er dann wahrscheinlich wieder vor dem Nichts steht. Also wir haben ihn ja kennengelernt, wir haben ja schon drüber geredet, als jemanden, der sich sehr gut rationieren kann. Und es ist ja schon so ein Switch. Warum kann er sich jetzt nicht mehr so an sich halten und sagen, ich gucke mir das Buch erstmal an und schaue es mir langsam an und bevor ich es aufschlage, sondern man muss sofort ziehen. Das ist ja eigentlich ein ganz andere Herangehensweise. Und ich glaube, das liegt daran, dass er sich durch jede Pause im Schachspiel an diese Zelle zurückerinnert fühlt. Und um nicht im Wahnsinn zu verfallen, muss er sein Hirn füllen. Und weil er eh schon weiß, was er setzen will, kann er sich damit nicht mehr beschäftigen in seinem Kopf. Und das heißt, er steht wieder vor dem Nichts, vor diesem toten Punkt. Und davor hat er wahnsinnige Angst. Und deswegen ist er so unter Druck, dass er schnell spielen muss, sonst kann er nicht.
2: Finde ich sehr plausibel. Und vor allem finde ich, er wird wieder untypisch unhöflich. Also er lässt diese ganzen Charaktereigenschaften, unter denen man ihn eigentlich kennengelernt hat am Anfang, ne? Dieses bisschen Scheue, in sich zurückgezogene, aber extrem höfliche, das lässt er wieder alles hinter sich. Und er sagt, in nahe grobem Ton spricht er mit Centovic. Oder Centovic, ne?
1: Ja, aber Centovic hat natürlich auch seine Aggressionen. So setzt er nicht weniger als 4 Minuten aus, ehe er die normalste, die simpelste aller Eröffnungen machte, indem er den Königsbauern die üblichen 2 Felder vorschob. Also der ist auch, sieht man eine sehr sadistische Seite von ihm und der kostet es richtig aus, dass er sieht, okay, wenn ich ihn schon auf dem Brett nicht schlagen kann, dann kann ich seine, ja, auf psychologischer Ebene seine Schwächen ausnutzen.
2: Was faszinierend ist, ne, weil das ja auch das ist, was man Centovic eigentlich abspricht. Also das braucht ja eine gewisse Art von Raffinesse, sowas zu verstehen. Ne? Also er ist durchaus schon ein Taktiker. Mhm. Ich finde, das geht relativ schnell verloren sonst in der Novelle.
1: Ich finde, also wir sprechen ja gleich auch als Centovic als Person. Und ich finde, da werden schon ein Unterschied gemacht zwischen Klugheit und Schleue. Und Schleue wird ihm schon zugesprochen, so eine Bauernschleue, so ein, wenn das ihm zum Vorteil ist, dann kann er schon denken.
2: Ja.
1: So, irgendwie, er kann Geld rausholen für seine Arbeit. Und jetzt eben sieht er, so könnte ich vielleicht gewinnen und dann nutzt er das aus.
2: Ja. Die Krankheitssymptome gehen weiter. Dr. B. fängt an, hat das 3. Glas Wasser hinabgestürzt. Also auch dieses Fiebrige, er hat Durst. Ne? Das Kraftwerk läuft, in Anführungszeichen. Das sieht man jetzt auch wieder. Also es ist eine Aneinanderreihung von Symptomen dieser Schachvergiftung, die sich jetzt wieder zeigen.
1: Und die Narbe taucht wieder auf. Die Narbe, die er sich zugezogen hat, als er das Fenster zerstoßen hat in seinem Wahnsinn, die leuchtet jetzt auf. Sie wird röter und schärfer als zuvor.
2: Ja, viel mehr Signale kann er eigentlich gar nicht senden, ne? Und jetzt fängt er auch noch an, Centovic richtig zu beleidigen. Das fand ich schon fast lustig, ehrlich gesagt, ne? Also weil dann, er fängt an, mit der Hand nervös auf den Tisch rumzutrommeln, mit den Fingern. Und Centovic sagt, es stört mich, ich kann so nicht spielen. Und Dr. B. antwortet, ha, das sieht man. So richtig, der beleidigt ihn richtig fies.
1: Und dann sagt Centovic, was wollen Sie damit sagen? Und dann sagt Dr. B., ja nichts, nur dass Sie offenbar sehr nervös sind, aber er kann halt nicht aufhören zu trommeln.
2: Ja.
1: Also wenn irgendwer
2: also
1: nervös ist.
2: Er projiziert auch wieder eigene Eigenschaften auf jemand anderen vielleicht. Hat er aber auch wieder längst vergessen, dass er gegen Centovic spielt. Vielleicht ist er im Kopf schon wieder längst im Spiel gegen sich selbst. Und jetzt fängt es an, finde ich, dass man merkt, Dr. B. schweift ab. Also er ist so sehr drin in seinem Kopf, in diesem Spiel, dass er im Kopf immer weiter fortführt und indem er ja auch im Kopf immer andere Varianten testet, um zu gucken, wie sein Gegenüber reagieren wird. Ne? Er dreht das Feld im Kopf, er ist 2 verschiedene Personen und er versucht auch rauszufinden, was passiert, wenn ich das mache, was passiert, wenn ich das mache. Also er rechnet sich das im Kopf alles aus und kommt unweigerlich irgendwann an den Punkt, an den er sich an die richtige Partie nicht mehr erinnern kann. Also er tritt zurück an das Feld und braucht immer mal wieder mehrere Minuten, um sich wieder auf dem Feld zurechtzufinden, wieder zu gucken, wo stehen die Figuren denn eigentlich tatsächlich, weil in seinem Kopf standen sie vielleicht gerade ganz woanders.
1: Deswegen kommt er irgendwann an den Punkt, wo er Schach dem König schreit und einen Läufer vorsetzt und es ist aber überhaupt kein Schach.
2: Ja, weil in seinem Kopf war es das vielleicht. Und das Ding ist natürlich, Centovic ist begeistert, also dem gefällt es natürlich sehr gut. Gleichzeitig schockiert das Dr. B. selbst total, weil er in dem Moment, finde ich, das ist der Moment, in dem er aufwacht, in Anführungszeichen, also wieder ausbricht aus diesem Teufelskreis, weil er zum ersten Mal das Feld wieder richtig sieht und dann feststellt, aber der König gehört doch auf F7. Er steht falsch, ganz falsch. Sie haben falsch gezogen. Das heißt, Centovic hat sich nicht so verhalten, wie er es in Dr. B.'s Kopf hätte tun sollen. Die Partie entspricht nicht der, wie sie hätte laufen sollen, weil Centovic eben ein anderer Mensch ist, der anders handelt, als man das vielleicht vorhersehen kann. Und der sagt ja sogar, das ist eine ganz andere Partie. Also das ist der Moment, in dem es ihm auffällt, zum ersten Mal. Und er wacht dann auf, weil der Protagonist ihn am Arm festhält.
1: Der sich halt um seine Psyche sorgt und ihn rausholt aus diesem, ja, aus dieser Verwirrung und ihn in die richtige Welt mit einem Griff, mit einem tatsächlichen physischen Griff, da ist wieder die richtige Welt der geistigen Welt vorzuziehen, nämlich wird irgendwie auf den Boden der Tatsachen zurückgehalten durch eine Berührung, durch etwas Haptisches, was ja Schach zum Beispiel angeblich ja nicht hat. So. Mhm. Und er fragt, er kennt ihn erstmal gar nicht und sagt, was wollen Sie? Ich sagte nichts als remember. Und fuhr ihm gleichzeitig mit dem Finger über die Narbe seiner Hand. So, meine Frage an dich, Larry, weil ich wusste es nicht. Warum sagt er denn remember und nicht erinnern Sie sich? Offensichtlich sind Sie beide Österreicher.
2: Ich habe mich das auch die ganze Zeit gefragt. Ich denke so ein bisschen, vielleicht ist es auch tatsächlich so, ich bin mir bei Dr. B. nicht mehr sicher, aber ich meine, dieses Schiff fährt von New York nach Buenos Aires. Vielleicht sind die beide im Exil. Das kann ja sein, ne? Dass sie beide vielleicht auch einfach in Amerika leben. Und vielleicht, das wissen wir ja nicht, vielleicht haben sie großenteils Englisch gesprochen. Ich meine, dieser Typ, mit dem er am Anfang spielt, ist Schotte. Also das ist auch sowas, ich weiß nicht genau, warum das ausgerechnet Remember ist. Ich kann es dir tatsächlich nicht sagen. Ich habe keine Theorie dazu, außer vielleicht sind sie Amerikaner. Vielleicht ist es auch in dem Moment, dass sie nicht wollen, dass Centovic sie versteht. Das weiß ich allerdings nicht, weil Centovic ja auf Weltebene gespielt hat. Also
1: vielleicht wird das auf Englisch als Englisch markiert, weil ein deutscher Muttersprachler zu einem deutschen Muttersprachler, also ein Österreicher zu einem Österreicher, Englisch spricht. Dass man es dann nicht übersetzt, weil es eben keine Muttersprache ist. Wohingegen es halt übersetzt wird für uns, wenn er mit O'Connor spricht, weil wir ja ein deutsches Buch vor uns haben sozusagen. Mhm. Aber er spricht etwas Englisches zu Dr. B., was der auch als Englisch wahrnimmt. Weil sie vielleicht vorher eine andere Sprache zusammengesprochen haben, als sie in dieser Binnenerzählung. Aber dann sagt er, entschuldigt sich und es war das letzte Mal, dass ich mich im Schach versucht habe. Und er geht. Und verschwindet, wie er erschienen ist, quasi aus dem völlig plötzlich.
2: Und dann lass uns doch jetzt, bevor wir über den letzten Satz reden, direkt zur Charakterstudie übergehen.
1: Ja.
2: Weil nämlich wir sprechen über Centovic oder Centovic, man weiß es nicht. Und ich finde, dieser letzte Satz ist schon etwas, was sehr viel über ihn aussagt, nämlich genau das, was du gesagt hast, dieses er hat Schleue, aber er hat keine Klugheit. Dieser Satz ist dieses Schade, sagte er großmütig. Der Angriff war gar nicht so übel disponiert. Für einen Dilettanten ist dieser Herr eigentlich ungewöhnlich begabt. Und das ist, er spricht halb über sich selbst, ne?
1: Mhm.
2: Er war auch kein gelehrter Schachmeister, er war ein Bauernjunge. Und gleichzeitig hat das so was Hinterlistiges, aber auch irgendwie Plumpes. Es weiß ja jeder am Tisch, der andere kein Dilettant ist.

0: Und in dieser Rahmenerzählung gibt es zwei Binnenerzählungen, nämlich einmal, wie Centovitz zum Schachweltmeister wurde und einmal, wie Dr. B. das Schachspiel lernte. Also er hat gar kein Privileg über die eigene Geschichte, hat aber dann am Ende das Privileg des letzten Satzes, fand ich schon interessant. Denn Centovitz wird beschrieben, ich habe mir ein paar Adjektive aufgeschrieben, also einmal ordinär, hätte eine ordinäre Habgier, er sei maul, faul, schwer, schläfrig, beschränkt und schamlos plump. Das ist extrem abwertend.
1: Ja.
0: Und ihm wird auch kaum Mitgefühl entgegengebracht. Wir wissen, er ist bei einem Priester groß geworden, nachdem seine Familie und das Haus, in dem er groß geworden ist, zerstört wurde. Und danach saß er einfach nur in einer Ecke und wollte mit niemandem reden. Könnte man, wenn man ein bisschen wohlwollender wäre, auch drüber nachdenken. Hat er vielleicht auch sowas wie ein Trauma?
1: Mhm.
0: Aber nee, er ist maulfaul und beschränkt. Ja.
1: Und er wird auch von allen so wahrgenommen, ne? Und noch dazu wird dieses Maulfaule eben direkt auch als Dummheit und Unhöflichkeit ausgewertet und als Überheblichkeit, ne? Das ist das, was der Erzähler sagt, dass Centovitz sich zum Beispiel nirgendwo vorstellt, ne? Sagt, ihr wisst, wer ich bin und wer ihr seid, interessiert mich nicht, schien diese Unhöflichkeit zu besagen. Gleichzeitig finde ich aber auch, das erzählt natürlich, also der Protagonist bemerkt es auch selbst, ich finde aber, dass er damit vielleicht sogar recht hat, diese Tatsache, dass Centovitz feststellt, das Schachspiel macht ihn besonders. Das ist das eine, was er besser kann als alle anderen, damit hat er ja selbst nicht gerechnet. Ne? Und natürlich hat er dann auch das Gefühl, er macht ja da irgendwas richtig scheinbar. Etwas, das andere nicht können, was ihn schon über andere hinwegsetzt in einer gewissen Art. Ne? Deswegen ist diese Überheblichkeit damit vielleicht auch mit antrainiert worden.
0: Ich finde auch, Bescheidenheit ist in irgendeiner Form ein Privileg. Ich finde, man kann bescheiden sein, wenn man Bestätigung von außen bekommt. Wenn man ein Kompliment bekommt, kann man darauf bescheiden reagieren. Wenn man aber die ganze Zeit von außen nur als maulfaul und so weiter beschrieben wurde, dann muss man sich seine Selbstbestätigung eben bei sich selbst holen. Und dann wird man vielleicht auch schnell mal jemand, der Geld für sein Schachspiel will. Weil das so gesagt wird, die ordinäre Habgier war darauf bezogen, dass er unbezahlt nicht spielt, wo ich mir denke, ja, sorry, ist sein Job.
1: Ja, stimmt, ja.
0: Also, und er spricht nicht mit Journalisten, wo ich mir denke, gut, der hat wirklich guten Grund, medienkritisch zu sein, denn die sind voreingenommen. Ich finde, irgendwie bei Centovitz kann man sehr gut so eine Klassenkritik rauslesen, dass sich jemand aus der Unterklasse, aus der Bauernklasse in ein Spiel einmischt, sozusagen, dass er der Mittelklasse oder den Intellektuellen bisher gehörig war, sozusagen. Also Professoren spielen das, Mathematiker spielen das, Philosophen spielen das, aber normalerweise keine Bauern. Und deswegen wird er abgewertet, weil das natürlich auch das Spiel beschämt. So, anscheinend kann ja jeder Bauer, also das, so ist ja die Logik dahinter. Und
1: auch ja, er wird auch als Bub beschrieben immer wieder. Und ich finde, er wird halt vor allem auch in sehr scharfen Kontrast gesetzt zu Dr. B. Dr. B. hat ein schmales, scharfes Gesicht und eine kreidige Blässe. Also dieses klassische, das, was als vornehm empfunden wird. Ne? Adlige waren blass zum Beispiel. Und Centovitz ist eben das genaue Gegenteil. Der ist rosig, der hat immer draußen gearbeitet. Der hat so strohiges Haar, das ihm am Anfang dann einmal geschnitten wird, damit er präsentabel aussieht. Also ja, würde ich auf jeden Fall auch so sehen.
0: Und wir müssen auch bedenken, wo das Ganze spielt, ne? Auf einem Passagierschiff. Das ist der Ort der Oberschicht. Also wenn man den ersten Satz liest, dann ist man ist einem eigentlich ganz klar, hier ist der Reichtum. Auf einem großen Passagierdampfer, der um Mitternacht von New York nach Buenos Aires abgehen sollte, herrschte die übliche Geschäftigkeit und die Bewegung der letzten Stunde. Gäste vom Land drängten durcheinander, um ihren Freunden das Geleit zu geben. Telegrafenboys mit schiefen Mützen schossen Namen ausrufend durch die Gesellschaftsräume. Und dann gibt es noch ein Blitzlicht, dass da Prominente sind und so. Also das wirkt irgendwie alles so sehr glamourös. Und dort ist eben dieser Bauernjunge, der Schach kann. Und ja, ich fand aber auch, was du gesagt hast, dass nicht nur vom Aussehen her, sondern generell sind Centovitz und Dr. B. im Grunde Gegenteile voneinander. Der eine lernt Schachpartien auswendig, die andere spielen, und er schafft daraufhin neue und kann es eher in seinem Kopf spielen, aber kann nicht vor einem Brett sitzen und Schach spielen. Und der andere braucht das Schachbrett und ist nicht in der Lage, in seinem Kopf blind Schach zu spielen. Und hat ja im Grunde auch alle besiegt, weil er ganz unerwartete, geniale Züge gemacht hat.
1: Ich würde gerne über eine Sache noch mit dir sprechen, aber nur, falls ich dir da keine andere Kategorie reingrätsche. Hast du was zu Bileams Esel?
0: Nee.

0: dann würde ich das einmal kurz, da hatte ich nämlich eine Frage zu, da ist das auf Seite 11 bei mir. Das ist, die spielen das erste Mal, also Centovic spielt zum ersten Mal Schach, noch als Bauernjunge, und der Pfarrer sagt, Bileams Esel, rief erstaunt bei seiner Rückkehr der Pfarrer aus. Ne? Und sagt, dem weniger bibelfesten Gendarmerie-Wachtmeister erklärend, schon vor 2000 Jahren hätte sich ein ähnliches Wunder ereignet, dass ein stummes Wesen plötzlich die Sprache der Weisheit gefunden habe. Ich habe es mal nachgeschlagen, und zwar gab es, also es ist eine Bibelgeschichte, ne, die es auch im Judentum gibt. Ich dachte, weil Zweig Jude ist, nehmen wir mal vielleicht das Judentum. Also im Prinzip ist es irgendwie so, dass die Israeliten sind unter der Führung von Moses in der Wüste unterwegs und der König möchte sie besiegen und schickt einen Boten zum Propheten Bileam. Der soll ihm bitte die Israeliten verfluchen. Bileam spricht mit Gott. Gott sagt ihm, er soll die Israeliten in Ruhe lassen. Und als Bileam trotzdem aufbricht auf seiner Eselin, schickt Gott einen Engel mit einem Schwert, den nur der Esel sehen kann. Der Esel scheut zweimal und beim dritten Mal geht er in die Knie, um diesem Engel auszuweichen. Und Bileam verflucht seinen Esel und daraufhin zeigt Gott sich, indem die Eselin auf einmal sprechen kann und offenbart ihm quasi diesen Engel, und Bileam kapiert, dass der Esel ihn nur hat schützen wollen, beziehungsweise dass der Esel die Wahrheit spricht, in Anführungszeichen. Also das ist quasi irgendwie die Geschichte dahinter, und im Judentum hat es auch noch den Beipunkt, dass Bileam kann den Zeitpunkt erkennen, an dem Gott den Götzendienern besonders zürnt, und kann dann seine Flüche aussprechen, und dann dadurch werden sie eben besonders mächtig und er erweckt den Eindruck besonders großer Macht. Und indem Gott der Eselin den Mund öffnet, zeigt er, dass nur Gott die Macht hat, zu verfluchen oder zu segnen. Ich finde es trotzdem irgendwie eine ziemlich komische Bemerkung für Centovic. Also es ist natürlich klassisch zu sagen, Esel sind irgendwie stur und plump, ne? Ist auch so ein Bauerntier, bitte als Flugtier oder sowas benutzt. Wobei, das sind eher Ochsen.
1: Lasttier.
0: Und trotzdem finde ich, diese ganze Gottessache setzt dem Ganzen dann irgendwie nochmal eine ganz andere Wende auf, mit der ich nicht so richtig umgehen konnte. Also es hat irgendwie damit zu tun, dass jemand nicht erwartet hat, dass das, was dieses Tier tut, einen Sinn hat. Und der wird ihm quasi von Gott dann gegeben. Oder? Wie würdest du das sehen?
1: Ja, im Grunde wird daraus ein Wunder gemacht, ne?
0: Ja, stimmt.
1: Dass Centovic einen, also durch diese Bemerkung wird das irgendwie so, ja, als wäre das nicht möglich, wenn nicht Gott da seine Finger im Spiel hat. Schon auf jeden Fall. Also ich fand tatsächlich Centovic in dieser Dynamik fast am interessantesten, weil ich finde, das zeigt so auf, wie Schach eigentlich gesehen wird und wer dazu Zugang haben sollte und wer nicht. Und er wird halt irgendwie die ganze Zeit verspottet und es wird so von außen gesagt, er würde überhaupt nicht reden. Faktisch steht aber an einer Stelle, dass er sehr wohl spricht, aber dass er aufhört, wenn Journalisten dabei sind. Mhm. Also was Centovic in Zeichnungen an geschliffenen Sentenzen vorenthielt, ersetzte er bald reichlich durch Anekdoten über seine Person. Also er hat überhaupt wieder nicht die Macht, über sich selbst zu sprechen. Aber er kann auch einschätzen, dass ihm das wahrscheinlich im Mund umgedreht würde und dass das eher genutzt würde, um sich über ihn lustig zu machen, als dass das ihn irgendwie selbst ermächtigt gut dastehen lässt. Vielleicht noch ganz kurz, auf Seite 20 wird gesagt, hinter all seiner abgründigen Beschränktheit verbirgt dieser gerissene Bauer die große Klugheit, sich keine Blößen zu geben, und zwar dank der simplen Technik, dass er außer mit Landsleuten seiner eigenen Sphäre, die er sich in kleinen Gasthäusern zusammensucht, jedes Gespräch vermeidet. Ich finde, da hat man nochmal alles. Einmal den Unterschied zwischen Schleue und Klugheit. Mhm. Und eben das eine wird Centovic zugesprochen, nämlich das weniger Edle, nämlich nur die Bauernschleue. Und dass er sehr wohl spricht, aber dass er halt die Grenzen der Klasse sehr doll spürt, weil ihm eine Arroganz entgegengebracht wird von Leuten der Mittleren oder der Oberschicht. Und dass er deswegen sagt, ich spreche nur mit meinen eigenen Leuten, denn ich möchte nicht, dass von mich herabgesehen wird. Kann es aber nicht verhindern, ja.
0: Ja, stimmt.
1: Ja, kommen wir zum Pausengespräch.
0: Möchtest du anfangen?
1: Gern, weil ich was zu Centovic habe. Da könnten wir vielleicht ganz gut anschließen. Und zwar habe ich mich gefragt, wir haben jetzt ja schon festgestellt, dass Centovic und Dr. B. sehr unterschiedliche Menschen sind. Was denkst du, wie wäre es Centovic in der Isolationshaft ergangen?
0: Gute Frage. Ich glaube, dass das Centovic nicht so viel ausgemacht hätte wie Dr. B. tatsächlich. Ich glaube, dass das jemand ist, der sich in seinem eigenen Kopf einfacher zurechtfindet, weil er sich vermutlich auch einfach nicht so schnell langweilt. Ich finde, also ich habe so den Eindruck, dass Santovic jemand ist, der Dinge auch einfach mal so nimmt, wie sie kommen. Vielleicht gerade durch sein Kindheitstrauma. Der würde vielleicht versuchen, sich körperlich zu betätigen. Ich habe das Gefühl, dass das was passen würde. Also ich weiß nicht, ob man damals Kraftübungen gemacht hat, aber das könnte ich mir irgendwie vorstellen. Vielleicht würde er auch einfach nur sehr lange auf dem Stuhl sitzen und die Wand anstarren und tatsächlich gar nicht mal so viel nachdenken. Also ich glaube, dass das vielleicht auch ein Segen sein kann, wenn man nicht im Kopf die ganze Zeit überlegen muss, was sage ich im nächsten Verhör oder wie kann ich die Leute austricksen oder worüber muss ich mir Gedanken machen, habe ich die politische Lage im Kopf und so. Also ich glaube, dass das in dem Falle auch was Gutes sein kann. Ich weiß nicht, was würdest du sagen?
1: Ich habe mich auch gefragt, er hätte wahrscheinlich auch einfach gar nichts gesagt. Also wenn er von der Gestapo befragt worden wäre, hätte er wahrscheinlich nicht geredet. Es hätte natürlich sein können, dass er da sehr viel physische Gewalt erfahren hätte dann, weil die Leute sich ja zum Reden gebracht haben. Aber ich habe mir genau das Gleiche gedacht, dass er diese Resilienz, die sich Dr. B. durchs Schachspiel erarbeiten musste, dass er die vielleicht schon inne hat, dass ihm andere Arten der Qual vielleicht schlimmer getroffen hätten. Aber faktisch wissen wir es ja auch nicht, weil wir auch eben, da wir durch den Erzähler die Welt erfahren, nicht in Centovitz reingucken können und nicht wissen, was ihn rührt, zum Beispiel. Was ist deine Pausengesprächsfrage?
0: Geht in eine ähnliche Richtung, ist aber persönlicher. Musst du natürlich auch nicht beantworten, wenn du nicht willst. Was glaubst du denn, wie du reagieren würdest in Isolationshaft?
1: Oh. Es ist hochinteressant, weil ich mir dachte, die Geschichte ist ja irgendwie, zynisch gesagt, gut gealtert. Weil wir natürlich sehr viel in deutlich sanfterer Form, und ich will das nicht gegenüberstellen, aber so Isolation erleben, wenn man mal 10 Tage in Quarantäne muss. Und man kann natürlich alles machen und lesen, Schach spielen, puzzeln, reden, telefonieren, skypen, spielen, alles tun in dem Sinne. Und man wird nicht befragt, man muss keine Angst haben, aber man weiß vielleicht, wie es ist, in einem bestimmten Raum zu sein und dort erstmal bleiben zu müssen, was man sonst vielleicht nicht so kennt. Ich glaube, mir würde Einsamkeit auf jeden Fall auch extrem zu schaffen machen. Also, und auch dieses Nichts machen zu können, das wäre schon schwer. Ich finde es schwierig zu beantworten, ohne mich da zu weit aus dem Fenster zu lehnen, weil es ja, glaube ich, auch tatsächlich Vorfälle gab, wo die Gestapo auf diese Art und Weise Leute gefangen gehalten hat. Zum Beispiel, glaube ich, Rothschild gilt so als Vorbild für Dr. B.'s Schicksal, der mit den Habsburgern, dem österreichischen Adel, eng zusammengearbeitet hat und dann 14 Monate in einem Hotel isoliert eingesperrt war und immer wieder befragt wurde. Und ich glaube, das macht jeden Menschen mürbe. Also es wäre arrogant, was anderes zu behaupten und zu sagen, ja, ich hätte natürlich einen Weg gefunden. Also ich glaube, mir wäre es auch sehr schlimm gegangen dort, ja.
0: Okay.
1: Was ist dein Klugscheiß-Moment?
0: Ich würde gerne in einem ganz kurzen Exkurs auf sogenannte Nichtorte zu sprechen kommen, weil ich eine gute Freundin im Studium hatte, die sich damit sehr viel auseinandergesetzt hat. Und ich finde, dass die Schachnovelle gleich per Definition eigentlich sogar zwei Nichtorte in sich trägt, beziehungsweise fast ausschließlich in Nichtorten spielt. Nichtorte sind per Definition eigentlich primär in Großstädten anzutreffen. Das ist mehr so ein Ding der Moderne. Ne? Menschen sind überfordert mit der Masse und mit den vielen Menschen und es sind häufig vor allem so Durchgangsorte, sind Bahnhofshallen, Transportmittel und so weiter. Also Orte, die einfach nur durchreist werden, aber die nicht wirklich zum Bleiben da sind. Hotelzimmer gehören auch dazu. Und an diesen Orten kann per Definition das Individuum keine Identität ausschöpfen. Das sind keine anthropologischen Orte, sagt man. Also deswegen sind es quasi, es sind Nutzorte, es sind Nichtorte, es sind Orte, an denen das Menschliche an sich nicht wachsen kann oder keine Chance bekommt, weil sie auch in der Zeit dann anders verortet sind. Und diese Räume sind vor allem selten Räume der tatsächlichen Begegnung. Das ist auch sowas. Es sind relativ in sich geschlossene, einsame Räume. Und es sind vor allem Orte, man sagt, es sind keine Orte literarischer Betrachtung. Also es ist nicht wichtig, wie das Ganze aussieht oder wie das verortet ist, sondern es sind Orte literarischer Bedingung. Das heißt, dieser Ort ist eine Voraussetzung dafür, dass etwas passiert. Und ich finde, das passt einerseits sowohl auf das Schiff, auf dem wir uns sowieso schon die ganze Zeit befinden, das ist ein klassischer, es ist ein Transportmittel. Ne? Also die sind da drauf, um irgendwo anders hinzukommen. Und das nächste ist, und es ist auch ein Ort literarischer Bedingung, denn dort treffen sich Centovich und Dr. B. Und das nächste ist natürlich das Hotelzimmer, das auch noch komplett aus der Zeit rausfällt, weil Dr. B. keinerlei Möglichkeiten hat, die Zeit zu messen, die in diesem Hotelzimmer vergeht. Und es ist auch ein klassischer Ort dafür, dass erstens ist er da isoliert, er ist alleine, es ist kein anthropologischer Ort, das heißt, er kann sich nicht wirklich weiterbilden. Deswegen gerät er ja in diesen Strudel. Er gerät in diesen Strudel, indem er sich in so einem Kreislauf immer wieder um sich selbst drehen muss, weil dieses Hotel meiner Meinung nach ein klassischer Nichtort ist.
1: Oh, das ist ganz interessant, genau. Lari.
0: Damit wäre ich auch schon wieder am Schluss.
1: Dass quasi der Ort keine Inspiration ausübt und dass das ein wichtiger Teil noch der Folter ist.
0: Ja.
1: Das ist also, das würde natürlich mein Argument von eben, wir wissen in irgendeiner Form, was Isolation bedeutet, würde dem natürlich nochmal widersprechen, weil man wenigstens im eigenen Zimmer sitzt.
0: Ja, okay, stimmt, aber ich glaube, dass man da auch keinen richtigen Vergleichswert hat. Das wäre dann eher sowas, also wir aus unserer Perspektive, ne? Ich finde schon, dass das noch so am ehesten vergleichbar ist mit Dingen, die wir kennen, was du gerade gesagt hast.
1: Dein Klugscheißen ist viel interessanter als meins. Mein Klugscheiß-Moment bezieht sich auf Grammatik. Ich habe mich nämlich gefragt, mir ist aufgefallen, welche Zeitform relativ oft verwendet wird in diesem Buch. Und zwar der Perfekt, in dem aber die Form von hatten und also haben und werden und sein und so weiter weggelassen wird. Also ein Beispielsatz auf Seite 60. Ich überlegte, ich durchdachte, ich durchforschte, ich überprüfte meine eigene Aussage auf jedes Wort, das ich dem Untersuchungsrichter gesagt. Ich rekapitulierte jede Frage, die sie gestellt, jede Antwort, die ich gegeben. Ich versuchte zu erwägen, was sie davon protokolliert haben könnten und wusste doch, dass ich das nie errechnen und erfahren könnte. Also jede Antwort, jede Frage, die sie gestellt, jede Antwort, die ich gegeben hatte. Das ist nie dabei. Also bei solchen Perfektformen in der ganzen Novelle wird die sogenannte affinite Konstruktion verwendet. Und das ist eigentlich eine Zeitform, im Grunde könnte man sagen eine Schmuckzeitform, weil dieses Werden, dieses Sein, dieses Haben, das sind ja eigentlich Hilfsverben, die man zum Verständnis des Satzes gar nicht braucht. Also es ist im Grunde eine Verdichtung, aber eigentlich auch eine altmodische Sprache. Also es wurde im 17. Jahrhundert viel verwendet. Ich habe irgendwie gelesen, das kommt eigentlich aus der juristischen Sprache, die sich dann später aber gewandelt hat, weil die juristische Sprache mehr Genauigkeit wollte und deshalb auch grammatikalische Konsequenz haben wollte. Und es hat sich in der Literatur auf jeden Fall länger gehalten, aber eigentlich ist es eher ein nostalgischer Stil, den Stefan Zweig da anwendet, im 20. Jahrhundert diese affinite Konstruktion zu verwenden. Und es gibt wohl auch zeitgenössisch noch AutorInnen, die sich dafür entscheiden. Ich glaube, Navid Kermani in sozusagen Paris ist von 2014, benutzt auch diese Form. Aber im Grunde ist es ein bewusst gewähltes Stilmittel. Man sagt nicht, diese affinite Konstruktion war halt, wie damals gesprochen wurde, sondern es ist auch ein Versuch, quasi die Sprache vergangener Zeiten zu reproduzieren von Zweig, was man natürlich verstehen kann, weil, wenn man sich seine Biografie anguckt, dass er einfach viel Nostalgie hatte, viel Heimweh, sich viel Vergangenes vorgestellt hat und ausgemalt hat und versucht hat, in so einer Vergangenheit vielleicht auch seine Literatur zu schöpfen.
0: Ich hatte keine Ahnung davon, weißt du das? Ich habe auch diesen Begriff noch nie gehört, den du am Anfang gesagt hast.
1: Die affinite Konstruktion, ja, ich auch nicht. Ich habe gegoogelt, perfekt ohne Hilfsverb und habe es dann im Internet gefunden. Ich glaube, irgendwie sogar bei gutefrage.net habe dann affinite Konstruktion nochmal gegoogelt und da gibt es ganze Bücher zu.
0: Ich bin absolut fasziniert.
1: Ja.
0: Cool. Grammatik habe ich mir sehr selten angeguckt. Sollten wir mehr machen. Soll ich anfangen?
1: Ja, du bist beim Höhepunkt, glaube ich, auch allein, weil mein Höhepunkt war Centovichs letzter Satz.
0: Oh, entschuldige.
1: Das macht überhaupt nichts. Ich fand ihn einfach großartig und irgendwie musste dann am Ende nochmal lachen, weil man ihn die ganze Zeit so von außen gesehen hat und dauernd wurde er irgendwie gedisst von außen und dann endet das Buch noch mit einem Diss Centovich. So, der ist ja eigentlich außergewöhnlich begabt, so als hätte er gar nichts mitbekommen.
0: Ja, finde ich immer gut, ein Höhepunkt. Meiner ist so ein bisschen zusammengestückelt, wenn ich ehrlich bin. Ich hatte sehr lange keinen. Ich habe ganz am Anfang mal gedacht, mir gefällt es an diesem Roman oder Quatsch, an dieser Novelle sehr gut, dass es zu dieser Art von Erzählungen gehört, bei der ich automatisch so eine, ich habe so eine Stimme im Kopf, eine Erzählerstimme. Tatsächlich, witzigerweise habe ich festgestellt, die Synchronstimme von Ewan McGregor, die habe ich im Kopf, wenn ich das lese. Ich weiß nicht, wie sie da hingekommen ist, aber das ist in meinem Kopf.
1: Wer ist Ewan McGregor? Achso. Wer ist das?
0: Sag mir nicht, du nicht weißt, wer Ewan McGregor ist. Ein schottischer Schauspieler. Google ihn, und du kennst ihn. Ich weiß nicht,
1: wen
0: du Big Fish gesehen hast oder Lachsfischen im Jemen oder.
1: Nee.
0: Ich glaube, er hat auch
1: was mit Fischen zu tun, scheinbar. Ich spiele Filme nur mit, wenn ein Fisch im Titel ist. Ich es nicht an.
0: Miss Potter oder. Der hat ja noch sehr viel mehr Filme mitgespielt und ich fällt es jetzt gerade gar nicht ein.
1: Sorry.
0: Egal, jedenfalls, dessen Synchronstimme habe ich im Kopf, wenn ich das lese. Das hat mir sehr gut gefallen und ich glaube, das hängt auch einfach mit dieser Novellenform zusammen. Und ich würde den Moment jetzt nutzen, um kurz was über die Novelle zu sagen, tatsächlich.
1: Ja.
0: Ich habe irgendwo den Satz gelesen, Zweig liebte es, vom Erzählen zu erzählen. Und das fand ich ehrlich gesagt relativ treffend. Das ist eigentlich quasi einer der Punkte der Novelle. Das Lustige, finde ich, an der Novelle ist, Menschen haben Schwierigkeiten damit zu definieren, was sie ist. Sie ist natürlich eine Kurzerzählung primär und es geht häufig, geht es um Beichten, es geht um ein rhetorisches Aufeinanderzustreben. Deswegen ist eben dieses Erzählen auch so ein wichtiges Motiv da drin. Wir haben das da ja gleich zweimal, wir haben zwei Binnenerzählungen, wie du schon gesagt hast. Das heißt, es geht eben auch sehr viel ums Erzählen selbst. Und der Grundstein der Novelle ist laut Definition der Moment der Begebenheit, also dieses es trug sich zu das. Das ist eben auch genau das, was wir da haben. Es trug sich zu, dass unser Protagonist auf dem Schiff war und dass Sentovic und Dr. B. getroffen hat. Ne? Also sehr viel Dinge, Menschen treffen aufeinander. Und die Novelle ist lustigerweise, also einerseits natürlich auch die Länge ist ein Kritik, ein Kriterium, also es sollte sich in einem Rutsch runterlesen lassen. Oder man hört es beim Joggen, so wie ich, geht auch. Und Novelle ist lustigerweise sonst auch ein juristischer Begriff. Das ist ein Nachtragsgesetz zu einem bereits bestehenden Gesetz, wird auch heute teilweise noch so benutzt und kommt von dem lateinischen Wort novus. Da habe ich gedacht, ich habe da keine Definition zu gefunden. Ist vielleicht aber auch, novus heißt neu, ne? Weil es sich um eine Neuheit, eine Begebenheit handelt, die erzählt wird. Das könnte ich mir irgendwie so erklären. Und mein Funfact ist, es hat lustigerweise überhaupt nichts mit dem englischen Wort novel oder dem spanischen Wort novela zu tun. Das heißt nämlich Roman. Das heißt, da ist irgendwie in der Übersetzung zwischendrin mal was daneben gegangen. Oder vielleicht auch im Deutschen bei der Novelle, man weiß es nicht.
1: Ich habe auch tatsächlich jetzt, ich hätte gedacht, ich wusste nämlich auch nie so richtig, was eine Novelle ist, deswegen fand ich das gerade ganz interessant. Ich hätte gedacht, das ist einfach nur ein altertümliches Wort für Kurzgeschichte. Und finde es auch interessant, dass Novellen eigentlich nicht mehr geschrieben wurden. Also ich lese manchmal so ein Newsletter von Buchverlagen, was so in nächster Zeit rauskommt und da war jetzt zuletzt keine einzige Novelle dabei, aber Kurzgeschichtensammlungen halt schon. Also das scheint irgendwie auch eine Gattung zu sein, die ja, die sich weitestgehend abgeschafft hat. Aber vielleicht kommt sie ja nochmal zurück.
0: Das wäre doch schön.
1: Wird sie ja nochmal wieder entdeckt.
0: Okay.
1: Aber ich hatte auch gelesen, dass irgendwie Stefan Zweig Schwierigkeiten mit der Schachnovelle hatte, weil sie von der Form her nicht so richtig gepasst hat, weil sie von der Länge her irgendwie schwierig war, vielleicht zu lang, um in einer Zeitung zu publiziert zu werden, aber zu kurz, um in mehreren Kapiteln oder irgendwie war es längentechnisch, war seine Novelle, glaube ich, ein Problem. Mhm. Und deswegen dachte er anfangs, sie würde gar keinen Erfolg haben.
0: Tja,
1: weil
0: Stefan,
1: das Format nicht stimmt.
0: Falsch
1: und dann
0: gedacht.
1: Hat er natürlich einfach, indem er das Buch Novelle nennt, was ja auch ein Trick ist, so wie die Traumnovelle von Arthur Schnitzler oder so, so quasi die Bezeichnung in den Namen tun.
0: Regenroman.
1: Ja, stimmt. Oh, ist auch so, oh Gott, so ein ekliges Buch, aber auch so.
0: Okay, was war denn dein Worst of, also deine Katastrophe?
1: Also ich könnte mich jetzt natürlich wieder über Stefan Zweigs Frauenbild aufregen und dass die Frau, die einzige Frau, die vorkommt, die Ehefrau des Erzählers ist, die einmal ganz kurz mit ihm Schach spielt, bis er einen besseren Gegner gefunden hat. Und sie dann durch einen Mann ausgetauscht wird, der dann auch einen Namen bekommt, nämlich McConnor. Und dann einmal kurz kommt noch eine Krankenschwester vor.
0: Ja, und die Bedienstete, der in der Waschbütte rausschmuggelt, Dr. B.
1: Stimmt. Ach, da habe ich eine Frau gleich übersehen. Ja gut, dann ist das ja eh nicht tragbar, denn es kommen ganze drei Frauen vor. Keine mit Namen, aber hey. Nee, aber eigentlich habe ich einen neuen Punkt. Und zwar Dr. B.'s Aussage, wo er seine Folter, also seine Isolationshaft mit Menschen in einem Konzentrationslager vergleicht.
0: Ja, okay, danke.
1: Also, oh mein Gott, was geht denn bei ihm? Jetzt erst gewahrte ich, wie teuflisch sinnvoll, wie psychologisch mörderisch erdacht dieses System des Hotelzimmers war. Im Konzentrationslager hätte man vielleicht Steine karren müssen, bis einem die Hände bluteten oder die Füße in den Schuhen abfroren. Man wäre zusammengepackt gelegen mit 2 Dutzend Menschen in Stank und Kälte. Aber man hätte Gesichter gesehen. Man hätte ein Feld, einen Karren, einen Baum, einen Stern. Irgendetwas anstarren können. Indes hier immer dasselbe um einen stand. Immer dasselbe, das Entsetzliche, dasselbe. Seite 61. Und ich dachte mir, bitte was? Du kriegst jeden Tag Essen gebracht. Du bist in einem Hotelzimmer, in dem du verhört wirst, und absolut ist eine Foltermethode. Ich musste mich dann später tatsächlich nach dieser Aussage regelmäßig dran erinnern, schon, dem geht's schon auch schlecht, der wird schon auch seiner Freiheit beraubt und der wird davon auch traumatisiert. Aber wie kann er sich denn sowas ersehnen? Er muss sich nicht zu Tode arbeiten. Er hat sowas wie Hygiene, er hat sowas wie Nahrung, auch wenn er die ganze Zeit von sowas wie einem Marasmus spricht und geistiger Marasmus und so weiter. Er erleidet keine Mangelernährung. Also diese Pyramide von, wie heißt die noch? Wie heißt der Typ mit der Pyramide?
0: Keine Ahnung, ich weiß, was du meinst.
1: Bedürfnispyramide. Wahrscheinlich werden die HörerInnen genau wissen, wie es heißt. Tut mir leid, fällt mir gerade nicht ein. Die Bedürfnispyramide, so, er ist viel weiter oben mit seinen Problemen als Leute, die einfach in einem Konzentrationslager schuften müssen. Und ich war auch ein bisschen enttäuscht, dass sein Grund, dass er von der Gestapo verhaftet wird, wo man so viele Arten der Zivilcourage zeigen könnte, der ist, dass er versucht hat, den Adel reich zu halten. Denn das ist ja faktisch das, was er gemacht hat. Er wollte das Geld des Adels irgendwie sichern. Da dachte ich mir, wirklich das? Das ist das, woran dein Herz hing? Und dann beklagst du dich, dass du nicht im Konzentrationslager bist mit den anderen? Also ich war richtig schockiert.
0: Ich bin an dieselbe Stelle gestoßen tatsächlich. Und ich habe mich so ein bisschen gefragt, ob das vielleicht, ich will es nicht rechtfertigen, aber vielleicht liegt es auch daran, dass Zweig sich umgebracht hat, bevor der Weltkrieg vorbei war. Und ich weiß nicht, wie viel man gewusst hat über das, was in den Konzentrationslagern tatsächlich passiert ist. Zweig ist 42 gestorben. Diese ersten sind, keine Ahnung, ich glaube 44, 45 rum befreit worden. 45 eher, ne? Und ich frage mich so ein bisschen, wie sehr das bekannt war. Weißt du, das ist das Einzige, womit ich glaube, wie man das vielleicht rechtfertigen könnte.
1: So eine Sehnsucht, die er vielleicht auch hatte. Ne? Ich bin jetzt hier im Exil und die anderen sind zumindest zusammen.
0: Ja, vielleicht, ne? Man aber weiß es ja ist, nicht. Vielleicht hat er wirklich ja nicht gewusst, was abgeht.
1: Wahnsinn. Also so ein schockierender Satz, also den kann man ja gar nicht lesen, ohne direkt sauer zu werden.
0: Ja, das stimmt.
1: Also krasse Grenzüberschreitung in diesem Satz auf jeden Fall und ich nehme sie wahr und ich setze sie um. Katastrophe. Okay. Was war sie bei dir?
0: Ein Satz in einem der Sekundärtexte, den ich gelesen habe, von Hannes Frickes. Ich weiß nicht, wer der Typ ist, aber der hat jedenfalls die These aufgestellt, dass die Novelle in Deutschland so beliebt war, weil sie damit endet, dass diese Nazi-Gräuel und diese Foltermethode in dem Hotel verschütt geht quasi. Dass er ihm am Ende mehr oder weniger sagt, erinnern Sie sich dran, was passiert ist? Aber sprechen Sie es nicht aus. Also halten Sie bitte die Klappe damit. Und die These von diesem Herrn Frickes war eben, das fand Deutschland toll, weil Deutschland wollte sich nicht daran erinnern, was während des Krieges alles passiert ist. Und das fand ich so unerhört, sowas zu sagen über die Novelle von einem geflüchteten Juden. Das ging mir unheimlich gegen den Strich. Und was mir auch passiert ist, ich bin in dieser Recherche extrem weit ausgeschweift dieses Mal. Ich bin über den Begriff des Holocaust-Kitsches gestoßen, den ich noch nie davor gehört hatte. Das hat mich extrem schockiert.
1: Habe ich neulich auch was zugelesen.
0: Der stammt tatsächlich von dem Autor der Maus-Comics. Ich weiß nicht, ob die jemand von euch kennt. Ich habe sie nicht gelesen, Niklas hat sie gelesen. Also mein Freund, der fand sie unheimlich toll. Das sind Comics, in denen auch der Holocaust erzählt wird, aus der Sicht, die Juden sind, glaube ich, alle Mäuse. Und der Autor dieser Comics, Art Spiegelmann, auch selbst jüdisch, der hat diesen Begriff erfunden, hat gesagt, er findet das ganz furchtbar, dass Holocaust-Geschichten neuerdings nur noch erzählt werden, wenn so eine kitschig emotionale Beigeschichte dabei ist, weil Leute das sonst nicht schlucken. Und dieser Vorwurf stand tatsächlich auch im Raum bei dieser Holocaust-Miniserie aus den 70ern. Die damalige Regisseurin hat sogar gesagt, ja, sie nimmt diesen Vorwurf gerne entgegen, das stimmt, aber ihr war lieber, Leute reden darüber und reden dann halt auch über den Kitsch, anstatt sie reden gar nicht drüber. Und der Vorwurf stand auch im Raum bei Takis Würgers Roman Stella, wo es auch um die schöne Jüdin geht und um die Tragik des Mannes, der sich in sie verliebt. Und Ich fand das aber gleichzeitig so schlimm. Einerseits verstehe ich, dass man darüber sprechen muss und dass es nicht geht, dass der Holocaust als Hintergrundkulisse genommen wird für irgendeine erotische Erzählung. Trotzdem fand ich diesen Begriff zutiefst verstörend, ehrlich gesagt. Also diese zwei Worte überhaupt zueinander zu setzen, fand ich so krass.
1: Es wurde zuletzt auch bei Jan Böhmermann diskutiert.
0: Ja.
1: Dieses Ich bin Sophie Scholl vom SWR, ein Instagram-Account, der das Leben Sophie Scholls nachzeichnet mit auch stellenweise fiktiven Inhalten, also fiktionales Mittel einer eben real existierenden Persönlichkeit. Und er findet auch, es wird verkitscht dargestellt, weil man zum Beispiel sieht, wie sie sich lachend mit Karpfenhänden durch die Wohnung jagen oder wie sie die Augen verdreht, weil ihr Bruder am Nebenzimmer so laut Sex hat oder so. Und dass dann Leute in Instagram drunter geschrieben haben, ja, also also ich weiß ja nicht genau, die Position meiner Großeltern im Krieg war. Ich weiß nicht, was da passiert ist. Der und der war aber auf jeden Fall im Widerstand. Und das nachgewiesen ist, dass durch diesen Holocaust-Kitsch viele Leute glauben, ihre Großeltern oder Urgroßeltern wären eigentlich unschuldig gewesen. Und wenn nicht sogar im Widerstand, dann nur unbescholtene Mitläufer, die nicht anders konnten, als zu gehorchen. Und das ist natürlich extrem problematisch, wenn man sich dann Dinge falsch merkt. Also falsch merkt, wenn man dann eine Erinnerungskultur nicht mehr zulässt, sondern sagt, ach, irgendwie konnte da doch niemand so richtig was für.
0: Ja, das stimmt auf jeden Fall. Wobei ich die Böhmermann-Folge nicht gut fand. Weil ich kenne diesen Instagram-Account auch schon länger. Ich finde, ich kann den Vorwurf in Ansätzen verstehen, frag mich aber auch so ein bisschen, was so bösartig daran ist, Geschichte anderen Menschen näher bringen zu wollen. Jetzt nur auf diesen Sophie Scholl-Account beschränkt, ne? Also ich fand die Folge nicht gut. Ich fand sie sehr
1: plakativ, ne?
0: Ja,
1: also ja, ich glaube, man muss halt sehr sensibel sein, ne? Wie erzählt man Geschichte nach?
0: Ja, das ist eine
1: und
0: sehr
1: dass man halt sagt,
0: Debatte.
1: Wir sollen uns alle mit der Widerstandsfigur identifizieren, dann vielleicht auch eher, man soll konkret was machen und nicht, ja, irgendwie sind wir das doch alle schon.
0: Ja.
1: Ich glaube, da muss man auch irgendwie ehrlich zu sich sein und vielleicht auch mal rauskriegen, was war denn die Position der eigenen Großeltern im Zweiten Weltkrieg? Und ich glaube, das ist das, was Holocaust-Kitsch, der übrigens auch von jüdischen Menschen, glaube ich, auch geprägt wurde, also sehr kritisiert wurde, kann man überhaupt NS-Literatur schreiben, ohne dass sie kitschig wird, ohne dass es um eine Freundschaft von einem arischen Kind und einem jüdischen Kind geht, das irgendwie.
0: Und auch die Frage, dürfen das Leute schreiben, die nicht selbst jüdisch sind, ne?
1: Genau. Also deswegen finde ich es bei Stefan Zweig auf jeden Fall auch ein bisschen fehlgerichtet, weil er schreibt ja gar nicht konkret über Konzentrationslager. Also er schreibt nichts, was in seinem Ekel und in seinem Abscheu schockierend ist und deswegen, dass man denkt, oh Gott, die Armen, wie schrecklich. Das ist ja auch eine Art von Kitsch, so dieses Schockierende, dieser Horror, wo man dann so Mitleid empfindet, sondern eigentlich schreibt er ja sehr subtil eigentlich über diese Leiden.
0: Wir sind wieder ausgeartet, wie blöd.
1: Wie es oft so ist, kurzer Text, mega viel Stoff. Mir hat sehr viel Spaß gemacht.
0: Mir auch. Es war schön, mal wieder.
1: Ja. Wir hoffen, euch geht es gut soweit. Rahmen des Möglichen. Ihr seid gesund und weitestgehend munter und es hat euch Spaß gemacht, uns zuzuhören. Wenn ihr es noch nicht tut, folgt uns gerne auf Instagram, literatur-kabinett. Da kommen manchmal auch noch ein bisschen Sonderinhalte zu den einzelnen Folgen und da könnt ihr euch auch gerne Folgen wünschen.
0: Sarah schuldet übrigens noch einen Beitrag zum Jambus.
1: Ja, ich habe letzte Folge irgendeinen Mist über einen Jambus erzählt. Ja, der kommt dann ganz bald. Und in diesem Sinne.
0: Schön war's. Macht's gut. Mhm.

0: 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Hallo ihr Lieben, herzlich willkommen zurück beim Literaturkabinett in unserer kleinen Sommerserie. Wir haben uns gedacht, weil wir gerade nicht so wirklich dazu kommen, so eine lange Folge aufzunehmen, machen wir ein paar Mini-Episoden und beschäftigen uns zur Abwechslung mal nur mit Literaturepochen. Heute fangen wir an mit der Aufklärung und ihr müsst mit mir Vorlieb nehmen. Ich bin Larissa und los geht's! Die Aufklärung ist historisch ungefähr zwischen 1650 und 1800 einzuordnen. Deshalb spricht man danach auch vom Beginn der Moderne. Das Wort Aufklären kam ursprünglich aus dem meteorologischen Kontext, betraf also das Wetter. Die ersten Verwendungen für die menschliche Aufklärung finden sich bei René Descartes, vielleicht kennt ihr seine Feststellung "Ich denke, also bin ich", und bei Leibniz. Das ist der, der leider weniger mit Keksen und mehr mit Religion zu tun hat. Das Motiv des Lichts, also Aufklären, der Himmel wird klar, wird hell und so weiter, wird immer wieder in aufklärerischen Texten verwendet. Auch im Englischen, to enlighten, zum Beispiel in Miltons Paradise Lost. Häufig hat man die Epoche auch, so wie die Renaissance, als Gegensatz zum finsteren Mittelalter gesehen. Also auch da wieder das Lichtmotiv. Drei Phasen lassen sich einteilen. Der Rationalismus, der Empirismus und der Kritizismus. Zum Rationalismus gehören, wie gesagt, zum Beispiel Descartes und Leibniz. Es ging darum zu ergründen, wie wir Menschen in der von Gott geschaffenen Welt am vernünftigsten handeln und Dinge rational ergründen können. Der Empirismus hingegen legt vor allem Wert auf die Erfahrung des Menschen, die somit einbezogen wird. Im Kritizismus braucht man dann beides nochmal. Vernunft und Erfahrung. Der wichtigste Mann dieser Unterepoche war Immanuel Kant. Was genau war jetzt los in der Aufklärung? Das Grundprinzip war, nur das, was rational, also mit dem Verstand und der Vernunft begründet werden konnte, konnte als Leit- und Grundsatz für menschliches Handeln gelten. Bis dahin war es zum Beispiel nicht unbedingt üblich, die von Fürsten gemachten Grundsätze zu hinterfragen. In der Aufklärung wurde es so gesehen zur Mode, alles zu überdenken. Unter anderem die Kirche. Die Säkularisierung, also die Entfernung oder Befreiung von der Kirche, setzte ein. In der Naturwissenschaft verbindet man Aufklärung hauptsächlich mit Alexander von Humboldt. In der Politik und in der Philosophie gibt es aber eine Reihe von Namen, die ihr kennen solltet, wenn es um die Aufklärung geht. Die meisten davon vergesse ich übrigens auch regelmäßig wieder. Dazu gehören zum Beispiel John Locke, Voltaire, Montesquieu, Jean-Jacques Rousseau und Thomas Hobbes. Diese Männer haben sich in der Aufklärung Gedanken gemacht, wie Menschen miteinander umgehen und wie man das am besten in Gesetzen festlegt, die dann das Konstrukt des Staates regeln. Thomas Hobbes zum Beispiel war der Meinung, dass Menschen einander grundsätzlich nicht sonderlich gut gesinnt, sondern im sogenannten Naturzustand ohne Gesetze nur am eigenen Überlebenskampf interessiert sind. Daher seine leicht pessimistische Feststellung:
1: Homo homini lupus. Der Mensch ist dem Menschen ein Wolf.
0: Der Mann, der am ehesten mit der Aufklärung verbunden wird, ist allerdings der deutsche Immanuel Kant. Im Dezember 1784 schreibt er rückblickend über die Aufklärung folgende Sätze:
2: Aufklärung ist der Ausgang des Menschen aus seiner selbstverschuldeten Unmündigkeit. Unmündigkeit ist das Unvermögen, sich seines Verstandes ohne Leitung eines anderen zu bedienen. Sapere aude, habe Mut, dich deines eigenen Verstandes zu bedienen.
0: Und das wird zum Wahlspruch der Aufklärung. Aber weil wir ja ein Literaturpodcast sind, interessieren uns natürlich auch Werke, die nicht nur der Philosophie verpflichtet oder zur Hälfte auf Latein verfasst sind. Das ich übrigens nicht spreche. Deswegen habe ich das auch einlesen lassen. In der Germanistik hat sich die Aufklärung auch deutlich bemerkbar gemacht. Ich habe mal ein paar AutorInnen rausgesucht, auf die das zutrifft. Johann Christoph Gottsched wurde mit der sogenannten kritischen Dichtkunst bekannt. Kritisch war sie, weil sie sich ästhetisch-rational mit Kunst auseinandersetzen sollte. Für die Erschaffung von Kunst, so Gottsched, braucht es Leidenschaft, die aber von der Vernunft gezügelt sein muss. Er wollte auch in Theaterstücken gern weniger Schnulze und mehr Politik und hat versucht, das durch persönliche Nebenhandlungen im Stück interessanter zu machen. Gar nicht so anders, als das heute manchmal versucht wird, zum Beispiel bei House of Cards. Oder vielleicht kennt auch noch irgendjemand von euch The West Wing. Gottsched gab Wochenzeitschriften heraus und wollte vor allem die Erkenntnisse der AkademikerInnen seiner Zeit gerne einer breiten Masse zugänglich machen. Er versucht auch, das Theater zu reformieren, SchauspielerInnen besser zu bilden und damit ihren Beruf ehrenvoller zu gestalten. Kam aber nicht ganz so gut an. Friedrich Gottfried Klopstock. Wir haben eine Menge Gott in den Namen diesmal. Er hat ebenfalls in der Epoche gelebt, wird allerdings vor allem der Empfindsamkeit zugerechnet. Das war so eine Art Parallelströmung zur Aufklärung, könnte man sagen. Sie wird heute allerdings meistens nicht mehr als gegenteilig empfunden, sondern hat durchaus zur Aufklärung mit beigetragen, beziehungsweise die haben sich gegenseitig beeinflusst. Klopstock jedenfalls war ein geistlicher Dichter. Einige von euch kennen vielleicht das Zitat aus Goethes Werther: Sie legte ihre Hand auf die meinige und sagte Klopstock. Das ist die eine Szene, an der sich zeigt, dass Lotte und Werther gleich denken in einem bestimmten Moment. Sie denken an Klopstocks Lyrik. Und das weiß man heute eigentlich nicht mehr, wenn man das liest und wundert sich, aber daran zeigt sich, wie bekannt Klopstock auch bei Goethe noch war. Klopstocks Werk, Messias, zeigt, dass er eigentlich mehr Aufseher war als Aufklärer, also eher ein Lehrer, der anderen vorgesetzt war. Trommelwirbel, jetzt kommt eine Frau! Sophie von La Roche wird heute als die erste deutsche Berufsschriftstellerin gefeiert. Mit der Geschichte des Fräuleins von Sternheim und als Herausgeberin und Autorin der ersten deutschen Frauenzeitschrift sicherte sie sich ihren Lebensunterhalt, nachdem ihr Mann gestorben war. Mit ihren Romanen setzte sie sich etwa dem etablierten Samuel Richardson entgegen, der in seinen Romanen den Fall von Frauen aufgrund von Verführung seziert. Die Bildung von Frauen ist immer wieder Thema in ihren Werken. Mit ihrer Zeitschrift stellt sie sich auch gegen zeitgenössische Modezeitschriften für Frauen.
3: Das Magazin für Frauenzimmer und das Jahrbuch der Denkwürdigkeiten für das schöne Geschlecht zeigen meinen Leserinnen, was deutsche Männer uns nützlich und gefällig achten. Pomona wird Ihnen sagen, was ich als Frau dafür halte.
0: Natürlich kommen wir auch an Gotthold, schon wieder ein Gott, Ephraim Lessing nicht vorbei. Wer uns schon länger kennt, der hat vielleicht unsere Emilia Galotti-Folge gehört. Auch das stammt von Lessing. Seine Stücke hatten Mitleid als zentrales Thema. Das müssten sie beim Publikum auslösen, meinte Lessing. Unter anderem ist er noch für Miss Sarah Sampson, Minna von Barnhelm und Nathan der Weise bekannt.
1: Wer richtig resoniert, erfindet auch. Und wer erfinden will, muss resonieren können. Nur die glauben, dass sich das eine von dem anderen trennen lasse, die zu keinem von beiden aufgelegt sind.
0: In Lessings Stücken wurden erstens meist Bürgerliche dargestellt, was selten war für die Zeit, und zweitens häufig Randgruppen. Das Ganze nennt sich dann bürgerliches Trauerspiel. Damit zeigte sich eine gewisse Abneigung gegen Obrigkeiten. Machen wir weiter mit Christoph Martin Wieland. Der hatte ebenso wie Kant eine Antwort auf die Frage, was Aufklärung sei. Sie war allerdings nicht ganz so pathetisch. Was Aufklärung sei, so Wieland, wisse jeder, der vermittelst eines Paars sehender Augen erkennen gelernt hat, worin der Unterschied zwischen hell und dunkel, Licht und Finsternis besteht. Wie ihr seht, ist meine Anzahl an männlichen Stimmen begrenzt. Aber auch da wird also wieder mit dem Lichtmotiv gespielt. Wieland war eine Zeit lang quasi Erzieher des Sohnes von Herzogin Anna Amalia von Weimar und hatte durch seine Anstellung da dann auch eine ziemlich gute Position. Er erzog den kleinen Karl August im Sinne einer aufgeklärten Menschenfreundlichkeit und schrieb über Presse, Meinungs- und Glaubensfreiheit. Er legt Wert auf die Bedeutung der Antike und betrachtet Aufklärung als eine Art kulturgeschichtliche Bewegung des Menschen, die über die eigene Zeit hinausgeht. Ich möchte noch mal kurz anmerken, dass das jetzt nur ein paar AutorInnen waren, die mit der Aufklärung verbunden werden. Noch eine kurze Schlussbemerkung vielleicht. Mit der Aufklärung wuchs übrigens auch die Gattung des Romans heran, der mit ihrem Ende im literarischen Kanon etabliert war. Sonst danke fürs Zuhören. Ich hoffe, es hat euch geholfen und ein bisschen Spaß gemacht. Mir auf jeden Fall und bis dann!

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0: 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Hallo zurück zum Literaturkabinett und zu unseren Sommer-Mini-Episoden. Heute geht es weiter mit der Klassik. Ich bin Larissa und los geht's. Unter Klassik kann man verschiedene Dinge verstehen. Im Lateinischen bezeichnet das Adjektiv Classicus wörtlich zur ersten Steuerklasse gehörig. Also schon da sieht man, es geht darum, hoch, höher und überlegen zu sein. Auch wenn man von der Antike spricht, spricht man oft von Klassik. Bei uns geht es heute aber um die sogenannte Weimarer Klassik. An der merkt man leider unter anderem, dass das Epochenverständnis in dieser Zeit nicht mehr so klar gezeichnet war wie einige Jahrhunderte davor. Anders als etwa beim Barock lässt sich der Begriff der Klassik nämlich nicht mehr auf mehrere Kunstarten anwenden. Die Weimarer Klassik bezieht sich zum Beispiel nicht mehr auf die damalige Mode. Außerdem lässt sie sich nicht mehr so leicht von anderen Epochen abgrenzen und sie hat noch nicht einmal 100%ig festgelegte Daten. Einige sagen, die Weimarer Klassik ist komplett von Goethe abhängig. Beginnt 1786 mit seiner Italienreise und endet mit seinem Tod 1832. Andere sagen, das Ganze war viel kürzer und beziehen sich nur auf die Zeit, die Goethe und Schiller quasi gemeinsam verbrachten, also etwa 1794 bis 1805, als Schiller starb. Nur 11 Jahre, ganz schön kurz für eine sogenannte Epoche. Von der Klassik in Bezug auf diese Zeit spricht man auch erst, seit die Zeit rum ist. Das kam ab 1800, als sich die Menschen viel mehr dafür zu interessieren begannen, was einen Nationalstaat eigentlich ausmacht. Unter anderem die Literatur und ihre Sprache. Heinrich Laube schrieb 1839 die Geschichte der deutschen Literatur, in der er die Vorbereitung auf die Klassik bei Lessing, Herder und Wieland sah und dann Goethe und Schiller als ihre Hauptvertreter festlegte. Heute diskutiert man viel darüber, ob die Klassik weiter Klassik heißen soll. Ein Problem sehen viele darin, dass der Begriff eine Art literaturhistorischen Höhepunkt vorgibt, als könne es nach der Klassik nichts Besseres mehr geben. Und das kann ja eigentlich in niemandes Sinne sein. Neben Schiller und Goethe waren noch andere Männer wichtig für die Weimarer Klassik. Man spricht manchmal vom Viergestirn aus Goethe, Schiller, Herder und Wieland. Von Wieland habe ich in der Aufklärungsfolge schon ein bisschen was erzählt. Deshalb hier also nur noch mal ganz kurz. Christoph Martin Wieland kennt man heute vor allem als Herausgeber des Deutschen Merkur, einer Zeitschrift, und als Autor der Geschichte des Agathon. Er kam als Erzieher an den Hof von Fürstin Anna Amalia zu Weimar, die ihn für ihre Söhne als Lehrer haben wollte. Wieland wird auch der Aufklärung zugerechnet. In seinen Zeitschriften kommentierte er zum Beispiel vom Standpunkt des Aufgeklärten aus die literarische Strömung des Sturm und Drang. Später übernahm Goethe die Beratung eines von Wielands Zöglingen. Auch bei Herder gibt es eine Verbindung zu Goethe. 1776 besorgte Goethe ihm eine Stelle und auch Johann Gottfried Herder landete in Weimar. Sein Gebiet war vor allem die philosophische Ästhetik, etwa in Schriften wie »Vom Erkennen und Empfinden der menschlichen Seele«. Er sorgt also dafür, dass Sprachwissenschaft mehr mit sinnlichen Eindrücken erklärt und Poesie als Sprache der Sinne wahrgenommen wird. Auch Sprache generell interessiert Herder. Er macht sich Gedanken, wie der Mensch zur Sprache kommt und was Nationalsprachen über ihre Nationen aussagen. Leider kommt er dabei auch zu dem zweifelhaften Schluss, dass das Deutsche allen anderen Sprachen total überlegen sei. Johann Joachim Winckelmann eignet sich am besten, um kurz über eines der wichtigsten Dinge in der Klassik zu sprechen: ihr Vorbild in der Antike. Winckelmann sah das folgendermaßen.
1: Der einzige Weg für uns, groß, ja, wenn es möglich ist, unnachahmlich zu werden, ist die Nachahmung der Alten. Und was jemand vom Homer gesagt, dass derjenige ihn bewundern lernet, der ihn wohl verstehen gelernet, gilt auch von den Kunstwerken der Alten, sonderlich der Griechen.
0: Wie Goethe verbrachte Winckelmann viel Zeit in Rom. Er schrieb sogenannte Eckphrasen. Die Eckphrasist ist die Beschreibung eines Kunstwerks, die ja so quasi selbst Kunst wird, nämlich Poesie. Besonders bekannt ist seine Beschreibung der Statue des Laokoon, der mit seinen beiden Söhnen von einer Riesenschlange angegriffen wird. Für Winckelmann gab es einen direkten Zusammenhang zwischen Natur, ihrer Züchtigung oder Bildung und Schönheit. Zum Beispiel fand er die klaren Linien der muskelgestärkten Statuen klassisch schön, weil sie auf Training hinwiesen. Durch Winckelmanns Kunstbeschreibungen erkannte man aber auch erstmals verschiedene Arbeitsweisen und Zeitabschnitte innerhalb der Antike. Die Faszination und Beschäftigung mit der Antike sieht man aber auch noch bei anderen Zeitgenossen. Goethes Iphigenie auf Tauris, die wir ja auch schon hier im Podcast hatten, ist so ein Beispiel. Auch die beruht ja auf einer griechischen Tragödie. Goethe und Schiller kennen die meisten von euch vermutlich zu Genüge. Aber da sie nun mal die wichtigsten für diese Epoche sind, gibt es hier jetzt noch ein paar Eckdaten. Johann Wolfgang war

0: der ältere der beiden und überlebte seinen Kumpel Friedrich auch um fast 30 Jahre. Er kam als Berater des jungen Herzogs Karl August, also der, der von Wieland erzogen worden war, nach Weimar. Und der fand ihn so toll, dass Goethe lauter wichtige Aufgaben bekam und sogar, obwohl er als Bürgerlicher geboren war, einen Adelstitel. Deshalb sagen wir heute auch Johann Wolfgang von Goethe. 1786 machte sich Goethe auf seine berühmte Italienreise. Das war damals relativ in. Viele junge, gebildete Männer unternahmen Reisen durch Europa und besonders Italien, um Kulturstätten und Kunstwerke mal live zu sehen und sich weiterzubilden. In Rom trifft Goethe auch auf Karl Philipp Moritz und Johann Heinrich Meyer. Ersterer prägt unter anderem die Einteilung der Menschen in Genies und Dilettanten, die für die Weimarer Klassik besonders wichtig war, und macht wie Winckelmann Poesie, die auf der Beschreibung von Kunstwerken basiert. Johann Heinrich Meyer ist Maler und gibt mit Goethe die Kunstzeitschrift Propyläen heraus. In Weimar war also richtig was los zu der Zeit. Goethe führte später noch die Aufsicht über die Uni Jena, an der viele der wichtigsten Philosophen Deutschlands unterrichteten, unter anderem Hegel, Schlegel und Fichte. Und auch Friedrich Schiller. Schiller trifft in Weimar an, als Goethe gerade in Italien Kunst und Leben genießt. Stattdessen läuft er Herder und Wieland über den Weg, die ja auch darum gehangen haben. Es ist Wieland, der Schiller ermutigt, sich weiter mit Geschichte zu befassen. Und weil ja scheinbar außerhalb des Weimarer Personenkreises nichts ging in der Zeit, wird Schiller später nach Goethes Initiative Geschichtsprofessor in Jena. Die ersten Begegnungen Schillers und Goethes sind übrigens noch nicht unbedingt von funkensprühender Liebe gekennzeichnet. Schiller schreibt 1789, Goethe sei ein Egoist in ungewöhnlichem Grade.
1: Ein solches Wesen sollten die Menschen nicht um sich herum aufkommen lassen. Eine ganz sonderbare Mischung von Hass und Liebe ist es, die er in mir erweckt hat. Eine Empfindung, die derjenigen nicht ganz unähnlich ist, die Brutus und Cassius gegen Cäsar gehabt haben müssen.
0: Goethe war im Gegenzug angewidert von Schillers Stück Die Räuber.
2: Weil ein kraftvolles, aber unreifes Talent gerade die ethischen und theatralischen Paradoxen, von denen ich mich zu reinigen gestrebt, recht im vollen hinreißenden Strome über das Vaterland ausgegossen hatte.
0: Obwohl Schiller als Stürmer und Dränger und Goethe als reiner Ästhet sich auch danach nicht so ganz einig wurden, entstand doch eine lebenslange Freundschaft. Schiller befasste sich viel mit Ästhetik und Humanismus. Er schrieb unter anderem viele Briefe über die ästhetische Erziehung des Menschen. Das war die jetzt doch nicht ganz so kleine Folge über die Weimarer Klassik. Zusammengefasst ging es um die Beschäftigung mit der griechischen und der römischen Antike, mit der deutschen Sprache im Allgemeinen und eben doch hauptsächlich um Goethe und Schiller, die mit Werken wie Die Räuber, Maria Stuart, Faust, Iphigenia auf Tauris oder Die Leiden des jungen Werther Erfolg hatten. Ich hoffe, es hat euch gefallen. Macht's gut!

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Ja, etwas verspätet, aber dennoch wieder da. Herzlich willkommen zum Mittagsmagazin hier beim Freienburger Radio Swupfurt. Das Ganze unter dem Motto in, um und durch Swupfurt, mit Swupfurt, für Swupfurt und den Rest der Welt. Am Mikrofon, wie so oft, der Frank.

0: Trojans ist es von den Rolling Stones, von ihrem aktuellen Album Foreign Tongues. Ja, fremde Zungen, nicht die eigene, fremde Zungen, singt da Mick Jagger. Oder so heißt das ganze Album. Wir kommen mal zu den Sportfreunden hier.
1: Keine Blöcke.

0: Keine Blumen ohne Regen. Ja, was machen Medien immer wieder falsch? Sie reden vom guten und vom schlechten Wetter. Gibt es schlechtes Wetter? Eigentlich nicht. Wir haben gelernt, schlechtes Wetter gibt es nicht, nur unangepasste Kleidung. Hitze ist kein schönes Wetter. Und damit kommen wir mal zu diesem Thema, was alles verkannt wird mit und was mit Hitze verbunden wird. Wir sind dem auf den Grunde gegangen, haben da wieder einen Beitrag drüber erstellt und haben unsere Kollegen von der KI gebeten, ihn zu interpretieren. Nicht zu interpretieren, sondern zu erklären.
1: Also, du kennst das ja bestimmt. Du wachst morgens auf, greifst so halb im Schlaf nach deinem Smartphone und checkst als erstes die Wetter-App.
2: Mhm, der klassische erste Griff am Morgen?
1: Ja, voll. Und da strahlt es dir dann direkt entgegen. So ein leuchtend gelbes Sonnensymbol und dahinter eine kleine feuerrote Zahl, die dir sagt, dass es heute so 36, 37 oder vielleicht sogar 38 Grad heiß wird.
2: Ja, und unser erster Gedanke ist da meistens total positiv, oder?
1: Genau. Das ist so ein kurzer Moment der Vorfreude. Man denkt sich, oh, herrliches Sommerwetter. Man stellt sich direkt vor, wie man am See liegt, vielleicht ein Eis in der Hand hat, die Sonne im Gesicht. Das fühlt sich irgendwie an wie ein Geschenk.
2: Absolut. Diese Assoziation, die ist echt wahnsinnig tief in uns verwurzelt. Sonne bedeutet in unserer Kultur einfach Freizeit, Erholung, gute Laune. Das ist eine sehr emotionale, ja fast schon romantische Verbindung, die wir da haben.
1: Mhm.
2: Und die Medien, die spielen da halt auch voll mit. Da wird dann direkt vom Kaiserwetter gesprochen oder vom perfekten Badewetter.
1: Aber genau diese romantische Vorstellung, die hat einen gewaltigen blinden Fleck. Und genau den wollen wir uns für unsere heutige Analyse mal ganz genau anschauen.
2: Oh ja, das ist dringend nötig.
1: Denn wir haben heute Samstag, den 11. Juli 2026. Und wenn du, der uns gerade zuhörst, dich aktuell in Österreich befindest, dann spürst du das wahrscheinlich in diesem exakten Moment am eigenen Leib. Wir stehen nämlich genau am Rande der zweiten großen Hitzewelle dieses Jahres.
2: Und die erste im Juni, die war ja schon brutal genug, muss man sagen.
1: Ja, extrem. Und jetzt geht das Ganze eben wieder von vorne los. Wir haben dafür heute, um da mal wirklich tief einzutauchen, einen extrem spannenden Mix an Informationen auf dem Tisch. Einerseits gibt es da eine sehr scharfe Medienkritik von Radio Schlupfurt, die sich genau diese Badewetter-Rhetorik vornimmt.
2: Mhm, ein sehr starker Text.
1: Finde ich auch. Und auf der anderen Seite haben wir brandneue, harte wissenschaftliche Fakten. Das Potsdam-Institut für Klimafolgenforschung, kurz PIK, hat nämlich gerade seinen Bericht zum aktuellen Lancet Europe Report veröffentlicht.
2: Das ist im Grunde ein massiver Perspektivwechsel, der da von uns gefordert wird. Wir müssen echt verstehen lernen, dass das, was wir auf den ersten Blick als so einen schönen Sommertag verbuchen, auf biologischer, gesellschaftlicher und auch auf infrastruktureller Ebene einen absoluten Ausnahmezustand darstellt.
1: Okay, lass uns das mal aufdröseln. Fangen wir am besten mal direkt bei unserer eigenen Wahrnehmung an. Der Beitrag aus der Medienkritik, der stellt eine ganz simple, aber irgendwie geniale Frage. Nämlich, was ist eigentlich wirklich schönes Wetter?
2: Und die Antwort darauf in dem Text ist physisch und psychologisch total präzise. Schönes Wetter ist eben gerade nicht das, was wir bei einer Hitzewelle erleben.
1: Nee, absolut nicht.
2: Schönes Wetter, das ist ein lauer Frühlingsabend. Das ist der Moment, an dem man mit Freunden gemütlich draußen sitzen kann, ohne direkt zu zerfließen. Es ist die Temperatur, bei der man wandern gehen kann, ohne gleich einen Kreislaufkollaps zu riskieren.
1: Richtig. Ich meine, schönes Wetter bedeutet, dass Kinder nachmittags auf der Wiese Fußball spielen können. Es bedeutet aber definitiv nicht, dass diese Kinder nach 15 Minuten mit einem Sonnenstich zusammenklappen, weil die Temperaturen schlichtweg viel zu hoch sind.
2: Genau das.
1: Schönes Wetter ist, wenn man morgens lüftet und frische, kühle Luft hereinströmt. Und es ist ganz sicher nicht schön, wenn offizielle Stellen dazu aufrufen, die Fenster zu verriegeln, die Rollläden herunterzulassen und sich in den eigenen vier Wänden zu verschanzen, wie bei so einem Luftangriff.
2: Ja, dieses Verschanzen ist eigentlich ein Alarmzeichen. Und hier müssen wir eine ganz klare biologische Grenze ziehen, die im Alltag echt oft vergessen wird.
1: Welche genau?
2: Naja, unsere menschliche Körpertemperatur liegt bei knapp 37 Grad. Alles, was von außen darüber hinausgeht, ist biologisch gesehen kein schönes Wetter mehr. Das ist eine direkte Bedrohung.
1: Krass, wenn man das so hart formuliert.
2: Aber es ist so. Das ist der absolute Wendepunkt für unsere Biologie. Vielleicht sollten wir kurz erklären, was da im Körper eigentlich genau passiert.
1: Ja, gerne.
2: Unser Organismus ist quasi wie eine Maschine, die permanent Wärme produziert. Und diese Wärme muss er abgeben, um eben bei diesen 37 Grad zu bleiben. Wenn die Luft um uns herum kühler ist als wir selbst, funktioniert das wunderbar über die Haut.
1: Mhm, logisch.
2: Aber wenn die Außentemperatur an die 37 Grad herankommt oder sie sogar übersteigt, dann kippt das ganze System.
1: Weil wir die Hitze dann einfach nicht mehr an die Luft abgeben können, oder? Der Ausgleich fehlt.
2: Exakt. Das Temperaturgefälle fehlt komplett. Der Körper muss dann echt zu extremen Notfallmaßnahmen greifen. Er pumpt massiv Blut in die Hautgefäße, um dort über Schweiß Verdunstungskälte zu erzeugen.
1: Ah, okay.
2: Und das bedeutet schwerster Alt für das Herz. Das Herz schlägt schneller, der Blutdruck verändert sich drastisch. Und wenn man dann nicht genug trinkt, wird das Blut dicker.
1: Was dann wieder andere Organe belastet, schätze ich.
2: Genau, das belastet die Nieren extrem, weil die dieses verdickte Blut ja filtern müssen. Es ist also keine Erholung mehr am See, es ist purer physischer Stress.
1: Weißt du, das bringt mich direkt zu so einer Analogie aus dem Medienbeitrag, die ich echt großartig fand. Da wird gesagt, Hitze ist eigentlich eine Naturkatastrophe. Sie wird aber einfach nicht so kommuniziert.
2: Mhm, ein sehr treffender Vergleich.
1: Ja, stell dir mal vor, wir hätten eine verheerende Jahrhundertflut. Ganze Straßen stehen meterhoch unter Wasser, die Keller laufen voll. Und der Nachrichtensprecher im Fernsehen lächelt fröhlich in die Kamera und sagt, hervorragende Bedingungen für ein spontanes Schlammbad in der Innenstadt. Packen Sie die Badehose ein.
2: Das wäre komplett absurd.
1: Total. Wir fänden das völlig pietätlos, wir wären alle empört. Aber bei extremer Hitze, da machen wir im Grunde genau das. Wir illustrieren Temperaturen, die den menschlichen Organismus komplett an den Rand des Versagens bringen, mit so Stockfotos von lachenden Menschen, die vergnügt ein Eis essen.
2: Ja, und genau diese sprachliche und visuelle Verharmlosung, die verdeckt eine enorm alarmierende Realität. Wenn du dieses Narrativ vom perfekten Badewetter beibehältst, verhinderst du im Grunde aktiv, dass die Menschen sich adäquat schützen.
1: Weil sie die Gefahr gar nicht sehen.
2: Richtig. Und wenn wir uns jetzt mal die harten Zahlen aus dem Lancet's Europe Report ansehen, da wird einem ganz schnell klar, wie tödlich diese Illusion eigentlich ist.
1: Oh ja, die Daten aus dem aktuellen PIK-Bericht, die haben mich wirklich kalt erwischt. Also wenn du jetzt zuhörst und dir vielleicht denkst, ach komm, ich war neulich auf Mallorca, da waren es auch 36 Grad und es ging mir echt blendend, wo ist das Problem? Dann müssen wir uns echt mal kurz diese Zahlen auf der Zunge zergehen lassen.
2: Die Zahlen sind in der Tat absolut erschütternd. Der Bericht hält nämlich fest, dass in fast ganz Europa, und wir sprechen hier von 99,6% der beobachteten Regionen, ein steiler Anstieg der hitzebedingten Todesfälle zu verzeichnen ist.
1: Fast 100%?
2: Ja. Und für das Jahr 2024 gibt es nun eine ganz konkrete Schätzung. Das waren 62.000 hitzebedingte Todesfälle.
1: Bitte was? 62.000?
2: Ja. Allein in Europa. 62.000 Menschen. Das ist ein komplettes, voll besetztes Fußballstadion mit Menschen, die an den Folgen der Hitze gestorben sind.
1: Wahnsinn. Das ist echt eine Dimension, die man sich in der Realität kaum vorstellen kann. Aber wie genau muss man sich das dann vorstellen? Ich meine, die Leute fallen ja jetzt im Sommer nicht reihenweise auf der Einkaufsstraße um, als hätte sie irgendwie der Blitz getroffen.
2: Nein, das passiert so offensichtlich natürlich selten.
1: Das ist ja das Tückische an dieser Art von Naturkatastrophe. Sie ist irgendwie so unsichtbar. Woran sterben diese 62.000 Menschen dann konkret?
2: Was hier faszinierend ist, und zwar echt im erschreckendsten Sinne des Wortes, ist die Systematik dahinter. Wir sprechen in der Wissenschaft davon der sogenannten Übersterblichkeit.
1: Okay, das heißt, es steht nicht Hitzeschlag auf dem Totenschein.
2: Bei den allerwenigsten. Hitze funktioniert nämlich vielmehr wie ein Brandbeschleuniger für bereits bestehende Probleme im Körper. Wie vorhin erwähnt, das Herz muss bei Hitze extrem pumpen.
1: Mhm.
2: Wenn da nun jemand eine unerkannte oder vielleicht auch nur leichte Herz-Kreislauf-Erkrankung hat, dann führt diese plötzliche extreme Belastung zum Herzinfarkt. Ein Infarkt, der bei angenehmen 22 Grad an diesem Tag einfach nicht passiert wäre.
1: Verstehe. Der Tropfen, der das Fass zum Überlaufen bringt.
2: Genau. Oder Atemwegserkrankungen verschlimmern sich rapide, weil Hitze ja oft mit einer hohen Ozonbelastung einhergeht. Nierenversagen, weil der Flüssigkeitsverlust durch dieses massive Schwitzen von älteren Leuten oft nicht schnell genug ausgeglichen wird. Der Körper gibt unter dem Stress einfach auf.
1: Das heißt, die Hitze ist dieser unsichtbare Auslöser für all diese organischen Kollapse. Und die Gefahr steigt ja rapide an. Die Daten aus den Berichten zeigen ja auch, dass sich die offiziellen Hitzewarnungen in Europa um über 300% erhöht haben.
2: Ja, eine massive Steigerung.
1: Von durchschnittlich einer Warnung pro Jahr in den 90er Jahren auf über 4 Warnungen jährlich im aktuellen Zeitraum. Aber dieser Stress, der betrifft ja nicht nur unseren eigenen Körper, oder? Wenn wir schon bei biologischen Systemen sind, die bei diesen Temperaturen einfach versagen, was passiert eigentlich mit unserer Umwelt, von der wir ja auch abhängig sind?
2: Das ist der zweite große Dominoeffekt, den der Bericht extrem detailliert beleuchtet. Wenn unsere menschlichen Körper bei 37 Grad kapitulieren, geht es unseren Ökosystemen leider echt nicht besser.
1: Was sagen die Zahlen da?
2: Der Lancet-Bericht zeigt auf, dass Hitze und die damit direkt verbundene Dürre allein im Jahr 2023 bei über 1 Million zusätzlicher Menschen in Europa zu Ernährungsunsicherheit geführt haben.
1: Warte mal, 1 Million Menschen, die Probleme haben, an ausreichend bezahlbare Nahrung zu kommen in Europa. Also, wie genau sieht da der Mechanismus dahinter aus?
2: Das zentrale Stichwort hier lautet Evapotranspiration.
1: Okay, das musst du erklären.
2: Gerne. Wenn es extrem heiß ist, verdunstet das Wasser ja nicht nur aus den Seen und Flüssen, sondern der Boden selbst trocknet völlig aus. Er backt regelrecht zusammen und bildet eine steinharte Kruste.
1: Und wenn es dann mal regnet, prallt das quasi ab?
2: Ganz genau. Selbst wenn es dann endlich mal regnet, kann das Wasser gar nicht tief in die Erde eindringen. Es fließt oberflächlich einfach ab. Die Folge ist, die Pflanzen auf den Feldern vertrocknen trotz Regen. Die Ernten brechen massiv ein.
1: Und weniger Angebot bedeutet höhere Preise.
2: Exakt. Wenn das Angebot an Weizen, Mais oder Gemüse plötzlich sinkt, schießen die Preise auf dem Markt in die Höhe. Für ohnehin schon finanzschwache Haushalte wird der ganz normale Wocheneinkauf dann plötzlich zu einer echten Herausforderung. Das ist ein systemischer Schock.
1: Und das bringt uns echt zu einer wirklich unbequemen Wahrheit aus den Quellen. Wir reden ja oft so über die Hitze, als würde sie uns alle komplett gleich treffen. So frei nach dem Motto, wir schwitzen doch alle im selben Boot, wenn das Thermometer auf 38 Grad klettert. Aber das ist ein völliger Trugschluss. Die Quellenlage zeigt ganz klar, Hitze ist massiv ungerecht.
2: Absolut richtig. Wenn wir das mit dem großen Ganzen verbinden, dann sehen wir, dass Hitze wie eine Art Lupe funktioniert. Sie verstärkt jede bereits bestehende soziale Ungleichheit enorm.
1: Wie meinst du das konkret?
2: Um mal auf dein Beispiel mit dem Urlaub am Pool zurückzukommen. Wer Geld hat, verbringt die Hitzewelle gemütlich am Pool, sitzt im schattigen eigenen Garten am Waldrand oder schaltet in seinem gut gedämmten Eigenheim einfach die Klimaanlage ein.
1: Ja, und wer dieses Privileg eben nicht hat?
2: Tja, der sitzt in der sprichwörtlichen Betonfalle. Die städtische Raumplanung, die spielt hier eine absolut entscheidende Rolle. Der sogenannte Hitzeeinsel-Effekt.
1: Ah, davon habe ich gelesen, wo sich die Städte so extrem aufheizen, oder?
2: Genau. Dicht bebaute Viertel, kaum Bäume, riesige Asphaltflächen an den Verkehrsknotenpunkten. Asphalt und Beton haben eine enorme thermische Masse. Die saugen die Sonnenenergie tagsüber auf wie so ein Schwamm und strahlen diese Hitze in der Nacht dann wieder ab.
1: Das heißt, es gibt nachts null Erholung?
2: Richtig, in diesen Wohnungen kühlt es nachts einfach nicht mehr ab. Die Menschen finden keinen erholsamen Schlaf mehr, was den körperlichen Stress, den wir vorhin besprochen haben, am nächsten Tag direkt verdoppelt.
1: Das ist ja ein kompletter Teufelskreis. Und wer wohnt dort? Meistens eben die Menschen, die sich die teuren grünen Randbezirke gar nicht leisten können. Die Daten listen das ja auch sehr detailliert auf. Die vulnerabelsten Gruppen sind Säuglinge und Ältere, weil ihr Organismus diese Temperatur nicht mehr regulieren kann. Aber eben auch Menschen, die draußen hartkörperlich arbeiten müssen. Ich meine, der Bauarbeiter oder die Landwirtin, die können sich ja nicht einfach aussuchen, wann sie in den Schatten gehen oder mal Pause machen.
2: Da gibt es in den Berichten auch noch ein sehr tragisches psychologisches Detail, das oft übersehen wird.
1: Welches?
2: Die pure Verzweiflung, die diese Hitze in den Städten auslöst. Menschen, die in diesen überhitzten Wohnungen ohne Klimaanlage festsitzen, suchen irgendwann fast schon panisch nach Abkühlung.
1: Ja, verständlich.
2: Und sie stürzen sich dann völlig überhitzt in eiskalte Baggerseen oder Flüsse.
1: Mhm.
2: Und das führt zu einer massiven Schockreaktion des Körpers. Die Blutgefäße ziehen sich durch das kalte Wasser schlagartig zusammen. Das Herz wird extrem belastet. Man hyperventiliert unkontrolliert. Und das endet dann leider oft in tödlichen Badeunfällen.
1: Krass, das hatte ich gar nicht auf dem Schirm.
2: Ja, Auch das ist eine direkte, echt oft ignorierte Konsequenz dieser fehlenden Abkühlungsmöglichkeiten in den dicht bebauten Städten.
1: Okay, wenn wir also nun wissen, wer am meisten leidet, kranke Menschen, alte Menschen, Kinder, Menschen mit wenig Geld, dann stellt sich doch unweigerlich die Frage, wie reagieren wir als Gesellschaft eigentlich darauf? Also, wo investieren wir unser Geld in Schutzmaßnahmen? Und ich muss echt sagen, hier wurde ich beim Lesen der Quellen wirklich wütend.
2: Ja, das ging mir ähnlich.
1: Die Absurdität unserer Infrastruktur, die ist kaum in Worte zu fassen.
2: Da legt die Medienkritik von Radio Schlupfort den Finger echt sehr präzise in die Wunde. Es geht nämlich um die Frage, wo Kühlung in unserer Gesellschaft als absoluter Standard gilt und wo sie stattdessen als dekadenter Luxus ab.

0: Kinder sitzen in völlig unklimatisierten, nach Süden ausgerichteten Klassenräumen.
1: Und dann wundert man sich, dass da nichts mehr geht.
0: Ja. Dann wundert man sich, wenn Schüler reihenweise mit Kreislaufproblemen zusammenklappen, weil das Gehirn bei 34 Grad Raumtemperatur einfach nicht mehr lernen kann. Es funktioniert biologisch nicht.
1: Wirtschaftlich und gesellschaftlich ergibt diese Art der Prioritätensetzung tatsächlich überhaupt keinen Sinn. Warum kühlen wir Orte des Konsums wirklich perfekt, aber Orte der Fürsorge, die lassen wir einfach überhitzen? Der Bericht belässt es aber zum Glück nicht nur bei dieser Diagnose, sondern schlägt auch sehr konkrete strukturelle Lösungen vor.
0: Gut, aber hier muss ich jetzt wirklich mal kritisch reingrätschen, so wie ich es mir beim Lesen auch gedacht habe.
1: Nur zu.
0: Du sagst, es gibt Lösungen. Der Vorschlag aus den Texten ist ja, Klimaanlagen in Schulen und Pflegeheimen zu installieren. Aber Moment mal, wir befinden uns doch in einer extremen Klimakrise, die massiv durch unseren Energieverbrauch und unsere CO2-Emissionen angefeuert wurde.
1: Ja, das ist unbestritten.
2: Und die Lösung soll jetzt ernsthaft sein, dass wir Millionen von extrem stromfressenden Klimaanlagen ans Netz hängen? Also das ist doch, als würde ich versuchen, ein brennendes Haus mit Benzin zu löschen. Wir heizen den Planeten doch draußen nur noch weiter auf, um unsere Zimmer drinnen zu kühlen.
1: Das ist ein völlig berechtigter Einwand und es ist absolut der erste intuitive Gedanke, den fast alle haben. Aber hier kommt der technologische Clou ins Spiel, den die Quellen sehr deutlich vorschlagen.
2: Okay, ich bin gespannt.
1: Wir sprechen hier eben nicht von den alten Klimaanlagen, die mit dreckigem Kohlestrom betrieben werden. Die Lösung liegt in einer intelligenten Kombination, nämlich Photovoltaik, also Solaranlagen direkt auf den Dächern, kombiniert mit modernen Wärmepumpen oder modernen Klimaanlagen.
2: Okay, erklär mir mal, wie das Problem genau löst.
1: Es ist eigentlich eine absolut perfekte Symbiose. Überleg mal, wann brauchen wir den allermeisten Strom für die Kühlung?
2: Naja, mittags, wenn es am heißesten ist.
1: Genau, dann, wenn die Sonne am allerstärksten brennt. Das heißt, exakt in dem Moment, in dem der Kühlbedarf der Schule am höchsten ist, produziert die Solaranlage auf dem Dach der Schule auch ihr Maximum an Energie.
2: Na.
1: Der Strom wird also produziert und im selben Gebäude sofort für die Kühlung wieder verbraucht. Und das ganz ohne das Stromnetz zu belasten und vor allem ohne irgendwelche zusätzlichen Emissionen zu verursachen.
2: Okay, das macht Sinn. Das heißt, das System füttert sich an den sonnigen Tagen quasi komplett selbst. Die Hitzequelle liefert ironischerweise direkt die Energie zur Bekämpfung der Hitze. Das ist tatsächlich ziemlich smart, muss ich zugeben.
1: Und es geht sogar noch weiter, das ist auch ein wichtiger Punkt im Bericht. Moderne Klimatisierungssysteme, die kühlen nämlich nicht nur, sie filtern auch gleichzeitig die Luft.
2: Stimmt, die Filteranlagen.
1: Ja, und wenn wir uns an die letzten Jahre erinnern, eine bessere Luftqualität durch Hochleistungsfilter in Klassenräumen und Pflegeheimen, das bedeutet auch weniger Viren, weniger Bakterien und viel weniger Belastungen durch Feinstaub.
2: Das hat ja dann noch ganz andere gesundheitliche Vorteile.
1: Absolut. Die anfänglichen Investitionskosten, die sind natürlich da, ganz klar. Aber die langfristigen Einsparungen im Gesundheitssektor, einfach weil die Kinder weniger krank werden und die Senioren keinen Hitzeschock erleiden, die würden diese Kosten bei weitem übersteigen.
2: Das leuchtet mir total ein. Aber das bringt uns dann ja direkt zu der großen, alles entscheidenden Frage. Warum machen wir das dann nicht einfach flächendeckend? Wenn das langfristig Geld spart und sogar Leben rettet, woran scheitert es denn? Fehlt uns als Gesellschaft das Geld? Wo fließt unser ganzes Geld eigentlich hin, wenn eben nicht in den Schutz unserer Bürger?
1: Und exakt diese Frage beantwortet der wissenschaftliche Bericht des PIK. Speziell die Analysen der Arbeitsgruppe für Ökonomie. Und ich sag dir, die Zahlen, die da aufgerufen werden, die sind, gelinde gesagt, extrem schwer zu verdauen.
2: Oh ja, schwer zu verdauen ist da noch untertrieben. Also als ich diese Zahl im Bericht gelesen habe, dachte ich im ersten Moment wirklich, da ist ein Tippfehler reingerutscht.
1: Der Report legt nämlich detailliert dar, dass allein im Jahr 2023 in Europa unfassbare 444 Milliarden Euro an Subventionen in fossile Brennstoffe geflossen sind.
2: 444 Milliarden? Das muss man sich echt mal vorstellen.
1: Um das mal in eine historische Perspektive zu setzen, das ist 3,3-mal so viel wie noch im Jahr 2016. Und 2016, das war das Jahr, in dem das Pariser Klimaabkommen in Kraft trat und sich alle Staaten eigentlich feierlich verpflichtet hatten, endlich von den fossilen Energien wegzukommen.
2: Das klingt auf den ersten Blick echt wie ein richtig schlechter Scherz. Wir wissen alle, dass fossile Energien das Klima ruinieren, wir unterschreiben feierlich Abkommen und dann verdreifachen wir die Subventionen dafür.
1: Das wirkt paradox.

0: Paradox, ja.
1: Aber wir müssen hier kurz ganz sachlich bleiben. Der Bericht ordnet das ja zum Glück sehr differenziert ein. Es ist ja nun nicht so, dass sich die Politiker in Europa in so einem dunklen Raum getroffen haben und dann lachend beschlossen haben, ach komm, wir verbrennen jetzt den Planeten.
0: Richtig. Und das ist ein ganz zentraler Kontext, den man nicht vergessen darf. Diese enorme Summe von 444 Millionen Euro, die floss nicht aus purer Boshaftigkeit. Wir müssen uns da die geopolitische Realität des Jahres 2023 ansehen.
1: Die Energiekrise.
0: Ganz genau. Nach dem russischen Angriffskrieg auf die Ukraine und der darauf folgenden massiven Energiekrise explodierten ja die Preise für Gas und Öl. Die europäischen Regierungen, die standen vor der ganz realen Gefahr, dass Millionen von Privathaushalten ihre Heizkosten im Winter einfach nicht mehr bezahlen können.
1: Und dass große Teile der Industrie kollabieren, was ja auch Arbeitsplätze gekostet hätte.
0: Exakt. Sie sahen sich also gezwungen, kurzfristig massiv mit Steuergeldern einzugreifen, um die Preise künstlich zu deckeln und die Bürger vor dem finanziellen Ruin zu bewahren.
1: Ich meine, ich verstehe das vollkommen. Wenn der Staat den Bürgern in so einer akuten Krise nicht hilft, dann bricht die Gesellschaft auseinander. Man musste da kurzfristig einfach das Schlimmste verhindern. Aber wenn wir jetzt mal einen Schritt zurücktreten und uns das Ganze ansehen, ist das doch ein absoluter Teufelskreis. Es ist im Grunde das Prinzip des fossilen Boomerangs.
0: Ein sehr treffendes Bild, dieser Boomerang. Wenn man es rein ökonomisch betrachtet, ist es so, als würdest du die Raten für einen ohnehin schon viel zu teuren Kredit mit einer noch viel teureren Kreditkarte abbezahlen.
1: Ja, exakt das.
0: Du überlebst zwar den aktuellen Monat irgendwie, aber die Zinsen, die sich da im Hintergrund unbemerkt aufbauen, die werden dich irgendwann komplett ruinieren.
1: Genau das ist es. Wir pumpen also hunderte Milliarden in ein System, um die Menschen kurzfristig vor hohen Energiepreisen zu schützen. Aber indem wir Kohle, Öl und Gas damit subventionieren, befeuern wir exakt den Prozess, der unsere Atmosphäre weiter aufheizt.
0: Leider, ja.
1: Wir bezahlen also heute aktiv dafür, dass die Hitzewellen morgen noch extremer werden, dass noch mehr Ernten ausfallen und dass am Ende Zehntausende Menschen mehr sterben. Es ist total paradox. Wir erkaufen uns quasi eine kurzfristige Stabilität mit dem langfristigen Kollaps unserer Gesundheit und unserer Infrastruktur.
0: Und genau das ist die große Krux an der Geschichte. Dieses Geld, diese 444 Milliarden Euro, das ist ja prinzipiell da.
1: Stimmt, es existiert ja.
0: Wenn man diese Summen schrittweise, aber eben sehr konsequent in den Ausbau von erneuerbaren Energien und dem klimasicheren Umbau unserer Städte, Schulen und Krankenhäuser gesteckt hätte, dann wären wir heute nicht nur energieunabhängiger, sondern hätten auch tausende Leben gerettet.
1: Okay, an diesem Punkt des Gesprächs könnte man jetzt wirklich zynisch werden. Man könnte sich zurücklehnen und sagen, wir stecken einfach in der Falle, es ist eh alles zu spät.
0: Das wäre aber die falsche Schlussfolgerung.
1: Absolut. Und so dürfen wir heute auch nicht aufhören. Denn das gibt die Quellenlage glücklicherweise gar nicht her. Es ist eben nicht alles verloren. Der Lancet Europe Report, der enthält nämlich nicht nur diese düsteren Warnungen, sondern der liefert auch handfeste Beweise dafür, dass ein positiver Wandel absolut möglich ist, wenn wir politisch nur die richtigen Prioritäten setzen.
0: Das ist enorm wichtig, das zu betonen, ja. Die Forscher am Peak haben sich nämlich auch die langfristigen Indikatoren sehr genau angesehen. Also die Bereiche, wo umweltpolitische Maßnahmen aus der Vergangenheit bereits greifen.
1: Und die Ergebnisse sind Wahnsinn.
0: Ja, die Daten zeigen nämlich einen signifikanten, fast schon spektakulären Rückgang bei ganz bestimmten gesundheitlichen Belastungen.
1: Hör dir das mal an. Die Todesfälle, die durch Luftverschmutzung im europäischen Energiesektor verursacht wurden, die sind seit dem Jahr 2000 um gigantische 84% gesunken. 84%!
0: Ein unfassbarer Erfolg.
1: Ja, und auch im Verkehrssektor, durch bessere Abgasnormen und moderne Filter, sind diese Todesfälle um immerhin 58% zurückgegangen.
0: Das ist quasi der Beweis schwarz auf weiß. Regulierung, technologischer Fortschritt und vor allem der politische Wille, die Gesundheit der Menschen über kurzfristigen Profit zu stellen, das funktioniert. Es rettet unmittelbar Menschenleben. Die Luft in unseren Städten ist heute in vielerlei Hinsicht echt sauberer als noch vor 20 Jahren.
1: Und das bedeutet doch im Umkehrschluss, wir haben den Hebel ja in der Hand. Wir können das Ruder herumreißen. Wir müssen diesen Mut zur Veränderung jetzt in dicken Anführungszeichen nur auf das Thema Hitze übertragen.
0: Ganz genau.
1: Lass uns das Ganze zum Schluss noch einmal zusammenbinden. Was nehmen wir aus dieser Kombination von scharfer Medienkritik und knallharten wissenschaftlichen Daten heute eigentlich mit?
0: Ich glaube, die allerwichtigste Erkenntnis ist dieser Perspektivwechsel. Hitzewellen sind kein Badewetter, sie sind leise, aber extrem systematische Gesundheitskrisen. Sie treffen die Schwächsten in unserer Gesellschaft am allerhärtesten, weil ausreichende Kühlung momentan oft einfach eine Frage des Geldes und der Wohnlage ist.
1: Ja, leider.
0: Und wir haben das technische Wissen, wie eben diese clevere Kombination aus Solarenergie und Wärmepumpen, um unsere kritische Infrastruktur wie Schulen und Krankenhäuser zu schützen. Es mangelt uns also definitiv nicht an Lösungen. Es mangelt bisher nur an der konsequenten Umleitung unserer finanziellen Mittel.
1: Wenn uns heute zugehört hast, nimm bitte Folgendes mit. Lass dich von diesem eigentlich so harmlosen Begriff schönes Wetter nicht mehr täuschen. Wenn die Wetter-App morgen früh wieder knallrot leuchtet, ist es höchste Zeit, dass wir eine Hitzewarnung in unseren Köpfen und auch in unserem Alltag genauso verdammt ernst nehmen wie die Warnung vor einer gewaltigen Sturmflut.
0: Was wir heute besprochen haben, was nicht direkt im Text steht, aber logisch darauf aufbaut.
1: Okay, schieß los.
0: Wenn Hitze zunehmend lebensbedrohlich wird, wie uns die Zahlen ja eindeutig zeigen, und wenn wir gleichzeitig sehen, dass eine effektive Klimatisierung und so eine kluge, schattige Bauweise aktuell eher in den teuren, gut ausgestatteten Immobilien zu finden sind,
1: ja,
0: werden wir dann in ein paar Jahren den Wert einer Wohnung überhaupt noch nach Quadratmetern oder der Nähe zur nächsten U-Bahn-Station berechnen?
1: Worauf willst du hinaus?
0: Oder wird das absolut entscheidende Kriterium für Immobilienpreise bald die garantierte Maximaltemperatur im Juli sein? Wird ein kühles Schlafzimmer, wird diese sichere, gut temperierte Luft vielleicht das neue Gold des Immobilienmarktes?
1: Wow. Kühle Luft als das neue Gold. Also das ist echt ein starkes Bild. Und eine Entwicklung, die diese soziale Schere wahrscheinlich noch viel weiter auseinandertreiben würde, wenn wir da politisch nicht gegensteuern. Denk mal genau darüber nach, wenn du morgen wieder so im Halbschlaf auf das leuchtende Sonnensymbol mit den kleinen roten Zahlen starrst. Vielen Dank, dass du heute bei unserer Analyse dabei warst und diese echt schweren Themen mit uns durchdacht hast. Bleib cool, im wahrsten Sinne des Wortes, und bis zum nächsten Mal.
2: Mich hat die allgemeine Wortfindungsstörung erwischt, die zurzeit grassiert. Ständig wird falsch bezeichnet und wegetikettiert. Karin Mioska zum Beispiel befragt gar nicht kritisch Tino Chrupalla, sondern sie normalisiert Rechtsextremismus. Und wenn in Amerika, liebe Tagesschau, ein Wehrloser von den Eisschergen erschossen wird, dann ist das kein tödlicher Schusswechsel, sondern vielleicht eher eine Hinrichtung. Unter den Vergewaltigungsopfern von Jeffrey Epstein gibt es auch, liebe deutsche Medien, keine minderjährigen Frauen, weil es sowas nicht gibt. Sie sind minderjährig, dann sind es Kinder, oder sie sind volljährig, dann sind es Frauen. Minderjährige Frauen, das ist ein Oxymoron, ein Widerspruch in sich, so wie SPD-Hoffnungsträger oder rechtes Gedankengut. Bei der Causa Epstein handelt es sich auch um Menschenhandel und sexualisierte Gewalt gegenüber Frauen und Kindern und nicht um einen Sexskandal. Sex ist immer einvernehmlich. Von einem Sexskandal könnte man allenfalls sprechen, wenn tatsächlich irgendwann mal jemand freiwillig Sex mit der royalen Bumsbirne Prince Andrew gehabt hätte. Sprache schafft Bewusstsein. Die Sprache von Donald Trump schafft sogar Bewusstlosigkeit. Vor ein paar Wochen in der Schweiz, da wo es teuer ist, Sprache muss auch mal wehtun, Freunde, hat die Föhnfrisur des Grauens eine Rede gehalten, die die Grenzen der Rhetorik geöffnet hat. Weit, weit in Bereiche, die nie zuvor ein Mensch betreten hat. Originalzitat Donald Trump. There are windmills everywhere. They are losers. There are windmills everywhere. They are losers. Und wie hat die versammelte Weltöffentlichkeit reagiert? Statt ihn sanft am Arm zu nehmen, in ein Nebenzimmer zu führen, wo sich ein Arzt um die richtige Dosis der Medikamentierung kümmert, gab es am Ende der Rede eine orthopädische Sensation. Standing Ovations trotz fehlendem Rückgrat. Manchmal ist es nur ein schmaler Grat zwischen Standing Ovations und Stillgestanden.

So geht sogar dieser Titel zu ertragen. Life is Life mit den Walkings. Walkings ist ja multi-internationale Truppe aus Österreich, die sich um den Sänger Georg Neuhauser gesammelt hat. Der war ja mal bei Sorrenti. Ja. Und vor allen Dingen, der war mal bei einem Event dabei, oder besser gesagt bei einem Projekt, was sich um Goethe drehte, oder immer noch um Goethe dreht, und zwar Faust, da war der mit dabei. Die Stimme so markant, dass man die immer wieder erkennt. Denke ein, machen wir noch einen ganz ruhigen. Fury in das Schlechterhaus oder Schlachterhaus. Das Pferd und der Schlachthof. Changes.

0: Madonna. Aus ihrem neuesten Album Confession of the Dance Floor. Geständnisse auf dem Tanzparkett. Ihr neuestes Album Anfang des Monats erschienen. Wir gehen so ein bisschen zeitlich mit in diesem nächsten Titel.
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0: erreichbar.
1: Süßer, keiner hat was gesagt. Und wenn sie was sagen, dann ist es meistens nur Blödsinn, hätte man früher gesagt. Die Debatte um die Sanktionen gegen Israel tritt ja in einen neuen Status ein. Keiner erwartet ja von ihm, in der Europäischen Union die erste Geige in Fragen des Nahen Ostens zu spielen, sagte der außenpolitische Sprecher Ahmetovic dem Spiegel. Aber bei so offensichtlich völkerrechtlichen Verstößen durch die Regierung Netanyahu könne die deutsche Position in Brüssel nicht ein Veto sein. Und der SPD-Bundestagsabgeordnete Stegner warf Wade früh vor, nicht die Position der gesamten Koalition zu vertreten. Er forderte ja eine Kurskorrektur. Kritik an Völkerrechtsbrüchen sei weder anti-israelisch noch antisemitistisch. Semitistisch. Manchmal ist es schwierig. Die EU-Außenminister waren bei ihrem Treffen am Montag in ihrer Sanktionsfrage erneut uneins. Gefordert werden sie unter anderem von Frankreich, Spanien, Belgien, Schweden und Irland. Wadefuhl betonte dagegen, er setze auf effektive Gespräche. Meine Frage, die sich hier anschließt, mit wem denn? Einer israelischen Regierung, die einen Regierungschef hat, der unter Völkermordanklage steht, der ein verurteilter Krimineller ist, im eigenen Land verurteilt. Aber auch Italien vertritt ja diese Meinung. Im Westjordanland leben hunderttausende israelische Siedler. Die in Teilen rechtsextreme israelische Regierung drängt auf weitere Annexionen. Zudem gibt es fortdauernd Übergriffe jüdischer Extremisten auf die palästinensische Zivilbevölkerung. Und da ja bei uns im Grundgesetz diese Israel-Klausel steht, wir ja immer standhaft zu Israel stehen müssen, ist ja auch keine Diskussion. Zu dem Volke Israel, aber nicht zur Regierung dieses Volkes, auch wenn sie die gewählt haben. Aber letztendlich muss man Ross und Reiter nennen dürfen, ohne gleich mit der Antisemitismuskeule geschlagen zu werden. Dadurch ist ja Deutschland auch im Presseindex weiter gesunken, dank dieser jetzigen Regierung. Aber was soll's. Wir kommen mal zu Anouk. Die kommt ja aus dem hohen Norden. Nee, kommt sie nicht. Der Player will wieder nicht. Nehmen wir den. Nee, der ist auch noch nicht. Ach, kommen wir zu den Herren. Die sollte ich unbedingt spielen. Deswegen mache ich das jetzt.

0: Tonsteine, Scherben, Rauchhaussong. Besetzte Häuser waren ja in Berlin eine, ja, hätte ich fast gesagt, Gewohnheit geworden. Dann kamen die großen Räumungen. Und dann hat ein Herr Wobereit damit geprahlt, dass nun der Wohnungsbau vorangeht und dass viel verkauft werden kann und was passiert. Natürlich, die Heuschrecken kamen, haben die Wohnungen gekauft und machen nichts in den Wohnungen. Die werden nicht wirklich saniert oder instand gesetzt. Und dann Mietpreise von jenseits von Gut und Böse. Dann gibt es eine Volksinitiative in Berlin. Die wird der schwarz-roten Regierung übergeben. Und was sagt dieser Bürgermeister, der ja nun eindeutig als Lügner überführt wurde? Nein. Und jetzt geht es darum, dass die Bundesregierung unser Grundgesetz angreifen will. Und zwar Vergesellschaftung soll gesetzlich verboten werden. Und das, ich sage mal jetzt nichts dazu. Ich komme jetzt zu unserem nächsten Beitrag. Machtkampf um Berlins Wohnungen heißt der Beitrag. Wir haben da sehr, sehr gründlich und tief recherchiert und haben unsere virtuellen Mitarbeiter darum gebeten, dieses zu kommentieren. Nicht zu kommentieren, sondern einfach ja, zu dokumentieren, haben wir ja gemacht. Man sagt einfach, die Nachrichten zu sprechen. Bitteschön.
1: Stell dir mal vor, du gehst mit über 1 Million deiner Nachbarn zur Wahlurne.
2: Mhm.
1: Ihr stimmt alle dafür, die Spielregeln eurer Stadt so richtig grundlegend zu verändern. Und naja, ihr gewinnt. Der Beschluss ist da.
2: Ja, ein absoluter historischer Moment eigentlich.
1: Genau. Aber kurz bevor das Ganze in ein echtes Gesetz gegossen wird, greift plötzlich die oberste Schiedsrichterin ein, in diesem Fall also die Bundesregierung.
2: Richtig, die grätscht da voll rein.
1: Und die streicht dann diese neue Regel einfach aus dem Handbuch und sagt, sorry, aber dieses Manöver ist ab sofort auf dem gesamten Spielfeld verboten.
2: Was ja eigentlich unvorstellbar klingt.
1: Absolut. Aber genau das ist keine Fiktion. Das ist die absolute Realität, auf die wir heute im Juli 2026 blicken. Der Berliner Wohnungsmarkt ist zu einem beispiellosen juristischen und politischen Schlachtfeld geworden.
2: Und die Schockwellen dieses Konflikts, die testen gerade die Belastungsgrenzen unserer gesamten Rechtsordnung. Wenn eine lokale Mehrheit so direkt auf globale Finanzinteressen prallt und die Bundesebene als Bremsklotz dazwischen springt, dann reden wir über weit mehr als nur über Mietverträgen.
1: Worum geht es dann im Kern?
2: Wir reden über die Statik unserer Demokratie.
1: Richtig krass. Schön, dass du uns auf dieser Erkundungstour heute begleitest.
2: Ja, willkommen zur heutigen Tiefenanalyse.
1: Unsere Mission heute ist es nämlich, diesen massiven Konflikt zu entwirren, der genau jetzt, also wirklich in diesen Tagen, auf seinen Höhepunkt zusteuert.
2: Und dafür haben wir echt viel Material auf dem Tisch, oder?
1: Oh ja. Wir haben einen ganzen Stapel hochaktueller Dokumente. Da wäre einmal der taufrische Koalitionsvertrag der schwarz-roten Bundesregierung vom 2. Juli.
2: Der ist ja wirklich gerade erst aus dem Drucker gekommen.
1: Genau. Dann analysieren wir Berichte aus der Taz, ein paar tiefgehende theoretische Einordnungen aus der Zeitschrift Luxemburg und ganz wichtig den dicken Abschlussbericht einer vom Berliner Senat eingesetzten Expertenkommission.
2: Plus die Reaktionen der anderen Seite.
1: Richtig. Wir haben auch die scharfen Reaktionen des Berliner Mietervereins und der Linksfraktion. Der Kern des Ganzen ist eigentlich simpel, aber explosiv. Die Berliner Bevölkerung will per Volksentscheid große Immobilienkonzerne vergesellschaften.
2: Und der Bund plant nun ein Gesetz, das exakt dies unmöglich macht.
1: Zwei demokratische Ebenen, die ohne Bremsweg frontal ineinander krachen. Also, okay, lasst uns das mal aufdröseln.
2: Gerne. Um die Wucht dieses Aufpralls zu verstehen, müssen wir uns das Papier aus Berlin-Mitte mal ganz genau ansehen.
1: Du meinst den Koalitionsvertrag?
2: Genau. Dieser Koalitionsvertrag trägt den Titel Ein Programm für Aufschwung und Beschäftigung.
1: Klingt erstmal sehr harmlos.
2: Ja, total. Es sind insgesamt 34 Punkte, die eigentlich das ganze Spektrum abdecken, also von Steuern bis zur Rente. Aber der gesamte wohnungspolitische Sprengstoff, der konzentriert sich auf Punkt 18.
1: Punkt 18. Also wenn ich mir den durchlese, auf den ersten Blick liest sich das wie klassische Wirtschaftsförderung. Da steht, Die Bundesregierung will eine eigene Wohnungsbaugesellschaft, kurz WBG, gründen, um eben den sozialen Wohnungsbau und das serielle Bauen voranzutreiben. Serielles Bauen, also quasi dieses Baukastenprinzip für Wohnhäuser, um Zeit und Kosten zu sparen.
2: Genau, das ist die offizielle Stoßrichtung. Das klingt plausibel und erstmal unproblematisch.
1: Man wolle ab 2027 die, ich zitiere, additiven nationalen Kapitalpuffer für Immobilienkredite abschaffen.
2: Ein wunderbares Bürokratendeutsch.
1: Absolut. Was genau passiert denn da draußen auf der Baustelle, wenn so ein Puffer gestrichen wird?
2: Das ist ein exzellentes Beispiel dafür, wie Finanzmathematik direkt Beton gießt, sozusagen.
1: Okay, wie das?
2: Wenn eine Bank heute einem Bauinvestor einen Kredit gibt, sagen wir mal über 10 Millionen Euro, dann verlangt der Staat, dass die Bank einen bestimmten Prozentsatz ihres eigenen Geldes als Sicherheitstresor zurückhält.
1: Ah, okay.
2: Falls der Kredit platzt.
1: Genau.
2: Das ist dieser Kapitalpuffer. Wenn die Regierung diesen Puffer nun absenkt oder ganz abschafft, wird schlagartig enorm viel Eigenkapital der Banken freigesetzt.
1: Weil sie dieses Geld dann nicht mehr wegsperren müssen.
2: Richtig. Der Mechanismus dahinter ist simpel. Die Bank hat weniger gebundenes Geld, kann also leichter und großzügiger neue Kredite für private Bauprojekte vergeben.
1: Das heißt, die wirtschaftliche Logik der Koalition lautet hier, wenn das Geld lockerer sitzt, wird mehr gebaut und das Angebot an Wohnungen steigt.
2: Ganz genau. Das ist der Zuckerbrotteil für die Bauwirtschaft. Aber am Ende von diesem Punkt 18 kommt dann die Peitsche.
1: Ja, und was für eine. Da findet sich nämlich dieser eine Satz, der besagt, man werde durch ein neues Bundesgesetz sicherstellen, dass, und das ist jetzt der entscheidende Wortlaut, die Verstaatlichung privater Mietwohnungsbestände durch Vergesellschaftungsgesetze auf Landesebene nicht mehr möglich ist.
2: Bam, da ist es.
1: Das ist der Moment, in dem die Bundesregierung einfach das Stoppschild aufstellt. Ich meine, das ist ein bisschen so, als würde man bei einem Brettspiel kurz vor Schluss die Regeln ändern, weil einem nicht gefällt, wer gerade gewinnt, oder?
3: Ja, das ist eine sehr treffende Analogie.
1: Weil für mich wirft das eine enorme Frage auf. Berlin hat ja nach den bestehenden Gesetzen abgestimmt. Da hat eine Expertenkommission jahrelang geprüft, ob das landesrechtlich überhaupt geht.
3: Das haben sie, ja.
1: Und wenn der Bund jetzt einfach ein Gesetz erlässt, das diese Landesgesetze de facto aushebelt, ist das nicht ein massiver Eingriff in den Föderalismus?
3: Wenn wir das mit dem großen Ganzen in Verbindung bringen, würde die Bundesregierung das vermutlich nicht als Eingriff in den Föderalismus rahmen.
1: Sondern?
3: Sondern als notwendigen Schutzschirm für die nationale Wirtschaft. Wir müssen die Prioritäten hier neutral betrachten, ne? Für die Koalition geht es um Investitionssicherheit.
1: Mhm, das gute alte Argument.
3: Ja, aber in dem Beschluss steht eben explizit, man wolle den privaten Wohnungsbau nicht gefährden. Die Mechanik hinter dieser Angst ist, dass private Investoren sofort das Kapital abziehen, wenn auch nur die theoretische Gefahr besteht, dass ihre Immobilien eines Tages enteignet werden.
1: Verstehe. Aus Sicht der Bundespolitik muss dieses Risiko also endgültig vom Tisch, weil sonst einfach niemand mehr baut.
3: Genau das ist deren Befürchtung.
1: Aber wenn die Investitionssicherheit so entscheidend ist, drängt sich für mich sofort die Frage nach dem Timing auf. Warum platziert die Bundesregierung diesen Frontalangriff genau jetzt im Sommer, also im Juli 2026?
3: Da musst du nur mal auf den Kalender schauen.
1: Ja, eben. Wenn wir in unsere Quellen schauen, sehen wir eine extrem laute, tickende Uhr. Am 20. September 2026 wählt Berlin ein neues Abgeordnetenhaus.
3: Und die Umfragen dazu sind ziemlich eindeutig.
1: Das kann man laut sagen. Die Zeitschrift Luxemburg zitiert dazu aktuelle Zahlen aus dem Infratest DIMAP Berlin Trend. Und die haben es echt in sich.
3: Was sagen die genau?
1: Die Partei Die Linke mit ihrer Spitzenkandidatin Elif Eralp liegt da plötzlich bei 20%.
3: Das ist ein enormer Sprung.
1: Und die CDU des amtierenden Bürgermeisters Kai Wegner, die ist auf 17% abgerutscht.
3: Das dreht die Machtverhältnisse potenziell komplett um.
1: Absolut. Und der entscheidende Brandbeschleuniger in der Sache ist ja, dass die Initiative Deutsche Wohnen und Co. enteignen, kurz DWE, nicht mehr nur mit Transparenten auf der Straße steht.
2: Nein, die sind mittlerweile viel weiter.
1: Genau, die haben ein juristisch ausformuliertes, komplett fertiges Gesetz vorgelegt.
2: Das heißt, die Vergesellschaftung ist aus dem Reich der politischen Utopie in die handfeste parlamentarische Realität gerückt.
1: Und je realer das Szenario wird, desto massiver formiert sich natürlich auch die Gegenwehr.
2: Genau, und da bringt die Taz einen sehr interessanten Aspekt rein. Sie berichtet von einer Allianz, die in dieser Form auf kommunaler Ebene eigentlich extrem selten ist.
1: Du meinst die Banken, oder?
2: Ja, vier große Berliner Banken. Die Berliner Sparkasse, die Volksbank, die DKB und die Investitionsbank Berlin. Die haben sich zusammengeschlossen, um ganz öffentlich vor den Folgen dieses Gesetzes zu warnen.
1: Wahnsinn! Alle vier zusammen?
2: Ja, und um das finanzielle Gewicht dieser Warnung mal greifbar zu machen, der gesamte Berliner Landeshaushalt umfasst etwa 40 Milliarden Euro.
1: Okay, 40 Milliarden.
2: Diese vier Banken bringen aber zusammen eine Bilanzsumme von 225 Milliarden Euro auf die Waage.
1: Okay, wow, das ist eine ganz andere Hausnummer.
2: Wenn diese Institutionen also vor einer Investorenflucht warnen, dann hat das ein enormes Gewicht in der Debatte.
1: Und genau an diesem Punkt stützen sich diese Banken laut der Taz auf eine Kurzstudie des Instituts der Deutschen Wirtschaft, des IW.
2: Mhm.
1: Und als ich das gelesen habe, also da musste ich wirklich zweimal hinschauen, da wird plötzlich von Trumps Rache gesprochen.
2: Ja, das klingt erstmal wie aus einem Thriller.
1: Wirklich? Die Studie warnt davor, dass internationale Konflikte ausbrechen könnten, weil amerikanische Pensionsfonds, also wir reden hier von dem Geld von Lehrern und Feuerwehrleuten aus den USA, dass dieses Geld in diesen Berliner Immobilienkonzern steckt.
2: Mhm.
1: Aber mal ehrlich, geht das nicht ein bisschen weit? Zieht man da nicht ein etwas zu großes Register? Wir sprechen hier über Mietshäuser in Berlin-Kreuzberg oder Marzahn und plötzlich steht da so ein globaler Handelskrieg im Raum.
2: Also es wirkt auf den ersten Blick vielleicht völlig unverhältnismäßig, da gebe ich dir recht. Aber der Mechanismus des globalisierten Kapitals, der funktioniert nun mal genauso.
1: Okay, erklär das mal.
2: Große Immobilienunternehmen wie Vonovia, das sind ja keine lokalen Handwerksbetriebe. Die sind an internationalen Börsen gelistet.
1: Klar.
2: Und die Anteilseigner sind riesige Vermögensverwalter wie BlackRock oder eben staatliche amerikanische Pensionskassen.
1: Ah, und wenn Berlin da jetzt eingreift?
2: Genau. Wenn ein deutsches Bundesland nun entscheidet, 240.000 Wohnungen in öffentliches Eigentum zu überführen und dafür eine Entschädigung zahlt, die deutlich unter dem aktuellen Marktwert liegt,
1: was die Initiative ja genauso plant.
2: Richtig, dann vernichtet das auf dem Papier in Sekunden Milliardenwerte in internationalen Portfolios. Das IW argumentiert hier ganz nüchtern mit dem völkerrechtlichen Prinzip des Vertrauensschutzes.
1: Also nach dem Motto, wenn Deutschland nicht mehr sicher für unser Geld ist, dann gehen wir ganz?
2: Exakt. Wenn internationale Investoren Deutschland nicht mehr als sicheren Hafen sehen, ziehen sie ihr Geld nicht nur aus dem Wohnungsmarkt ab, sondern womöglich auch aus der Infrastruktur oder der Industrie.
1: Okay, das ist natürlich die harte wirtschaftliche Logik der Gegner. Die Initiative DWNH hält da aber massiv dagegen.
2: Was sagen die?
1: Laut der Taz bezeichnet deren Sprecher dieses Szenario als reine Panikmache. Ihr Argument ist, es gibt doch überhaupt keinen Handelskrieg, weil ja eine Entschädigung fließt.
2: Auch wenn die unter dem Marktwert liegt?
1: Genau. Sie sagen, auch wenn sie unter dem Marktwert liegt, ist sie rechtlich gesehen eine Kompensation. Die Initiative sieht das Problem also nicht bei sich, sondern bei einem Geschäftsmodell, das den Lebensraum von Menschen primär als Spekulationsobjekt behandelt.
2: Das ist der klassische Konflikt zwischen Gemeinwohl und Kapitalrendite.
1: Und das führt uns eigentlich direkt zur absoluten juristischen Kernfrage. Wenn die wirtschaftlichen Risiken derart gewaltig sind, wie kann man so einen Eingriff überhaupt rechtfertigen? Wir sprechen hier immerhin über das Grundgesetz.
2: Und genau hier entscheidet sich juristisch wirklich alles. Wir müssen nämlich einen messerscharfen Trennstrich zwischen zwei Begriffen ziehen, die in den Medien leider ganz oft in einen Topf geworfen werden.
1: Lass mich raten, Verstaatlichung und Vergesellschaftung.
2: Genau die beiden. Erinnern wir uns mal an Punkt 18 des Koalitionsvertrags. Dort steht, man wolle die Verstaatlichung verbieten.
1: Richtig.
2: Das Grundgesetz, genauer gesagt Artikel 15, spricht aber ausdrücklich von Vergesellschaftung.
1: Ah, und das ist rechtlich ein Unterschied?
2: In gewaltiger. Der Berliner Senat hat ja eine Expertenkommission eingesetzt, die von 2022 bis 2023 getagt und wirklich jeden juristischen Stein umgedreht hat.
1: Und was war deren Fazit?
2: Ihr Abschlussbericht sagt unmissverständlich, eine Vergesellschaftung von Grund und Boden, um die Wohnraumversorgung zu sichern, ist machbar und verfassungskonform. Vergesellschaftung ist eben gerade nicht gleich Verstaatlichung.
1: Okay, hier wird es jetzt richtig interessant. Lass uns mal versuchen, diesen abstrakten Unterschied für den Alltag so ein bisschen greifbar zu machen.
2: Sehr gerne.
1: Angenommen, du hast ein privates Auto. Eine Verstaatlichung wäre dann quasi, wenn der Staat an deine Tür klopft, dir den Schlüssel abnimmt, das Auto blau-silber anmalt und sagt, das ist jetzt ein Polizeiwagen, es gehört dem Innenministerium und wir entscheiden, wer damit fährt.
2: Genau, das wäre die reine Verstaatlichung.
1: Eine Vergesellschaftung nach Artikel 15 wäre dann eher so, dein Auto wird in einen nachbarschaftlichen Carsharing-Pool überführt.
2: Mhm. Interessantes Bild.
1: Es gehört nicht mehr dir allein, aber es gehört eben auch nicht der Regierung. Es wird von einer Genossenschaft aus Leuten in deinem Viertel verwaltet, die gemeinsam entscheiden, wer das Auto wann braucht und die die Kosten fair aufteilen.
2: Ja.
1: Es dient also dem Gemeinwohl der Nutzer, nicht dem Staatshaushalt.
2: Die Analogie trifft den Kern echt perfekt. Es geht bei Artikel 15 nämlich genau um den Transfer von privatem Eigentum in, und das ist der Gesetzestext, Gemeineigentum oder in andere Formen der Gemeinwirtschaft.
1: Der Staat ist also gar nicht der alleinige Profiteur?
2: Richtig. Der Zweck ist nicht, den Staat mächtiger zu machen, sondern die Bewirtschaftung an den Bedürfnissen der Menschen auszurichten. Und vor allem das Motiv der maximalen Rendite aus der Gleichung zu entfernen.
1: Aber, und das ist ja die große Frage, warum greift man überhaupt nach so einem extremen Instrument?
2: Da müssen wir uns die Zahlen auf dem Wohnungsmarkt ansehen.
1: Die habe ich hier. Laut den Pressemitteilungen der Linksfraktion und des Berliner Mietervereins, die wir ja hier vorliegen haben, liegt der Grund in einem absolut dramatischen Marktversagen beim sozialen Wohnungsbau.
2: Die Zahlen sind wirklich erschütternd.
1: Ein ziemlicher Paukenschlag, ja. Zwischen 2014 und 2023 wurden in Berlin rund 21.000 Sozialwohnungen gebaut.
2: Mhm.
1: Was glaubst du, wie hoch war der Anteil der privaten Investoren daran?
2: Vermutlich sehr niedrig.
1: Mickrige 526 Wohnungen.
2: Wow, 526 von 21.000?
1: Ja, das sind nicht einmal 3%. Und im exakt gleichen Zeitraum haben die landeseigenen Wohnungsunternehmen fast 10.000 Sozialwohnungen errichtet.
2: Das zeigt eine sehr klare Schieflage.
1: Dazu kommt laut Mieterverein noch eine Mietsteigerung von unglaublichen 132% seit dem Jahr 2010.
2: 132%? Das kann sich ein normaler Haushalt kaum noch leisten.
1: Eben. Aus der Perspektive der Befürworter baut der freie Markt also schlichtweg nicht für die, die es am dringendsten brauchen.
2: Und deshalb fordern sie diesen radikalen Schritt.
1: Genau. Der Mieterverein betrachtet das geplante Verbot der Bundesregierung daher nicht nur als unsozial, sondern als direkten Angriff auf die Verfassung und auf den Willen von über 1 Million Wählern in Berlin.
2: Was ja demokratisch ein sehr starkes Argument ist.
1: Sie stellen die völlig berechtigte Frage, wenn die Verfassung in Artikel 15 ein Instrument für exakt solche Notlagen bereithält, mit welchem Recht will ein einfaches Bundesgesetz dieses Instrument nun für immer versiegeln?
2: Um die Tragweite dieses Instruments, also der Vergesellschaftung, wirklich zu erfassen, müssen wir aber nochmal tief in die Geschichte eintauchen.
1: Oh, wir machen eine Zeitreise.
2: Ja. Wir debattieren hier im Jahr 2026 darüber, als wäre das eine radikal neue Idee aus irgendeinem Berliner Aktivistenplenum.
1: Ist es das nicht?
2: Nein, in Wahrheit greifen wir auf ein Konzept zurück, das über 100 Jahre alt ist. Die Quellen der Rosa-Luxemburg-Stiftung führen uns da zurück ins Jahr 1919.
1: 1919? Also direkt nach dem Ersten Weltkrieg?
2: Genau, in die Zeit der Novemberrevolution. Dort treffen wir auf Karl Korsch, einen Juristen und Theoretiker, der den Begriff der Sozialisierung damals maßgeblich geprägt hat.
1: Okay, warte mal. Eine Theorie von 1919? Wir leben im Jahr 2026, in einer völlig digitalisierten Welt. Wie kann so ein altes Konzept heute noch relevant oder überhaupt anwendbar sein, ohne in endloser Bürokratie zu enden?
2: Was hier wirklich faszinierend ist, ist Korschs Ansatz. Er war damals als Assistent der Sozialisierungskommission tätig und sah sich mit genau dem gleichen Dilemma konfrontiert, vor dem wir heute stehen.
1: Nämlich?
2: Wie entzieht man der Wirtschaft das Profitmotiv, ohne alles in eine gigantische, ineffiziente Staatsbürokratie zu verwandeln?
1: Also genau meine Befürchtung.
2: Ja. Und er warnte vor zwei Extremen. Auf der einen Seite der reine Staatssozialismus, bei dem Beamte von oben herab diktieren, was produziert wird.
1: Das ist meistens eher langsam und starr.
2: Sehr starr. Auf der anderen Seite warnte er vor dem Produzentenkapitalismus.
1: Was ist das?
2: Das wäre, als würden die Arbeiter einer Fabrik diese zwar übernehmen, aber dann die produzierten Güter weiterhin zu Höchstpreisen an die Bevölkerung verkaufen, um den eigenen Gewinn zu maximieren. Beides löst das Grundproblem nicht.
1: Das leuchtet ein. Korsch suchte also nach einem dritten Weg. Und seine Lösung wird in unseren Quellen als Veranstaltlichung beschrieben.
2: Ein typisch deutsches Wortungetüm.
1: Absolut. Aber was genau meint er damit? Er orientierte sich da laut Text an der Carl Zeiss Stiftung in Jena.
2: Richtig. Ein ganz spannendes Modell.
1: Der Unternehmer Ernst Appe hatte damals das gesamte Vermögen seiner Firma in eine Stiftung überführt. Die Gewinne gingen also nicht an Aktionäre oder Erben, sondern an die Universität, in soziale Projekte und in die Forschung.
2: Ein sehr frühes Beispiel für Gemeinwohlorientierung.
1: Und Korsch nahm diese Idee und formte daraus das Konzept der Anstalt öffentlichen Rechts. Aber wie müssen wir uns so eine Anstalt eigentlich in der Praxis vorstellen?
2: Der zentrale Mechanismus dieser Anstalt ist, dass sie sogenannte Sondereigentum verhindert.
1: Sondereigentum bedeutet?
2: Dass jemand einen Teil des Ganzen herauslösen und für sich privat zu Geld machen kann, wie zum Beispiel ein Aktionär, der seine Anteile an der Börse verkauft.
1: Ah, okay.
2: In einer Anstalt öffentlichen Rechts gehört das Vermögen der Anstalt selbst. Niemand kann da Rendite herausziehen.
1: Um das jetzt mal auf unseren Berliner Wohnungsmarkt zu übertragen.
2: Stelle den Aufsichtsrat dieser Anstalt vor.
1: Okay.
2: Da sitzen eben nicht nur Manager. Da sitzen gewählte Vertreter der Mieterinnen und Mieter, Vertreter der Beschäftigten, also der Hausmeister und Handwerker, und Vertreter der Stadtgesellschaft.
1: Und die entscheiden dann alles?
2: Sie alle entscheiden gemeinsam. Wie hoch darf die Miete sein, um die Instandhaltung zu decken? Wo müssen wir renovieren? Und alle Einnahmen, die nach Abzug der Kosten übrig bleiben, die müssen zwingend wieder in den Bau neuer Wohnungen oder die Sanierung fließen.
1: Das heißt, die Profitlogik wird komplett durch eine Bedarfslogik ersetzt.
2: Exakt. Und genau diese Rechtsform, also eine Anstalt öffentlichen Rechts, ist es, die die Initiative Deutsche Wohnen und Co. enteignen heute für Berlin fordert.
1: Aber trotzdem, eine juristische Theorie aus der Weimarer Republik soll jetzt den hochkomplexen Wohnungsmarkt einer modernen Metropole im Jahr 2026 steuern. Da fragt man sich doch unweigerlich, endet das nicht in einem bürokratischen Albtraum, wo man einen dreiseitigen Antrag ausfüllen muss, nur weil in der Küche der Wasserhahn tropft?
2: Wie Gefahr besteht? Theoretisch, natürlich.
1: Aber die Zeitschrift Luxemburg liefert dazu einen wirklich faszinierenden Gedanken. Sie argumentiert, dass wir heute technologisch genau an dem Punkt sind, um Korschs Vision von 1919 überhaupt erst effizient umzusetzen.
2: Ja, Technologie ist da der absolute Gamechanger.
1: Dort wird nämlich ein echt spannendes Beispiel genannt, das Kultur- und Demokratieprojekt Radius Lupfurt.
2: Das ist ein tolles Projekt.
1: Ja, das ist eine Initiative, die experimentell zeigt, wie man mit Hilfe von künstlicher Intelligenz und digitalen Tools die Bedürfnisse von tausenden Menschen in einer Nachbarschaft sammeln, auswerten und in konkrete Forderungen übersetzen kann.
2: Und das völlig transparent.
1: Genau. Wenn wir das auf die Verwaltung von 240.000 Wohnungen übertragen damals, 1919, hätte man für so eine demokratische Bedarfsplanung ja Heerscharen von Sachbearbeitern mit Karteikarten gebraucht.
2: Eine logistische Unmöglichkeit.
1: Heute hingegen könnten Mieter über eine App Mängel melden, Sanierungsbedarfe könnten von Algorithmen priorisiert werden und die gesamte Verwaltung werde transparent und in Echtzeit für jeden einsehbar.
2: Die digitale Revolution von heute könnte also der Schlüssel sein, um die demokratische Verwaltung von gestern funktionsfähig zu machen.
1: Das ist echt verrückt, wenn man drüber nachdenkt.
2: Es schlägt einfach die Brücke zwischen der historischen Theorie und der heutigen Praxis. Korschs Modell war damals organisatorisch extrem schwerfällig, aber die Software von 2026, die könnte genau diese Transparenz und Partizipation ermöglichen, die er sich damals erträumt hat.
1: Das zeigt ja auch, dass die Vergesellschaftung absolut kein verstaubtes Konzept ist.
2: Nein, durch moderne Technologie bekommt das eine völlig neue Dynamik.
1: Okay, lass uns noch mal einen Schritt zurücktreten und das große Bild betrachten, das wir heute hier aufgefächert haben.
2: Gern.
1: Wir sehen hier einen Konflikt, der das Zeug dazu hat, wirklich Geschichte zu schreiben.
2: Absolut.
1: Auf der einen Seite haben wir ein lokales demokratisches Votum von über 1 Million Berlinerinnen und Berlinern, das sich auf ein 100 Jahre altes, verfassungsrechtlich abgesichertes Konzept stützt.
2: Und auf der anderen Seite?
1: Da stehen globale Finanzmärkte, Bankenallianzen und eine Bundesregierung, die aus purer Sorge um Investitionssicherheit bereit ist, die Spielregeln mal eben nachträglich per Bundesgesetz zu ändern.
2: Und das alles eskaliert jetzt kurz vor einer entscheidenden Wahl, die das politische Gefüge der Hauptstadt komplett auf den Kopf stellen könnte.
1: Wenn man sich das so vor Augen führt?
2: Das wirft eine wichtige Frage auf. Wenn wir all die juristischen Finessen, die Kapitalpuffer und Wahlumfragen beiseite schieben, bleibt eine fundamentgesellschaftliche

0: diesem Spannungsfeld möchte ich dir, der uns gerade zuhört, einen Gedanken mit auf den Weg geben. Einen Gedanken, den du vielleicht beim nächsten Spaziergang durch deine Nachbarschaft im Hinterkopf behalten kannst.
1: Mhm.
0: Artikel 15 unseres Grundgesetzes ist ja kein Versehen der Geschichte. Er wurde nach den bitteren Erfahrungen von Krieg und Zerstörung bewusst in unsere Verfassung geschrieben, um uns als Gesellschaft ein Notfallwerkzeug an die Hand zu geben.
1: Ein sehr starkes Werkzeug.
0: Die Vergesellschaftung ist ein legitimes Recht. Was bedeutet es also für unser Verständnis von Demokratie, für unser Vertrauen in den Rechtsstaat, wenn die amtierende Politik auf Bundesebene plötzlich ein Gesetz erlässt, das uns de facto verbietet, genau dieses verfassungsmäßige Werkzeug jemals zu benutzen?
1: Das ist eine heikle Entwicklung.
0: Kann oder vielmehr darf man ein Grundrecht durch einen einfachen politischen Beschluss lahmlegen, nur weil die wirtschaftlichen Konsequenzen vielleicht unbequem sind? Wenn eine Verfassung Rechte einräumt, die die Tagespolitik abschaffen will, wer hat dann am Ende das Sagen?
1: Da bin ich wirklich gespannt, wie sich das in den nächsten Wochen entwickelt.
0: Wenn wir das nächste Mal auf den Stadtplan schauen, sehen wir vielleicht nicht mehr nur die grauen Blöcke der Wohnhäuser. Wir sehen die unsichtbaren Linien der Macht, des Eigentums und der Gesetze, die darüber bestimmen, wer in dieser Stadt eigentlich leben darf.
1: Ein tolles Schlusswort.
0: Danke, dass du dich heute mit uns auf diese tiefgreifende Recherche eingelassen hast. Wir hoffen, du konntest neue Zusammenhänge entdecken. Wir laden dich natürlich ein, selbst einen Blick in die Quellen zu werfen und diese Fragen für dich weiterzudenken. Bis zur nächsten Tiefenanalyse.

Ja, Grupa Maestro. Wer ist denn da alles Mitglied? Elia Filipkowski, der spielt die Violine. Alexander Trenkowski spielt Klarinette und Saxophon. Voices. Petruschew spielt Mundharmonika. Kyrill Mitowski singt, hatten wir diesmal nicht. Morte, der ist an den Klavieren, macht Gesang. Und viele andere Tasteninstrumente, unter anderem ja auch die Quietschkommode. Und Gabriolo Dukowski macht die Schlaginstrumente. Und nun ziehen wir uns einen Zahn. Alle Mann, die kommen nicht aus Russland, die kommen nicht aus Ukraine. Nein, die kommen aus Skopje, Mazedonien. Genau. Und die sind da sehr bekannt, sehr beliebt. Und auch im Süden von Europa sind sie sehr bekannt. Unter anderem singen sie auch manchmal. Kommen wir zur Musik. Wir bleiben so ein bisschen bei Instrumentalmusik. Wir werden ganz ruhig. Mittagszeit.

Meyerhoch heute im Morgenmagazin der Freien Radios, Thema klassische Musik. Ja, das war jetzt die Moldau. Vorhin hatten wir so ein bisschen den ungarischen Tanz und was alles. Wir kommen zu einem Song von Anke Engelke. Die hat einen gemacht, jawohl, bei einer Fernsehserie. Und hier ist er.

Liebe Fahrgäste, hier spricht Ihre Zugchefin. 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Ja, ich würde ja gern selber fahren, darf ich aber nicht. Ich melde mich, sobald nähere Informationen vorliegen. Bis dahin.

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Tammy Wynette, wie es ist, eine Frau zu sein. Darum ging es in diesem Song. Kurt Nielsen kommt aus Norwegen.

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Kurt Nielsen, ja, geboren als Kurt Erich Nielsen in Bergen. Wer mich interessiert, das war 78. Ja, sein Debütalbum war ja damals weltweit erfolgreich, aber die anderen 10 Alben sind eigentlich nur in Norwegen bekannt und wurden auch platziert. Sie ist so high, warum wohl? Er ist ja auch kein Kind von Traurigkeit. Er hat sich zum Beispiel nach 11 Jahren von seiner Verlobten Christine Jakobsen getrennt. Mit der hat er zwei Kinder. Dann hat er 2006 geheiratet, eine Christine Halvorsen, und mit der hat er einen Sohn. Und 2013 hat er sich dann schon wieder getrennt, und seitdem ist er mit Ola Riefrund liiert. Ja, und er ist ja damals, das erste Album kam ja mit Fenrik Lahn, die Band, die er damals hatte, raus. Und ja, jedenfalls ein Musiker, wenn man ihn live erlebt, ist das fantastisch. Ich hatte schon das Vergnügen, ihn live in Norwegen zu erleben. Ja, ich denke mal, wir machen noch einen Titel, bevor wir zum nächsten Beitrag kommen.

0: Ja, unser nächster Beitrag, da muss man erstmal so ein bisschen Luft holen und man muss Verständnis zeigen. Es gibt, wenn Bundesbürger den Ostdeutschen erklären, wie sie die in der DDR gelebt haben, gibt es immer Frust. Wir fragen uns ja immer, warum ist es momentan so, wie es jetzt hier ist? Warum ist die politische Landschaft so, wie sie hier ist? Aber auch dieses ist ein kleiner Teil vielleicht der Erklärung. Es ist schon, der Text geht ja los, es ist schon erstaunlich. Kaum erzählt jemand von einer guten Erinnerung in der DDR, tauchen zuverlässig einige in der Bundesrepublik geborene Ureinwohner auf und erklären uns, dass wir uns gefälligst falsch erinnern sollten. Schließlich haben sie zwar nie in der DDR gelebt, wissen aber aus irgendeinem geheimnisvollen Grund ganz genau, wie hier unser Alltag aussah. Was wir gedacht haben, wie wir uns gefühlt haben. Vermutlich wurde dieses Wissen bereits mit der westdeutschen Geburtsurkunde ausgehändigt. Sagt man ganz böse, Einleitung zu diesem Buch, worum es jetzt hier mehr oder weniger gehen soll. Es ist unter dem Motto Fasziniert die Mission, ein Vermächtnis gegen das Vergessen, der Roman DDR 2.0, was wäre, wenn wir hier geblieben wären. Ist unter anderem von Holger Jakob, Jahrgang 65, geboren in Gotha, aufgewachsen in der DDR. Der nächste Beitrag beschäftigt sich damit und wir haben wieder sehr genau recherchiert und haben unsere virtuellen Kollegen gebeten, unseren Text vorzulesen. Bitte schön.
1: Stell dir vor, du bist 49 Jahre alt, du stehst mitten im Leben, hast dir eine ja wirklich unglaubliche finanzielle Freiheit erarbeitet.
2: Mhm.
1: Du reist mit dem Wohnmobil durch Europa, lebst in Griechenland unter der Sonne. Und dann gehst du ins Büro eines Arztes, die Tür fällt ins Schloss und nach ein paar Minuten hörst du diesen einen wirklich eisigen Satz.
2: Den Satz, den niemand hören will.
1: Genau. Regeln Sie Ihre Angelegenheiten. Eine schwere, unheilbare Herzinsuffizienz. Dein Zeithorizont schrumpft in Sekundenbruchteilen von Jahrzehnten auf, naja, vielleicht nur noch wenige Jahre.
2: Wahnsinn.
1: Ja. Und da fragt man sich doch, was tust du mit der verbleibenden Zeit? Also wie ordnest du ein Leben, das plötzlich ein sichtbares Verfallsdatum hat?
2: Das ist genau der existenzielle Nullpunkt, an dem die Geschichte unseres heutigen ersten Autors beginnt. Es ist ein Moment, der jede theoretische Überlegung beendet und den Menschen zwingt, sich auf das absolute, nackte Wesentliche zu konzentrieren.
1: Richtig. Und damit heiße ich dich herzlich willkommen zu unserer heutigen, sehr tiefgründigen Analyse. Wir schauen uns in diesem Deep Dive zwei Dokumente an, die auf den ersten Blick total unterschiedlich wirken.
2: Absolut, ja.
1: Aber im Kern sind sie durch ein starkes emotionales Band verbunden. Wir haben einerseits eine Crowdfunding-Kampagne für einen Roman mit dem Titel DDR 2.0, was wäre, wenn wir geblieben wären, von Holger Jakob.
2: Mhm.
1: Und andererseits schauen wir auf das Skript eines sehr meinungsstarken Radiobeitrags von Radio Schlupfurt, das die westdeutsche Dominanz in der ostdeutschen Erinnerungskultur ja messerscharf kritisiert.
2: Aber bevor wir hier in die Mechanik dieser Texte einsteigen, müssen wir einen sehr klaren Rahmen abstecken. Das ist wichtig.
1: Oh ja, auf jeden Fall.
2: Die Dokumente, die wir heute aufdröseln, die sind politisch extrem aufgeladen. Sie enthalten polarisierende, teils radikale Ansichten, sowohl was die Bewertung der damaligen DDR betrifft, als auch in ihrer harschen Systemkritik an der heutigen Bundesrepublik.
1: Genau.
2: Und wir nehmen hier am Mikrofon ausdrücklich keine politische Seite ein. Wir werten nicht, wir verurteilen nicht und wir romantisieren nicht. Unsere Aufgabe heute ist es, diese Texte als Zeitdokumente einer sehr realen gesellschaftlichen Debatte zu analysieren.
1: Richtig.
2: Wir schauen uns an, was die Autoren sagen und vor allem, warum sie es sagen.
1: Ganz genau. Wir betrachten also die psychologischen und soziologischen Triebfedern hinter diesen Texten. Und okay, lass uns das mal aufdröseln. Hast du dich jemals gefragt, was passiert wäre, wenn die Mauer gefallen wäre, aber die DDR als eigener Staat mit einem reformierten System weiter bestanden hätte?
2: Eine krasse Vorstellung, eigentlich.
1: Absolut. Und um zu verstehen, wie jemand auf so eine Prämisse kommt, müssen wir zurück zu jenem Mann im Arztzimmer. Holger Jakob, Jahrgang 1965, geboren in Gotha.
2: Mhm.
1: Er stand 1989 an der Grenze in Herleshausen, als die Mauer fiel. Er ging dann in den Westen, machte Karriere, verdiente sehr gutes Geld und stieg mit 40 Jahren faktisch aus dem klassischen Arbeitsleben aus.
2: Er hatte also quasi das durchgespielt, was wir so als Erfolg definieren.
1: Genau, er hatte alles, was das westliche System als Erfolg ansieht. Geld und Freiheit waren für ihn nie ein Problem. Aber nach dieser verheerenden Diagnose 2014, von der wir vorhin sprachen, trifft er eine drastische Entscheidung.
2: Ja, und was für eine?
1: Er beginnt, fast sein gesamtes Barvermögen zu verschenken. Er stiftet, er gibt ab, er sagt sich einfach, naja, mitnehmen kannst du sowieso nichts.
2: Diese Reaktion ist bereits psychologisch bemerkenswert, weil sie den völligen Kontrollverlust in eine proaktive Handlung umkehrt. Er nimmt das Heft des Handelns wieder in die Hand.
1: Mhm, absolut.
2: Aber die Tragik dieser Biografie bekommt im Jahr 2024 noch eine weitere Dimension. 10 Jahre nach der Diagnose, er hat die Prognosen der Ärzte weit übertroffen, da erhält er eine zweite niederschmetternde Nachricht.
1: Demenz.
2: Genau. Der Herzmuskel war das eine, aber jetzt beginnt sein eigenes Gehirn, ihn im Stich zu lassen.
1: Wenn man sich das vorstellt, das ist doch eine Form von psychologischer Folter.
2: Definitiv.
1: Bei Demenz verlierst du ja nicht nur deinen Körper, du verlierst dein Ich, dein Archiv sozusagen. Alles, was dich ausmacht, deine Erinnerungen, deine Werte, deine Lebensgeschichte, das beginnt zu erodieren.
2: Und was hier faszinierend ist, genau an diesem Punkt wird das Schreiben für ihn zur absoluten Überlebensstrategie.
1: Mhm.
2: Es ist kein literarisches Hobby mehr, es ist ein existenzieller Kampf gegen das eigene Vergessen. Er schreibt, um das Chaos, das sich in seinem Kopf ausbreitet, irgendwie zu ordnen.
1: Ja, das ist heftig.
2: Er versucht, Gedanken, Wut und Hoffnungen buchstäblich auf Papier zu bannen und festzunageln, solange er noch die kognitive Klarheit dazu besitzt. Er will ein Vermächtnis konstruieren, das bleibt, wenn sein eigener Verstand, naja, erloschen ist.
1: Wunsch, etwas Positives zu hinterlassen, bei ihm keine reine Theorie geblieben ist. Er hat die Jahre vor der Demenz genutzt, um echte, greifbare Strukturen zu schaffen.
2: Genau, er war extrem aktiv.
1: Richtig. Er versendet Lebensmittelpakete, er hat ein eigenes Ferienhaus in Thüringen dauerhaft einem Verein überlassen, damit traumatisierte oder belastete Menschen dort kostenlos Urlaub machen können. Und das finde ich besonders krass, er hat die Facebook-Community Urlaub gegen Hand gegründet.
2: Oh ja, das ist ein riesiges Projekt.
1: Das muss man sich mal auf der Zunge zergehen lassen. Über 250.000 Mitglieder. Es ist laut seinen Angaben die größte alternative Reise-Community im deutschsprachigen Raum.
2: Und das Prinzip dieser Community ist wirklich spannend. Es ist die radikale Abkehr von einer reinen Geldwirtschaft hin zu einer Tauschwirtschaft, die auf Vertrauen basiert.
1: Mhm.
2: Jemand bietet ein Zimmer an und der Gast bezahlt nicht mit Euros, sondern indem er den Zaun streicht, im Garten hilft oder das Haus hütet.
1: Ja, genau.
2: Was Jacob hier psychologisch bedient, ist eine tiefe, moderne Sehnsucht nach Entkommerzialisierung. In einer Welt, in der jede Interaktion bepreist, bewertet und versteuert wird, schafft er einen Raum für analoge Solidarität.
1: Man tauscht sozusagen Lebenszeit und Muskelkraft gegen Gastfreundschaft.
2: Ganz genau. Das baut eine ganz andere Form von menschlicher Bindung auf als, sagen wir mal, eine anonyme Kreditkartenabbuchung.
1: Weißt du, wenn man seine Biografie so betrachtet, ist Jacob für mich wie ein Architekt, der exakt weiß, dass das Fundament seines eigenen Hauses unaufhaltsam wegbricht.
2: Das ist ein sehr gutes Bild.
1: Er versucht gar nicht mehr, das alte Gebäude zu retten. Stattdessen setzt er sich an den Schreibtisch und zeichnet mit so einer fieberhaften Besessenheit die Baupläne für ein völlig neues gesellschaftliches Gebäude. Eines, das er der Nachwelt hinterlassen will.
2: Mhm.
1: Und dieses Fundament aus gelebter Solidarität im echten Leben ist genau die Blaupause für die fiktive Welt, die er in seinem Roman entwirft.
2: Und womit wir bei der Prämisse von DDR 2.0 wären. Das Gedankenexperiment ist wirklich mutig.
1: Ja.
2: Was wäre passiert, wenn die DDR nach dem Mauerfall nicht einfach der Bundesrepublik beigetreten wäre, sondern als souveräner Staat weiterbestanden hätte? Ein Staat, der aus den katastrophalen Fehlern seiner Diktatur gelernt hat und nun ein System etabliert, das er Sozialmodell 2000 nennt.
1: Er beschreibt das als ein System, in dem der Staat den Menschen zwar Sicherheit und ein festes soziales Netz bietet, dieses aber nicht, wie er schreibt, im Beton endet.
2: Genau.
1: Es ist quasi eine Mischung aus starker Eigenverantwortung und sozialer Hängematte. Aber einer Hängematte, an der man selbst mitknüpfen muss. Und sein Humor ist dabei der entscheidende Katalysator, finde ich.
2: Absolut. Das Buch ist keine trockene Historie.
1: Nee, gar nicht. Er lässt das Buch nicht wie ein politisches Manifest klingen, sondern würzt es mit so einer sehr direkten, fast schnodderigen ostdeutschen Perspektive.
3: Hast du das Beispiel mit dem Supermarkt im Kopf?
1: Ja, genau das wollte ich erzählen. Er beschreibt in der Kampagne diese Szene aus dem Roman, wo ein Westdeutscher in einem Ostsupermarkt steht. Vor ihm liegen exakt zwei Sorten Zahnpasta, Putzi und Rot-Weiß.
3: Ein Klassiker.
1: Der Westdeutsche ist völlig irritiert von dieser Abwesenheit von Auswahl und fragt fassungslos: Nur zwei? Darauf der Ostdeutsche völlig unbeeindruckt: Wozu mehr? Beide machen die Zähne sauber.
2: Diese kleine Anekdote, die ist extrem wirkungsvoll, weil sie ein massives psychologisches Phänomen unserer modernen Zeit auf den Punkt bringt.
1: Die Qual der Wahl, oder?
2: Genau, die Erschöpfung durch Überfluss, in der Psychologie auch Decision Fatigue genannt. Wenn wir heute vor einer Regalwand mit 50 verschiedenen Zahnpastasorten stehen für weißere Zähne, empfindliches Zahnfleisch mit Aktivkohle, vegan, dann suggeriert das natürlich Freiheit.
1: Mhm. Ja, man hat halt die Auswahl.
2: Aber tief im Inneren empfinden viele Menschen diesen permanenten Zwang, ständig solche Mikroentscheidungen treffen zu müssen, als ermüdend.
1: Jacob nutzt diese Zahnpasta-Anekdote, um eine Reduktion auf das Wesentliche zu propagieren? Okay, hier wird es wirklich interessant. Denn wenn man das so liest, drängt sich mir allerdings sofort der Verdacht der reinen Romantisierung auf.
2: Wie meinst du das?
1: Naja, er nimmt eine historische Diktatur, glättet die Kanten und baut ein Utopia, in das, und das ist ja der Clou im Buch, plötzlich massenhaft Westdeutsche fliehen. Sie verlassen das kapitalistische System, weil sie Sicherheit und eine Gemeinschaft suchen, in der, wie er schreibt, Gemeinschaft kein Zuschauersport ist.
3: Mhm. Das ist ein starker Satz.
1: Ja, aber wirkt es nicht fast wie eine bewusste Ausblendung von historischem Unrecht? Ein Umschreiben der Geschichte, nur weil man sich nach einem einfacheren Leben und etwas Nachbarschaftshilfe sehnt? Also blendet ein solcher Text die Repression nicht völlig aus?
3: Das ist eine absolut berechtigte Frage. Und diese Reibung zwischen dem utopischen Ideal einer Gemeinschaft und der bitteren Realität einer historischen Diktatur, die zerreißt ja auch die aktuelle erinnerungspolitische Debatte.
1: Ja, das merken wir ja ständig.
3: Jakobs Buch existiert nicht in einem Vakuum. Es ist die direkte literarische Antwort auf ein sehr tiefes, gesamtdeutsches Trauma. Und wir sehen genau diese rohe, ungefilterte Frustration in unserer zweiten Quelle.
1: Ah, der Beitrag von Radio Sloopford.
3: Genau. Um Jakobs Sehnsucht nach diesem DDR 2.0-Modell zu entschlüsseln, müssen wir verstehen, wie die reale ostdeutsche Vergangenheit heute oft diskutiert und aus Sicht der Autorin vor allem, wie sie entwertet wird.
1: Und dieser Radiobeitrag, den wir vorliegen haben, der ist wirklich wie ein offener Nerv. Der Autor schildert einen Kernschmerz, der sich explizit gegen die Deutungshoheit der Westdeutschen richtet. Leute, die er zynisch als in der Bundesrepublik geborene Ureinwohner bezeichnet.
3: Ein ziemlich harter Begriff.
1: Ja, total. Seine Hauptkritik ist, dass Menschen, die niemals eine Sekunde in der realen DDR gelebt haben, ihm und anderen Ostdeutschen permanent erklären wollen, wie furchtbar, grau und traumatisch ihr Leben gewesen sein muss.
3: Mhm.
1: Er spricht von der unerträglichen Selbstsicherheit eines Augenzeugen, die sich diese Menschen offenbar einfach aus ihrer westdeutschen Geburtsurkunde ableiten.
3: Das ist der klassische Vorwurf des kulturellen und historischen Imperialismus. Der Westen hat nicht nur ökonomisch gewonnen, er hat auch das Monopol darauf beansprucht, die Geschichte des Ostens zu schreiben.
1: Richtig.
3: Aber das eigentlich Faszinierende an diesem Text ist die eigene Biografie des Autors. Er zwingt uns nämlich, unsere vorgefertigten Schablonen sofort wegzuwerfen.
1: Ja, genau das. Das ist nämlich absolut kein linientreuer Parteisoldat, der dem System hinterher trauert. Dieser Mann war bei Schwerter zu Pflugscharen, also der kirchlichen Friedensbewegung.
3: Er war also aktiv in der Opposition.
1: Absolut. Er stand im permanenten Fadenkreuz des Staates. Er listet die Repressionen in seinem Text ja total nüchtern auf. Er durfte sein Handwerk als Schmuckmacher nicht ausüben. Der Staat brandmarkte ihn zeitweise als asozial. Ihm wurde sogar verboten, in die Hauptstadt Berlin zu reisen.
3: Wahnsinn.
1: Und das absurdeste Detail fand ich, wenn er einfach nur für ein paar Tage an die Ostsee in den Urlaub fahren wollte, musste er das vorher bei der Staatssicherheit anmelden. Mit so einem einfachen Zettel, er musste quasi die Erlaubnis einholen, um innerhalb seines eigenen Landes ans Meer zu fahren.
3: Er erlebte also die volle Härte und Willkür des Überwachungsapparates.
1: Ja.
3: Und wenn wir das mit dem großen Ganzen verbinden, und hier müssen wir kognitiv wirklich aufpassen, weil es unserer gelernten Logik total widerspricht, schreibt genau dieser Mann nach all diesen Schikanen folgenden Satz.
1: Ja, hau raus.
3: Ich fand mein Leben in der DDR gut.
1: Okay. Wie erklärst du das? Das sprengt ja komplett unsere westliche Ursache-Wirkungslogik. Wenn der Staat dich unterdrückt, muss dein Leben schlecht gewesen sein. So denken wir zumindest.
3: Richtig.
1: Wie kann er dann sagen, es war gut?
3: Hier greift ein psychologischer Schutzmechanismus, den Soziologen sehr gut kennen. Es ist die strikte Trennung von Makrosystem und Mikrosystem.
1: Okay, erklär das mal kurz.
3: Das Makrosystem, das war der Staat, die Stasi, die Diktatur, die geschlossenen Grenzen. Das Mikrosystem hingegen, das war die Familie, der Kleingartenverein, die Kollegen im Betrieb, die direkte Nachbarschaft.
1: Verstehe.
3: Und wenn das Makrosystem feindselig, übergriffig oder dysfunktional ist, ziehen sich Menschen in ihr Mikrosystem zurück und laden dieses mit einer enormen emotionalen Wärme und Solidarität auf. Es wird quasi zur Trutzburg.
1: Weißt du was? Das lässt sich ja sogar auf unseren heutigen Alltag übertragen. Denk mal an einen extrem toxischen Arbeitsplatz. Du hast vielleicht die Firmenstruktur, den CEO und die Vorgaben, die von oben herab diktiert werden.
3: Ja, ein gutes Beispiel.
1: Das wäre dann dein Makrosystem. Aber genau deshalb schweißt es dich mit dem Kollegen am Schreibtisch neben dir extrem eng zusammen. Ihr verteidigt euch gegenseitig, ihr entwickelt einen Zusammenhalt, den ihr in einer perfekten Wohlfühlfirma vielleicht nie hättet.
3: Absolut richtig.
1: Und wenn du später auf diese Zeit zurückblickst, erinnerst du dich nicht an die schlechten Bilanzen oder den furchtbaren Chef, sondern an die Nächte, in denen ihr zusammengehalten habt.
3: Exakt. Die menschliche Erinnerung funktioniert nicht wie eine Überwachungskamera, die stumpf Fakten aufzeichnet. Sie funktioniert wie ein kuratiertes Fotoalbum. Der Autor wehrt sich vehement gegen den Zwang des heutigen Diskurses, der verlangt, weil die DDR eine Diktatur war, musst du auch dein privates Glück, deinen ersten Kuss am Strand und den Zusammenhalt deiner Freunde im Nachhinein als wertlos oder von der Stasi überschattet erklären. Er fordert das Recht ein, eine ambivalente Biografie haben zu dürfen, ohne sich dafür ständig rechtfertigen zu müssen.
1: Er bringt in dem Text noch ein sehr gewichtiges historisches Argument an. Er sagt nämlich, dass die friedliche Revolution 1989 anfangs gar nicht auf die sofortige Abschaffung der DDR und den Anschluss an die BRD abzielte.
3: Das wird oft vergessen, ja.
1: Er betont, dass die Millionen Menschen auf der Straße ursprünglich eine bessere, reformierte DDR wollten. Einen demokratischen Sozialismus. Und er wirft dem heutigen Geschichtsunterricht vor, dass diese erste Phase der Revolution, also diese ursprüngliche Vision der Ostdeutschen, einfach ausradiert wurde, um die schnelle Wiedervereinigung als alternativlose Erlösung darzustellen.
3: Und damit, genau damit, schlägt er die direkte Brücke zurück zu Holger Jacob. Der Autor des Radiobeitrags interpretiert Jacobs Buchprojekt DDR 2.0, nämlich nicht als plumpe Romantisierung, sondern als genau dieses verloren gegangene alternative Geschichtskapitel.
1: Ah, okay.
3: Das Buch greift exakt jenen Traum von 1989 auf, der auf den Straßen von Leipzig und Dresden geträumt, aber von der historischen Realität der Treuhand und des Anschlusses quasi überrollt wurde.
1: Aber der Radiobeitrag bleibt ja nicht in der Vergangenheit stehen. Er nutzt diesen historischen Kontrast für eine fundamentale Abrechnung mit der heutigen Zeit. Die Kritik am modernen Kapitalismus in der Quelle ist echt beißend.
3: Ja, er nimmt da kein Blatt vor den Mund.
1: Er beschreibt, wie der heutige Staat ohne zu zögern Milliardenbeträge mobilisiert, um Banken zu retten, multinationale Konzerne zu stützen oder gigantische internationale Subventionen zu verteilen. Aber sobald es um das direkte Wohl der eigenen Bürger geht, also um kostenlose Mahlzeiten an Schulen, faire Gehälter in Krankenhäusern, eine würdige Rente nach 40 Jahren Arbeit dann, so zitiert er sinngemäß, holt die Politik plötzlich den Taschenrechner heraus und rechnet dem Bürger vor, dass das alles unbezahlbar sei.
3: Er stellt auch einen sehr provokanten Vergleich in Sachen Elitenprivilegien an. Er verleugnet überhaupt nicht, dass die SED-Funktionäre in der DDR Privilegien hatten. Sie wohnten in Wandlitz, sie bekamen sofort ein Auto, sie hatten Zugang zu Westwaren.
1: Ja, das ist ja unbestritten.
3: Aber er ordnet diese Korruption gemessen am heutigen Standard als fast schon bemitleidenswert kleingeistig ein. Ein Trabant ohne Wartezeit oder ein Ferienplatz im Harz sei nichts im Vergleich zu den heutigen Politikern, die während ihrer Amtszeit Industrien fördern und danach nahtlos in die hochbezahlten Aufsichtsräte genau dieser Konzerne wechseln und Millionen kassieren.
1: Das ist ein krasser Vergleich.
3: Er sieht in der heutigen strukturellen Korruption eine viel extremere Form der Ungerechtigkeit.
1: Da muss ich jetzt aber wirklich mal reingrätschen, denn hier laufen wir Gefahr, einer Illusion aufzusitzen. Der Autor kritisiert, dass wir heute durch die Digitalisierung total vereinsamt sind. Wir haben 3 Streaming-Dienste, lassen uns das Essen an die Tür liefern, kennen aber nicht einmal den Namen der älteren Dame, die 2 Türen weiter wohnt.
3: Stimmt ja auch oft.
1: Im Gegenzug preist er den Zusammenhalt von früher. Wenn einer renovierte, half das ganze Haus. Aber wenn wir ehrlich sind, war dieser Zusammenhalt früher wirklich ein Ausdruck moralischer Überlegenheit und echter Nächstenliebe? Oder war es nicht schlicht und ergreifend die brutale Realität einer Mangelwirtschaft?
3: Das ist eine sehr wichtige Unterscheidung, ja.
1: Ich meine, in einem System, in dem du im Baumarkt keine Fliesen kaufen kannst und der Klempner für Geld nicht zu bekommen ist, musst du doch zwangsläufig freundlich zu deinem Nachbarn sein, in der Hoffnung, dass er Zement hat oder dir im Winter heimlich die Heizung repariert. Ist das, was heute als warme Solidarität betrauert wird, in Wahrheit nicht einfach eine strategische Notgemeinschaft gewesen?
3: Das ist die klassische Demaskierung der Ostalgie. Und du hast recht, die Grenzen zwischen echter, altruistischer Empathie und einem rein strategischen Tauschhandel ums Überleben verschwimmen in der Mangelwirtschaft natürlich völlig.
1: Eben.
3: Natürlich war ein Großteil dieses Zusammenhalts aus der blanken Not geboren. Aber, und das ist der entscheidende soziologische Punkt, für das Ergebnis spielt die ursprüngliche Motivation oft gar keine Rolle.
1: Wie meinst du das?
3: Der Autor des Radiobeitrags würde dir antworten, selbst wenn die Leute mir beim Tapezieren nur geholfen haben, weil sie nächste Woche mein Werkzeug brauchten, am Ende des Tages saßen wir gemeinsam am Tisch, haben ein Bier getrunken und niemand war allein.
1: Ah, okay. Der soziale Aspekt war also trotzdem echt.
3: Genau. Was er einfordert, ist eine Debatte, die solche komplexen Themen zulässt, ohne sofort die Moralkeule zu schwingen. Er schreibt in seinem Text ganz klar, wer jede berechtigte Frage sofort moralisch abwirkt, löst kein einziges Problem.
1: Das stimmt.
3: Er rechnet fest damit, dass sein Text online sofort in der Luft zerrissen wird, weil man bestimmte Dinge über Migration, Sozialsysteme oder eben die DDR heute nicht mehr ungestraft differenziert betrachten darf.
1: Also, was bedeutet das alles? Das bringt uns direkt zum praktischen Teil. Wir haben jetzt über diese tiefe Sehnsucht nach Gemeinschaft, nach Sichtbarkeit und nach einem eigenen Narrativ gesprochen.
3: Mhm.
1: Und Holger Jakob hat ja nun nicht mehr die Zeit, auf einen gesellschaftlichen Wandel zu warten. Seine Demenz tickt. Also nimmt er die Sache selbst in die Hand. Er startet eine Crowdfunding-Kampagne, um sein Buch DDR 2.0 in die Welt zu bringen. Er verkauft im Grunde genommen Zeit.
3: Das hast du gut zusammengefasst.
1: Er braucht finanzielle Mittel, um sich in den verbleibenden wachen Monaten ganz auf das Schreiben konzentrieren zu können, ohne Existenzängste. Das Geld fließt in ein Lektorat, in das Layout und den Druck. Der harte Deadline-Punkt für das Crowdfunding ist Weihnachten 2026. Bis dahin muss das Buch ausgeliefert sein, vermutlich bevor sich sein intellektuelles Fenster schließt.
3: Crowdfunding-Kampagnen gibt es ja viele. Meistens geht es um Gadgets oder Videospieler.
1: Ja, unzählige.
3: Aber wenn man sich ansieht, wie Jakob die Unterstützungsstufen, die sogenannten Perks, strukturiert hat, wird es psychologisch hochspannend.
1: Lasst uns einen Blick auf diese Stufen werfen, denn die sind wirklich bemerkenswert und sicher für viele Hörer überraschend.
3: Gerne. Die Prämien sind nämlich keine bloßen Produkte. Sie sind die physische Manifestation seiner Utopie. Er nutzt diesen eigentlich kapitalistischen Mechanismus des Crowdfundings, um genau die menschliche Nähe zu erzwingen, die laut dem Radiobeitrag in unserer Gesellschaft verloren gegangen ist.
1: Das fängt schon bei der Basisstufe an. Für 35 Euro gibt es das Buch. Aber schon hier blitzt seine Philosophie durch. Er bietet an, dass man diese 35 Euro auch in Raten zahlen kann. 6 mal 6,50 €.
3: Was für ein Aufwand für ihn.
1: Ja, das ist ein enormer administrativer Aufwand, aber es spiegelt exakt den Gedanken seiner Urlaub-gegen-Hand-Community wider. Niemand darf wegen mangelnder finanzieller Mittel von der Gemeinschaft ausgeschlossen werden.
3: Und dann gibt es die Stufe der Münzvisionär für 129 Euro.
1: Oh ja, die finde ich toll.
3: Dafür bekommt der Unterstützer nicht nur das signierte Buch, sondern einen handgeschmiedeten Ring, der aus einer originalen DDR-Münze gefertigt wurde. Das ist eine wundervolle Metapher. Er nimmt das alte, entwertete Geld eines untergegangenen Staates, also das Symbol des gescheiterten Makrosystems, und transformiert es in ein handwerkliches Schmuckstück. Eine Aufwertung der Vergangenheit.
1: Richtig poetisch eigentlich. Und dann verlässt er den rein transaktionalen Raum völlig. Für 499 Euro kaufst du die Gotha-Tour.
3: Okay, was passiert da?
1: Das bedeutet, du triffst dich mit Holger Jakob persönlich in seiner Heimatstadt Gotha. Ihr steigt in einen alten Trabant, fahrt knatternd zu den realen Schauplätzen seiner Jugend und den Schauplätzen des Buches. Im Anschluss gibt es klassische bodenständige Thüringer Küche, Klöße, Rostbrätel, Rotkraut.
4: Wahnsinn.
1: Er verkauft hier keinen Merchandise-Artikel. Er verkauft eine höchst intime, reale Begegnung mit einem Menschen, dessen Gedächtnis bald verschwinden wird.
4: Das ist der absolute Gegenentwurf zu der Anonymität, die der Autor bei Radius Lupfurt kritisiert. Um diese Prämie einzulösen, musst du deinen Bildschirm verlassen, dich auf den Weg nach Thüringen machen und Zeit mit einem völlig Fremden verbringen. Du musst dich auf einen anderen Menschen einlassen.
1: Aber der absolute Höhepunkt dieser Kampagne, und der ist limitiert auf weltweit nur 3 Personen, ist das Paket Der ewige Chronist für 1.499 Euro.
4: Das ist ordentlich.
1: Ja, aber hör dir das an. Dafür verbringst du ein ganzes Wochenende bei ihm im Ferienhaus in Finsterbergen. Aber der eigentliche Gegenwert ist unbezahlbar. Du wirst literarisch in seinem Roman verewigt.
4: Ach krass.
1: Ja. Ihr sitzt dort zusammen, entwickelt eine Szene und du oder jemand, den du auswählst, taucht als echte Figur in der Welt von DDR 2.0 auf. Du kaufst dir wortwörtlich deinen eigenen Platz in seiner alternativen Geschichtsschreibung.
4: Psychologisch gesehen ist das ein meisterhafter Akt der kollektiven Erinnerungsbildung. Er kämpft gegen das Verblassen seines eigenen Geistes an, indem er fremde Menschen physisch und literarisch in sein Lebenswerk einwebt.
1: Mhm.
4: Wenn sein eigenes Gehirn die Geschichte nicht mehr halten kann, wird sie von diesen Menschen, die buchstäblich Teil des Romans geworden sind, weitergetragen. Es ist die radikalste Form der Gemeinschaftsbildung gegen den drohenden geistigen Tod.
1: Wahnsinn. Wir sind damit am Ende dieser intensiven Auseinandersetzung mit unseren Quellen angelangt. Wenn wir alles zusammenziehen, sehen wir ein wirklich faszinierendes Porträt menschlicher Widerstandskraft.
4: Absolut.
1: Wir haben gesehen, wie ein Mann, dessen eigene, sagen wir mal, Hardware im Gehirn unaufhaltsam ausfällt, fieberhaft versucht, ein Utopia der Solidarität zu entwerfen. Und wir haben durch die scharfe Linse des Radiobeitrags gesehen, warum dieses fiktive System auf so fruchtbaren Boden fällt.
4: Es trifft einen echten Nerv.
1: Genau. Es trifft die tiefe, oft ignorierte Sehnsucht eines großen Teils der Bevölkerung nach Anerkennung ihrer ostdeutschen Biografie. Eine Sehnsucht danach, dass die eigene Lebensleistung, die Improvisation und der Zusammenhalt nicht länger unter dem Stigma der Stasi-Klischees begraben werden, sondern als wertvoller Teil der gesamtdeutschen Identität verstanden werden.
4: Und das wirft eine wichtige Frage auf, wenn wir aus der Vergangenheit in unsere eigene Zukunft blicken. Stell dir vor, wir springen 40 Jahre weiter ins Jahr 2066.
1: Okay.
4: Wie werden Historiker auf unsere heutige, gegenwärtige Gesellschaft blicken? Werden sie die Architektur unserer Zeit anhand unserer makellosen digitalen Profile, unserer Streaming-Algorithmen und der Milliarden, die wir in die Rettung abstrakter Finanzsysteme gepumpt haben, skizzieren?
1: Eine erschreckende Vorstellung eigentlich, wenn das die technische Zeichnung unserer Ära sein wird.
4: Absolut. Oder werden wir, wenn der Timer unseres eigenen Lebens langsam abläuft, genau wie Holger Jakob und der Autor bei Radius Lupfurt, plötzlich feststellen, dass all das Digitale wertlos ist?
1: Mhm.
4: Werden wir uns in 40 Jahren verzweifelt an die ganz persönlichen, kleinen, analogen Momente klammern müssen? An den Tag, an dem der Nachbar beim Streichen der Wohnung half, ohne nach dem Stundenlohn zu fragen? Werden wir kämpfen müssen, um diese winzigen Inseln echter, physischer Gemeinschaft gegen die kalte, datengetriebene Übermacht der zukünftigen Geschichtsbücher zu behaupten und unsere Menschlichkeit zu beweisen?
1: Ein Gedanke, der uns zwingt, unser eigenes Mikrosystem einmal sehr kritisch zu hinterfragen, bevor die Zeit abläuft. Vielleicht ist heute ein guter Tag, um das eigene Smartphone mal wegzulegen und herauszufinden, wie die ältere Dame aus der Wohnung gegenüber eigentlich heißt. Vielen Dank, dass du uns auf dieser tiefgründigen Reise durch die deutsche Geschichte, Utopien und die menschliche Psychologie begleitet hast. Nimm diese Gedanken mit in deinen Tag und wir hören uns beim nächsten Mal. Mach's gut.
0: Jo, nochmal zur Erinnerung, wir einen Fall.

Sinn, miteinander zu reden und nicht übereinander. Das war eigentlich der Hintergrund des Ganzen. Wir kommen zu einer Band aus Ösiland, hier in englischer Sprache.

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0: Banküberfall. Ja, man könnte ja im wahrsten Sinne des Wortes es größer sehen, wenn ein Bürgermeister oder Oberbürgermeister viele Kräfte entlässt und dafür auf Raubzug in die Nachbargemeinden geht. Der Kämmerer Jan Böge wird ja nun Kämmerer in Frankfurt-Oder und ja, er hat ihn in Fürstenwalde einfach mal abgeworben. Da muss man mal gucken, ob es mit mehr Geld war oder was auch immer. Wir werden da dranbleiben, denn ganz sauber ist dieser Deal wohl nicht gelaufen.
1: Es ist der 25. Mai, Pfingsten liegt über dem Land. Merz und Klingbeil reden von Reformen, doch es ändert sich keine Hand. Einbürgerungen.
0: Ja, das wollten wir nur mal wieder erinnern, kann man immer wieder mal machen. Wir kommen mal zu Cowboy and Kisses. Anastasia geht dem nach. Geht sie nicht, wieder der falsche Player. Dann machen wir zum Abschluss den Player hier.

Dave D, Dosi, Biggie, Mick und Titch waren das. Du war Didi, ja, da kam der Titel mal her. Eurosummer. Und damit verabschieden wir uns dann auch schon für heute.

Ja, die Zeit rennt. Die fehlt natürlich, die wir zum Anfang die Schwierigkeiten hatten. Aber ich verspreche, morgen holen wir die nach. Wir wünschen noch einen schönen Tag. Heute mal bei entspannteren Temperaturen. Kritik ist erlaubt, aber auch Lob. Wir machen hier alles ehrenamtlich beim Freien Bürgerradio Zwupfurt. Wir kriegen kein Geld dafür, im Gegenteil, wir bezahlen noch Geld dafür. Anders als bei den Öffentlich-Rechtlichen, die ja wie eine Pension haben. Die Oberen, die Kleinen müssen immer hungern. Auch beim Öffentlich-Rechtlichen. Aber nichtsdestotrotz, einen schönen Tag noch und tschüss, sagt der Frank.

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0: Herzlich willkommen zu Langsamfahrt. Schaut man raus aufs Land, gibt es oft keinen Bahnanschluss mehr. Gerade in der Fläche wurden in den letzten 50 Jahren viele Eisenbahnstrecken stillgelegt und einige davon noch abgebaut. Aber es liegen auch noch viele stillgelegte Strecken, die nicht abgebaut wurden. Hier und da kämpfen Vereine für die Reaktivierung einer solchen Strecke. Aber gerade bei Strecken, die sehr weit ländlich verlaufen, gibt es nicht so gute Chancen, dass diese reaktiviert werden, weil einfach nicht genug Menschen mitfahren wollen. So ein Zug muss ja auch eine gewisse Auslastung haben, um nicht nur warme Luft zu transportieren. In Ostwestfalen hat man sich in den letzten Jahren mit einer anderen Nutzung solcher stillgelegten Bahnstrecken befasst, die noch nicht abgebaut wurden. Das System Monocap, eine Einschienenbahn, eine Kapsel, die über die Gleise fährt. Durch kleinere Fahrzeuge müssen auch nicht so viele mitfahren, aber das Angebot ist trotzdem da. Ja, ihr habt richtig gehört, Einschienenbahn. Also ich rede hier nicht von einer Bahnstrecke, die nur ein Gleis hat. Das nennt man eingleisig. Aber eingleisige Strecken bestehen ja immer noch aus zwei Schienen. Das Konzept der Einschienenbahn sieht vor, dass das Fahrzeug nur auf einer der beiden Schienen fährt und sich auf einer eingleisigen Strecke, die ja aus zwei Schienen besteht, sogar begegnen können. Das System Monocap wird in Ostwestfalen schon seit einigen Jahren entwickelt. Mittlerweile gibt es auch zwei Testfahrzeuge. Das Konzept sieht mal vor, dass wie bei einer Seilbahn die Fahrzeuge sich in einem ständigen Umlauf hin und her bewegen und man diese per App buchen kann und diese dann anhalten. In der heutigen Sendung sprechen wir darüber, wie das Konzept Monocap funktioniert. Was passiert, damit die Fahrzeuge, die nur auf einer Schiene fahren, nicht einfach umfallen und wie weit es bis zur Serienreife ist. Noch ein kleiner Hinweis, ihr hört die Radiovariante von Langsamfahrt. Langsamfahrt erscheint eigentlich als Eisenbahn-Podcast auf langsamfahrt.de und in den üblichen Podcast-Portalen. Etwa alle zwei Wochen erscheint eine neue Folge. Die geht dann auch gerne mal länger als eine Stunde. Für das Radio muss ich die Interviews zum Teil deutlich zusammenkürzen. Also, wenn ihr euch für die Welt der Eisenbahn interessiert, verweise ich euch gerne an den Podcast. Da gibt es auch immer wieder Folgen, die es gar nicht ins Radio schaffen. Den Podcast gibt es auf langsamfahrt.de und überall da, wo es Podcasts gibt. Ich spreche mit Thorsten Försterling von der Technischen Hochschule Ostwestfalen-Lippe. Sie sind zuständig für Marketing und Öffentlichkeitsarbeit des Monocap-Systems. Hallo, Herr Försterling.
3: Ja, schönen guten Tag.
0: Das Monocap-System, wenn man sich das erstmal anschaut, es gibt Bilder im Internet, es gibt Simulationen. Wie beschreiben Sie das System?
3: Das ist eine wirklich gute Frage. Es ist ein kreiselstabilisiertes Einschienenfahrzeug zur Reaktivierung stillgelegter oder minder genutzter Strecken im ländlichen Raum. So etwas die sperrige Definition des Ganzen, was wir vorhaben. Wir fahren mit einem Fahrzeug mit zwei Rädern auf einer Schiene.
0: Okay, und wenn man jetzt eine Eisenbahnstrecke nimmt, die hat ja gewöhnlich zwei Schienen, könnte man quasi in zwei Richtungen auf einem Gleis fahren.
3: Ganz genau, das ist der Hintergrund. Wir wollen eine eingleisige Strecke, einen Gegenverkehr ermöglichen.
0: Okay, aber wir dröseln das jetzt gern mal im Detail auf. Ich könnte mir vorstellen, dass da viele noch so ein paar Schwierigkeiten haben, sich das vorzustellen. Also die Idee ist ja nicht neu. Es gab ja schon verschiedenste Arten von Einschienenbahnen, die eben nur eine Schiene brauchten und nicht wie die Eisenbahn zwei.
3: Richtig, ja, ganz genau. Es gibt auch heute noch viele Einschienenbahnsysteme auf eigenen Infrastruktur. Die werden auch neu weiterentwickelt. Da gibt es auch die Monorail Association, ein weltweiter Verbund von Einschienenbahnleuten, Einschienenbahnfachleuten, die sich um dieses Thema bemühen.
0: Also das Ganze ist nicht neu, ihr habt es nicht neu erfunden. Ihr habt es quasi ja, neu auferlegt?
3: Ja, wir haben eine Transformation einer vorhandenen Idee. Also wir haben eine Rekombination von Ideen. Wir wollen das Alte weiterentwickeln, in eine neue Stufe bringen, richtig. Und so haben wir die Idee von Louis Brennan und die Idee von kleinen Fahrzeugen zusammengebracht und möchten das in der vorhandenen Infrastruktur, also der Eisenbahnstrecke, die schon da ist, da aufs Gleis bringen, da in Bewegung setzen.
0: Ja, wenn ich mir jetzt die Größe von euren Prototypen mal so anschaue, kann man mal grob sagen, vielleicht so groß wie ein VW-Bus, aber vielleicht nur halb so breit. Also es sieht schon schmal und lang aus, aber zu den Prototypen kommen wir dann gleich. Also die Idee ist ein fahrendes Fahrzeug auf einer Schiene, auf dem nachher später mal Menschen mitfahren könnten.
3: Ganz genau, richtig. Auf der vorhandenen Infrastruktur, dass wir also keine neue Infrastruktur, keine neuen Gleise bauen müssen, sondern dass wir das, was da ist, weiter nutzen können.
0: So, jetzt ein Fahrzeug auf einer Schiene mit einer Spur droht natürlich, das klingt erstmal so, das könnte sehr wackelig sein, das könnte umfallen. Wie ist das Ganze denn stabilisiert, dass es eben nicht umfällt und auf einer Schiene fahren kann?
3: Ja, das ist die große, spannende und aufregende Sache, wenn man das erste Mal auch mitgefahren ist. Zwei Gyroskope sorgen dafür, dass die beiden Räder auf der Schiene fahren können. Ähnlich wie auf einem Fahrrad bin ich durch die Vorwärtsbewegung und die Rotation bin ich stabilisiert. Louis Brennan hatte 1907 diese Idee und hat das auch schon erfolgreich damals gelöst und auf die Schiene gebracht. Wir haben das heute etwas kleiner und kompakter als Louis Brennan das realisiert hat, weiterentwickelt. Zusätzlich haben wir auch noch ein Ausgleichsgewicht, das dafür sorgt, dass man, wenn sozusagen der Kreisel das auch auf einer nicht ganz so günstigen Lage stabilisiert oder bei Kurvenfahrten, dass man eine angenehmere Position hat des Ganzen. Oder bei einer Fehlbeladung, also wenn alle auf einer Seite sitzen würden zum Beispiel.
0: Kennt man, wenn man auf dem Schiff vielleicht sitzt und alle auf der Seite sitzen, auf der es was zu sehen gibt. Ja, das kann natürlich hier auch passieren. Die Menschen, die achten ja nicht drauf. Die steigen ja auch in Zug oder in Bus ein und setzen sich hin, wo es gerade passt. Da achtet ja keiner drauf, dass irgendwas gleichmäßig beladen ist. Kann man sich das vielleicht so vorstellen, wenn ich so einen Kreisel auf dem Tisch einfach mal kreiseln lasse, der hat ja auch eine gewisse Stabilität, auch wenn ich ihn vielleicht mal anpuste.
3: Ganz genau. Also wir haben auch als kleines Geschenk immer die Holzkreisel, mit denen man das sehr schön zeigen kann, die man auch ja anstipsen kann. Man sieht sie weiter in ihrer Position bleiben oder auch dann in einer etwas schrägeren Position trotzdem stabil. Und das zeigt eigentlich am deutlichsten, wie die Kräfte funktionieren und warum das Ganze tatsächlich auch im Betrieb gehen kann.
0: So, das ist wahrscheinlich dann alles so in der Bodenplatte des Fahrzeugs untergebracht, vermute ich mal.
3: Ja, das genau. Wir haben eine Kabine, die oben drauf gesetzt ist und eine Unterkonstruktion, wo das Fahrwerk, der Antrieb, alles sich wiederfinden. Einfach auch aus dem Grund heraus, wir wollen eben nicht nur Personen transportieren, wir haben Anfragen auch nach Transport von Kleingütern oder nach Baustellenverkehren, wo Personen dann sozusagen in die Gleisbaustelle gebracht werden kann oder beim Tunnelbau, sodass wir mehrere Nutzungen mit demselben Unterbau realisieren können, ja.
0: Ja, also das sind schon weitere Szenarien, für die man das System auch nutzen kann. Die Idee war ja, auf stillgelegten Strecken, also mit vorhandener Infrastruktur, stillgelegter Strecken, was Neues zu machen, ohne darauf gleich wieder eine Eisenbahn fahren zu lassen. Woher kam denn die Idee, wir machen da was ganz anderes, statt so das Übliche, wir versuchen irgendwie die Politik dazu zu begeistern, eine Strecke zu reaktivieren?
3: Also der Wunsch von uns ist es, dass wir die Strecke mit leichten, kleinen Schienenfahrzeugen schneller reaktivieren können, als wenn wir eine Vollbahn dort wieder hinbringen. Und natürlich sind auch Bedarfe nicht immer für eine Vollbahn, also einen normalen Zug gegeben. Und es ist an einer Infrastruktur, das ist ja nicht nur das Gleis, was dort liegt, es sind ja auch rechtliche Belange, die dort eine Rolle spielen, also die mit einem gewidmeten Gleis zusammenhängen, Kreuzungspunkte, Haltestellen, Anforderungen, die schon erfüllt worden sind, was es einfacher macht, eine vorhandene Strecke wieder zu reaktivieren oder wieder zu beleben. Reaktivieren ist ja der Begriff für die Vollbahn, damit es gelingt, wieder Leben auf die Strecke zu bringen. Das ist das Ziel und die Idee dahinter.
0: Aber gerade wenn man sich jetzt die Gefäßgröße mal so anschaut, ist es jetzt nicht dafür gedacht, ein Massentransportmittel zu sein im Gegensatz zu einem Zug?
3: Richtig, genau. Es ist ein kleines Transportmittel. Wir haben gesagt, es soll so gut sein wie das eigene Auto. Es soll auch die Vorteile besitzen eines autonomen, KI-gesteuerten Fahrzeugs, das auch in der Lage ist, diesen Komfort ein bisschen zu bieten wie das eigene Auto. Das ist ja das Maximum an Verwöhnung, was ich mir vorstellen kann, wenn es um Mobilität geht. Und wir fahren ja auch im ländlichen Raum, wo die Idee entstanden ist und wo sie auch zuerst eingesetzt werden soll, in einem ja sozial nicht so besetzten Raum wie in einer Stadt. Das heißt, wir haben viel weniger Anforderungen an Fahrgastbetrieb. Aber wir wollen, dass die Leute trotzdem, auch wenn es weniger Fahrgäste sind, sehr schnell und ja dauerhaft den Anschluss haben an die nächsten größeren Zentren. Also 24/7, wie eine Gondel, wie ein Paternoster im ständigen Umlauf. Die Kabinen fahren die ganze Zeit. Ich kann sie mit meinem Handy buchen und habe so die Möglichkeit, auch wenn nicht viele Passagiere da sind, eigentlich die ganze Zeit auf ein Mobilitätsangebot, ein zusätzliches Mobilitätsangebot zurückgreifen zu können.
0: Und Sie sagten, das Ganze autonom, also es hat jetzt nicht so vorne sitzt der Fahrer, sondern vorne und hinten ist eigentlich ja das Fahrzeug mit einer Wand geschlossen, so dass man eigentlich gar nicht nach vorne rausgucken kann.
3: Richtig, das ist auch eine Frage, die oft gestellt wird, warum man nicht nach vorne und rausgucken kann, weil man das ja so gewöhnt ist. Sie sprachen gerade schon auch von den Maßen der Kabine. Die Kabine ist nur 1,20 Meter breit. Damit wir wirklich auf dem normalen Gleis auch den Gegenverkehr möglich machen können. Die 1,20 resultieren daraus, dass ich Fahrrad, Rollstuhl, Kinderwagen mitnehmen kann. Das führt dazu, dass wir auch nach der Außenseite etwas weiter überhängen mit der Kabine als zur Innenseite. Auch das kann der Kreisel und das Ausgleichsgewicht, die Verschiebemasse realisieren, dass wir dort fahren. Ich muss jetzt einmal kurz zurückgreifen. Also aus dem Sicherheitsbedürfnis heraus, das uns mitgeteilt wird von vulnerablen Gruppen, dass ich mit einem solchen autonomen Fahrzeug, wo kein Fahrer ist, dass ich damit auch in der Nacht allein fahren könnte, wenn ich das möchte. Um meinem Sicherheitsbedürfnis entgegenzukommen, weil ich weniger Angst habe, das wissen wir auch schon aus den Untersuchungen, dass die Technik versagt. Ich habe heute als Fahrgast häufiger Sorge vor dem, der von dem Fremden, der mit in die Kabine kommt, wenn ich sozusagen in einer Situation bin, in der ich alleine bin mit einer Person, was mir vielleicht unangenehm ist.
0: Also denkbar wäre zum Beispiel, dass man das später für sich alleine buchen kann, obwohl noch jemand mit will, der fährt dann halt mit dem Nächsten.
3: Richtig, ganz genau.
0: Aber das sind dann alles Ideen, die dann spruchreif werden, wenn das System eine gewisse Serienreife hat und man es macht. Ihr seid ja noch am Forschen, dass das überhaupt funktioniert. Also die Grundlage schaffen, dass man es überhaupt vielleicht serienreif hinkriegen kann. Um nochmal so auf den Punkt der Sicherheit zurückzukommen. Ich habe mich da so ein bisschen reingelesen. Da ist ein 600 Kilo Element aus Blei drin, welches sich dreht. Und auch wenn das System erstmal ausfällt, sich erstmal weiter dreht, dass es eben nicht gleich umfällt. Also ihr habt schon direkt an Szenarien gedacht, die dann auch mal ein Stromausfall zum Beispiel sein können oder irgendeine technische Störung.
3: Vollkommen richtig. Also die 600 Kilo Bleigewicht, das ist die Ausgleichsmasse, die dafür sorgt, dass ich eben für den Fahrkomfort, dass wirklich die beste Position bei einseitiger Beladung hergestellt wird. Das sind zwei Kreisel, die dafür sorgen, dass das Fahrzeug stabil fährt. Und die Kreisel, wenn der Strom ausfällt, mal davon ab, dass wir redundante Systeme überall haben, was die Kolleginnen und Kollegen entwickeln, dass die Kreisel auch eine gewisse Nachlaufzeit haben, bis sozusagen das Fahrzeug ins Schwanken kommt, noch nicht gleich umfällt. Und dann gibt es natürlich auch noch eine Vorrichtung, die dafür sorgt, Stützen beziehungsweise eine Kufe, wenn das Fahrzeug wirklich eben zum Stehen kommt oder noch weiter ins Trudeln gerät, dass es damit dann auch in der richtigen Position bleiben kann.
0: Also die Stützen für den Notfall oder vielleicht auch zum Abstellen, wenn das Fahrzeug mal länger stehen soll.
3: Ja, genau.
0: Ja, dann haben wir dieses Bleigewicht, das ist quasi der Ausgleich, wenn alle nur auf einer Seite sitzen. Das fährt dann im Fahrzeugboden entsprechend auf die andere Seite oder so weit rüber, dass es halt wieder in der Waage ist. Und zusätzlich zwei Kreisel, die das Ganze stabil halten, dass es nicht einfach umkippt.
3: Ganz genau. Und bei einem unserer Versuchsfahrzeuge, da haben wir auch einen Acrylboden, da kann man dann während der Fahrt sehr schön sehen, wie schnell und präzise die Ausgleichsmasse funktioniert. Die Kreisel drehen so schnell, da kann man leider nicht sehen, dass die sich tatsächlich drehen, aber bei der Ausgleichsmasse ist das zu erleben und das wird auch gerne angenommen, sich das einmal während der Fahrt anzuschauen.
0: Jetzt kann es ja mal vorkommen, wir fahren vielleicht unter einer Brücke durch, sind ein bisschen windgeschützt. Das Fahrzeug fährt dann raus aufs freie Feld und dann kommt mal so ein schwerer Windstoß und drückt so ein bisschen gegen das Fahrzeug. Was passiert dann? Wackelt das?
3: Nein, es wackelt nicht. Das ist also das Erstaunliche, sondern die Kreisel gehen in eine Ausgleichsbewegung. Wenn man sich zum Beispiel hinstellt und das Fahrzeug einmal drückt, also im Stehen, dann merkt man, dass das gar nicht weggeht, wie man es erwartet, sondern dass es einem entgegenkommt, weil die Kreisel für den Ausgleich sorgen. Das ist auch etwas gewöhnungsbedürftig, wenn man das erste Mal sich damit beschäftigt. Es ist auch so, wenn die Leute das erste Mal damit fahren, gehen die immer davon aus, wenn man in die Kabine tritt, die würde nachgeben. Die würde sozusagen die Bewegung aufnehmen, wie man das kennt, meinetwegen, wenn man bei der Kirmes mit einem Fahrzeug gleicher Größe fährt. Aber das tut es nicht. Es ist ja, ich möchte sagen, fast als ob man auf ein Brett tritt. Man merkt überhaupt nicht, dass nur zwei Räder und diese beiden Gyroskope dafür sorgen, dass das so stabil steht.
0: Ja, das ist erstaunlich, was man da alles schon machen kann.
3: Ja.
0: Das muss wahrscheinlich auch eine Menge Sensoren haben, um erstmal zu wissen, wo findet gerade die Belastung statt, um dann möglichst schnell auszugleichen.
3: Sensorik ist, also die Kreisel, jetzt werden die Kollegen, die da so intensiv dran forschen und arbeiten, die werden jetzt wahrscheinlich aufstöhnen, aber es ist so, dass erstmal die Kreisel es alleine regeln könnten, die Ausgleichsmasse, die Verschiebemasse dafür sorgt, dass ich, wie gesagt, also eine komfortablere Position des Ganzen habe. Die Sensorik, die wir brauchen, die brauchen wir natürlich vornehmlich dann auch für das autonome Fahren. Das ist ein wesentlicher Punkt, wie es gelingt, dass diese Fahrzeuge ohne Fahrer in der Reihe wirklich funktionieren und sicher die Leute ans Ziel bringen.
0: Also man braucht nicht mal zwingend Sensoren, um die Kreisel so zu steuern, dass sie ausgleichen. Das schaffen sie von ganz alleine. Die Sensoren sind dafür da, nachher für das autonome Fahren.
3: Ja, und auch natürlich Ansteuerung des, also die Inbetriebnahme, also für den ganzen Verlauf ist es so, dass ich das rein mechanisch lösen könnte, elektromechanisch, aber so natürlich die Sensorik dafür sorgt, dass das ganze System in sich geschlossen funktioniert.
0: Wir reden jetzt die ganze Zeit schon von Probefahrten und so. Also ihr habt auch schon zwei Prototypen. Die eine heißt Tusnelda, die andere heißt Hermann, was so ein bisschen mit eurer Region Ostwestfalen-Lippe zu tun hat. Das Hermannsdenkmal kennen vielleicht viele. Und Tusnelda war, meine ich, auch irgendwas aus der Richtung. Da bin ich jetzt geschichtsträchtig nicht ganz so dabei.
3: Das ist ja im Hermannsland ist das so ein bisschen, es gab einen Namenswettbewerb und mit sozusagen voraussehbarem Ergebnis, Hermann, das Hermannsland, also Arminius und seine Frau hieß Tusnelda, woraus sich dann das heutige Tussi ableitet, früher positiv besetzt, heute ja nicht mehr so schön, aber Hermann und Tusnelda waren Mann und Frau und das sind unsere ersten Versuchsfahrzeuge, ja.
0: Ja, also da habt ihr euch die Namen schon ein bisschen zur Region passend gesucht, was ja auch wieder schön ist. Ja, zwei Prototypen habt ihr eben gebaut, Tusnelda und Hermann, und macht gelegentlich auch mal Fahrten mit denen, um zu zeigen, so funktioniert das Ganze.
3: Richtig, also wir haben natürlich die Kolleginnen und Kollegen, das muss an dieser Stelle gesagt werden, es ist ja eine Vielzahl von Menschen, die daran forschen und entwickeln und die dann aus dieser Idee das geschaffen haben, was wir heute vorfinden, nämlich den technischen Reifegrad 5. Es gibt insgesamt 9 wäre die Serienreife. Wir sind jetzt, wie das so schön heißt, Versuchsfahrzeug in Einsatzumgebung. Und ja, wir haben mit den Kolleginnen und Kollegen zusammen auch Fahrten angeboten, die dienen ja auch der Akzeptanz. Also dass wir den Menschen entlang der Strecke dann zeigen können, wie das funktioniert, dass die es selber erfahren können im besten Sinne, um sich mit dem System vertraut zu machen und das als Lösung vielleicht auch für sich zu akzeptieren zukünftig. Und wir werden auch in diesem Jahr, hoffentlich im Herbst, wieder so weit sein mit der zweiten Generation, dass wir dann den Menschen dann auch zeigen können, wie die Weiterentwicklung, wie es stattgefunden hat. Und dann werden wir nicht nur eine Designstudie und ein Versuchsfahrzeug haben, sondern dann wollen wir Design und Technik miteinander verheiraten und hoffen, dass wir dann im Herbst sozusagen mit der nächsten Generation ein schon, ja, in die Richtung der Serienreife gehendes Fahrzeug präsentieren können.
0: Ja, es gibt natürlich viele Ideen, was man mit Eisenbahnstrecken und zukünftigen Fahrzeugen irgendwie mal machen könnte, aber solange es keinen Prototypen gibt, solange man sich es nicht anschauen kann, ist es für viele halt nicht real. oder halt bestenfalls nur eine Vorstellung. Also ihr habt das tatsächlich schon mal gebaut zum Zeigen, hier guckt mal Leute, das funktioniert. Und auf eurer Internetseite gibt es auch diverse kleine Filmchen, Animationen, Bilder davon. Also da kann man durchaus sehen, wie das so aussieht.
3: Es ist für uns ganz wichtig, wir haben die Akzeptanzforschung jetzt mit dabei. Die Kolleginnen und Kollegen untersuchen, wie sozusagen diese soziale Intervention, die es ja ist, von einem normalen Schienenverkehr hin zu diesem außergewöhnlichen Verkehr, nicht ÖPNV, wir nennen es IPNV, individueller Personennahverkehr. Richtig auch, was Sie eingangs sagten, es gibt andere Systeme, Zwei-Wege-Fahrzeuge oder die Solartram Lütjeburg-Malente, die dort untersucht wird, wie man mit einer Infrastruktur anders und neu umgehen kann. Und es geht für den ländlichen Raum sehr oft darum, dass es eben kleine Gefäße sind, die in einer hohen Taktung fahren. Und wir haben durch die Filme und auch durch die Veranstaltung, die wir machen, eine hohe Resonanz, gerade von Bürgermeistern, Landräten, die bei uns fragen und sagen, das ist etwas, das könnten wir uns für unsere Strecke vorstellen, als Ergänzung zu dem. Die sehen dort drinne in dieser Idee, sehen die eine Zuversichtsmaschine für den ländlichen Raum, dass man etwas dahin bringt, was auch wieder weitere Wertschätzung dem ländlichen Raum und dem Leben im ländlichen Raum entgegenbringt.
0: Wenn ich mir jetzt die Bilder der Prototypen anschaue, fällt auf, dass da noch so ein Arm dran ist und sich das Fahrzeug so an der anderen Schiene festhält. Das ist ja jetzt noch nicht das, wovon wir gesprochen haben. Fahrzeuge können sich begegnen da. Was hat es mit diesem Arm auf sich?
3: Also wir haben ihn erstmal orange gemacht, das sieht auch jeder sieht, das ist ganz wichtig. Das ist die Fangvorrichtung. Das dient... bei Tests manipulieren wir ja die Fahrzeuge, wir führen Fehler herbei und wir wollen vermeiden, dass das Fahrzeug komplett umkippen kann. Das ist keine starre Verbindung, das ist eine Teleskopstange, die ineinander, die erst dann zugreift, wenn das Fahrzeug sich um 10 Grad in die eine oder andere Richtung neigt. Und das krallt sich dann, wie Sie es ja auch eingangs gesagt hatten, an der anderen Schiene fest und verhindert, dass sie umkippt. Aber es ist kein Stützrad. Das ist das, was immer gesagt wird. Und das ist nur, wenn wir jetzt auch Publikum mitfahren lassen, dass wir eine zusätzliche Sicherung haben, weil wir eben ein Versuchsfahrzeug haben und kein zugelassenes Fahrzeug. Es ist ein Versuchsaufbau und das muss man immer berücksichtigen. Und von daher haben wir diese zusätzliche Sicherheitseinrichtung, die aber kein Stützrad ist, sondern eine Fangvorrichtung.
0: Ja, wenn man ehrlich ist, sieht sie auch nicht so aus, als ob sie dazugehört, sondern ist irgendwie so, da noch irgendwie mit dran gehängt, damit es halt für einen Versuch auf jeden Fall sicher ist.
3: Im Video vom November fahren wir ja ohne die Fangvorrichtung und auch aneinander vorbei, damit alle uns glauben, dass das funktioniert. Und es ist nicht mit KI gemacht, sondern es ist ganz real und hat genau so stattgefunden.
0: Ja, da muss man ja heutzutage ganz schön aufpassen.
3: Richtig.
0: So Videos. Jetzt braucht man natürlich auch eine Infrastruktur, auf der man mit solchen Fahrzeugen fahren kann. Dass die Fahrzeuge funktionieren, habt ihr schon gezeigt. Die Serienreife wird da wahrscheinlich auch irgendwann kommen. Aber jetzt braucht man eine Infrastruktur, auf der man fahren kann. Ihr könnt jetzt auf einem Teil der Extertalbahn Testfahrten machen. Was ist das für eine Strecke? Ist die stillgelegt? Ist das eine Museumsstrecke? So ein Zustand zwischen, wir haben keinen regelmäßigen Verkehr mehr, aber ein Verein fährt noch, weil so richtig stillgelegt könnte man wahrscheinlich gar nicht fahren.
3: Im Kreis Lippe, hier im Lipperland, da haben wir die Begertalbahn und die Extertalbahn und aktuell testen wir auf dem stillgelegten Abschnitt der Extertalbahn zwischen Bösingfeld und Rinteln. Dort ist also wirklich bahnbetrieblich stillgelegt. Dort fahren 3 Sinen an 5 Tagen in der Woche und an 2 Tagen können wir testen. Und stillgelegte Strecken gibt es und es gibt eben auch Strecken, die noch gewidmet, aber nicht genutzt werden. Hier ist für uns die Fragestellung der Zulassung etwas, mit dem wir uns auch aktuell beschäftigen, weil dass wir kein gewöhnliches Fahrzeug der Bahn sind, in der Bahnwelt sind, das ist, denke ich, klar. Aber was wir erreichen möchten bei allen Schwierigkeiten, und die werden uns auch in den Kommentaren ja immer wieder entgegengehalten, wir wollen oder unser Ziel ist es, wie auch das Ziel der Leute, die bei uns anfragen, dass wir im System Bahn irgendwann einmal fahren könnten. Das ist ein sehr, sehr weit in die Zukunft reichendes Ziel, aber da wollen wir hin und jetzt versuchen wir Schritt für Schritt dieses System in den Betrieb zu bringen, um dann die entsprechenden ja auch Nachweise liefern zu können, dass es sicher ist und auch wirklich angenommen wird von den Menschen.
0: Also bis wir davon reden können, dass es mit der normalen Bahn auf einer Strecke fahren kann, ist wahrscheinlich wirklich noch ein sehr, sehr großer Schritt. Wir sind ja auch in Deutschland, Land der Vorschriften und der Bürokratie. Und eine Zulassung ist da mit Sicherheit nicht ganz so einfach. Aber wenn man jetzt von einer eigenen Strecke ausgeht, auf der sonst nichts fährt, die nur für dieses Monocap-System da wäre, da könnte das Ganze natürlich schon wesentlich leichter aussehen, weil man da nicht noch andere Züge irgendwie mit einbringen müsste. Dann reden wir gleich von Stellwerk und Co.
3: Vollkommen richtig.
0: Auf einem Gleis, einer Strecke mit den Fahrzeugen ist natürlich schon viel machbar. Wobei wir dann auch wahrscheinlich Herausforderungen haben. Wie sieht es mit Bahnübergängen zum Beispiel aus?
3: Das ist eine ganz spannende Frage, genauso wie die Frage nach den Weichen. Also zu dem, was Sie gerade sagten, ja, eine eigene Strecke, die wirklich getrennt ist vom Bahnnetz, da ist es zulassungsrechtlich sicherlich einfacher. Das ist auch in der Untersuchung. Die Art des Betriebes dieser kleinen Kabinen, die also immer im Kreis fahren, die also, das hat man noch gar nicht gesprochen, wir haben am Ende keine Schleife, sondern auf einer vorhandenen Strecke wird es eine Umsetzvorrichtung immer am Anfang und Ende einer Strecke geben und wahrscheinlich auch mittendrin, wo die Fahrzeuge angehoben und auf die andere Seite gesetzt werden. Wenn im Bild, dass die Strecke sozusagen das Depot ist für die Fahrzeuge, die immer wie bei einer Gondel, wie beim Skilift unterwegs sind, da ist der Bahnübergang, das wäre natürlich schlecht. Wenn die Bahn immer Vorrang hätte, dann käme ich mit meinem Auto nicht mehr auf die andere Seite. Das heißt, auch im Betriebskonzept müssen wir gucken, wie kann ich dieses System im ländlichen Raum realisieren, und dann werden Monocaps an Bahnübergängen auch anhalten müssen, damit der Verkehr wieder fließen kann. Also ähnlich wie wir es von Straßenbahnen kennen.
0: Ah gut, Bahnübergänge kann man dann je nachdem auch noch drumherum planen. Brücke drüber für die Straße, wie auch immer. Wollte man ja eigentlich eh mal von weg vom Konzept Bahnübergang. Aber gerade das mit den Weichen. Das Fahrzeug hat einen Spurkranz auf beiden Seiten des Rades. Also wenn man sich ein Eisenbahnrad anschaut, das hat zu der einen Seite hin diesen Spurkranz, dass es eben nicht von der Schiene runterfällt. Das Monocap-System, das ja nur eine Schiene nutzt, braucht den logischerweise auf beiden Seiten. Damit kann es aber schon nicht durch eine herkömmliche Weiche fahren.
3: Richtig.
0: Also da müsste man sich dann auch über Gedanken machen, wenn man da jetzt von Abzweigungen reden, wie könnte eine Weiche überhaupt aussehen?
3: Vollkommen richtig, und das ist auch eine der Hauptkommentare und Nachfragen, wenn man sich das einmal anguckt in den sozialen Medien. Das ist uns bewusst von Anfang an, dass das so einfach nicht sein wird. Bei Brandon kann man sehen, auch der hatte eine eigene Weiche für sein Einschienensystem entwickelt. Wir können zur jetzigen Zeit mit einem Doppelspurkranz nicht über eine normale Weiche drüber fahren. Das heißt, es muss betrieblich oder eben durch Manipulation an der Weiche beziehungsweise durch Ausbau und eine neue Weiche hergestellt werden, dass ich da drüber fahren kann über diese Strecke. Und das ist ein wichtiger Entwicklungsschritt, den wir haben. Auch da werden wir schrittweise vorgehen von sozusagen betrieblichen Überlegungen, dass man vielleicht auch sagt, an der Strecke, die ja nur noch vom Monocap genutzt wird, wird es keine Weiche geben. Bis hin irgendwann, wie ich ja gerade sagte, dem Wunsch, innerhalb des Systems Bahn zu sein. Aber da müssen wir noch ein bisschen gerade an diesem kniffligen Problem dran arbeiten. Aber da gibt es schon schöne Überlegungen, die jetzt weiterentwickelt werden und hoffentlich auch irgendwann in ein Patent fließen können.
0: Ja, Sie sagten vorhin Paternoster-Prinzip, also oder Skilift, das ist ja eigentlich auch dasselbe. Die Fahrzeuge, oder an der Seilbahn sieht man das auch immer wieder. Die Fahrzeuge sind immer in Betrieb. Am Ende geht es um eine Umlenkrolle und da kommen sie dann wieder zurück. Jetzt ist ja hier zum Beispiel denkbar, Sie sagten von der Hebeeinrichtung einfach, dass man die beiden Schienen mit einem schönen Kreis einfach miteinander verbindet an den Endstationen und dann fahren die Fahrzeuge quasi einmal rund.
3: Dann habe ich aber das Problem, dass ich ja einen Platzbedarf habe, den ich in dem normalen System der Strecke, die ich reaktivieren will, nicht habe. Und ich möchte ja kein keine weiteren Flächen in die Nutzung bringen, was ja wieder die ganzen Genehmigungsverfahren hat. Ich möchte in dem System bleiben, das vorhandene System so gut und so schnell wie möglich weiter nutzen. Und deswegen heben wir die Fahrzeuge an, setzen sie um und können zurückfahren. Das ist vom Platzbedarf her das Ideale. Und es ist auch nicht so aufwendig, wie jetzt wirklich eine große Schleife zu bauen, die ja ein Radius von mindestens 25 Metern bräuchte. Das ist also schon nicht unerheblich, was das für einen Platzbedarf nach sich zöge. Also eine vorhandene Strecke technisch so ertüchtigen, dass möglichst schnell die kleinen Kabinen dort fahren können. Ein IPNV möglich ist.
0: Ja, stimmt. Die Wendeschleife bräuchte einen gewissen Platz. Ist nicht überall machbar. An manchen Stellen vielleicht, an anderen eher weniger. Wenn man jetzt mal sich einfach so dieses Szenario in den Kopf ruft, die Nebenstrecke, die dann auf irgendeinen anderen Bahnhof zuführt und dann kann man da erstmal umsteigen, so als erster Schritt, sage ich jetzt mal, da könnte man sicherlich mit einer Umsetzvorrichtung schon einen schönen Anschluss schaffen. Man kommt von der Nebenstrecke vom Land zu dem Bahnhof, kann dann umsteigen. Dafür wäre es ja vielleicht schon ein erstes Szenario, wofür man es nutzen könnte.
3: Es ist ein Zubringer zu der normalen Bahn und es ist so, das sehen wir auch in der Akzeptanzforschung, die uns ja begleitet mit den Kolleginnen und Kollegen, dass die Leute, wenn wir sie in das System gebracht haben, auch wenn der IPNV ja jetzt nicht wie der ÖPNV eine so große Bündelung hat, bringen wir aber die Leute zum Bahnhof. Wenn ich dann mit einem Monocap-System oder einem vergleichbaren schon an dem Bahnhof angekommen bin, ist die Wahrscheinlichkeit, dass ich ja dann auch mit der Bahn weiterfahre, groß. Das heißt, es ist ein Zubringer, damit wir wirklich diese Transformation der Mobilität hinbekommen. Und ein Kritikpunkt ist auch immer wieder an Schienensystemen, na, das kommt nicht überall hin. Das ist richtig, da wo die Schienen sind, werde ich ein solches System realisieren können. Die letzte Meile oder bestimmte Einzellagen erreiche ich damit nicht, sodass wir sagen, es ist so gut wie mit einem Auto, aber oder so gut wie mit dem eigenen Auto. Ich brauche aber immer auch ein Auto in bestimmten Bereichen des ländlichen Raums. Darauf werde ich nicht verzichten können. Es ist kein Ersatz dafür, sondern eine Ergänzung innerhalb des vorhandenen Modalsplit.
0: Jetzt braucht das System natürlich dann auch Möglichkeiten zum Ein- und Aussteigen. Jetzt hat man auf einer stillgelegten Strecke wahrscheinlich hier und da noch so einen Rest von einem alten Bahnsteig, den man natürlich dafür nutzen könnte. Was habt ihr euch da so gedacht? Sollte man da die ehemaligen Bahnsteige weiter nutzen oder das System noch viel flexibler denken, zwischendurch aussteigen können?
3: Also ja, zwischendurch aussteigen, aber mit eigenem Haltepunkt, weil es ist, das war auch die Frage, kann ich nicht an einem Bahnübergang auch aussteigen? Das ist natürlich, wir haben ungefähr 60 Zentimeter, die ich sozusagen in Stufen überwinden muss. Je nachdem, wie das Ganze ist, auch bis 90 Zentimeter, wenn sozusagen Gleis, Schotterlage ist, das wird nicht funktionieren. Es wird also mehr Haltepunkte geben als die vorhandenen an interessanten Orten. Und das kann im ländlichen Raum ein touristisch interessanter Ort sein, also ein Wanderparkplatz, eine Wanderhaltestelle sozusagen. Es kann ein Ort sein, der in der Nähe der Siedlung ist oder auch eben von Siedlungen, die etwas außerhalb vom ehemaligen Bahnhofsgebäude liegen. Also etwas weiter weg, wollte ich sagen, sodass ich auch hier natürlich mehr Haltepunkte habe, um das System damit attraktiver zu machen.
0: Also das ist dann schon möglich, hier und da nochmal einen Bahnsteig dazwischen. Der muss ja dann auch bei weitem nicht so lang sein. Ich meine, das Monocap-Fahrzeug hat jetzt nicht so die große Länge.
3: Nein, das Neue wird etwas zwischen 5 und 6 Metern haben. Das hängt jetzt noch ein bisschen vom Design ab. Wir werden Haltestellen haben, die nur ein Fahrzeug, also wenn die wenig frequentiert sind, also wird das Ganze eben so lang wie ein Fahrzeug sein. Oder aber wenn häufiger frequentierte Haltestellen, da werden dann zwei Fahrzeuge halten können, dass eben der Vorgang des Ein- und Aussteigens etwas schneller stattfinden kann, wenn ich zwei Fahrzeuge habe, die dort halten. Ja, es soll kleiner sein und auch sehr schmal, schnell zu realisieren.
0: Wenn man sich das jetzt so anschaut, diese Videos auf Ihrer Internetseite, wie so zwei Fahrzeuge hintereinander herfahren, kommunizieren die irgendwie miteinander, sodass das hintere Fahrzeug zum Beispiel mitbekommt, dass das vordere jetzt gleich anhalten möchte und vielleicht auch dann mal rechtzeitig anfängt zu bremsen?
3: Also ganz einfach gesagt, die fahren auf Sicht zueinander. Also die wissen immer voneinander, die sehen das, was vor ihnen stattfindet. Ist ja auch wichtig, wenn eben das Wildschwein, die Kuh oder ein Mensch dort auf dem Gleis steht, warum auch immer, was der da zu tun hat. Das heißt, die können auf Sicht miteinander fahren, sind nicht immer davon abhängig, dass sie komplett und die ganze Zeit mit einer Leitstelle verbunden sind, von wo aus die Fahrzeuge gesteuert sind, sondern sie sind damit im besten Sinne autonom, dass sie wissen, okay, das vordere Fahrzeug hat den und den Abstand, die und die Geschwindigkeit und da kann ich mich dran anpassen.
0: Gerade wenn wir dann über Geschwindigkeiten reden, wie schnell können denn Ihre Fahrzeuge fahren oder was ist nachher mal gedacht als die Geschwindigkeit, womit die unterwegs sind?
3: Also in den Betriebskonzepten und in den Überlegungen, unabhängig von dem, was technisch leistbar wäre, wird eine Geschwindigkeit von 60 km/h angenommen, was eben auch damit zusammenhängt, wie Streckenlänge und Anzahl der Haltestellen ist. Also es geht ja nicht darum, eine Höchstgeschwindigkeit zu erreichen, sondern die betrieblich richtige Geschwindigkeit. Und da gehen wir davon aus, dass es bei 60 km/h liegen wird.
0: Ja, also 60 km/h, das ist ja für ländliche Regionen auch völlig ausreichend. Jeder teste einfach mal selber mit, es gibt ja diverse Tacho-Apps, wie schnell ein Regionalzug auf solchen Nebenstrecken unterwegs ist. Das ist oft auch nicht schneller als 60. Darf man sich jetzt nicht von verunsichern lassen, dass das so langsam wäre. Das ist schon ganz in Ordnung eigentlich. Wenn man jetzt noch bedenkt, dass diese kleinen Fahrzeuge dann noch irgendwie noch anhalten müssen, ist 60, glaube ich, dann auch schon, wenn man an so Bremssysteme denkt, auch schon ganz ordentlich. Ja. Der Antrieb soll elektrisch sein, also muss auch noch irgendwo ein ordentlicher Akku untergebracht sein im Fahrzeug, dass Richtig. Es irgendwie auch vorher aufgeladen werden kann.
3: Genau, also Batterie elektrisch betrieben und von den derzeitigen Überlegungen so, dass ein Fahrzeug immer für eine Betriebsdauer auf der Strecke unterwegs sein kann, also 4 bis 6 Stunden, um dann aus dem Betrieb herausgenommen zu werden und geladen. Es gibt auch weitere Überlegungen mit Wechselakkus, aber das wird sich gleich zeigen in der tatsächlichen Nutzung, wie das auf einer Strecke aussieht. Und da hoffen wir, dass wir ja einen ersten Testregelbetrieb 2028 realisieren können, wenn es in Entwicklung so weitergeht, um dann auch valide Aussagen dazu zu treffen, wie es vom Betriebssystem und den technischen Anforderungen am besten ist, mit dem Aufladen umzugehen.
0: Ja, das zeigt sich dann alles, wenn es produktiv geht, wie man das am besten macht. Jetzt seid ihr ja noch in ziemlichen Vorstufen von Testbetrieb. Aber Sie sagten gerade Testbetrieb 2028. Gibt es da schon konkrete Planungen, sodass Interessierte da vielleicht auch mal mitfahren können?
3: Also es geht ja jetzt schon, dass wir verschiedene Tage haben, wo Interessierte mitfahren können. Und wir haben erfreulicherweise eine so gute Resonanz, dass uns deutschlandweit Strecken angeboten werden, auf denen wir den Testregelbetrieb, also vor einem Regelbetrieb, auch durchführen können. Also wir haben die charmante Überlegung, dass wir das an verschiedenen Stellen machen können. Gerne möchten wir das natürlich in Hochschulnähe mit den Kolleginnen und Kollegen von der Hochschule Bielefeld und dem Fraunhofer, also als Technische Hochschule OWL auf der Begertalbahn realisieren, aber das muss erst noch einmal eruiert werden. Momentan sind wir mit der Extertalbahn sehr zufrieden.
0: Ja, also der Testbetrieb soll dann, ja, denke ich mal, auch da stattfinden.
3: Ja, also wir werden weiter dort testen, so ist es, bauen da auch gerade jetzt, was die Kommunikation angeht, eine Funkstrecke auf, damit wir da weiter testen können. Und dann möchten wir das eben, hat ja auch etwas mit der Logistik zu tun, mit den Kolleginnen und Kollegen im Lipperland realisieren und an anderer Stelle, was ja wichtig ist, unterschiedliche Sozialräume bringen ja auch unterschiedliche Anforderungen. Sicherlich im Kern ist es gleich, wie ein Fahrzeug ja verwendet wird, aber wie viele Haltestellen brauche ich, wie nehmen die Leute das an, wie ist der vorhandene Modal Split? Wir sind ja keine Insellösung, sondern wir sind ja eingebunden in ein Mobilitätssystem und deswegen ist es ja auch so charmant, dass man uns so viele Strecken anbietet und ein so großes Interesse an dem System hat.
0: Ja, dann könntet ihr euch theoretisch auswählen, welche euch da am besten passt. So, Stichwort die Umgebungsparameter. Jetzt müsste ein Bahnübergang zum Beispiel ja auch erst umgebaut werden, dass er mit dem Doppelspurkranz zurechtkommt. Eine Weiche ist natürlich störend, hatten wir schon drüber gesprochen. Also für den Testbetrieb ist am besten erstmal ein gerades Gleis ohne irgendwas groß dazwischen, außer ein paar Bahnsteige.
3: Ja, die anderen Sachen auch, weil das ist tatsächlich die Fragen, die ja am häufigsten gestellt werden und wie wir in der Lage sein werden, diese zu lösen. Aber es sind so viele kluge Köpfe mit da dran, so viele Kollegen, die sich von Bahnübergang über Betriebssystem, Wirtschaftlichkeit an den verschiedenen Hochschulen und Instituten Gedanken machen. Also ich glaube, wir werden zu einer sehr guten Lösung kommen.
0: Ja, es ist noch nicht produktiv, aber man kann es sich zumindest schon mal anschauen. Sie sagten vorhin, man könnte auch jetzt schon mitfahren. Haben Sie gelegentlich Fahrtage, bei denen interessierte Leute mitfahren können und sich mal anschauen können?
3: Ja, wir bieten immer wieder Fahrtage an. Wer Interesse hat, möge auf die Internetseite gucken. Momentan sind wir durch die Entwicklung der zweiten Generation an Fahrzeugen sehr stark eingebunden. Ich gehe davon aus, dass wir das erst wieder im Herbst diesmal anbieten können. Im Juli wollen wir eine Aktionswoche starten, mal gucken, wie unsere Kapazitäten sind. Fachbesucher sind jetzt schon herzlich eingeladen, uns auf der InnoTrans in diesem Jahr zu besuchen, um dann einmal hautnah zu sehen, was wir bis dahin geschafft haben.
0: Ja, weiter informieren kann man sich auf eurer Internetseite, verlinke ich mit auf langsamfahrt.de unter dem Eintrag zu dieser Sendung, sodass Interessierte auf jeden Fall die Möglichkeit haben, sich dann bei euch mal das Fahrzeug vielleicht mal anschauen zu können.
3: Sehr gerne, da freuen wir uns also über das Interesse und auch über die Rückmeldung, wie das Ganze verstanden und aufgenommen wird. Denn eine Idee wird erst dann zu einer Innovation, wenn sie akzeptiert worden ist. Sonst bleibt es eine Idee. Und wir wollen eben aus dieser Idee eine Innovation machen. Und es gibt ja immer den Spruch, der Erfolg hat viele Väter und der Misserfolg ist ein Waisenknabe. Ich möchte jetzt sagen, wenn man das positiv betrachtet, kann ich sagen, der Erfolg, den wir jetzt haben, hat viele Väter und Mütter, die dazu beigetragen haben, das wirklich in diesen Entwicklungsstand zu bringen. Und ich möchte an dieser Stelle auch noch einmal ein Dankeschön an den Gesamtprojektleiter, Professor Dr. Thomas Schulte, der jetzt seit 2020 das wirklich mit Beharrlichkeit und mit großem Enthusiasmus nach vorne bringt, sodass wir das, was wir jetzt haben, erreichen konnten. Mit den Kolleginnen und Kollegen zusammen.
0: Ja, das muss man natürlich auch erstmal sagen. Ihr seid weit über das Stadium einer Idee hinaus. Ihr habt Prototypen, mit denen ihr Vorführungen machen könnt. Ja, seit 2020 entwickeln Sie daran. Also Sie sind einmal die Technische Hochschule Ostwestfalen-Lippe, die Hochschule Bielefeld und das Fraunhofer IOSB-INA. Also mehrere zusammen entwickeln das. Es ist nicht eine Hochschule, die entwickelt, das sind mehrere, die sich da gemeinsam zusammengesetzt haben.
3: Richtig, und daraus ist also ein sehr starker Forschungsverbund und das macht das Ganze auch sehr aufregend im positiven Sinne, weil man so viele neue Impulse bekommt mit so vielen unterschiedlichen Fakultäten beziehungsweise auch Fachrichtungen zu tun hat. Ich sagte schon, wir haben die Designer mit dabei auf der einen Seite, die Kabine entwickeln und die gucken, wie Barrierefreiheit und User Experience stattfinden kann, wie wir über Nachhaltigkeit nachdenken, wie wir es schaffen, dass die Leute auch das System, das technisch da ist, direkt verstehen, dass das also in dem Design sich wiederfindet, bis hin zu den, wie gesagt, den Technikern, Fahrwerkentwicklung, was Bremse, Stabilisierung, ganz großer Part, ganz großartige Kollegen, die mit dabei sind. Dann betriebswirtschaftliche Belange, die Akzeptanzforschung, die mit dabei ist und inzwischen auch ein ganzes Portfolio von anderen Projekten, die sich darum beschäftigen, wie man mit vorhandenen Strecken umgehen kann. Am Beispiel des Monocap eben aber auch, wie zum Beispiel bei der Hochschule Bielefeld mit einem Zweiwegefahrzeug mit anderen Systemen.
0: Jetzt habt ihr auch schon so ein paar Preise für das System Monocap bekommen. Noch nicht produktiv im Einsatz, Prototypen fahren, aber schon Preise bekommen. Das heißt ja auch schon was.
3: Ja, da sind wir auch sehr stolz. Jetzt zuerst für die Idee den Deutschen Mobilitätspreis 2018 Open Innovation. Damals als Country Cap und dann hatten wir das große Glück, dass die Technische Hochschule Ostwestfalen-Lippe um die Professoren Schulte und Witte sich bereit erklärt haben, diese Idee aufzunehmen und dann wirklich zu einem Forschungsvorhaben zu machen. Sonst wäre das Ganze einfach eine Idee geblieben. Und jetzt zuletzt oder ja, letztes Jahr im Oktober den Regio Star Award 2025, ich bin schon ein Jahr weiter. Und wie gesagt, da konnten sich europäisch geförderte Projekte bewerben. 266 waren es. Es gab 5 Preise und wir konnten für Connected Region den Preis einheimsen, haben das also mussten es verteidigen, mussten es vorstellen. Das war im Übrigen eine ganz tolle Aktion, alle die Kollegen aus ganz Europa kennenlernen zu dürfen. Das war wirklich sehr aufregend. Und da sind wir sehr stolz, was die Kolleginnen und Kollegen da in der Kürze der Zeit geschafft haben. Und dass das da ausgezeichnet wurde als europäische Idee und als eine soziale Idee, die einzahlt auf die Idee der großen Zukunft im ländlichen Raum. Also dass der ländliche Raum ja nicht nur sozusagen so neben dem städtischen so ein Restgebiet ist, sondern eine eigene positive Wertschätzung hat, wo ich das Recht habe zu bleiben, the right to stay, wie die EU sagt, und dass Monocap ein Teil davon sein könnte, diese Idee Wirklichkeit werden zu lassen oder weiter fortzuführen. Sie besteht ja schon.
0: Wie sieht denn die Finanzierung aus?
3: Wir sind momentan gefördert. Wir haben ja verschiedene Projekte, die aufeinander folgen und eben, ich sagte es, auch andere Projekte, die sich mit der Reaktivierung von Strecken beschäftigen. Also momentan alles gefördert, zusammen mit vielen Partnern, auch aus der Industrie. Aber es ist jetzt geplant tatsächlich, dass wir ausgründen, ein Spin-off, das am Anfang Potenziale untersucht, Möglichkeiten, Strecken unter die Lupe nimmt, um dann irgendwann produktiv wirklich mit dem Erreichen der Serienreife eine Gesellschaft zu haben oder das Ganze in einem, dass ein Hersteller das übernimmt, sodass diese Fahrzeuge dann wirklich gebaut werden. Es geht um die wirtschaftliche Verwertung dieser Idee und nicht um die Kunst, nicht die Kunst um der Kunst willen, sondern wirklich ein Fahrzeug auch in den Betrieb zu bringen.
0: Was muss denn geschehen, damit die Monocaps irgendwann mal produktiv genutzt werden können? Also ihr plant jetzt als nächstes gerade die zweite Generation Prototypen und einen Testbetrieb. Was ist danach als Idee da oder was muss passieren, dass wir irgendwann mal zur Serienreife hinkommen?
3: Also der Testregelbetrieb ist die Voraussetzung für die Serienreife, weil es dann ein getestetes, im Betrieb getestetes System ist. Und wir müssen die Zulassung jetzt erreichen. Das ist die Voraussetzung, damit wir wirklich ohne eine Zulassung wäre das System ja wieder ein System, das auf einer eigenen Strecke fahren müsste, könnte werden. Also es

0: Investoren zu finden, die bereit sind, in das System zu investieren, das mit uns in die Serienreife zu bringen, damit wir wirklich einen ersten regulären Betrieb 2032, wenn alles klappt, realisieren können.
1: Jetzt ist es ja rechtlich auch noch relativ aufwendig, dass aus einer stillgelegten Strecke was gemacht werden kann. Man hört das immer wieder mal von den ganzen Vereinen, die für eine Reaktivierung kämpfen, was da alles für große Hürden dabei sind, dass die Politik dann irgendwann mal sagt, ja, wir wollen die Strecke reaktivieren, dass dann das Geld dafür da ist. Dann wird die Strecke eigentlich einmal mehr oder weniger komplett neu gebaut. Wie könnte das beim Monocap-Modell einfacher sein?
0: Also erstmal ist es ganz wichtig, deswegen ist das schön, dass Sie das erwähnen, die vielen ehrenamtlichen, engagierten Leute, die sich für den Erhalt einer vorhandenen Infrastruktur einsetzen und das wie in Lippe schon über 30 Jahre, die sind ja die Voraussetzung und die Basis, dass wir über solche Systeme überhaupt nachdenken können. Sonst wäre in den 90er Jahren noch viel mehr zurückgebaut worden und damit natürlich der Todesstoß dann für das, was vorhanden ist. Es gibt zwei Wege, die wir überlegen. Erst eine stillgelegte Strecke, aber da haben wir immer dieses Planfeststellungsverfahren wieder, was es dann ja sehr schwierig macht, die Strecke ja wieder in Betrieb zu nehmen, oder eine vorhandene Strecke, die nicht mehr genutzt wird, aber noch gewidmet. Das sind jetzt die großen Fragen, wie es uns gelingt, da innerhalb des bestehenden Rechtes einen Weg zu finden, das System zu etablieren. Was ich ganz anfangs sagte, dass es dann sozusagen, oder noch anders formuliert, von Seiten des zukünftigen Kunden, des Nutzers, also den Landräten, den Bürgermeistern, und da darf ich mit Stolz sagen, tatsächlich haben wir ja weltweite Anfragen, die möchten am liebsten das, was am schwierigsten zu erreichen ist, nämlich einen zeitlich getrennten Mischbetrieb. Also in Volllastzeiten mit starken Bedarfen fahre ich mit der Bahn, der normalen Bahn, und in Schwachlastzeiten in der Nacht, da fahre ich mit dem Monocap. Alle Leute, die sich mit Eisenbahnrecht beschäftigen und Ähnlichem, sagen zu Recht, das ist also eigentlich gar nicht denkbar und gar nicht realisierbar. Aber wir sind so verrückt und sagen, das wird nicht heute und auch nicht morgen und auch nicht 2028 und vielleicht auch noch nicht 2032 sein. Aber wenn das System zeigt, dass es funktioniert und sich etabliert und wir ja auch andere autonome Systeme innerhalb des Systems Bahn finden werden, vielleicht tut sich dann der Weg auf, dass wir auch das hinkriegen. Also die Hoffnung haben wir noch und wir arbeiten darauf hin.
1: Aber immerhin so ehrlich zu sein, als das ist schon eher ein sehr, sehr schwieriger Punkt, das zu realisieren. Da ist das auf der eigenen Strecke nur mit den Fahrzeugen schon das eher wahrscheinlichere Szenario, ja, was wahrscheinlich irgendwann auch mal machbar ist.
0: Richtig. Und es ist auch wichtig, dass wir diese Machbarkeit zeigen und dass wir auch zeigen, dass wir sprachen ja am Anfang auch davon, dass wir natürlich nicht so viele Menschen transportieren können, nachvollziehbarerweise, wie mit einem System mit der Vollbahn. Wobei ich jetzt gerade ein Beispiel gehört hatte, da geht es eben um die Städte, die mit Gondelbetrieb, dann eben eine innerstädtische Gondelanlage, Gondelbahn haben. Ja, wie sagt man?
1: Seilbahn, ja.
0: Seilbahn, das ist mein lieber Mann. Dass eine Seilbahn haben, dass die tatsächlich sagen, dass die auch am Tag bis zu 7000 Leute transportieren können. Und dann kommen wir natürlich schon in Größenordnung, wenn das also mit einem solchen System möglich ist. Ich bin gespannt, wie es sich mit dem Monocap darstellt, wie die Leute es annehmen und vor allem, wie die Frage sein wird am Anfang, wenn das System ganz neu ist, wie groß ist das Bedürfnis, alleine mit dem Monocap zu fahren, aus unterschiedlichsten, gerade meist Sicherheitsfragen heraus, oder inwieweit ist die Bereitschaft, wie so Mitfahrzentrale, wie so gemeinschaftlich ein solches System zu nutzen. Das wird ja auch noch ganz stark die Kapazität erklären und zeigen, die das System mit sich bringt. Also Kapazität, die technischen Voraussetzungen haben die Kolleginnen und Kollegen wirklich großartig gezeigt, dass das funktioniert. Die betrieblichen und die Akzeptanz, das werden wir jetzt in den nächsten Schritten sehen.
1: Ja, ausgelegt sind die Fahrzeuge jetzt nicht unbedingt dafür, dass man da alleine drin sitzt. Sie haben schon mehrere Plätze, aber theoretisch ist ja nachher alles auch so eine Preisfrage, wenn man dann daran denkt, wenn es produktiv genutzt wird. Also Ihre Idee ist ja, dass man sich das per App buchen kann. Die fahren ohnehin paternostermäßig immer auf der Strecke hin und her und dann kann man sich die per App quasi buchen und

0: könnte ja dann noch eine Preisfrage sein. Möchte ich alleine fahren? Ist ein bisschen teurer. Können noch zwei, drei andere Leute mit drin sitzen? Ist ein bisschen günstiger.
1: Richtig. Also die Designer haben ja versucht, so viele Lastfälle wie möglich abbilden zu können. Familie mit Kleinkindern, Kinderwagen, Menschen im Rollstuhl oder mit einem Elektroscooter, dass ich ein Fahrrad mitnehmen kann, mehrere. Deswegen, wir haben ja ein Doppelkabinenkonzept, dass das realisiert ist. Aber richtig, wie bildet es sich ab, wenn ich alleine fahre? Kostet das dann mehr oder ist es dann für vulnerable Gruppen möglich, das tatsächlich zu machen? Wie ist es überhaupt mit der Finanzierung des Ganzen? Und Mobilität ist im ländlichen Raum, ja nicht nur im ländlichen Raum, ist ein Teil der Daseinsvorsorge. Es ist etwas, das auf das Gemeinwohl einzahlt und wir werden also eher auf eine Gemeinwohlrendite gehen, als dass wir tatsächlich im ländlichen Raum das Ganze aus dem Erlös mit Fahrpreisen, Fahrkarten rentierlich machen. Vor allem vor dem Hintergrund, wenn ich etwas wie Deutschland-Ticket oder sowas dann auch dort verwenden kann. Aber ich glaube, es ist wichtig, dass wir das Land mobil halten und dass wir hier eine vorhandene Infrastruktur neu und anders und unerwartet nutzen und damit den Modal Split sozusagen erweitern, ergänzen um etwas. Es wird autonome Systeme auf der Straße geben. Vielleicht können wir auf der Schiene etwas schneller sein als das Ganze, weil wir einen Fachkräftemangel haben, einen eklatanten. 2030 sollen nach Aussagen, ich meine des VDV, 80.000 Busfahrer fehlen. Also das sind solche Größenordnungen, dass man sich gar nicht vorstellen kann, wie wir zukünftig dann den Betrieb, die Mobilität im ländlichen Raum aufrechterhalten wollen. Also es wird autonome Systeme geben und wir wollen einen Teil der Lösung sein, eine Ergänzung zu dem, was da jetzt auch an anderer Stelle klug überlegt wird.
0: Ja, also Testfahrten macht ihr schon, ein Probebetrieb ist ab 2028 geplant und dann hängt es natürlich auch von der Akzeptanz ab. Wenn es noch technische Probleme gibt, da kann man sich natürlich dann noch drum kümmern. Die werden bestimmt noch kommen, die kommen bei allen neuen Systemen, aber dafür ist so ein Probe- und Testbetrieb ja nun mal auch da, um zu sehen, woran hängt es denn hier eigentlich noch. Aber wenn es dann Akzeptanz hat und die Politik dann sagt, jo, genau das wäre hier für unsere zwei, drei Dörfchen, die hier an einer ehemaligen Strecke liegen, die Gleise liegen noch und dann hätten wir einen Zubringer in die nächste Stadt oder zu einem anderen Bahnhof oder wo auch immer hin, dann könnte das Ganze auch eine Serienreife bekommen.
1: Richtig.
0: Und wenn nicht hier, vielleicht im Ausland.
1: Ja, die Befürchtung gibt es auch tatsächlich, dass man Sorge hat, dass es wie viele andere guten Überlegungen im Ausland zuerst Widerhall findet und dort realisiert wird. Wie gesagt, wir haben Anfragen aus Japan, da war sogar eine Delegation schon bei uns, die sich das angeschaut hat. Und wir haben Anfragen aus Saudi-Arabien, Brasilien auch gehabt von Strecken, Alaska. Das ist natürlich auch eine Frage, wie das Ganze sich dann bei Schnee verhalten wird. Das konnten wir noch nicht beantworten bei großen Schneemengen. Aber ja, wir müssen dieses System testen und wir müssen mit diesem System zeigen, dass wir eine vorhandene Infrastruktur neu und anders nutzen. Das ist wichtig als Symbol. Die Landräte und Bürgermeister, ich kann es immer nur wieder sagen, sehen das als etwas Positives. Und wir brauchen das, damit wir auch diese Wertschätzung dem ländlichen Raum gegenüberbringen. Das hat ja auch was mit Demokratieerhalt zu tun, wenn ich mich nicht abgehängt fühle. Das Wort sagt es ja eigentlich schon so schön, sondern wir tragen dazu bei, dass das Land mobil bleibt.
0: Ja, also auf jeden Fall eine Idee auch für so dünner besiedelte Gegenden, auf denen ohnehin weniger Leute dann auch mitfahren wollen. Vielleicht dafür ja dann auch so die Idee, die Region nicht ganz so abgehängt zu lassen.
1: Richtig, das steht dahinter und das wird uns wieder gespiegelt, dass das auch ankommt.
0: Ja, aber wie gesagt, noch ist es die Idee, ihr habt habt Testfahrzeuge, Prototypen, ihr wollt einen Testbetrieb machen. Noch ist das Ganze in der Phase, dass wir nicht sagen können, das ist so für die nächste Reaktivierung direkt die Idee, aber das ist für die Zukunft eine Idee, die ihr weiterverfolgt und zeigt, dass es machbar ist und vielleicht ja für zukünftige Reaktivierungen oder wie man immer es auch dann nennen mag, eine Art Betriebskonzept.
1: Ganz genau. Ein großes Team arbeitet daran, diese Idee jetzt wirklich auf die Schiene zu bringen und in den Betrieb.
0: Ja, dann bedanke ich mich bei Ihnen. Thorsten Försterling von der Technischen Hochschule Ostwestfalen-Lippe, zuständig für Marketing und Öffentlichkeitsarbeit vom MonoCup-System. Vielen Dank.
1: Ja, ich danke.
0: Ist ja doch ein interessantes Konzept, die MonoCap. Weitere Informationen, ein paar Links und Videos und Bilder gibt's auf langsamfahrt.de unter dem Eintrag zu dieser Sendung. 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Damit verabschiede ich mich für heute. Mein Name ist Gregor Börner. Bis zum nächsten Mal. Tschüss!

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1: Herzlich willkommen zur Ladezone Juli 2026, sagen Ralf
2: und Günther und
3: Stefan.
1: Ja, Stefan, unser Studiogast, der Sachkundige und Fachkundige über das Land und die Musik von Marokko ist heute Thema. Denn Stefan kennt sich ganz gut aus mit dem Land und hat ein paar Musiktitel mitgebracht und erzählt uns so ein bisschen über seine Erlebnisse und Erfahrungen, die er dort so gemacht hat.
2: Ja, vielleicht erstmal, wieso kennt er sich bei Marokko aus?
1: Wieso?
2: Stefan ist nicht so ein typisch marokkanischer Vorname.
1: Nein, du bist kein Marokkaner, könnte man sich schon denken vom Namen her. Wie kommt deine Liebe zum Land Marokko oder wie kommst du überhaupt dazu, dass du öfter da bist und dich da so ein bisschen eingefuchst hast mit Kultur und Musik?
3: Ja, also die Liebe kommt zum Land, kommt von der Liebe zur Frau. Meine Frau ist Marokkanerin und daher bin ich öfter in Marokko gewesen und habe Land und Leute und Kultur und Musik kennengelernt. Ja, und heute habe ich eine Auswahl getroffen. Nordafrika ist wie Brasilien, eigener Musikkontinent, würde ich sagen. Das ist ein ganzer Kosmos und ich habe eine Auswahl getroffen, Rai-Musik und marokkanische Hochzeit, würde ich das mal umschreiben. Und Rai ist eine bestimmte Musikrichtung, wo verschiedene Sprachen gemixt werden. Also Arabisch ist immer dabei und dann eben mit Englisch, mit Spanisch, mit Französisch. Mhm. Und ja, genau, am Ende feiern wir dann musikalisch die Hochzeit.
2: Klar.
1: Naja, spontan fällt mir ein, weil du sagst verschiedene Sprachen. Der Einfluss ist natürlich Französisch, Kolonialzeit noch.
2: Spanisch.
1: Spanisch ist auch gleich gegenüber und Arabisch ja auch, ne? Der Einfluss der arabischen Kultur. Deswegen ist das schön.
2: Spanien hat ja noch interessante so zwei kleine Enklaven da in
1: Ceuta, Melilla. Ja, genau. Ja, das ist noch Spanisch im Norden von Marokko. Das Land, vielleicht mal ein paar Worte dazu, von der Größe und Einwohnerzahl. Ungefähr, wie jetzt mal verglichen mit Deutschland so?
3: Oh, ich wusste es vor kurzem. Aber also die Einwohner um die 40 Millionen, also die Hälfte von Deutschland.
1: Ja, ja.
3: Und die Fläche, man muss die Marokko-Sahara dazu rechnen, die wir fälschlicherweise Westsahara nennen. Wenn man in Marokko ist, sollte man die nie Westsahara nennen, weil die haben sie gerade quasi gewonnen.
2: Fremde Polisario.
3: Ne?
2: Ja, Polisario. Die waren ja, haben ja da gekämpft. Ne?
3: Ja, genau. Und das ist gerade eine große Streitigkeit noch mit Algerien gewesen, jetzt aber international auch anerkannt als marokkanische Sahara. Und wenn wir die dazu zählen, ist das Land, ich glaube, größer als Deutschland, aber nicht doppelt.
1: Also, ich weiß nicht genau, Quadratkilometer von Deutschland. Marokko, wie es ohne die, sag ich nochmal, Westsahara wäre, 446.000 Quadratkilometer und mit der Westsahara wahrscheinlich doch fast doppelt so groß. Also wenn man sich das anguckt auf der Karte, sieht irgendwie gleich groß aus fast, die beiden Teile. Aber ist ja egal, die Zahlen muss man jetzt nicht feilschen. Einwohner halb so viel wie Deutschland, kann man sagen, ungefähr. Und ich würde mal denken, kulturelle Einflüsse, wie gerade erwähnt, von verschiedensten Seiten. Wollen wir mal einen ersten Musiktitel spielen? Was erwartet uns jetzt?
3: Ja, gern. Ich habe rausgesucht eine Musik, die kommt von einem bekannten Flamenco-Sänger, der aus Spanien, der aber starke Verbindung nach Nordafrika hat und die Brücke geschlagen hat, musikalisch, mit einem andalusischen Konzert, also zur andalusischen Musik. In Nordmarokko besonders, aber auch in ganz Marokko, ist andalusische Musik sehr populär, weil ja die Araber, die waren ja in Afrika, in Spanien.
1: Ja, ja, klar.
3: Und ja, die Brücke wurde geschlagen. Das irgendwann im 20. Jahrhundert, ist also nicht so alt. Und ich mag die Musik, weil es wirklich die Rhythmen mixt und auch spanischen Text und arabischen. Und es geht um Djibouli, also bring mir meine, Djibouli Habibi ist arabisch, bring mir meine Geliebte und Idawi Kalbi, heile mein Herz. Also es geht um die Liebe.
1: Ja, genau. Der Titel ist ja spanisch, El Anillo heißt ja der Ring. Hat vielleicht auch irgendwas mit ja, Verbindung zu tun oder Ehe ganz und gar.
3: Genau, der Ring ist in den Brunnen gefallen. Das wird auf Spanisch umschrieben. Dieser Teil ist in den Brunnen gefallen und wer den Ring bergen kann, der wird Bräutigam. Der Braut. Okay. Und dann geht es auf Arabisch weiter. Ja, ich mag die Musik sehr vom Klang und die, ja.
1: Sehr schön. Ach, hören wir einfach mal den Titel.

0: So, Stefan, das hat mich jetzt sehr, sehr an Spanien erinnert, wie du schon erzählt hast, Flamenco-mäßig und auch der Gesang. Habe ich auch sehr gerne die Musik. Als nächstes ein bekannter Interpret, zumindest mir und Günther sowieso, Khaled, durch den Titel Aisha, ne, vor vielen Jahren, Günther.
1: Ja, Khaled war in der Kulturarena, ja, in Jena sogar, und ich hatte die kleine Aisha da auf den Schulter.
0: Ja, ja. Also du hast sogar den Namen deiner Tochter von dem Lied, glaube ich, ein bisschen
1: inspirieren lassen. Inspiriert. Ja, ja, ja.
0: Deswegen ist auch ein toller
1: Weil
0: Titel.
1: Weil der Inhalt, ne, der, auch der Inhalt hat mir, hat uns sehr zugesagt. Ne? Mhm. Also behalt deine ganzen materiellen Schätze für dich, dein Gold und sowas. Ich will Liebe und Respekt jeden Tag, singt Aisha.
0: So, jetzt aber Khaled nicht mit dem Titel Aisha, sondern, was hast du jetzt für einen ausgesucht?
2: Mit dem Titel C'est la vie. C'est la vie, französisch, das ist das Leben, so ist das Leben. Mhm. Und ja, es wird oft gesungen, einfacher Text, einfaches Lied, lass uns tanzen, lass uns lieben.
1: Aber es ist nun kein Marokkaner, ne?
2: Es ist ein Algerier, und ich habe bewusst hier algerische Musik ausgewählt, auch weil in Marokko hört man viel algerische Musik. Ja. Und ich finde die Musiker sehr gut aus Algerien. Und es gibt den Rai in Nordafrika, das ist, dort werden Arabisch wird gemixt mit Französisch meist, aber auch Spanisch und Englisch. Und das hat der Khaled gemacht, auch in dem Lied. Und ja, die Länder, finde ich, ich habe das Gefühl, die gehören eigentlich sehr zusammen und finde es ein bisschen schade, dass es zurzeit eine starke Rivalität wegen der Marokko-Sahara.
1: Also die Länder, meinst du jetzt Algerien und Marokko?
2: Ja.
1: Oder nimmst
2: du
1: Tunesien auch noch dazu?
2: Ja, auch, ja, ist ja Maghreb, Maghreb-Staaten, aber ja, besonders Marokko und Algerien, ja, sind zurzeit in einer starken Rivalität, und ich finde, eigentlich musikalisch sehr verwachsen.
1: Worin besteht die Rivalität aktuell?
2: Ja, es geht um die Marokko-Sahara, die manche auch Westsahara nennen, was man in Marokko nicht so gern hört. Und die ist ein Zankapfel schon seit Jahrzehnten. Und jetzt, letztens wurde die international anerkannt, von immer mehr Ländern zu Marokko gehörig. Das gefällt den Algeriern gar nicht. Die wollen wahrscheinlich den Zugang zum Atlantik, vielleicht auch Rohstoffe, die dort lagern.
0: Ja, klar.
2: Naja, und so ist da politisch geschürt ein starker... Aber alle machen mit, also auch Kommentatoren über Fußball oder so reden schlecht über die marokkanische Nationalmannschaft.
0: Echt,
2: ja? Und das zieht sich sehr weit. Die Grenzen sind... Also als Algerier kannst du, soweit ich weiß, nicht einfach nach Marokko reisen.
1: Aha.
2: Ach so. Die Grenzen sind zu. Das war so in den 80er, 90ern ganz normal, dass man in Nordwest-Marokko, Nordost-Marokko hin und her gereist ist zwischen den Ländern. Mhm. Und so hat sich auch die Musik eigentlich vermischt und inspiriert voneinander.
0: Ja, ja, ja. Okay.
1: C'est la vie.
0: C'est la vie. Ja. Hören wir uns das doch mal an.

0: Stefan, im Vorfeld zum nächsten Titel können wir noch mal ein paar Worte verlieren über die gerade angesprochenen Spannungen zwischen Marokko und Algerien. Du sagst, der nächste Titel hat auch ein bisschen was damit zu tun, weil er algerischen Ursprungs ist ein bisschen, oder?
1: Er ist marokkanischen Ursprungs. Der Sänger ist, soweit ich weiß, Marokkaner. Im Video sieht man aber einen Algerier tanzen. Er tanzt sehr gut. Er tanzt aber vor dem Marokkaner, der leicht erhöht sitzt. Und das gefiel den Algeriern überhaupt nicht. Der Text ist, dieses Tasch ist der Titel, Tasch ist, ja, alles okay, es gibt Spannung, das Geld ist schwer verdient, aber das Wichtige ist ein ruhiges Gewissen, ehrlich zu sein und ja, alles okay. Und das war letzten Sommer der absolute Hit. Man hat es ständig im Autoradio gehört, im Urlaub. Und irgendwann, am Anfang mochte ich es nicht so, aber dann gewöhnt man sich dran und dann habe ich nachgefragt und habe diese Story erfahren, dass es ganz schön Spannung ausgelöst hat, weil die Algerier das natürlich nicht mochten.
0: Und hört man das Lied auch in Algerien, weißt du das zufällig? Oder ist das eher ein bisschen verpönt?
1: Oh, das ist jetzt eine gute Frage. Nee,
2: weißt du, ja, in Marokko unterwegs.
0: Kannst du ja nicht wissen. Hast du den Eindruck, dass, oder hast du Algerier oder Algerierinnen kennengelernt in Marokko, oder ist trifft man solche Leute da eher nicht so?
1: Nee, jetzt nicht mehr. Die dürfen, wie gesagt, nicht nach Marokko reisen. Ich kenne welche aus Deutschland und kenne, die Teil der Verwandtschaft meiner Frau ist in Algerien. Die sind ganz normale Menschen, mit denen redet man gut. Ne?
2: Also Marokko gebürtig und in Algerien wohnt, oder?
1: Die Familie ist vor längerer Zeit schon von West-Algerien nach Ost-Marokko quasi übergesiedelt. Ein Teil ist noch in West-Algerien und dadurch bestehen da die starke Beziehungen.
2: Die Familien kennen oft diese Grenzen nicht. Das ist wie Russland und Ukraine und Weißrussland. Da hast du auch familiäre Beziehungen und jetzt sind sie im Krieg.
0: Ist das mehr, meinst du, mehr politisch von oben geprägt, diese Spannung, oder auch die einfachen Menschen? Also es wird ja oft so ein bisschen manipuliert, gell? Gezielt. Und aber denkst du, in der Regel verstehen sich die Menschen doch gut, wenn sie sich irgendwo anders treffen würden, auf neutralem Boden?
1: Das, was ich erfahren habe, das geht nicht von den Menschen aus, sondern von der algerischen Führung hauptsächlich. So. Die Marokkaner sind, so wie ich das beobachte, auch der König recht nicht auf Aggressionen aus, aber die algerische Regierung, es ist ja, ich weiß nicht, ob es als Diktatur zu sehen ist. Auf jeden Fall glaube ich nicht von den einfachen Leuten. Aber die werden halt reingezogen durch die ganze Berichterstattung.
0: Es gibt ja immer Einflüsse über Social Media und sonstige Massenmedien, wie die Leute beeinflusst werden. Naja, gut, das ist immer eine unschöne Sache. Aber wir hören uns jetzt mal das Lied an, ja, was du gerade beschrieben hast, und genießen vielleicht einfach die Musik.

0: So, der nächste Titel ist der vorhin schon erwähnte, vorhin Khaled eigentlich auch gesungene, Aisha. Jetzt singt es jemand anders. Ist der gleiche Titel?
1: Der gleiche Titel, ja, original von Khaled, ja. Jetzt von zwei Algeriern gesungen in einer erweiterten Fassung. Also sie singen Englisch, sie singen Hocharabisch, sogar Reime aus Gedichten, arabischen Gedichten und auch arabisch Dialekt. Ich glaube, ja, eben dieser Berber-Dialekt da in Nordafrika.
0: Ja, ja.
1: Genau, und musikalisch sehr interessant.
0: Wie weit verstehst du eigentlich die Sprachen dort? Französisch kannst du sprechen, würde ich denken?
1: Ja, Französisch.
0: Wie sieht es mit Arabisch aus?
1: Arabisch, diesen bisschen? Dialekt kann ich nicht, ja, weil der wird nicht geschrieben, nur gesprochen.
0: Ach so.
1: Und Hocharabisch und der marokkanische Dialekt sind sehr weit voneinander weg. Ja. Also wenn man das eine kann, dann hilft einem das noch nicht so viel für das andere.
0: Also man spricht so untereinander eigentlich nicht Hocharabisch.
1: Nein.
0: Sondern marokkanisches Arabisch, sag ich mal.
1: Richtig. Ja. Also ja.
0: Ach so.
1: Und das wechselt ständig zwischen diesem Darija, heißt der Dialekt, und Französisch.
0: Ist das so weit aus? Na, wie muss man sich das vorstellen? Kann man sich so vergleichen zwischen, was weiß ich, Deutsch und
2: Schweizerdeutsch.
0: Holländisch? Oder
1: Deutsch und Niederländisch vielleicht oder Schweizerdeutsch, ja.
0: Österreichisch nicht, das ist zu nah dran. Dann
1: ja, das ist zu nah dran. Also so, ja, oder so bayerisch versteht man ja manchmal auch schwer.
0: Ja, also extremer Dialekt, sagen wir mal. Schwer verständlich für alle, die von woanders herkommen. Naja, gut. Aber Arabisch, zumindest hast du dich schon ein bisschen eingehört ins Hocharabisch, finde ich auch schwer. Also ich mir das so angucke, die Schriftzeichen und alles, auch wenn man das so hört. Also ich kann mir das nicht vorstellen, das zu lernen. Also irgendwie die europäischen Sprachen kommen mir da immer ein bisschen einfacher vor. Das ist schwer, oder?
1: Ja, es ist komplett anders, kann man nicht weiter sagen. Also ich wüsste nicht, wie da eine Verwandtschaft sein sollte.
0: Und diese Berbersprache hat mit diesem Arabischen auch gar nichts zu tun, oder ist das auch wieder eine Abwandlung?
1: Die Berbersprachen, da gibt es auch mehrere Dialekte, die haben mit dem Arabischen nichts zu tun. Die Berber waren zuerst in Marokko, dann kamen Juden. Juden gibt es bis heute in Marokko, werden auch akzeptiert. Dann kamen die Araber und die brachten das Arabisch erst mit.
0: Ah, also das sind jetzt die Ursprachen sozusagen, das Berberische.
1: Ja, ja. Tamazir ist so ein Begriff für das Berberische. Und das, man sieht auch auf marokkanischen Straßenschildern sehr oft drei Schriftformen.
0: Aha.
1: Also Lateinisch für das französische Sprache, Arabisch und diese Berbersprache. Es sieht so ein bisschen aus wie Griechisch zum Teil.
0: Also völlig auch andere Schriftzeichen.
1: Ja.
0: Das ist ja interessant. Aber jetzt lauschen wir mal dem Titel Aisha. Mal sehen.
2: Den ein französischer Jude komponiert hat. Joshua Goldman, weil du jetzt erzählt hast, auch die Vermischung jetzt in Marokko. Ne?
0: Na gut, mal sehen, ob wir wiedererkennen.

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0: 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Ja. Und du erzählst zum nächsten schon, oder Ralf, wolltest du noch was?
1: Nee, ich wollte, ich hatte nur was gelesen über Marokko, so ein bisschen Stichpunkte, was mich erstaunt hat. Dort wurde erwähnt, dass Marokko sehr viel mit erneuerbaren Energien arbeitet und sehr weit fortgeschritten ist auf dem Gebiet. Was natürlich wunderbar ist, wo so viel Sonne scheint und so, aber man erwartet das immer nicht so von, sagen wir in Anführungsstrichen, ist ja eigentlich kein Entwicklungsland, aber ich meine, von einem Land in Afrika denken wir immer, naja, die sind eben ein bisschen hinterher, aber ist nicht so, ne? Ist auch oft mit vielen anderen Ländern genauso. Man unterschätzt das einfach aus Unkenntnis.
0: Genauso wie im Fußball, da gerade die Fußball-Weltmeisterschaft jetzt läuft. Und alle sind überrascht, was für Nationen Spanien oder Portugal Paroli bieten. Ne?
1: Ja, ja, das ist ja immer das Interessante, gell? Dass auch mal die Favoriten straucheln. Aber Stefan, was hast denn du so mitbekommen wirtschaftlich in Marokko? Was sind da eigentlich so noch so die Stärken?
2: Die Stärken, also die stärksten Zweige sind Tourismus und Landwirtschaft. Mhm. Wenn man durch das Land fährt, sieht man auch noch recht viel Armut. Leider, ja, es kommt aber mehr Industrie, also gerade in Nordmarokko siedeln sich mehr Autobauer an und Zulieferer. Mhm. Ja, erneuerbare Energien sieht man gerade im Süden des Landes sehr viel. Es gibt die, ich weiß nicht, ob es noch das größte Solarfeld der Welt ist. Ach, ja. Nur heißt Licht. Bei Ouarzazate, am Rande der Sahara, war das größte Solarfeld. Und man sieht auch sehr viele Windräder, wenn man in die Marokko-Sahara fährt. Mhm. Ja, da tut sich schon einiges.
0: Und auch, wenn man die Städte sieht, ne? Also wir waren schon ewig her mal touristisch in Agadir und waren vor ein paar wenigen Jahren noch mal da. Und man, gut, die Innenstadt hat man natürlich wieder erkannt, aber wo wir reinfuhren nach Agadir, das kannten wir alles nicht, wie das gewachsen ist und was da gebaut wird und was an Neubauten ist. Ne? Mhm.
2: Boah. Ja, das ist gerade bei Marrakesch ist es auffällig. Also da wird so viel gebaut, das habe ich noch nie gesehen in meinem Leben. Dass irgendwo so viel gebaut wird, in alle Richtungen, die man aus der Stadt rausfährt, wird gebaut. Ja, riesen Villenkomplexe und Apartmentanlagen. Mhm. Man fragt sich, wer soll das überhaupt kaufen?
1: Das ist mehr so für die eigene Bevölkerung gedacht oder für Ausländer, sag ich mal? Das
2: kann ich gar nicht so leicht sagen, aber es gibt ja viele Marokkaner, die im Ausland leben.
1: Ach so, ja,
2: und
1: klar.
2: Die kaufen sich da auch gerne Immobilien, als Urlaubsdomizil zum Beispiel.
1: Naja, gut. So, nächster Titel. Was erwartet uns jetzt musikalisch?
2: Nächster Titel ist Yasina, heißt O Schöne. Mhm. Sina ist die Schöne und ist auch ein Liebeslied. Am Anfang wird gesagt, Sina, ja, mach uns einen Tee. Und dann wird die Sina umgarnt und auch wieder Arabisch und ich glaube Französisch. Mhm. Das Lied ist bekannt in ganz Nordafrika. Also das ist wirklich ganz weit bekannt und wurde von sehr vielen Künstlern gecovert. Und hier habe ich einen ausgewählt, das ist ein Konzertmitschnitt, den fand ich so schön von der Stimmung.
1: Ach ja, schön.
2: Mal wieder Algerier, aber ja, man hört es halt auch in Marokko und
1: wir sind doch ganz schön algerienlastig, muss ich sagen heute.
0: Aber wir trinken dazu marokkanischen Tee. Nachdem wir bei dem einen Titel
1: waren,
0: was war das? Der vorletzte oder so am Anfang, falls ihr euch gewundert habt, das war so die Kaffeemaschine, dieses merkwürdige Geräusch.
2: Ja.
0: Und jetzt geht's zum marokkanischen Pfefferminztee.
1: Okay, dann hören wir uns das jetzt an.
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0: So, Stefan, jetzt kommt was Besonderes, Musikalisches, auch aus eigener Erfahrung und eigenen Erlebnissen bei dir.
1: Ja, genau. Jetzt kommt das Kalmarakshia. Das ist die typische Musik, die zum Beginn einer Hochzeit in Marokko, speziell in Marrakesch, gespielt wird.
0: Aha.
1: Jede Region hat ihre eigene Musik und in Marrakesch ist das Kalmarakshia. Und mit der Musik wird das Brautpaar empfangen, dort an dem Ort, wo gefeiert wird, und in das Haus geleitet, und im Haus wird gesungen.
2: Und sind das dann spezielle Hochzeitskapellen, die engagiert werden, so wie man es in Mexiko hat, Mariachi oder so? Oder?
1: Genau, das sind Gruppen, die werden bezahlt und die jedes Mal, wenn die den Namen von Braut oder Bräutigam sagen, dann erwarten die auch, dass ein bisschen Geld in deren Hut geworfen wird.
0: Ja, klar.
1: Aber die beleben das Ganze enorm, gerade am Anfang. Das ist schon spektakulär. Und man sieht es auch immer mal in der Stadt, dass die am Eingang von einem Haus stehen und dann weiß man, okay, da wird gerade geheiratet.
2: Ja. Und die Heiratsfeste, die Hochzeiten, in welchem Stil sind die so? Ich hatte vor kurzem einen Inder getroffen und er hat mich gefragt, wie ist denn das in Deutschland so mit den Heiraten? Und dann hatte ich gesagt, ja, und ich kenne auch welche, die haben sogar schon mal ein Schlösschen gemietet irgendwie und hatten 150 oder 200 und dann sagt, ach, man kommt nach Indien, ne? 2000 oder so, ne? 2000, ne? Ganz normal.
0: Dann bist du ja pleite, ne? Also wenn du das alles bezahlen musst, ist doch Wahnsinn.
1: Ja, traditionell in Marokko wird auch mehrere Tage gefeiert in großer Gesellschaft mit Nachbarn und allen, aber das verändert sich auch
2: nicht
1: stark.
2: So
1: es
2: groß
1: wird jetzt oft nicht mehr so groß und da ist es mit einem Tag.
0: Fragen wir schon mal, wie das finanziert wird. Trägt das eine Partei nur oder legen dann alle zusammen? Oder?
2: Also in Indien, erzählte der mir, wird es geteilt. Ne? Und je nachdem auch, wie viele Gäste kommen, weil es kommen natürlich die Eltern, die Geschwister der Eltern, die Nichten, die Kollegen.

0: ja. Genau. Und sonst, ja, die Kosten, ich glaube, trägt schon hauptsächlich der Mann. Ja.
1: Ja, gut. Aber diese typische Musik, wie du gerade
2: Und geht
1: erklärt
2: man
1: hast.
2: in ein Hotel oder wo feiert man? Wo findet so eine Hochzeit statt? Ist vielleicht auch sehr verschieden, je nach sozialem Status oder so.
0: Ja, also wir haben im Haus vom Onkel gefeiert, was
2: Ja.
0: sehr schön ist. Es wird aber auch gefeiert in Hotels und Restaurants und ja, oft sind dort Hotels, haben einen schönen Garten und dann kann da draußen auch gefeiert werden. Ja, aber man sieht auch oft, die feiern ja mitten in der Stadt an der Wohnung des Paars und ja, dann wird dort gefeiert. Viele Marokkaner haben ja nicht die Mittel da
1: Ja, klar.
0: groß was zu mieten.
1: Gut, wir hören uns jetzt diese Musik mal an, wie es in Marrakesch klingt.

0: Stefan, jetzt gibt es noch ein ganz besonderes musikalisches Element, was auch speziell bei Hochzeiten anzutreffen ist. Ja? Wir hören uns das kurz mal an. Ja, was war das jetzt? Wer schreit so laut und warum?
1: Ja, das hörte man ja schon in dem Stück vorher. Das sind Frauen, die auf einer marokkanischen Hochzeit, zumindest in Marrakesch ist es so, immer wieder in der Gruppe diesen schrillen, lauten Ton ausstoßen, der wirklich ohrenbetäubend ist. Ich weiß nicht, was das bedeutet, aber die machen das mit voller Überzeugung und es ist speziell.
0: Was es bedeutet, muss man doch irgendwie rauskriegen. Vielleicht böse Geister verscheuchen oder irgend sowas. Aber schon beeindruckend.
1: Ich weiß es nicht.
0: Ja, wir sind jetzt aber auch schon am Ende der Sendung fast angekommen. Einen Titel können wir wenigstens noch anspielen. Und nächste Woche, ne?
2: Günther, Zugabesendung.
0: Die Zugabesendung mit mehr Musik aus Marokko, ohne unsere sprachlichen Beiträge. Und jetzt vielleicht wenige Worte noch zum allerletzten Titel.
1: Ja, der letzte Titel ist eine typische Hochzeitsmusik, auch aus Marrakesch, von einer Kapelle, die dann dort typischerweise auf einer Hochzeit spielt. Und es baut sich auf, der Rhythmus. Also das geht eigentlich über 20 Minuten, das Stück. Und es wird immer schneller und energiegeladener. Ne?
0: Ja, ja.
1: Und vielleicht kann man ein paar Minuten davon spielen.
0: Und dann vielleicht auch Tanz dazu oder so.
1: Kann ich mit denken. Ja, genau, ja. Getanzt wird, ja.
0: Na gut, Stefan, dann kommen wir zum Schluss. Schönen Dank für deinen Besuch.
2: Ja, vielen Dank.
0: Für die interessanten Erklärungen und die schöne Musik, die du mitgebracht hast. Und wir wünschen dir auch natürlich alles Gute in Zukunft für dich und deine Familie. Und viel Spaß auch weiter bei deinen Marokko-Besuchen. Für uns war es wieder sehr lehrreich, wie immer. Und jetzt blenden wir diesen genannten letzten Titel noch ein bisschen ein. Also wir sagen Tschüss.
1: Tschüss. Danke auch.

Herzlich willkommen zu einer neuen Ausgabe von Jetzt, Heut und Hier. Am Mikrofon ist für euch wie immer Thomas Strauch, ihr hört das Freie Bürgerradio Swupfurt und die nächste Stunde gehört der Folkmusik. Der Klimawandel lässt sich wirklich nicht mehr leugnen und besonders stark ist es gerade jetzt im Sommer zu merken, denn die Hitzewellen, die wechseln sich ab, 40 Grad hier und dort, Menschen sterben daran und auch auf anderen Ebenen hat diese Wärme, diese Hitze Einfluss auch auf die Welt der Folkmusik. Doch dazu etwas mehr nach dem ersten Stück. Und das kommt von Blow Zabella.

In diesen Tagen wollte oder hätte das traditionelle Festival Saint Continu in Frankreich auf dem Château d'Ars das 50-jährige Bestehen gefeiert und ganz kurzfristig, also wirklich Stunden bevor das Festival starten sollte, hat die Präfektur verfügt, dass das Festival nicht stattfinden darf. Also alles wurde abgesagt von jetzt auf gleich. Also Leute, die angereist waren, müssen quasi zurückfahren. Die Bühnen werden wieder abgebaut. Die Instrumentenbauer aus halb Europa, die angereist sind oder auf dem Weg waren, konnten im Grunde sofort wieder umdrehen. Ja, es ist im Grunde eine ziemliche Katastrophe für die Festivalorganisatorinnen. Und ja, warum ist das so gekommen? Der Klimawandel. Ganz klare Sache. Die große Hitzewelle, die dort herrscht, also mit Temperaturen um die 40 Grad, hat die Präfektur dazu veranlasst, mit Blick auf die Gesundheit der Teilnehmenden und Gäste, also einfach der Menschen, die dort arbeiten und auch einfach nur sich vergnügen wollten, mit Rücksicht auf diese Menschen wurde halt entschieden, das Festival nicht durchzuführen. Ich finde, man sieht an so einer Stelle sehr gut, welchen Einfluss der Klimawandel hat. Also er hat ihn ja an vielen, vielen Stellen schon, aber so sichtbar, wenn große Sachen abgesagt werden wegen Hitze, und zwar lang andauernder Hitze, wo Menschen sterben können, dann hat er uns wirklich nicht bloß erreicht, er ist also quasi bei uns zu Hause. Ja, genau. Wenn ihr dem Festival, also wenn ihr Näheres lesen wollt was dazu geführt hat, oder vielleicht auch helfen wollt, keine Ahnung, ich weiß nicht, ob man spenden kann, zumindest gibt es aktuell noch keinen Link dafür, aber ich vermute, dass es vielleicht in Kürze eine Spendenaktion geben wird für das Festival, für die entstandenen Schäden, dass man zumindest ein wenig abfedern kann, was da jetzt gerade nicht passieren kann. Also das Geld ist ausgegeben, das ist also quasi ein ganz krasser Minus, jedenfalls, wenn ihr da nachschauen wollt, dann schaut gerne auf www.lesoncontinu.fr, also lesoncontinu.fr, genau, für alle, die nicht Französisch sprechen, schaut danach. Und schaut immer mal wieder nach. Ich denke, in den nächsten Tagen wird es sicherlich eine Möglichkeit geben, zu helfen. Also auch aus der Ferne. Ich spiele euch jetzt mal zwei Musiken von Bands, die ich bei diesem Festival erlebt habe. Es ist schon ziemlich lange her. Also Blusabella habe ich da auch erlebt. Aber ich habe da auch Jal erlebt und Embrun. Und von denen gibt es jetzt Musiken. Viel Freude dabei.

Ja, also hier nochmal der Hinweis. Schaut gerne auf der Seite von Leçon Continue nach. Die findet ihr auch auf Facebook und auf allen Plattformen, wo es dies heutzutage so gibt. Und schaut nach, ob es da schon Möglichkeiten gibt, zu helfen aus der Ferne. Und wenn es die gibt, halte ich euch an, gebt unbedingt, was ihr könnt. Wahrscheinlich wird jeder Euro helfen, also denn so ein Festival ist nicht billig und vor allem nicht, wenn man es absagen muss. Ein Festival, das stattgefunden hat, war das Rudolstadt-Festival am 1. Juli-Wochenende, ganz traditionell wie immer. Wir haben Glück gehabt dort, ich war auch dort und wir hatten zwei. Also es gab natürlich einen Haufen richtig gute Sachen. Also ganz grundsätzlich hatten wir dieses Mal zum Beispiel eine neue Organisation im Tanzzelt. Vivian Zeller, die Geigerin, die viele von euch wahrscheinlich kennen, von den Tratt-Töchtern und von vielen anderen Projekten, zum Beispiel Malbrook und so. Die hat jetzt erstmalig die Verantwortung gehabt für den gesamten Tanzsektor, also alles, was im Tanzzelt und im Löwensaal beim Festival stattgefunden hat, also und hat ein richtig, richtig gutes Programm zusammengestellt, wo man wirklich im Grunde durchgehend tanzen konnte, ohne an andere Orte zu gehen, obwohl das Festival wirklich riesig groß ist und es viele Angebote gibt, die auch sehr gut waren. Also das möchte ich gerne auch an dieser Stelle gesagt haben. Was aber auch richtig gut war, wieder einmal, waren die zwei Auftritte des Jugendfolkorchesters. Also sowas Tolles, ich kann nur sagen, das ist ein Projekt, das man unbedingt unterstützen sollte. Wenn es nur irgend geht, gebt Geld oder schickt eure Kinder zur nächsten Runde hin. Ab Oktober kann man sich wieder bewerben. Und wie sich das anhört, wenn 40 junge Menschen, also zwischen 12 und 27, auf den Bühnen von Rudolstadt spielen, dann habe ich jetzt die richtigen Klangbeispiele für euch. Viel Freude!

Ja, lasst mal den Applaus noch ein bisschen verklingen. Das war für euch das Jugendfolkorchester. Eine Initiative von Gudrun Walter, Sabrina Palm, Jürgen Treitz und anderen, die unter dem Dach von ProFolk, dem Verband für Liedfolk und Weltmusik, geschieht, passiert, organisiert wird und angesiedelt ist. Wenn ihr da helfen wollt, wenn ihr das Projekt gut findet, dann schaut gern mal nach auf der Seite www.jugendfolkorchester.de. Da findet ihr alle Informationen und ich sage euch, das wird Spaß machen. Es macht euch ganz sicher Spaß, auf der Seite zu stöbern, denn da gibt es viel zu entdecken. Ich sagte ja schon vor diesen zwei Musiken, dass Vivian Zeller zuständig war für das Tanzprogramm beim diesjährigen Rudolstadt-Festival und dass ihr euch erinnert, wer das ist, spiele ich euch jetzt ein Lied von den Tratt-Töchtern vor. Kommt es bestimmt wieder in den Kopf, wenn ihr nicht sowieso sagt, Mensch, na Vivian, die kennen wir doch sowieso. Dann freut euch auf ein Stück von den Tratt-Töchtern, nämlich Warten im Garten. Und im Anschluss gibt es dann ein Stück von Phoenix. Die haben nämlich auch in diesem Programm gespielt.

Das war für euch die Gruppe Phoenix aus Dänemark. Jetzt kommen wir zu etwas gänzlich anderem, denn beim Bruderstadt Festival gibt es natürlich auch immer krasse Überraschungen. Und für mich war die Antti Paananen. Der kommt aus Finnland und ist da gerade so nicht nominiert worden für den Grand Prix de la Chanson de la Eurovision oder wie er heute heißt, der European Song Contest. Und was der macht, nur mit seiner Stimme, seinem Akkordeon und einer Stompbox, das könnt ihr jetzt hören. Im Anschluss daran gibt es dann etwas ähnlich Schönes, aber aus Estland, nämlich Pulup.

Ja, wir sind jetzt schon fast am Ende der Sendung. Ein bisschen Zeit ist noch, aber ich möchte mich trotzdem schon von euch verabschieden, also zumindest am sprechenden Mikrofon. Und ganz ans Ende musikalisch zwei Stücke von Blosabella setzen, denn die haben sich dieses Jahr beim Rudolstadt Festival aus Deutschland oder vielmehr vom Kontinent verabschiedet. Im 48. Jahr ihres Bestehens machen sie noch quasi eine gewisse Art Abschiedstour und werden dann im nächsten Jahr nur noch in Großbritannien spielen und dann im 50. Jahr werden sie dann aufhören zu existieren. Und bestimmt gibt es so ein krasses Wahnsinnsabschlusskonzert an einem Ort, den wir jetzt noch nicht kennen, aber in Rudolstadt jedenfalls waren sie und es war wirklich ganz, ganz wunderbar. Und ich spiele euch zwei Stücke. Eins davon wird Horizonte sein. Das ist so einer meiner Favoriten. Wenn euch diese Sendung gefallen hat, oder auch nicht, oder wenn ihr ganz tolle Anregungen habt oder Rezepte für, sagen wir mal, Stracciatella-Eiscreme, dann scheut euch nicht, mir eine E-Mail zu schicken an vogradio.ff@gmail.com oder schaut gern auf Facebook nach, da gibt es auch eine Präsenz, nämlich jetzt, heute und hier müsst ihr bloß eingeben oder www.jetzt-heute-hier.de, da findet ihr das immer. Ansonsten am zweiten Dienstag des Monats immer auf Radio Swupfurt nachhören, dann hört ihr die Sendung, die so ähnlich ist wie die heute, bloß mit vollständig anderem Inhalt. Das Einzige, was immer gleich bleibt, bin ich. Und der Abschlusssatz, der heißt nämlich: Folkmusik macht glücklich. Euer Thomas. Ciao.

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Der Händler mästet sich am Schaden, der Knappe hat es auszubaden. Drum rüste ab und traue nie der deutschen Rüstungsindustrie. So viel zu diesem Gedichtblock und jetzt geht's weiter in unserer Geschichte. Aus dem geöffneten Zelteingang schlug ihnen sofort Wärme entgegen. Verdammt kalter Tag, nicht wahr, Mr. McFerry? Aber Sie haben ja ein Feuerchen hier drin, Mann, oh Mann. McFerry starrte die Eintretenden an. In seinem Gesicht schlug die Überraschung schnell in Ärger um, aber Selene kam ihm zuvor. Bukowski, sagte sie und ging dem alten Mann entgegen. Gut, dass du gekommen bist. Ich wollte schon nach dir suchen lassen, wir brauchen dich. Sie wandte sich schnell an McFerry. Wir sollten jetzt sowieso auch alle anderen zusammenrufen, denn du hast recht, Bob, die Zeit ist reif. Reif für eine neue Weltordnung, schrie McFerry. Das hier ist unser Tag. Wozu brauchst du die Penner? Diese Penner, Selene sah McFerry eindringlich an, diese Penner sind es, für die wir uns eingesetzt haben. Die haben uns bisher Rückendeckung gegeben, hast du das vergessen? Treibt dir die Nähe zur Macht schon den Geifer ins Hirn? Es geht hier nicht um ein paar Milliarden auf dem eigenen Konto oder um den schnellen Erfolg. Es geht um mehr. Es geht um die größte Chance, die verdammte Ordnung zu erschüttern und genau das aufzubauen, wovon wir die ganze Zeit geträumt haben. Wir? Wovon wir geträumt haben? Du, Selene, du und deine intellektuellen Nichtstuer, ihr habt davon geträumt. Ich war schon immer ein Mann der Tat, ich sehe ganz andere Möglichkeiten. Die Welt verbessern, die Penner an die Macht, dass ich nicht lache. Selene, das Volk ist blöde. Wann greifst du das endlich? Es braucht ein paar geniale Köpfe, die Dinge in die Hand nehmen. Macht ist nichts für die Masse. Eine neue Ordnung braucht neue Eliten. Wie oft haben wir nicht schon darüber gestritten, aber jetzt ist nicht der Moment für Diskussionen. Der alte Franzkowitsch begann plötzlich rasselnd zu husten. Er krümmte sich zusammen, richtete sich zur Hälfte wieder auf und warf sich, immer noch hustend, auf McFerry, den er mit sich zu Boden riss. McFerry bekam den verkohlten Ast zu fassen und schlug damit auf den Rücken des Alten ein. Endlich griff Bukowski, der wie gelähmt daneben gestanden hatte, beherzt zu und es gelang ihm, Franzko von dem prügelnden McFerry wegzuziehen. Der warf den Ast beiseite und zog eine Pistole. Mit einem gewaltigen Tritt, dessen Wucht ihn selbst überraschte, trat Bock dem Gegner die Pistole aus der Hand. Ein Schuss krachte. Selene zuckte zusammen, machte zwei Schritte auf das Feuer zu und sank in die Hocke. Dann kippte sie langsam zur Seite. Die beiden Trommlerinnen waren zusammengefahren. Sie erwachten schmerzhaft aus ihrer Trance und blickten verwirrt umher. Dora hob den Kopf und sah im Feuerschein den fassungslosen Bukowski. Sein Schatten zuckte dämonisch über die Zeltwände, aber Bukowski stand wie ein Obelisk. McFerry warf sich heulend auf Selene. »Nein«, schrie er, »nein, das nicht!« Die Trommel war verstummt. Die beiden Frauen versuchten noch immer zu verstehen, was sich soeben im Zelt abgespielt hatte. Franzko griff in seine Jackentasche und holte ein rotes Kästchen hervor. Er öffnete den Zelteingang, dann drückte er eine Tastenkombination. Brummend erschien ein Moskito im Zelteingang, dann der nächste, noch einer und noch einer. Sie versammelten sich um Franzkowitsch, als warteten sie auf die nächsten Kommandos. Ihr Brummen erfüllte die Luft. Dora keuchte. »Schnell, löst meine Fesseln und gebt mir die Pfeife und du, Jona, musst weiter trommeln. Finde den Rhythmus wieder. Sie werden uns sonst angreifen. Sie müssen uns sonst angreifen. Sie sind so programmiert.« Jona schüttelte sich, als wolle sie einen bösen Traum abwerfen und schloss die Augen. Sachte nahmen ihre Hände wieder Kontakt mit der Trommel auf, sachte, und da war er wieder, der Rhythmus von vorhin. »Was hast du da gedrückt?« Franzkowitsch wies das rote Kästchen vor. »Hochfrequenzsender«, sagte er, »sie reagieren offenbar darauf.« »Ja«, sagte Dorak, »aber wenn die Zeichenfolge abweicht, werden sie nach kurzer Zeit aggressiv.« Er riss dem Alten das Kästchen aus der Hand und warf es aus dem Zelt. Sofort folgten die Moskitos nach und begannen, den Sender zu attackieren. McFerry stürzte aus dem Zelt hinaus in die Kälte und griff nach dem Kästchen. Franzkowitsch schrie auf und hinkte so schnell er konnte hinterher. Die Männer rangen miteinander. Die Moskitos schwirrten auf sie ein. Noch immer trommelte Jona im Zelt ihren einsamen Rhythmus. McFerry hatte den alten Franzko zu Boden geschlagen und hielt nun das Kästchen schreiend in der erhobenen Faust. Eine Aura aus Insekten hüllte ihn ein. Dorak entriss Bälle die Pfeife und pfiff ein hochfrequentes Signal, doch keiner der angreifenden Moskitos reagierte. »Sie sind außer Kontrolle«, schrie Dorak, »rettet euch!« In diesem Augenblick

0: Augenblick erhob sich Selene. Sie blutete aus einer Streifschutzverletzung am Kopf, lief aber zielstrebig nach draußen. »Hilf mir«, schrie sie Dorak zu, der verstand nicht. »Das U-Bahn-Stromversorgungskabel dort aus dem Kasten, kannst du es herausreißen?« Dorak riss und zerrte an dem Kabel. Funken stoben, ein Lichtbogen flackerte, das Kabel vibrierte in Doraks Händen. »Und jetzt hierher damit, an das Brückengeländer«, schrie Selene. Dorak hastete hinüber, endlich verstand er. Eine Schnecke aus Metall wand sich als Schmuckelement um das Brückengeländer. Stromdurchflossen konnte die Konstruktion zu einem riesigen Elektromagneten werden. Dorak schlug das Kabel auf das eisbedeckte Brückengeländer. Ein weiterer Lichtwogen zischte funkensprühend. Die Brücke begann zu vibrieren und zu brummen. Schließlich summte sie in hoher Frequenz. Der Moskitoschwarm schien für einen Moment in der Luft still zu stehen. Dann flogen die ersten silbrigen Metallkörper auf die Brücke zu und schlugen krachend auf das Brückengeländer auf. Immer mehr der künstlichen Insekten folgten. Schließlich wurde es still. Winzige Metallpartikel sanken durch die klare Frostluft zu Boden. Aus dem Tipi erklang der Reggae-Rhythmus. Jona trommelte.
1: Und am Ende hat alles noch ein gutes Ende gefunden.
0: Es ist gerade noch mal so gut gegangen und jetzt gibt es wieder Musik.

0: Liebe Hörer, so schnell geht eine Stunde vorbei und die Moskitos sind besiegt. Lieber Mike, vielen Dank, dass du zu uns gekommen bist. Es hat wirklich viel Spaß gemacht und ich bin ein begeisterter Fan von dir jetzt geworden.
1: Ja, also mir hat es ebenso viel Spaß gemacht und ja, wie schnell so eine Stunde rum ist, ne? Also ich hab noch einiges mehr mitgebracht, aber das macht ja nichts.
0: Wir können uns wieder treffen.
1: Eben.
0: Also, liebe Hörer, auf Wiederhören.
1: Ja, tschüss.

Benvenuti, dobrodošli, ehlen vesehlen, tere, juna potkivano, vietani, ahoy, welcome, willkommen zu einer weiteren Ausgabe von Absolute Rock, der Classic Rock Hour. Die Rocksendung, die Sie wie immer bei Radio Agora 105,5, Radio Moor und Radio Boten in Österreich, sowie bei Radio Swupfurt und Radio Flora in Deutschland hören können und natürlich weltweit im Internet, da alle Sender die Sendung auch im Livestream übertragen. Wo und wann die Sendung genau ausgestrahlt wird, erfahren Sie auf meinem Blog absoluterock-theclassicrockhour.blogspot.com. Da finden Sie alle weiteren Informationen. 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Einfach Absolute Rock eingeben. Da kommen Sie dann zu dieser Ausgabe nach der Erstausstrahlung und vielen hunderten älteren Ausgaben von Absolute Rock mehr. Heute blicken wir wieder 50 Jahre zurück, also in den Juli 1976, und der war nicht übermäßig groß mit tollen Alben gesegnet. Es gibt eigentlich nur zwei erwähnenswerte Werke. Erstens das Debütalbum der Ian Gillan Band, also von Ian Gillan, dem Sänger von Deep Purple. Das ist allerdings eigentlich mehr dem Genre Progressive Jazz Rock Fusion zuzuordnen, und dann noch ein Live-Album von Roxy Music. Und da das für eine ganze Sendung meiner Meinung nach nicht ausreicht, habe ich dann noch drei Alben ausgesucht, von denen das Erscheinungsdatum nicht genau feststellbar ist. Sie sind aber alle aus dem Jahr 1976. Und zwar geht es da um Alben von Roy Buchanan, Blackfoot und Mahogany Rush. Beginnen wir also mit Ian Gillan. Der hatte sich ja 1973 von Deep Purple verabschiedet, hatte dann einige Geschäftsideen, die er verwirklichte, die aber alle nicht sonderlich erfolgreich waren. So hatte er ein Hotel auf dem Lande in England mit einem Swimmingpool in der Form einer Gitarre. Dann hatte er ein Recording-Studio, das war das einzige, was halbwegs erfolgreich war. Das die Kingsway Studios, und auch hatte er sich in den Motoren für Motorrädern versucht. Das ging aber alles nicht gut. Was brachte ihn dann zurück in das Musikbusiness? Roger Glovers Butterfly Ball wurde live in der Royal Albert Hall im Oktober 75 aufgenommen. Da sang Ian Gillan Sitting in a Dream als Ersatz für Ronnie James Dio, dem dieser Auftritt von Ritchie Blackmore verboten worden war. Und das alles brachte Ian Gillan wieder in Stimmung, Musik zu machen. Er formierte die Ian Gillan Band mit folgenden Mitgliedern, mit Mike Moran, Ray Fenwick, John Gustafson und Mark Nausef, und nahm das Album Child in Time auf. Ja, Sie haben richtig gehört, Child in Time, jener berühmte Deep Purple Track vom Album In Rock, der wurde in einer neuen Jazz-Rock, Jazz-Fusion-Rock-Version aufgenommen. Wir hören aber zunächst einmal jene Nummer, die als Single von diesem Album herauskam. Das war You Make Me Feel So Good.

Der Erfolg der Ian Gillan Band, die insgesamt 3 Alben veröffentlichte, der hielt sich sehr in Grenzen. Erfolgreich war die Band eigentlich nur in Japan. In Europa hatte die Band in gewissen Kreisen Kultstatus, in den USA war sie ein völliger Flop. Hören wir aber jetzt den Titeltrack des Albums, also die Jazz-Rock-Version von Ian Gillan Band Child in Time aus dem Jahr 1976.

Child in Time in einer sehr interessanten Version. Die Band hätte ursprünglich Shant Grenade heißen sollen, so war es geplant von Ian Gillan. Sein Management überredete ihn dann allerdings, die Band in Ian Gillan Band umzubenennen. Produziert wurde das ganze Album von Roger Glover. Und nach zwei weiteren Alben war allerdings dann Schluss, nachdem das Ganze wirklich nicht sonderlich erfolgreich war. Ian Gillan behielt nur einen Mann, Colin Downes, der war fürs letzte Album in die Band gekommen, und mit ihm gemeinsam machte er dann Gillan, eine Rockband, die ja auch sehr bekannt wurde. Wir hören vom Album Child in Time, aber jetzt noch von der Ian Gillan Band My Baby Loves Me.

Soweit die Ian Gillan Band aus dem Jahr 1976. Da erschien auch ein Live-Album von Roxy Music, das erste Live-Album der Band. Das wurde in drei verschiedenen Städten in England aufgenommen, zwischen 1973 und 1975, im Glasgow Apollo House in Schottland, im November 1973 in der Newcastle City Hall im Oktober 1974 und im Wembley Empire Pool im Oktober 1975. Und die Lieder, die darauf zu hören sind, die sind eigentlich alle von Brian Ferry geschrieben, die Band. Das waren ja Brian Ferry an den Vocals und am Keyboard, Andy McKay am Saxophon und unter der Oboe, Philip Manzanera an der Gitarre, Paul Thompson an den Drums und Eddie Johnson an den Synthesizern und an der elektrischen Violine. Hören wir also jetzt den Track Pyjama Rama.

Roxy Music war ja 1970 gegründet worden, hatte zu diesem Zeitpunkt schon etliche Studioalben herausgebracht und aber auch immer wieder Änderungen in der Formation. Und wie Sie vorher bei der Auflistung der Bandmitglieder gehört haben, war da kein Bassist dabei. So haben wir bei Pyjama Rama Johnny Wetton am Bass gehört, der später bei Uriah Heep war. Und jetzt mehr oder weniger als Link zu Ian Gillan Band hören wir jetzt am Bass John Gustafson, der dann später der Bassist der Ian Gillan Band war. Und diese Nummer, die ist Both Ends Burning.

Roxy Music, Both Ends Burning. Dieser Track aufgenommen 1975 im Wembley Empire Siren Pool. Und jetzt hören wir eine Nummer, die im Oktober 1974 aufgenommen wurde. Do the Strand.

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2: Und heute sind wir im Juli 1976 zu Gast mit unserem musikalischen Rückblick und kommen jetzt zu Roy Buchanan. Der ist ja ein bekannter Blueser, Bluesrocker, aber auch Rocker. Und 1976 hat er ein Album herausgebracht. Das war mehr ein Rockalbum, A Street Called Straight. Und da steigen wir ein mit dem Albumopener Running Out.

Roy Buchanan Running Out. Auf dem Album findet sich auch ein Instrumentaltrack, My Friend Jeff, der ist Jeff Beck gewidmet. Und ein Jahr früher hatte nämlich Jeff Beck auf seinem Album Blow by Blow die Nummer Cause We've Ended as Lovers aufgenommen, die er Roy Buchanan gewidmet hatte. Also, My Friend Jeff.

Auf dem Album gibt es zahlreiche interessante Gäste, unter anderem Randy Brecker und Michael Brecker im Bläsersatz, aber auch Andy Newmark ist an den Drums zu hören und auch Billy Cobham an den Percussions und manchmal in den Background Vocals auch Luther Vandross. Roy Buchanan hat übrigens auch einmal in den 70er Jahren die Einladung der Rolling Stones ausgeschlagen, ebenso wie Rory Gallagher, in die Band zu kommen. Das war in erster Linie, weil er Angst hatte, dass er vielleicht zu sehr in eine Drogenabhängigkeit geraten würde und dann auch sterben würde, so wie Brian Jones. Und außerdem hatte er dann doch seine eigene musikalische Karriere mehr im Hintergrund. Trotzdem zählt Roy Buchanan zu den besten unbekannten Gitarristen in der Welt, das kann man wirklich sagen. Leider ist der gute Mann schon im August 1988 verstorben. Von seinem Album Street Code Straight jetzt noch die Nummer Keep What You Got.

Roy Buchanan mit Keep What You Got. Kommen wir jetzt zu Blackfoot, bleiben also in den USA. Die Band, die gibt es ja seit 1970, immer mit Unterbrechungen. Bis 1997 hat es sie gegeben und jetzt auch seit 2004 bis heute gibt es die Band noch. Und sie ist ein Vertreter des Southern Rock, aber auch des Hard Rock und stammt ursprünglich aus Jacksonville in Florida. Ricky Madlock, der ist eines der Mitglieder gewesen. Heute ist er ja bei Lynyrd Skynyrd und 1976 veröffentlichten sie mit Flying High ihr zweites Album. Und da steigen wir jetzt auch gleich ein mit Madness.

Blackfoot, das waren neben Ricky Medlock, der die Lead Vocals hatte und die Gitarre noch Charlie Hargrave an der Gitarre, Greg D. Walk am Bass und an den Keyboards und Jackson Spires an den Drums und dann den Percussions. Hören wir von diesem zweiten Album von Blackfoot noch Dancing Man.

jetzt machen wir noch einen kurzen Abstecher nach Kanada, kommen zum Mahogany Rush. Die Band rund um den Gitarristen Frank Marino, die hatten das Album Mahogany 4 veröffentlicht 1976 und davon hören wir jetzt einmal Little Sexy Annie.

Und zum Ende der Sendung gehen sich noch ein paar Takte aus von einer weiteren Nummer von Mahogany Rush, I'm Going Away. Und damit sagt Wolfgang Platzer, bis zur nächsten Woche, let it rock and rock on.

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Hallo, guten Abend und Dobry Wieczór. Ich begrüße euch da draußen an den technischen Geräten. Hier ist wieder der gute alte Mond mit der Sendung Mondphasen. Und ich freue mich, dass ihr über Fliederte-Radio oder über Radio Swapfort zugeschaltet seid. Und bevor es irgendwelche Worte zur Musik gibt, erstmal etwas zum Mond. Der Mond hat heute seine Umschaltphase, also er ist heute Neumond. Und ich habe mir Gotha herausgesucht als Bezugspunkt. Und da ist der Mond heute kurz vor der Sendung untergegangen, 21.56 Uhr. Und er wird hinterm Horizont verweilen bis morgen 6.14 Uhr. Allerdings, so sonderlich viel ist ja sowieso nicht zu sehen, weil eben wir haben Neumond. Also es wechselt vom Abnehmen zum Wiederzunehmen und im Augenblick sehr unmerklich, die Veränderungen werden dann nachher erst wieder größer. Gut, also das zum Mond und dann zur heutigen Sendung. Sie wird sich querbeet durch alles Mögliche bewegen, denke ich mal. Na, nicht alles, aber einiges. Und ich will auch dazu sagen, diese Sendung ist vorproduziert. Falls es also einen ganz aktuellen Todesfall noch geben sollte, den ich hätte berücksichtigen können, wird mir also erst, muss ich dann auf die nächste Woche verschieben. Ich habe aber einen aus der Zwischenzeit hier in Vorbereitung. Kommt gleich, vorher aber erstmal gesagt, was ich am Anfang gespielt habe. Den Erfurter Künstler Clüso mit dem Song Wart mal aus seinem Album Gute Musik und das kam 2004 heraus. Und nun zu dem mehr oder weniger aktuellen Todesfall. Es geht um Bonnie Tyler. Walisische steht hier Künstlerin, also in dem Sinne britische, hat gelebt vom 8. Juni 1951 bis jetzt zum 8. Juli 2026. Und ich habe ein bisschen abseits der großen Hits einen Song aus den Leihgaben von Skywise, herzlichen Dank. It's a Jungle Out There heißt der Song.

Bonnie Tyler, It's a Jungle Out There, aus dem Album Faster Than the Speed of Night von 1983. Dem folgte Axel Nagel, Ihr alle heißt das Lied, und Casa Ananda, das Album aus dem Jahr 2021. Ein Todestag ist der Anlass für den nächsten Song. Clarence White hat heute den Todestag, 1973 gestorben, 1944 geboren, ein US-amerikanischer Gitarrist, der auch bei den Byrds eine Weile aktiv war. Und ich habe mir ein Lied herausgesucht, bei dem er an der Mandoline zu hören ist. You All Look Alike. Also ihr seht alle irgendwie gleich aus, würde ich das jetzt mal übersetzen.

The Birds mit You All Look Alike aus dem Album Untitled von 1970. Und danach Polkaholics mit Dumm gelaufen aus ihrem Album Polkaface von 2010. Bei den Birds, da bin ich ein bisschen stutzig geworden und habe gemerkt, also da wird auch geschossen in dem Ganzen und gestorben. Und ich habe dann auch schnell nochmal auf den Text geschaut. Ich bin mir nicht ganz sicher, ob da wirklich davon gesprochen wird, dass eben jemand zu Tode kommt oder ob das ein Sinnbild ist. Gibt ja manchmal die Dinge, dass man sexuelle Handlungen im Sinne wie ich bin gestorben oder weiß ich jetzt nicht, habe ich mich jetzt nicht drauf vertieft. Aber wo wir nun beim Schießen und anderem sind, kommen wir gleich zum nächsten Punkt. Da gibt es bei Wikipedia die Meldung, dass 1881 der Revolverheld William Bonney, genannt Billy the Kid, von seinem früheren Freund Pat Garrett, nunmehr Sheriff in Lincoln County, erschossen wurde. Und da habe ich gedacht, gut, kommt mir irgendwie bekannt vor. Es gibt einen Film, bei dem Bob Dylan, ich glaube, sogar mitspielt, aber ansonsten Musik geschrieben hat, Pat Garrett and Billy the Kid, heißt das Ganze wohl. Aber ich bin auch an anderer Stelle noch fündig geworden zu diesem Thema, nämlich bei Billy Joel. Der hat eine ganze Ballade geschrieben darauf. The Ballad of Billy the Kid.

Billy Joel mit The Ballad of Billy the Kid aus dem Album Piano Man von 1973. Danach Anna Diepenbusch mit Mark Foster, Ich und Du. Das Album heißt Sommer aus Papier und erschien 2012. Ich war eigentlich geneigt, Sommer aus Papier hier ins Programm zu nehmen, merkte dann aber beim Anhören, dass das eigentlich eher ein Winterlied ist, wo sie sich eben dann einen Sommer aus Papier bastelt. Ein weiterer Termin, es geht um den Komponisten Siegfried Köhler. Der hat heute auch seinen Todestag, 1984 gestorben, geboren 1927. Und er ist insbesondere in der DDR bekannt geworden mit seiner Musik. Ein sehr bekanntes Lied, oder mir sehr bekanntes, ist Heute ist ein wunderschöner Tag, wird auf 1942 datiert. Also da ist er noch gar nicht so sonderlich alt gewesen. Auch das Lied 1000 Sterne sind ein Dom geht auf ihn zurück, ist aber jetzt eigentlich eher ein Weihnachtslied, wenn ich jetzt mich nicht falsch erinnere. Ich habe also geguckt und habe diesen wunderschönen Tag herausgesucht.

0: Der Radio DDR Jugendchor und eine Instrumentalgruppe haben hier dargeboten. Heute ist ein wunderschöner Tag. Das habe ich hier von einer CD, die heißt Fröhlich sein und singen, und eine Jahreszahl ist da nicht angegeben. Ich habe nochmal nachgedacht, naja, wenn also 1942 das Ganze entstanden ist, das ist ja die Zeit, in der im Dritten Reich die Jugend versucht wurde zu begeistern für die entsprechenden Ziele. Und man hat sicher versucht, eben der Jugend Optimismus mitzugeben. Und das haben wir in der DDR auch irgendwie so gemacht. Und das hat ja auch irgendwie was Mitreißendes. Aber wenn man natürlich das Drumherum sich noch so vorstellt, dann ist es nicht mehr ganz so wunderschön. Ja. Okay, so, und was wollte ich noch erzählen? Nach diesem haben wir gehört Ralf Kothe mit Dünengeflüster. Das ist aus dem Album Regendurst, in Klammern Gitarrenballaden 1, aus dem Jahr 1987, glaube ich, war das. Ich habe hier 89 zu stehen, aber ich glaube, das ist ein Irrtum. Da kam dann das zweite Album vom Ralf Kothe heraus. Ralf Kothe, ein Gitarrist, der also ziemliches Alleinstellungsmerkmal in der DDR, zumindest mit der Plattenveröffentlichung hatte. Gitarristen hatten wir auch eine ganze Menge gute Leute. Und mir war er auch aufgefallen, nachdem ich Leo Kottke im Radio kennengelernt hatte, gab dann auch eine Amiga-Schallplatte mit Leo Kottke. Also Ralf Kothe habe ich gern gehört, und Skybass hat ihn vor einigen Wochen in sein Programm genommen, und es hat ein reges Echo gegeben im Chat darauf, und so gesehen sollte man Ralf Kothe öfter spielen. Ich werde versuchen, ihn auch mal wieder öfter ins Programm zu nehmen. Jetzt ein weiterer Termin, und zwar geht es um Sacco und Vanzetti. Also 1921, das ist jetzt sozusagen vor 105 Jahren gewesen, wurden in Massachusetts die beiden schuldig gesprochen, an einem Raubmord irgendwie teilgenommen zu haben. Und das ist also umstritten gewesen. Sie sind schuldig gesprochen worden, und dann gab es Versuche, sie da rauszuhauen, sage ich jetzt mal. Aber letztendlich sind sie dann nach 7 Jahren Haft, wurde das ein Todesurteil gesprochen, und sie dann 1927 hingerichtet. Es gibt Musik dazu. Ich habe mir zwei Versionen im Grunde genommen eines Liedes herausgesucht, und wir fangen mit der deutschsprachigen an. Das erklärt so ein bisschen etwas, und das andere ist dann in einer anderen Sprache.
1: Dieses Lied ist für Nicola Sacco und Bart Vanzetti, zwei amerikanische Arbeiterführer. Sie hatten Streiks organisiert und Demonstrationen gegen die Herrschaft des Kapitals. Deshalb sollten sie beseitigt werden, und man klagte sie an wegen Mord, den sie nie begangen hatten. Trotzdem wurden sie zum Tode verurteilt. Hunderttausende in allen Ländern der Welt gingen gegen dieses Unrechtsurteil auf die Straße, streikten und forderten die Freilassung von Sacco und Vanzetti. Zwar konnte der Mord nicht verhindert werden. Am 22. August 1927 wurden Sacco und Vanzetti auf dem elektrischen Stuhl zu Tode gefoltert. Aber der Kampf der internationalen Bewegung zur Befreiung der beiden Arbeiterführer öffnete Millionen die Augen über den wahren Charakter des kapitalistischen Systems und seiner Justiz. Sacco und Vanzetti blieben Kämpfer bis zum letzten Augenblick. Aus dem Gefängnis heraus forderten sie zu weiteren Aktionen auf. Sie wussten, weshalb sie hingerichtet werden sollten, und starben als Opfer des internationalen Befreiungskampfes.

Wir hörten Franz Josef Degenhardt mit Sacco und Vanzetti aus dem Album Mutter Mathilde von 1972 und danach Mireille Mathieu, La Marche de Sacco et Vanzetti. Das Album heißt Mireille Mathieu singt Ennio Morricone. Das war 1974. Ich habe

0: extra nochmal nachgesehen. Also ich hatte auch noch andere Versionen dieses Liedes. Es ist im Original auf John Bass zurückzuführen, die den Song Here's to You eben komponiert hat, also getextet hat, muss man sagen. Die Komposition ist von Ennio Morricone. Und ja, es haben auch noch andere Künstler das Ganze interpretiert. Die Version von Franz Josef Degenhardt, die wird etwas herausgehoben, weil sie doch im Text ausführlicher ist. Gut, das, was sie hier dabei hatten. So, und Woody Guthrie hat sich auch dem Ganzen gewidmet. Der hat einen ganzen Zyklus dazu geschrieben. So steht es hier bei Wikipedia. Und bleiben wir gleich mal bei Woody Guthrie. Der hat nämlich heute Geburtstag oder hätte heute Geburtstag. Im Jahr 1912 wurde er geboren. Gestorben 1967. Und ich habe mir von ihm ein Lied herausgesucht, das heißt Vigilante Man. Oder Vigilante, na, hören wir mal.
1: Tucholsky, ein älterer, aber leicht besoffener Herr.

0: Woody Guthrie, Vigilante Man. Das kommt hier von einem Album, das heißt Rambling Around und ist im Jahr 2000 herausgekommen. Den eigentlichen Ursprung, also die Jahreszahl des Liedes, kriegen wir jetzt auf die Schnelle nicht hin. Und mir ist bei diesem Ganzen, also Vigilante Man ist jemand aus einer Bürgerwehr, einer Selbstschutzgruppe. Und bei der Geschichte, dass also dieser Mann dort auftaucht und dann andere da zu Schaden kommen, das erinnert mich an diese ICE-Behörde, die in den Vereinigten Staaten ja auch ziemliches Unheil anrichtet. Nach dem Woody Guthrie haben wir Pension Volkmann gehört. Nass wie Fische heißt das Lied. Und es kommt vom Album Vollpension aus dem Jahr 1988. Jetzt wieder mal ein Geburtstag. Der Schauspieler und Kabarettist Gerd E. Schäfer hat heute Geburtstag, hätte heute Geburtstag, 1923 geboren, gestorben 2001. Und er ist eben als Kabarettist einerseits und andererseits auch als Schauspieler Maxe Baumann in solchen Schwank-Angelegenheiten, die im Fernsehen der DDR zu sehen waren. Dort ist er doch sehr bekannt gewesen und an sich gern gesehen. Ich habe hier einen Text, den er aufgeführt hat im Rahmen der Programme Jazz, Lyrik, Prosa. Ein Text aus dem Jahr, also eine Aufnahme aus dem Jahr 1968, ein Text aus dem Jahr 1930. Er stammt von Kurt Tucholsky und ja, er hat etwas mit der heutigen Zeit zu tun, denn es geht um Wahlen. Wie gesagt, 1930. Ein älterer, aber leicht besoffener Herr.
1: Tucholsky, ein älterer, aber leicht besoffener Herr. Wie Sie mir hier sehen, bin ich nämlich aus Fenster gefallen. Wir wohnen hochparterre, da kann sowas vorkommen. Es ist wie in der Gleichgewicht. Haben Sie einen Augenblick Zeit, ja? Es handelt sich nämlich bezüglich der Wahlen. Ich bin sozusagen ein Opfer von unserer Parteizerrissenheit. Deutschland kann ja gar nicht untergehen. Ich glaube, ich muss was Komisches gegessen haben. Getrunken natürlich auch, aber mit Maßen. Also, das war so. Gestern Morgen sag ich zu meiner Jattin, ich sage, Friede, sag ich, heute ist Sonntag, ich werde mal ein bisschen rumhören, was die Leute so wählen tun. Man muss sich ja auf den Laufenden halten, das ist eine pathologische Pflicht. Ich hab nämlich einen selbstständigen Gemüseladen. Also, sie packt mir ein paar Stullen ein und ich zolle los. Zuerst war ich bei den Nazis, es gab Brauselimonade mit Schnaps. Und dann haben sie geübt, aufstehen, hinsetzen, weil sie nämlich Märsche gespielt haben. Und dann sind die ganzen Führers in den Saal gekommen, Jebbes auch. Und dann haben sie gebrüllt, Freiheit und Brot. Die Freiheit konnten wir gleich mitnehmen, das Brot hatten sie noch nicht da. Aber, schöne Lieder haben die gesungen. Als die liebe Morgensonne, zack, schien auf Mutters Jänseklein, zwei, drei, vier, zog ein Regiment von Hitler. Warte, man wird da wohl noch singen dürfen. Also, wie ich aus dem Lokal rauskomme, hat mir gesagt, Anton, du wählst nationalsozialistisch. Und dann war ich bei den Demokraten. Nee, also, das heißt, ich hab sie gesucht. Gibt's denn hier keine Demokraten, frage ich den einen. Mensch, sagte, lebst du auf dem Mond? Die hast noch nie gegeben und du gibst sie überhaupt nicht mehr. Geh mal hier hin, da tagt die deutsche Staatspartei. also sie. Sie, das war großartig. Lauter Programme, jeder konnte sich eins aussuchen. Geben Sie mir, sagst du das Fräulein, was da stand, geben Sie mir ein schönes Programm für einen selbstständigen Gemüseladen und für die Aufrechterhaltung der wohlerworbenen Steuern. Bitte sehr, sagt das Fräulein, nehmen Sie unser Programm 47 und wenn Sie nicht gefällt, können Sie das ja umtauschen, wir sind ja nicht so. Also ich habe da erst mal 4 Asbach getrunken. Die Leute werden wahrscheinlich wählen, das heißt also, wenn es sie bei der nächsten Wahl noch gibt. Und dann war ich, dann war ich bei den Sozis. Ich bin nämlich bei Lichte besehen ein alter geübter Sozialdemokrat. Mein Vater war aktiver Unteroffizier. Da liegt die Disziplin so in der Familie. Also wie ich in den Saal komme, da hat auch gerade einer so schön geredet. Und während die Leute schliefen, da sah ich zu den Ehen, der neben mir saß, Genosse, sah ich. Genosse, sag mal, wieso wirst du eigentlich SPD? Ich dachte, der Mann kippt mir vom Stuhl. Donnerwetter, sagt er, nun wähle ich schon 22 Jahre diese Partei, aber warum ich das tue, das hat man noch nicht überlegt. Guck mal, ich bin in meinem Bezirksweder Schriftführer, auf unsere Saalabende ist es immer so gemütlich. Wir kennen die Kneipe, das Bier ist auch gut. Am 1. Mai machen wir unseren Ausflug und abends das Fackelzug. Es hat sich alles so schön eingeschaukelt. Was brauchst du Grundsätze, wenn du ein Apparat hast? Und da hat der Mann recht. Wahrscheinlich wird diese Partei wählen. Naja, das ist so ein beruhigendes Gefühl. Man tut was vor der Revolution und weiß ganz genau, mit dieser Partei kommt sie ganz bestimmt nicht. Und das ist sehr wichtig für einen selbstständigen Gemüseladen. Wo war ich stehen geblieben? Hier. Dann habe ich erstmal einen Kimmel getrunken und dann war ich noch bei den kleinen Parteien. Bei den Deutschen Mieterbund, da gab es helles Bier. Bei den Tannenbergbund gab es Schwedenpunsch. Bei der Häuserpartei gab es wieder Kimmel. Bei der Wirtschaftspartei. Und dann war ich blö. Ich wollte ja noch bei den Kommunisten gehen, aber ich konnte bloß noch von einer Laterne zur anderen. Und so bin ich dann nach Hause gekommen. Mutterkind, habe ich gesagt. Mutterkind, ich habe das deutsche Volk bei seiner Wahlvorbereitung studiert, besoffen bist du, sagst du. Das auch, sag ich, aber das nur nebenbei. Na, was willst du nur wählen, du Suffkopf, sagst du? Moment, sage ich, Moment. Ich wähle eine Partei, die uns einen starken Mann gibt, wie unseren geliebten Kaiser Wilhelm und auch den ollen Hindenburg, sagt. So wie bei aller Aufrechterhaltung unserer verfassungsmäßigen Rechten, ein Diktator wie Max Schmeling sagt, nieder mit Militär sagt und hoch die Reichswehr sagt. Der Reichstag muss aufgelöst werden, das Volk muss regieren, denn alle Rechte gehen von Volke aus. Und wenn einer ausgegangen ist, kommt er ja so bald nicht wieder, sagt. Wir brauchen eine Sowjetrepublik mit einem unumschränkten Offizier an der Spitze. Und dann bin ich aus Fenster gefallen. Nehmen wir noch eine kleine Molle, wa? Na Mensch, Sie müssen ja aus Hause, wa? Auf alle Fälle wünsche ich Sie eine vernichte Wahl. Halten Sie die Fahne hoch. Denn sehen Sie mal, die Wahl ist der Rummelplatz des kleinen Mannes. Einmal alle 4 Jahre. Da tun wir so, als ob wir täten. Aber aufgelöst und regiert werden wir doch. Gute Nacht.
0: Gerd E. Schäfer, ein älterer, aber leicht besoffener Herr. Ein Text von Kurt Tucholsky aus dem Jahr 1930. Und das Ganze eine Aufnahme aus 1968. Ich habe es hier von einer Zusammenstellung aus Texten und Musik, Jazz, Lyrik, Prosa genannt, 1995 herausgegeben. Noch ein aktueller Todesfall, der mir ja entgangen ist, wenn Skywise nicht in der vergangenen Sendung darauf hingewiesen hätte. Ein Mitglied der Gruppe Dave D, Dozy, Bicky, Mick and Titch ist vor kurzem gestorben. Am 5. Juli wurde der Tod gemeldet. Genauer ist es noch nicht angegeben. Der Mann, der sich hinter dem Bicky verbindet, also ja, versteckt oder ja, der damit eben verbunden ist. Und jetzt habe ich doch irgendwo den Namen gehabt. Wo sind die denn? Nee, da nicht. Ach, hätte ich es mir doch aufgeschrieben. Es war doch vor meinen Augen. Ah, John Diamond. So, Diamond mit DY geschrieben. Der war Bicky. Und ja, wie gesagt, gestorben. Und ich habe mir ein Lied von Dave D, Dozy, Bicky, Mick and Titch herausgesucht. Das heißt, Rette mich, also Save me.

Dave D, Dozy, Biggie, Mick and Titch mit Save Me. Das ist auf dem Album If Music Be the Food of Love, also wenn Musik die Nahrung der Liebe wäre, von 1966. Danach die österreichische Künstlerin Oscar mit Misunderstood. Das Album dazu heißt Honeymoon Phase und erschien 2021. Ist eigentlich gar kein richtiges Album, ist eine EP, würde ich jetzt mal sagen. So, und jetzt ein Todestag? Na, wo steht er denn? Todestag, doch. Der französische Sänger, Chansonnier Léo Ferré. Ja, wann war das Ganze? Gucken. Gestorben 1993, geboren 1916. Ja, Dichter, Komponist, Sänger, so steht's ja hier. Und ich habe mir ein Stück herausgesucht, das heißt L'Oppression oder so ähnlich. Und das heißt wohl von der Bedeutung her Bedrückung oder, was gab's noch, Unterdrückung, kann es auch heißen. Léo Ferré.

Milo mit Out of My Hands aus dem Album Milo von 2009. Und es ist, glaube ich, jetzt, obwohl es nach ihm benannt ist, nicht das Debüt, sondern das zweite oder dritte Album, das er herausgebracht hat. Danach Steph Boss, What Hat Oak Is, aus dem Album Mindermeer von 2011. Und ich spekuliere mal, dass das heißt, was es auch ist. Aber ich kann auch daneben liegen. Das Niederländische ist manchmal doch frappierend anders in der Wortbedeutung. Tracy Thorn soll jetzt noch singen, Late in the Afternoon, also spät am Nachmittag. Naja, wir sind schon ein bisschen später, aber wir hören uns das trotzdem an.

Tracy Thorn, Late in the Afternoon, aus dem Album Love and Its Opposite von 2010. Ich bin jetzt fast durch mit dem Programm, das ich mir vorgenommen habe, und damit an der Stelle, wo es einen kleinen Ausblick auf die kommende Radiowoche geben soll. Beim Deutschlandfunk sieht es also so aus: am morgigen Mittwoch, 21.05 Uhr, Kabarett, Comedy und schräge Lieder. Diesmal Salzburger Stier 2026, der deutsche Preisträger Bodo Wartke. Ein Mitschnitt vom 23. Mai 2026 aus dem Kurhaus Meran. Dann habe ich mir notiert: Die lange Nacht, diesmal das glücklichste Volk der Welt, eine lange Nacht über Fremdheit und Nähe zwischen Ost- und Westdeutschland. Der erste Teil, und das Ganze ist unterteilt in dem Falle in drei Episoden, vielleicht jede Stunde. Es sind ja immer drei Stunden in der langen Nacht. Die erste Stunde heißt über das, was uns eint und das, was uns trennt. Die zweite über das, was wir besitzen und was wir verlieren, und die dritte über den Riss in der Mitte. Und eine Woche später soll es dann den zweiten Teil geben. Und dann hätte ich noch anzubieten am Deutschlandfunk Kultur am Montag in Konzert 20 Uhr. Da geht es um einen Mitschnitt von Ruderstadt Festival. Die Gruppe Make a Move ist da zu hören. Eine Aufzeichnung vom 2. Juli 2026. Und beim Fliederteeradio, da denke ich, sieht es aus, wie wir es kennen. Morgen um 21 Uhr der Bunte Hahn mit Ohne Land und Löwenherz. Am Donnerstag 21 Uhr der Plattenbau mit Skywise. Am Sonntag 19 Uhr Folkloria mit Rädern. Und dann ist wieder eine Woche rum und dann soll es auch wieder Mondphasen geben und dann doch auch wieder live.

0: Skywise für Leihgaben. Und ich bedanke mich auch für das Ausstrahlen oder Aussenden dieser Sendung. Ich wünsche euch eine gute Nacht, eine gute Woche. Bleibt oder werdet gesund, seid rücksichtsvoll, friedlich und zuversichtlich. Und dann bis zum nächsten Mal, euer guter alter Mond. Haltet durch, shine on und da Sobatschenia.
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2: Sehr geehrte Hörerinnen und Hörer, wir begrüßen Sie ganz herzlich zur Sendung Langsamfahrt, das Magazin rund um die Eisenbahn. Durch die Sendung führt Sie Gregor Atzbach.
3: Herzlich willkommen zur 17. Ausgabe von Langsamfahrt. Im Hunsrück liegt eine über 100 Kilometer lange Bahnstrecke. Dort ist derzeit kein Verkehr, formal ist sie aber nicht stillgelegt. Ein Eisenbahnverkehrsunternehmen aus der Schweiz möchte nun dort planmäßig Güterzüge fahren lassen. Außerdem schauen wir heute in den Bayerischen Wald. Dort liegt zwischen Gotteszell und Viechtach eine Bahnstrecke, über deren Reaktivierung seit Jahren gesprochen wird. Zurzeit gibt es dort sogar einen Probebetrieb auf der Strecke. Außerdem berichten wir noch über Güterzüge auf interessanten Nebenbahnen, über alte Telegrafenmasten, die mittlerweile seltener geworden sind als Formsignale, und wir erinnern an einen Farbversuch der Bundesbahn. In den 1970er Jahren versuchte man nämlich mit neuen Lackierungen den Zügen ein zeitgemäßes Aussehen zu verpassen. Dabei raus kamen die Popwagen. Und wenn man sich die so anschaut, die sind knallig bunt. Und wenn man dann noch an die 1970er Jahre denkt, dann ist das Zeitgemäße auf jeden Fall gelungen. Die Musik im Hintergrund ist übrigens von DJ Two Vic. Der Titel heißt Die Bahn. Und zwischen den Gesprächen hören wir heute von Emerald Park den Titel For Tomorrow Danish Daycare 90s Remix.